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1: 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Ja, der Featured Artist heute ist John Lee Hooker. Und da der uns so viel bemerkenswerte Musik hinterlassen hat und so einflussreich war, auch für andere Musiker, brauchen wir eine Stunde länger. Deswegen dauert die heutige Blue Highway Sendung 3 Stunden. Trotzdem fangen wir mal am Anfang an. John Lee Hooker wurde geboren wahrscheinlich im Jahr 1917 oder 1915. Die Quellen gehen da ein bisschen auseinander. Auch er selbst hat nicht viel beigetragen zur Klärung, hat nur irgendwann mal behauptet, sich älter gemacht zu haben, damit er bei der US Army aufgenommen werden konnte. Das hat wohl aber auch nicht geklappt. Und so kann man sagen, ist das Leben des John Lee Hooker vielleicht ganz glücklich verlaufen, zumindest für uns Musikfans. Er wurde geboren als Kind in eine Sharecropper-Familie mit insgesamt 11 Kindern. Und ein Sharecropper, das ist ein Landpächter, der das Land bearbeitet und an den Landbesitzer einen Teil seiner Ernte abgeben muss. Das sind die armen, einfachen Leute dort unten im Mississippi-Delta, die Baumwolle anbauen oder Mais oder Okraschoten. Und davon ein kärgliches Leben fristen. John Lee Hooker hatte nicht viel mit der Landarbeit am Hut. Und so ist es vielleicht ein Glück, dass seine Mutter sich hat scheiden lassen und die anderen Kinder beim Vater ließ und ihn aber mitnahm in eine neue Ehe mit einem gewissen William Moore. Und der wiederum hatte Kontakte zur Musikszene, er spielte auch selber Musik und durchreisende Musiker waren oft zu Gast in der Familie. Er war es auch, der dem John Lee eine Gitarre schenkte, nachdem er vorher schon eine kleine Gitarre besaß, mit der er heimlich geübt hat, weil sein Vater immer dagegen war. Er sagte, Blues, das ist Teufelsmusik. Da war William Moore ganz anderer Meinung und er förderte die Musikbegeisterung von John Lee. Ja, mit 16 ist er dann aber auch zu Hause endgültig durchgebrannt und verließ Mississippi, das Mississippi-Delta, und machte sich auf den Weg in die großen Städte. Er versuchte sich zuerst durchzuschlagen als Musiker, landete über Umwege in Memphis und dann später in Cincinnati. Und dann musste er aber dann doch einen vernünftigen Beruf ergreifen, um über die Runden zu kommen. Und landete schließlich in Detroit und wurde bei den Ford-Werken in Detroit Hausmeister. Wir hören ein bisschen mehr von ihm über seine Lebensgeschichte, die er im Song That's My Story festgehalten hat.

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0: Bier. Schon mal.
1: Auch wenn John Lee Hooker hier sang I'm bad like Jesse James und von einem Auftragsmord fabuliert, dann ist er aber doch, wenn man seinem Biografen Charles Shaw Murray glauben darf, ein echter Southern Gentleman gewesen. Ohne viel formale Bildung, aber mit viel Herzensbildung und mit dem Herz auf dem rechten Fleck und ein ruhiger, sehr entspannter und sehr leiser Südstaaten-Gentleman, der, egal wo es ihn dann später hin verschlagen hat, erst in den Norden, nach Cincinnati und nach Detroit und dann später an die Westküste, in die Gegend von San Francisco, er hat den Staat Mississippi irgendwo immer in sich drin stecken gehabt und immer mitgenommen. Auch seine ganzen Lebensgewohnheiten waren sehr geprägt vom Leben da unten im tiefen Süden. Aus dem gleichen Live-Album im Gaslight in New York aufgenommen in den 60er Jahren, von dem wir das Stück gerade hörten, stammt auch der nächste Song, Motor City is Burning. Darin verarbeitet er seine Erfahrungen mit den Unruhen, den Ghettoaufständen in Detroit. Und dieser Song wurde später auch von der Rockgruppe MC5 gecovert auf ihrem ersten großartigen Album Kick Out the Jams. Da war John Lee Hooker bereits ein fester Bestandteil der Detroit-Musikszene.

0: John Lee Hooker beherrschte verschiedene Stile des Blues, den rudimentären Country Blues seiner Frühphase, den elektrischen Blues, den er dann relativ schnell in den großen Städten zu spielen lernte. T-Bone Walker hat ihm Ende der 40er Jahre eine elektrische Gitarre in Detroit gegeben und die hat er dann in sein Repertoire mit aufgenommen und ja, seinen unvergessenbaren Boogie-Stil entwickelt, der aber schon auf die Schule seines Stiefvaters William Moore zurückging, der ihm die Tricks und die rudimentären Rhythmen damals schon gezeigt hatte. Ja, hier bei TB Sheets, da geht es um das harte Leben, um die harte Realität, um Krankheit, um ja, die harten Zeiten, die John Lee Hooker auch immer wieder zwischendurch kennengelernt hat. Er war mehrfach verheiratet, hat viele Kinder in die Welt gesetzt mit unterschiedlichen Ehepartnern und nicht alle seine Ehen dauerten sehr lange, aber immer wieder musste er sich eben auch um eine ganze Familie kümmern und hat neben seiner Tätigkeit als Hausmeister eben auch dann immer wieder am Wochenende Musik gemacht und ja, so versucht zum Familieneinkommen noch ein bisschen mehr zu erwirtschaften als durch den angestellten Job. Ja, er wusste durchaus ein Lied von harten Zeiten zu singen und das tat er vor allen Dingen vortrefflich. Auf dem 72er Album Never Get Out of These Blues Alive, von dem auch der Titel eben TB Sheets stammte. An diesem Album hat unter anderem auch die Steve Miller Band als Begleitkombo mitgearbeitet. Und beim nun folgenden Song singt Van Morrison mit, der seit dieser Zeit ein großer Fan und auch ein guter Freund von John Lee Hooker war. Die beiden schätzten sich wohl gegenseitig sehr. Und das führte auch später noch zu manch fruchtbarer Zusammenarbeit. Hier aber jetzt erstmal vom Album Never Get Out of This Blues Alive den Titelsong. 10 Minuten 16. Pure Blues-Intensität.
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1: Der Titel I'm in the Mood, der 1951 eingespielt wurde, war bereits der zweite veritable Hit, den John Lee Hooker eingespielt hatte. Bereits 1948 hatte er großen Erfolg mit dem Titel Boogie Chillin'. Er ist seit 1937 in Detroit live auf der Bühne zu hören, aber erst Ende der 40er Jahre hat er dann entsprechende Aufnahmen in den Tonstudios gemacht und es wurden ein paar Singles von ihm veröffentlicht. Damals hatte ein Musiker keine großen Rechte an seinem eigenen Werk, wenn er für die Produzenten Singles einspielte, und so lebte er dann hauptsächlich von Live-Auftritten und natürlich von seinem guten Namen, den er sich durch die Hit-Singles verdient hatte. Weil eben die Situation für einen Musiker so prekär war, griff John Lee Hooker zu einem Kniff und produzierte bei verschiedenen Schallplattenfirmen unter verschiedenen Namen seine Aufnahmen. Sein Biograf Charles Shaw Murray hat ein paar dieser Namen aufgelistet. Er nannte sich zum Beispiel Texas Slim, Johnny Williams, Birmingham Sam and His Magic Guitar, The Boogeyman, Delta John, Little Pork Chops oder John Lee Booker. Aus diesem Grund gibt es auch heute ganz verschiedene Aufstellungen, Zusammenstellungen seiner Aufnahmen auf verschiedenen Compilations, auf verschiedenen Plattenlabels. Also eine sehr undurchsichtige Geschichte. Insgesamt hat John Lee Hooker wohl über 500 Titel eingespielt und die meisten davon von ihm selbst verfasst. Zum Beispiel eben auch dieses eben gehörte I'm in the Mood for Love. Um über die Runden zu kommen, spielte John Lee Hooker live. Neben seiner Tätigkeit die Woche über als Hausmeister auf sogenannten Hauspartys. Und diesem Genre oder dieser Zeit widmen wir uns jetzt mit den nächsten Songs. Im Song House Rent Boogie beschreibt er zum Beispiel, wie er immer wieder vor dem geldkassierenden Vermieter abhaut oder sich versteckt oder ihn versucht hinzuhalten. Dieses ständige Ringen um Kredit, um die Möglichkeit, die Miete vielleicht mal ein paar Tage später zu zahlen, wenn halt wieder Geld reinkommt. Und Geld kam eben rein, unter anderem durch diese Hauspartys, wo er bei sich zu Hause Partys veranstaltete, aber eben auch bei anderen Leuten in der Wohnung spielte, die dann wiederum den Hut rumgehen ließen, Geld sammelten, wo die Leute Getränke mitbrachten, wo die Leute eine gute Zeit hatten. Diese Zeit wird im Song House Rent Boogie besungen, dann auch im Song One Bourbon, One Scotch, One Beer. Und es ging eben hauptsächlich um gute Laune und um Tanzen. Shake It Baby hören wir dann noch von John Lee Hooker.

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1: Ja, Shake It Baby. Und weiter geht's mit John Lee Hooker und Partymucke. Ja, ein paar der großartigen Singles, die er veröffentlicht hat, die die Jukeboxen bevölkert haben und in den Kneipen, in den Jukejoints für gute Laune gesorgt haben werden. Da sind jetzt die Titel Big Legs, Tight Skirt, Bottle Up and Go und Think Twice Before You Go. Urban Blues von John Lee Hooker. Gute Laune, Partymusik.

Ein paar der Songs, die wir gerade gehört haben, die tauchten auch später bei der ja späten großen Alterskarriere, die John Lee Hooker noch vergönnt war, die tauchten dann nochmal auf und wurden größtenteils noch einmal neu eingespielt mit Begleitmusikern aus der Rock- und Blues-Szene, mit ein paar ganz bekannten Namen wie Kent Heat, Los Lobos, Bonnie Raitt, Carlos Santana und so weiter und so weiter. Ja, kommen wir zu Kent Heat hier, mit denen John Lee Hooker schon Ende der 60er, Anfang der 70er Jahre zusammengearbeitet hat, auf einem damals ja sensationellen Doppelalbum. Hooker and Heat hieß die ganze Geschichte. Die Boogie-Könige von Kent Heat, Woodstock Generation, damals heißes Zeug, die arbeiteten mit dem ja etablierten Bluesmann Hooker zusammen und spielten unter anderem seinen alten Hit Boogie Chillin' neu ein. Hören Sie jetzt hier das großartige Boogie Chillin' in einer 10-Minuten-Version.

0: Seit den 60er Jahren hat John Lee Hooker seine Spuren auch tief in der Rockmusik hinterlassen. Er ist der erklärte Liebling von einigen ganz berühmten Rockmusikern und ist im Roots- und Blues-Business eine feste Größe für die weißen Musiker. Hier mal eine kleine Auswahl von seinen Fans und wir fangen an mit dem großartigen Tony Joe White und seiner fulminanten Version von Boom Boom. 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

Bereits im Jahr 1967 brachte ein gewisser Kalifornier namens Johnny Rivers John Lee Hooker auf die musikalische Landkarte hier bei uns in Europa. Den John Lee Hooker kannten wir, na, vielleicht vom Folk Blues Festival, das in England und in Zentraleuropa auch unterwegs war in den 60er Jahren, aber da spielte er ja auch nur eine Nebenrolle. Allerdings durch diesen, ja, wie nennt man ihn, Popmusiker aus Kalifornien, der in den 60er Jahren große Erfolge mit verschiedenen Coverversionen von ganz verschiedenen Musikern hatte, der veröffentlichte 1967 ein Album, das er im gleichen Jahr im Whiskey A Go Go in Los Angeles aufgenommen hat. Johnny Rivers Live at the Whiskey A Go Go. Und am Ende des Programms ist ihm wahrscheinlich kein Coversong mehr eingefallen und da fing er einfach an zu improvisieren auf einem typischen klassischen John Lee Hooker Riff und dabei entstand der Titel John Lee Hooker und der, das erinnere ich noch ganz gut, war Ende der 60er Jahre bei uns ein echter Partyknüller, weil er eben so endlos lief, weil er eben so simpel daherkam, einen schönen, tanzbaren, stampfenden Rhythmus hatte und alle möglichen Musiksachen aus der Pop-Historie damals auch zitierte. Hören wir jetzt hier Johnny Rivers und seine Hommage an den großen John Lee Hooker.

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Wie bereits in der Sendung erwähnt, entfällt heute die Sendung Mixtape im Anschluss an die Sendung Blue Highways. Wir verlängern einfach das Programm mit einem Special von

und mit und über John Lee Hooker, weiterhin Christoph Falkenstein am Mikrofon und eine kleine Anmerkung noch zum eben gehörten Stück Tupelo, ein Stück aus der Feder von John Lee Hooker, in dem er seine Erlebnisse verarbeitet von der großen Mississippi-Flut aus dem Jahr 1927, die er als junger Bursche noch miterlebt hat. Ja, aber wir waren dabei stehen geblieben bei Musikern, die John Lee Hooker wertgeschätzt haben, die sich von ihm haben inspirieren lassen und von ihm beeinflusst wurden. Und zu denen gehört auch Ry Cooder, die beste Gitarre der Welt aus Santa Monica, wie er mal bezeichnet wurde. Und wir hören seinen Song, den er John Lee Hooker gewidmet hat. Und er fordert John Lee Hooker for President. Ja, wäre vielleicht eine gute Alternative zu diesem Orangenkopf gewesen, den wir da heute im Weißen Haus sitzen haben.

Ja, eine großartige Wiederaufbereitung des John Lee Hooker Sounds aus dem Jahr 2011. 10 Jahre nach dem Tod von John Lee Hooker fordert Ry Cooder anlässlich der politischen Verhältnisse in den USA John Lee Hooker for President. Ja, würde dem Land vielleicht gut stehen. So einen Southern Gentleman, so einen Menschen, der kann zwar nicht lesen und schreiben, aber er hat wenigstens den Kopf und das Herz da, wo es hingehört. Und so viel dazu. Der nächste Song stammt weder von John Lee Hooker, noch kommt John Lee Hooker wirklich drin vor, aber die Band, die den Song eingespielt hat, live oder dieses Medley spielt, hat sich zwischendurch ein paar John Lee Hooker Phrasen bedient und zitiert ihn in gewisser Weise auch in ihrem Boogie, der dem Boogie des John Lee Hooker sicherlich auch ein Stück weit verwandt ist. Hier sind die großartigen ZZ Top vom Live-Album oder vom Album, das zum Teil live eingespielt worden ist, Fandango mit dem Backdoor Medley. Und da hören wir die Backdoor Love Affair, den Blues-Titel Mellow Down Easy und danach den Titel Long Distance Boogie. Ja, fast 10 Minuten Sound im großartigen Boogie-Format.

Ja, der Sound ist vielleicht schon ein bisschen outdated. Die alte Boogie-Schule von ZZ Top, noch aus den 70er Jahren hier. Aber viel Energie, viel Kraft, viel Power und das Ganze gewürzt mit John Lee Hooker-Zitaten. Ja. John Lee Hooker wurde in den späten 80er und frühen 90er Jahren wieder hip, nachdem er 15 Jahre lang mehr oder weniger von der musikalischen Bildfläche verschwunden war. Wir erinnern uns vielleicht noch an die Aufnahmen, die auf dem Album The Healer erschienen und mit denen er dann einen Riesenerfolg hatte, Grammys gewann, plötzlich seine Gage, die wurde plötzlich verzehnfacht. Er ist mit allen möglichen Größen des Musikbusiness zusammen aufgetreten und hatte nochmal 10 Jahre lang eine richtig, richtig erfolgreiche Karriere. Seine Schallplatten verkauften sich auch sehr gut, die er damals dann noch eingespielt hat, wo er zum Teil eben auch sein Alterswerk oder seine alten Werke neu eingespielt hat mit großartigen Musikern zusammen. Da gibt es 4, 5 Schallplatten, die noch veröffentlicht wurden, als er schon über 70 Jahre alt war. Und das ging dann so bis 5 Tage vor seinem Tod im Jahre 2001. Da stand er noch auf der Bühne und spielte mit der Coast to Coast Blues Band live. Okay, wir hören jetzt anlässlich seiner neu erworbenen Hipness den Rykuda-Titel This is Hip, den er zusammen mit John Lee Hooker eingespielt hat für eines dieser John Lee Hooker Alben, von denen ich gerade gesprochen habe. Dabei auch aus der Combo von Rykuda, Terry Evans und Bobby King als Background-Sänger.

Da hatten sich ja zwei gefunden, John Lee Hooker und Bonnie Raitt und I'm in the Mood. Bonnie Raitt hatte auch einen Tief gewissermaßen in den 80er Jahren. Sie schaffte es auch dann erst Ende der 80er Jahre mit einem neuen Album wieder in die Charts und wieder ins Bewusstsein der Radiohörer, der Plattenkäufer. Und seitdem ist sie auch nicht mehr aufzuhalten und hat eben auch noch ein großartiges Alterswerk verfassen können. Und John Lee Hooker ging es dann eben mit dem Album The Healer und unter anderem mit diesem Duett mit Bonnie Raitt genauso. Der Titelsong des neuen Albums damals, The Healer, entstammt einer Kooperation von Carlos Santana und John Lee Hooker. Und weil ich weiß, dass Carlos Santana den Titel als Instrumentaltitel schon zwei Jahre vorher, im Jahr 87, auf Tourneen live gespielt hat, deswegen bin ich mir sicher, dass er da auch als Komponist zumindest mitbeteiligt war. Und natürlich die Botschaft, die dann John Lee Hooker über dieses Instrumental gesungen hat, die ist natürlich purer John Lee Hooker, denn Blues is the Healer, das ist sicherlich eines seiner großen Themen. Die heilende Kraft des Blues hier wunderschön im Duett zwischen Carlos Santanas Gitarre und John Lee Hookers Gesang. Verewigt. Ein Song für die Ewigkeit.

Zweimal die großartige Zusammenarbeit von John Lee Hooker und Carlos Santana. Zuerst der Titel The Healer und danach Chill Out. Und ja, wir chillen uns hier auch langsam aus dem Programm heraus. Beinahe 3 Stunden Musik von, mit und über John Lee Hooker haben wir Ihnen heute auf den Blue Highways präsentiert. Und ja, zum Abschluss noch ein paar Titel aus der neuen oder aus der letzten Schaffensphase von John Lee Hooker. Wir hören noch einmal sein großartiges Boom Boom, diesmal mit Jimmy Vaughan von den Fabulous Thunderbirds unterstützt, und danach noch einmal Van Morrison, der vielleicht größte lebende John Lee Hooker Fan, zusammen mit seinem Idol und dem Song Don't Look Back vom gleichnamigen John Lee Hooker Album. Ja, und wenn dann noch die Zeit reicht, noch ein bisschen alter, klassischer Folk-Blues-Sound mit I Believe I'll Go Back Home. Und weil ich das dann auch mache, verabschiede ich mich jetzt schon von Ihnen, wünsche Ihnen alles Gute. Bis zum nächsten Mal hier auf den Blue Highways. Ihr Christoph Falkenstein. Lassen Sie in dieser Sommerzeit die guten Zeiten rollen.

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0: Und wenn man diesen drückt, stoppt die Musik schlagartig.
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2: Herzlich willkommen zu den musikalischen Verbrechen und heute sind wir Gefangenen in einem der schlimmsten Musikstile aller Zeiten. Heute machen wir
3: die Mallorca-Musik.
2: Damit wird's. Ja, herzlich willkommen zu dieser Sendung, in der wir ein bisschen Musik spielen, die andere lieber nicht spielen oder ganz bewusst nicht spielen. An den Mikrofonen sitzen heute einmal meine Wenigkeit. Ich bin Gregor Börner.
4: Und ich bin der Matthias. Hallo und für die Hessen Gude.
2: Gude, ja. Und jetzt wollen wir euch erstmal erklären, wie diese Sendung hier funktioniert. Es ist ja immerhin wieder so lange her, dass wir gar nicht mehr wissen, wie diese Sendung funktioniert.
4: Alles vergessen.
0: Herzlich willkommen zu den musikalischen Verbrechen.

der musikalischen Unterhaltungssendung. In dieser Sendung spielen wir Musik, die nicht von allen Menschen als schön bewertet wird. Das kann Musik aus den Charts sein, Musik, die uns irgendwo im Internet begegnet ist oder die uns ungefragt eingesendet wurde. Diese Musik klingt dann beispielsweise so. Was ist

0: Na, gefällt euch die Musik?
1: Nein!
0: Wenn es zu schlimm und unerträglich wird, gibt es im Studio einen großen roten Knopf. Und wenn man diesen drückt, stoppt die Musik schlagartig. Den Knopf nennt man ja auch Schlagtaster. Der Knopf wirkt wie ein Notaustaster.
1: Endlich.
0: Ach, was eine Ruhe. Ja. Aber sinkt es bei euch im Kopf nicht auch weiter?
1: Ja!
0: Ich habe einen Ohrwurm.
1: Bier.
0: Ha. Dagegen haben wir unseren Ohrwurmkiller. Oh. Der geht so.
1: Oh. Herrlich.
2: Roland Kaiser, meine Damen und Herren.
0: Ach, war da was? Der Ohrwurmkiller ist wie ein Radiergummi und radiert den Ohrwurm aus dem Kopf heraus. Das ist übrigens eine Endlosschleife von Roland Kaiser mit Santa Maria. Wenn die Musik noch nicht schlimm genug ist, schauen wir immer erstmal, ob man da noch etwas machen kann. Beispielsweise können wir die Musik höher oder tiefer pitchen, schneller oder langsamer, mehrere Titel gleichzeitig oder unser mittlerweile an Altersschwäche verstorbener Studiokater Diego wird ein bisschen mitsingen. Die Musik, in der Diego mitsingt, wird auch als Katzenmusik bezeichnet. Übrigens, für diese Aufnahmen wurde das arme Tier nicht gequält. Die Aufnahme entstand in seinen jungen Jahren, als das kleine Katerchen verliebt war und eine Katze aus der Nachbarschaft angehimmelt hat. Eins hätten wir fast vergessen, den Musikpreis am Ende der Sendung. Alle Titel, die in der kommenden Stunde gespielt werden, sind automatisch nominiert für unseren Musikpreis. Unser Musikpreis, die goldene Klobürste, verleihen wir am Ende der Sendung und spielen den Gewinnertitel
3: noch
0: einmal.
3: Ja, wo ist das Jagdhorn? Tröten. Tröten? Wir brauchen eine Tröte. Nee, wir tröten jetzt hier. Das ist noch ein bisschen...
4: Bisschen eingerostet, der Mann.
3: Ja, wir fangen ja auch gerade erst an mit der Sendung.
4: Ja, das wird nicht besser, also...

0: Junge, das war wieder ein knappes Ding mit Ausspielen. Wir haben ja immer mal gesagt, hier wird nicht das schlechte Zeug ausgespielt. Und wir können ja nicht am Anfang gleich unseren ganzes Pulver verschießen. Wir haben noch viel mehr so schlimme Geschichten. Wir machen nämlich jetzt weiter mit Wenn ich nüchtern wäre von Julian Sommer und Luca Dantes Spadefora.
1: Wir haben heute extra ein Geräusch mehr hier auf dem Pult liegen. Das werden wir heute brauchen, aber das wird zu dieser Musik.
0: Das ist eindeutig häufiger. Das Eingießgeräusch von Apfelsaft.

0: Merkst du, wie diese Stimme klingt von ihr? Das. Nee. Die, weißt du, wie die das eingesungen hat? In dieser Tonlage ohne einer Melodie. Und dann wurde das hinterher mit dem Computer in die Höhen gezogen.
1: Meinst du?
0: Ja.
1: Aber ist halt Kunst.
0: Das,
1: ne?
0: Kann ich
1: Kunst
0: hier, darf das. Das können wir hier am Mischpult zur Not auch. Also.
1: Okay.
0: Nee. Besser nicht.
2: Leber.
1: Ja, also wegen unserem Studiokater, ich glaube, dem ist das heute alles zu laut, ne?
0: Ja,
1: der traut sich da nicht aus der Ecke. Ich glaube, der hat heute mal so ein bisschen Pause. Was sagst du dazu, Diego? Kommst du nicht mehr aus der Ecke raus?
0: Nee.
1: Na, aber vielleicht kriegen wir es später bei so einem. Aber du findest ja keine ruhige Mallorca-Musik, ne? Also von daher, Diegochen,
0: nee,
1: bleib mal
0: also
1: liegen.
0: Ich glaube, der hat heute mal Pause.
1: Bleib mal liegen.
0: Dafür haben wir was anderes.
1: Ja, den Trecker vom Dorfkind.
0: Dorfkind,
1: du hast deinen Trecker vergessen, Mensch. Jetzt hat er den Gang drinne gelassen, der rollt weg. Oh nein!
0: Du hast deinen Trecker vergessen.
1: Da war Ruhe.
0: Du Dorfkind.
1: Hast du jetzt mit dem Trecker das Lied überfahren?
0: Du hast deinen Trecker vergessen.
1: Da braucht aber jemand
0: vergessen.
1: Den Ohrwurmkiller, Alter.
0: Du Dorfkind.
1: Komm mal her, Santa Maria.
0: Da. Und jetzt kommt Dorfmusik. Wo wir den Trecker wieder brauchen.

0: Ja, wollte mal was anmerken. In den Dorfliedern ist allgemein, die ist sehr arbeitsmodelastig.
1: Ja, ja, das war schon das zweite Lied, was die Werbung für diese Firma gemacht hat. Also wir machen doch keine Werbung.
0: Nee. Also, es gibt noch andere schöne Berufsbekleidungsläden. Aber gut, wenn man sich auf dem Dorf mal so umguckt, sie haben halt schon auch recht.
1: Oh ja, dann wäre ich ja auch Dorfkind.
0: Nee, du wohnst in der Stadt.
1: Ja, aber ich trage von der Marke.
0: Tja, gut, ich bin falsch, immerhin, ne? Dorfkind, hab auch was von der Marke und hab einen Trecker.
1: Okay. Da bin ich neidisch.
0: Das ist übrigens nicht den man hier hört. Das war Partymusik, da war ich gerade in der Schule. Das ist lange her.
1: Ja, also irgendwie existiert das Lied gefühlt schon immer. Also ich kann mich nicht erinnern, als das neu war, aber weiß nicht, das ist ja nicht so klassisch radiofähig vielleicht.
0: Gut, dann müssen wir
1: es ausmachen. Den Klassiker macht er jetzt tot, Mensch. Denn das Malocca-Lied überhaupt, und da haben sie gerade mal ein Viertel gespielt. Naja, ja, wir finden noch andere
0: Sachen. Wir wollen ja hier nicht, dass es nachher heißt, also das kann ja alles.
1: Also ich würde sagen, 90% der Hörer, wenn man sie fragen würde, was verbindest du mit Mallorca-Musik, die würden sagen DJ Ötzi. Also da müssen wir eigentlich nochmal was raussuchen später.
0: Da müssen wir mal
1: gucken. Aber wie gesagt, wir haben ja nochmal viel anderes Zeug hier.
0: Oder Mickey Krause, das ja, ist ja auch so ein
1: Urgestein,
0: so ein
1: der Dinosaurier des von Malle.
2: Wenn ich groß bin, will ich Handwerker sein.
0: Ja, dann mach mal, der Fachkräftemangel braucht dich.
1: So ein Handwerker, ja, den will ich mal wirklich sehen, wie er so ein Waschbecken repariert oder so.
0: Ja,
1: will ich mal sehen, du Herr.
0: Hättest du mal lieber Krause werden sollen, wie so ein Quatsch da singen.
1: Wir kennen ja auch noch so einen anderen Krause, der ist Hausmeister.
0: Richtig.
1: Herr Krause.
0: So ein sicher, Herr Mokowski.

0: Wie sagt man so schön unter Handwerkern? Silikon oder Bier? Hauptsache dicht. So, dann, das muss reichen.
1: Da wird sich mal einer reingedübelt.
0: Schon wieder die Tröte.
1: Was machst du hier für einen Lärm? Lärmschutzverordnung sagt nein.
0: Diese Sendung darf nicht nach 22 Uhr aus Lärmschutzgründen gesendet werden. Das sind die Partygeier. Geh mal Bier trinken.
1: So, sind wir schon wieder in der Bierzone. Sowas aber auch.

0: Schon wieder so eine Sirene.
1: Ja, die mögen es da gerne laut.
0: Können wir aber auch.
1: Da haben wir ja Glück, dass wir hier wenig Nachbarn haben, beziehungsweise das Studio gut gedämmt ist.
0: Das ist auch Klassiker hier. 2001.
1: Der Komplettklassiker.

0: ich bin zu Stau.
1: Ja, ich glaube, das muss dann auch reichen.
2: Danke, Anton.
1: Anton, danke. Ja, ja, ja, ja, ja. Wir wollen jetzt von Österreich nämlich noch mal ein kleines bisschen wieder nördlich.
0: Wär ich ein Möbste,
1: genau, nach Bayern.
0: Wär

0: Jetzt lassen Sie bitte die Kinder aus dem Spiel, die können nichts dafür.
1: Ja, das ist ja Kinder ja, Mallorca, ja, ja, das weiß, ja, also zumindest im Bierkönig.
0: Und Vorglühen ist jetzt hier nicht mehr. Also, das Lied kennt ja mittlerweile ziemlich jeder. Gibt es ja auch diverse Coverversionen von, allein darüber könnte man mal eine ganz eigene Sendung machen. Coverversionen von diesem Lied Wackelkontakt von Eumara.
1: Ich hätte jetzt sogar behauptet, also zumindest in den Breitengraden, wo wir hier sind, also mitten in Hessen, dass von Eumara sonst keiner einen Titel kennt.
0: Und
1: hätte ich jetzt mal ganz.
0: Und frech. Als ich diesen Titel hier reingezogen habe in die Playlist für diese Sendung, da dachte ich, Eumara, Eumara, den hast du mir schon mal hier gehört. Bavaria
1: Trip.
0: Ja?
1: Ja, Mate, natürlich. Klar. Das haben wir schon ein paar Mal gespielt. Das ist jetzt mit ganz so die Musik, die jetzt für Mallorca, aber wir haben es da das schon mal gespielt. Spult.

0: Merkt ihr das? Das ist euer Entspannungslied zwischendurch. Ja. Das machen wir öfter mal.
1: Aber das muss jetzt auch reichen mit Entspannung.
0: Ja, das ist halt auch schnell vorbei, das Entspannungslied. So, wir haben den Flieger genommen und sind mal wieder ganz schnell zurückgeflogen. Wir sind wieder auf Malle.
1: Nee, wir sind noch in Österreich.
0: Ja, das gibt's doch gar nicht.
1: Zwischenlandung zum Nachtanken.

0: Das reicht.
1: Ah. Santa Maria. Schnell, ja. Ohrwurm. Oh, das jetzt ab mich auch durch. Oh, schön.
0: Mich wurde die Tage angesprochen auf, also wie ich erzählt habe, was ich hier gerade für eine Sendung vorbereite, wurde ich angesprochen, es gibt ein Lied mit erstaunlich wenig Text.
1: Aha.
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0: Das war schon ein Text.
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1: Man sieht nicht, wie ich ein Facepalm mache.
0: Da passiert nicht mehr.
1: Das ist ja wie einer, der schalalala, schalalalala, schalalalala singt.
0: Also ich bin schon textsicher.
1: Ja, du musst wissen, die Leute müssen mit ganz viel Promill textsicher sein noch. Das ist bei so einem Lied möglich. Danach nicht mehr. Das ist der Grund.
0: Oder war ja doch noch was. Na komm, wir hören mal rein. Nein, die Katze hat...

0: Wobei, das ist ja bei den aktuellen Temperaturen gar nicht so die allerschlechteste Idee, mal ein bisschen was auszuziehen.
1: Aus.
0: Wow, wow, wow, wow, wow.
1: Das ist wow. Das Lied für alle Hundezüchter. Ja, das war wow. Das hat ein bisschen wehgetan.
0: Also, niveauloser wird es heute bestimmt noch.
1: Können wir noch einen Gang hochschalten? Haben wir da noch Reserven?
0: Ach, bestimmt. Kein Grund, hier so rumzuschreien.
1: Ja, aber echt, das ist alles laut heute. Sie, diese Sendung ist etwas lauter als sonst.
0: Hm? Ich habe ja hier auf dem Mischpult ein Gerät, was mir die Lautstärke der Sendung anzeigt. Das ist eigentlich dauerausgeschlagen bei dieser

0: Aber das ist doch dieser alte Spruch, wenn man laut singt, merkt man nicht, dass man schlecht singt. Das ist, glaube ich, der wahre Grund, warum diese ganze Malle-Musik so laut ist.
1: Ja. Also irgendwie, ich weiß nicht.
0: Ja komm, lass ein bisschen laufen.
1: Na gut.

0: das haben muss
1: wir
0: reichen.
1: Jetzt, haben wir jetzt gelernt.
0: Da haben wir was, das ist ja wohl der Hammer. So, zum nächsten Lied muss ich kurz was erzählen. Kennst du im ZDF die Sendung, jetzt habe ich den Namen vergessen, ich muss in meine Kommentare gucken, lass dich überwachen.
1: Überwachen?
0: Ja.
1: Meinst du nicht, lass dich überraschen?
0: Nein, die heißt, lass dich überwachen.
1: So was gibt's, ist das eine Satire-Sendung oder was?
0: Es ist eine sehr lustige Sendung auf jeden Fall, so eine abendfüllende Sendung, in der Publikum eingeladen wird und die denken alle, sie sind da, um beim Jan Böhmermann die Sendung ZDF Magazin Royal zu gucken.
1: Aha.
0: Und durch die Ticketbuchungen haben die ja die Namen.
1: Ach du liebe
0: Güte. Und gucken, was man über die Leute im Internet öffentlich alles rauskriegt.
1: Oh Gott, das ist ja gruselig.
0: Ja, das ist richtig.
1: Da habe ich noch nie was von gehört.
0: Musst du unbedingt mal schauen. Und dann haben sie, und dann, wenn die Sendung anfängt, dann erfahren die Zuschauer erst, was von der Sendung sie da wirklich gelandet sind.
1: Ach,
0: und dann werden die Leute auch angesprochen und
1: Also sie sind doch die Sigi aus Friedberg,
0: ja, genau.
1: Und ja.
0: Ja, und da kam raus bei einem, dass er so ein bisschen Musik macht.
1: Ja.
0: Und dann hat den ein, dieser Julian Sommer, den wir eben hier schon mal in der Sendung hatten, hat dann zufällig dieses Lied mal im Internet gefunden, hat Kontakt mit dem aufgenommen, alles organisiert, aber vom Redaktionsteam der Sendung ZDF, lass dich überwachen. Und dann wird in der Sendung das so gezeigt, was aus so einem Scheiß eben auch passieren kann.
1: Ist ja krasse Story.
0: Und ich habe mich schon gewundert, dass der mich da ins Produktionsstudio eingeladen hat und hast ihn nicht gesehen. Ich empfehle die Sendung mal anzuschauen, gibt's alles in der ZDF-Mediathek. Lass dich überwachen, heißt die Sendung. Aber was bei rausgekommen ist, ist definitiv tauglich für diese Sendung heute.
1: Und das jetzt erzählen wir nochmal, wer das eigentlich ist. Das ist der Axel aus der Hohl, wenn ich das jetzt richtig erkenne.
0: Genau.
1: Der das jetzt hier singt.
0: Ja, ja.
1: Und der Titel heißt Pommesbude auf Hawaii.
0: Ja, also viel Inhalt gibt es jetzt heute. Aber Pommes finden wir gut. Ist jetzt auch nicht sonderlich viel Text. Also
1: Pommes schmecken da auf Hawaii auch nicht so gut wie im Freibad.
0: Das stimmt. Weil die dabei Ananas dazu essen.

0: Mit Mayo bitte.
1: Ja, finde ich auch.
2: 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Ich lasse es

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0: Das ist heute aber hier wieder mal was.
1: Jo, hier sind die beiden Pommesverkäufer. Mein Name ist Matthias.
0: Und mein Name ist Gregor und wir spielen heute Musik, die nirgendwo läuft, außer auf Malle. Ich glaube, das ist so ein ganz eigener Musikstil.
1: Ja. Wobei. Ja. Laut und einfache Texte. Das ist eigentlich so das Konzept.
0: Wir haben allerdings ein bisschen darauf geachtet, dass es nicht sexistisch wird. Und da muss man schon sehr aufpassen in dieser Musikrichtung. Also.
1: Ja, auch da kann man sagen, Malle hat sich wahrscheinlich in die Richtung verändert, dass das schlimmer oder besser ist. Keine Ahnung, wie da die absolute Philosophie gerade ist. Ich war ja noch nie da.
0: Ich war auch noch nie da.
1: Aber es gibt natürlich derartige Lieder, ja.
0: Ja, da gibt es jede Menge. Und hier so beim Vorbereiten der Sendung, es hat schon sehr weh getan in den Ohren. Ich habe viel gehört, auch mehr gehört, wie ich tatsächlich dann rausgesucht habe für die Sendung. Und ich muss aber mal so ein bisschen ranten über so Interpretennamen. Da ist ja so viel Quatsch dabei. Also so ein Blödsinn habe ich noch nie gelesen.
1: Zum ja, Teil. Die nehmen das Wort Künstlername wirklich für voll und machen Honk dann entsprechend...
0: Honk und Party-Nationalmannschaft.
1: Ja.
0: Zum Beispiel. Ja. Nee, kommen wir mal weiter. Man kann auch gute Lieder ganz schön auf Malle.
1: Genau, das ist jetzt ein eigenartiger Cover von Pur. Pur hat das Abenteuerland gemacht und naja, das ist jetzt von Finch, SPD und The Feel the Beat.
0: SDP.
1: SDP, ah ja, nicht keine Parteiwerbung hier.
0: Politik hier.
1: Nee,

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0: So, jetzt hat der mallorquinische Trecker auch mal Pause.
1: Der mallorquinische Trecker, ja. Es war schlimm. War das habt ihr ja vorher gewusst, wenn ihr so eine Sendung hier einschaltet.
0: Wo ist es?
1: Ich brauche aber jetzt mal so ein paar Minütchen zum oder Sekündchen zum Durchatmen.
0: Das ist gut.
1: Klassiker.
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0: Oh. Love. Ja, ich dachte, du meinst Santa Maria als Olympiologen durchatmen. Ja, das ist ja jetzt das ganz. Also wir sind wieder zwischen woanders
1: hingeflogen. Wir sind nochmal in den 90ern.
0: Genau, und jetzt kommt ja wohin.
1: Der Reizeit Fred. Aber keine Sorge, nicht zu lange.

0: Also ich denke, das ist ein Lied, das wäre in Deutschland so nicht möglich. Wir haben ganz andere Sicherheitsvorschriften. Das würde hier gar keine Zulassung bekommen.
1: Nee,
0: dann
1: müssen wir jetzt auch hier den roten Taster, dann müssen wir eine Bremse einbauen.
0: Nee, dann muss erst die Bremse muss nachgerüstet werden. Also da, aber wir können ja mal gucken, ob es mit Fliegen vielleicht ein bisschen besser klappt, oder?
1: Ja, mit ein bisschen Bier im Intus fliegt es sich besser. Mit ne?
0: Bier, hier ist das Bier. Ach, das fängt ja richtig harmlos an.
1: Möchte man sagen, zu harmlos. Das ist die einzige Sendung, wo man noch mal vorspult. Das hört ihr sonst nie im Radio.
0: Ach, ich glaube, das wird alleine schlimm. Oh.

0: Mach den Buzzer, Buzzer.
1: Oh ja.
0: Mach den Buzzer, Buzzer. Mach
1: weißt
0: den
1: du, ganz ehrlich, ich habe gerade auf die Uhr geguckt, auf die Studio-Uhr und habe gedacht, wie lange dauert es noch, bis ich das hinter mir habe? Ja, also,
2: Viertelstunde.
1: Du sollst doch mal erzählen, wie schwer dir das gefallen ist, diese Sendung vorzubereiten.
0: Ich habe danach ein Noise-Canceling-Kopfhörer aufgesetzt, ohne was abzuspielen.
1: Ah, White Noise, ja, okay.
0: Ich brauchte Ruhe.
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0: Das ist Lorenz Büffel.
3: Warum
1: heißt doch garantiert so mächtig.
0: Mit Sicherheit. Der Titel heißt Johnny Depp, da schreibt man natürlich mit
1: D-E-P-P.

0: Wir fragen mal kurz in die Runde. Möchte hier noch jemand Malle zurück?
1: Nein.
2: Nee.
0: Gut, dann machen wir es aus.
3: Also ich verstehe dich komplett. Du hast mir den Satz gesagt, diese Sendung hat körperlich wehgetan beim Vorbereiten. Ich verstehe es in diesem Moment. Es gibt so einen kleinen Impuls in mir, der lässt mich eigentlich aufstehen und aus dem Studio gehen. Aber ich reiß mich nochmal zusammen. Wir schaffen das noch.
0: Minuten.
3: Genau, wir schaffen das.
0: Was, noch ein Bierchen? Dann ist erträglicher. Na komm.
3: Den Knopf haben wir schon so oft.
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0: Oha. Da.
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0: Oh ne, jetzt wird's versaut.
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0: das,
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3: Müssen wir dir jetzt selber zensieren?
0: Ja, noch ist es ja.
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3: ich
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3: da, gesagt, da war ich zu sehen. Ich
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3: Weiß ich nicht, was da ist.
0: Wir haben noch genug Musik, wir machen einfach weiter. Also, es war ja auch nicht mal laut genug. Hier ist schon wieder die Tröte, weißt du?
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3: Stoppfahrerlied. Da gibt's nicht auch ein Busfahrerlied, wo so aus so Malle-Lied
0: ist? Oh, ich schau mal nach.
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0: Wir hatten Hubschrauber, den Bob. Wir hatten den Zug.
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0: Wir suchen Busse.
3: Ja.

0: deswegen das hat das auch so bei mir geklingelt. Wo ich sagte, der Titel, da klingelt was.
1: Okay.
0: Ja, siehst du mal.
1: Linkkurve. Und Rechtkurve. Gut, dann hätten wir das Cover hier auch aufgedeckt.
0: Also wir merken, Bus und Bob ist quasi dasselbe, nur das eine ist kalt.
1: Ja.
2: Hier ist Micky Krause.
1: Aha.
2: Schatzi,
0: Oh Gott, das ist auch ein richtiger Klassiker. Ein richtiger Mallorca-Klassiker. Reden wir nicht

0: Wo ist der Ausgang?
1: Unter der Theke durchkrabbeln.
0: Dankeschön.
1: Der Busfahrer war eben Neptuns Sport Crew. Ich winke dich herbei. Ich zähle auch bis drei und dann buzzert's.
0: Oh ja.

0: Matze, schenk mir ein Buzzer.
1: Oh ja, wartet, da ist er doch schon. Frisch geliefert.
0: Oh. Puh.
1: Ja, der Johnny vom Depp PD war da und hat den Buzzer geliefert.
0: Ah ja. Oh. Kleine Reise?
1: Reise? Wir sind doch schon nach Malle gereist, das reicht.
0: Na, wir fliegen mal kurz in die Niederlande.
1: Ach, je.
0: Oh je.
1: Ja, Leute, bald ist wieder Oktoberfest. Da habt ihr zumindest so eine halbe Malle Musik.
0: Wir machen mal eine Sendung mit einer Stunde dicke Backe Musik.
1: Das sowieso. Das wird die Bavaria Spezialsendung. So viel, da wisst ihr jetzt Bescheid. Ihr seid, wie heißt es bei uns? Habt ihr es zum ersten Mal gehört?
0: Aber da wird nicht gebuzzert.
1: Muss man nicht. Da müssen wir auch die ganze Zeit so moderieren auf Bayerisch, das war's schon.
0: Ja. Ja, hier muss man eher so sprechen wie der Niederländer, da kann man so ein bisschen in den Dreck ziehen, der Dialekt, und klingt immerhin immer lustig.
1: Ich hab mir mal von meinem Urlaub von letztem Jahr, habe ich mir ja tatsächlich ein bisschen Niederländisch beigebracht. Ist ja nicht schwer zu lernen.
0: Das klingt nicht total deppert. Ja, dann sag doch mal, wie bestellt man denn ein Bier auf Niederländisch, um beim Thema zu bleiben?
1: Das ist einfach. Ich will krak ein Bier haben, er schon blieb. Okay. Aus der Pistole wird geschossen.
0: Für mich auch, bitte.
1: Haben, Entschuldigung. Ich will krak ein Bier haben, aschablich. So.
0: Das bringst mir nachher mal bei.
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0: Ach so, hier ist dein Bier.

0: Ja, wir haben
1: es. Kannst du es nochmal sagen?
0: Was denn?
1: Mit dem Bier?
0: Ich stehe auf dem Schlauch.
1: Das Bier auf Niederländisch.
0: Ach so, ich will Krack ein Bier haben, alsjeblieft. Happen.
1: Gut.
0: Schon wieder.
1: Sehr gut. So, Tim Toupé. Bin ich schon vorbei?
0: So, Oberball.
1: Oh. Insel O.
0: Jetzt aber, jetzt haben wir es übertrieben.
1: Ich glaube, das ist so ein dezentes Zeichen an uns, dass es jetzt hier vorbei ist.
0: Ja,
2: 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Besoffen wie ein Horst.
1: Gut, das ist nicht erlaubt in der Regel.
2: Bei Ryanair an Bord.
1: Wer fliegt denn mit denen?
0: Schon wieder Werbung. Also nein, heute ist immer Product Placement überall.
1: Ja, komm, wir machen. Immer ein Feierabend.
0: Also ich mache ja normalerweise machen wir keine Spoiler für was wird der Gewinner, aber ich sag mal, es ist schon wieder ein Product Placement. So viel kann ich sagen.
1: Ja.
0: Jetzt bin ich aber ruhig.
1: Wir verabschieden uns mal von unseren Hörerinnen und Hörern und von den angeschlossenen Rundfunkanstalten. Das waren die musikalischen Verbrechen heute zum 142. Mal. Das Thema der Sendung heute war die schlimmste Musikrichtung aller Zeiten, Mallorca-Musik.
0: Am Mikrofon war Malle Matze.
1: Oh, und
0: nein,
1: hier.
0: Entschuldigung, Matthias, ich bin abgetrifft.
1: Gregor Malle Bierchen. Bierchen, ja.

0: Und wir kommen zum Gewinnersong. Denn gewonnen hat
1: Baby Bell von Breitner.
0: Sagst du mir noch einmal, wie das Bier bestellt wird?
1: Ich will grad ein Bier haben, aschebleef. Wird abgefragt.
0: Wir sagen Tschüss, bis zum nächsten Mal. Da wird es hoffentlich ein bisschen ruhiger.
1: Auf Wiederhören, genau. Kratzt euch schon mal den Staub aus den Ohren, der sich durch diese Sendung angesammelt hat. Nächstes Mal wird besser.

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0: 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Liebe Zuhörer, immer mal wieder, meistens früh morgens, wenn der erste Kaffee durchläuft, stehe ich dabei am Fenster und schaue zu den Bergen hinüber. Mal gucken, wie das Wetter sich entwickelt. Mal schauen, wie dieser Tag wird. Manchmal schreibe ich dann auf, was mir so dazu einfällt. Meistens quatschen mir vehement auch Frau Holle und der Olle Meißner dazwischen. So ist das eben im Werraland. Ein kleiner und kurzer Bilderbuch.

Meißner heute Morgen, 29.08.25. Frau Holle duscht. Sie hat den Nebelvorhang vorgezogen, grau-weiß, bis in ungeheure Höhe hinauf. Absolut blickdicht. Der Olle Meißner kruschelt im Keller herum. Er sucht etwas. Er schlurft in den alten Stollen auf und ab.

0: räumt hier etwas zur Seite, mal dort. Dann quiekt Frau Holle oben laut auf. Über das ganze Tal, über Eschwege, Heli, Witzenhausen hinweg, spritzen die kleinen, flauschigen Seifenblasenwölkchen. Der Olle Meißner unten im Keller kichert. Er hat das Ventil vorm Wasserfall des alten Karlstollens gefunden und kurz mal aufgedreht. Kalt geduscht macht munter, ruft er hoch.
1: Oh, Meißi, wenn ich dich erwische,
0: knurrt Frau Holle, zähnenklappernd unter der Dusche hervor.

0: Meißner heute Morgen. 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Ich wünsche euch einen guten Start in den Tag, wer immer und wo immer ihr auch seid. Aller dann, bis zum nächsten Mal auf diesem Kanal.
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1: des WPU-Radiokurses der FES. Die hören jetzt verschiedene Projekte der Schüler und Schülerinnen des WPU-Radiokurses. Viel Spaß dabei!
2: Mein Name ist Max Schober und neben mir sitzt Alain Haddad. Wir sind Schüler der 10. Klasse und besuchen den Wahlpflichtunterricht Radio der Friedrich-Wilhelm-Schule in Eschwege. Das heißt, dass wir uns 2 Stunden in der Woche mit dem Radiomachen beschäftigen und dann unsere Ergebnisse live im RFM präsentieren. In den letzten Wochen haben wir uns mit dem Thema Bundespolizei beschäftigt. Zu diesem Thema werden wir in dieser Sendung live mit Benjamin Lier und Alina Stör.
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7: Hallo, hier ist Lena. Ich begrüße euch. Wir senden von Familiendienst Radiogruppe. Wir haben die Rettungshunde Vera Meissner Kreis besucht. In der Sendung sind Gerd, Josi, Nanette, Lena und ich. Und am Technik sitzt der Torben.
8: Jetzt hören wir den ersten Musikwunsch, nämlich Who Let the Dogs Out?
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0: Willkommen. Wir sind heute bei der Rettungshundestaffel Vera Meissner. Das hier neben mir ist meine Mama Andrea mit unserem Hund Charlie. Und das da drüben ist Tatjana mit dem Hund Jin. Maya mit dem Hund Pebbles. Imke mit dem Hund Leo. Und mein Papa da drüben, der arbeitet bei der Drohnenrettungshundestaffel, heißt David.
1: Wir haben die Rettungshundestaffel in der Grillhütte Oettmannshausen besucht. Zunächst wollen wir erstmal wissen, was die Rettungshundestaffel eigentlich so macht.
2: Wie lange gibt es die Hundestaffel da damals noch schon?
3: Hi, ich bin Tatjana und ich bin im Moment gerade die erste Vorsitzende, aber ich habe schon das Amt von ganz vielen vor mir übernommen und die Rettungshundestaffel Vera Meissner, die gibt es in unserem Bundesverband schon mehr als 10 Jahre, aber davor gab es die auch schon im anderen Verband. Also da fehlt an 10 oder 20 Jahren gar nicht mehr so viel. Wir sind schon ganz lange dabei.
2: Wie viele Hunde arbeiten in eurer Staffel und wie viele davon sind geprüft?
4: Hallo, ich bin die Maya. Also wir haben zurzeit 26 Hunde in der Ausbildung bzw. schon geprüfte Hunde, die am Training teilnehmen. Und zurzeit sind es 13 geprüfte Hunde, die in den Einsatz gehen können.
5: Wem gehören die Hunde?
6: Hallo, ich bin die Imke. Das sind alles unsere privaten Hunde, die zu Hause bei uns im Alltag mitleben. Mit denen kommen wir dann ins Training und dann trainieren wir die Rettungshundearbeit.
5: Wie groß ist euer Einsatzgebiet?
7: Ich bin der David erstmal. Hallo, ich gehöre zur Drohnenstaffel, aber ein bisschen die Hundewissen habe ich auch, weil ich auch Gruppenführer als Gruppenführer nebenbei tätig bin. Also die Hunde können ca. 25.000 bis 60.000 Quadratmeter absuchen, je nach Höhenlage und je nach Schwierigkeitsgrad des Geländes. Also unser Suchgebiet erstreckt sich bis Nordheim, überhalb von Göttingen und in den Norden hin, in den Süden hin bis unterhalb von Fulda teilweise. In den Osten waren wir schon in Bad Salzung und Eisenach unterwegs und in den Westen waren wir schon bis Nordrhein-Westfalen. Also wir haben ein sehr großes Anreisegebiet und sind uns keiner Suche zu schade quasi.
0: Arbeitet ihr mit anderen Einsatzkräften zusammen?
8: Hallo, ich bin die Andrea, ich bin die Mama von der Josefina, die auch beim Radio ist. Und wir arbeiten mit vielen Einsatzkräften zusammen. Also wir werden zum Beispiel von der Polizei alarmiert und und dann kommen halt je nach Suche auch mal die Feuerwehr dazu oder andere Rettungshundestaffeln, Johanniter, DRK und DLRG auch manchmal wegen Wasserrettung. Also wir arbeiten schon mit vielen Organisationen zusammen.
0: Was waren eure letzten Einsätze?
3: Also unser letzter Einsatz war tatsächlich mal hier im Kreisgebiet. Das ist bei uns ja nicht so oft. Wir fahren ja oft sehr weit. Da haben wir, eine männliche Person gesucht, die vermisst war. Unsere weitesten Einsätze wir hatten letztes Jahr einen ganz tollen, erfolgreichen Einsatz. Da haben wir eine Person lebend gefunden. Das ist auch was ganz, ganz Besonderes für uns, dass das geklappt hat. Und da waren wir ganz, ganz viele Tage und Wochen später. Ja, haben uns gefreut. Und unser Thema Ausland, da sind wir, die wir heute hier sind, nicht beteiligt. Aber wir haben eine Hundeführerin, die Anja, und die geht mit ihrem Hund Flash auch in Auslandseinsätze. Und die war zuletzt im Einsatz in der Türkei bei dem großen Erdbeben für viele Tage.
0: Wie läuft ein Einsatz ab?
4: Also wir sind ja alle zu Hause oder an der Arbeit und wir werden durch die Polizei alarmiert. Das bekommt dann unser Gruppenführer oder unser Zugführer. Unser Zugführer stellt dann halt den Einsatz bei Divera ein. Dann bekomme ich zum Beispiel jetzt eine Alarmierung aufs Handy. Das ist ein richtig schriller Alarmton. Dann kann ich dann entweder mit Ja, ich komme oder Nein, ich komme nicht oder ich komme später. Kommt drauf an, wie es mit der Arbeit halt passt. Dann mache ich meine Sachen zusammen, packe meine Hunde ins Auto und dann wird zur Einsatzstelle gefahren. Also wir können euch den Ton jetzt mal gleich abspielen und dann habt ihr das mal live im Radio.
9: Alarmierung, Test.
4: Also mein Handy ist immer lautlos gestellt, außer diese Alarmierung über Katwan oder hier über die Vera ist immer mit diesem lauten Signalton. Also auch wenn das Handy lautlos ist, werde ich immer alarmiert, auch nachts.
9: Wenn ihr in Einsatzdorf angekommen seid, wie geht es weiter?
3: Genau. Also wenn wir am Einsatzort angekommen sind, dann ist es erstmal wichtig, dass wir uns gut strukturieren. Das bedeutet, jeder hat da so seine Aufgabe. Ich als Zugführerin oder unsere Gruppenführer setzen sich zunächst mit der Polizei, die immer in Personen suchen, die Einsatzleitung hat, in Verbindung und fragen, um was geht es denn? Wer ist denn vermisst? Wie lange sind denn die Personen schon vermisst? Gibt es denn irgendwelche Hinweise? Das heißt, wo hat man die Person vielleicht zuletzt gesehen? Gab es irgendeine Auffälligkeit? Ist ein Kleidungsstück schon gefunden worden, irgendetwas, was uns vielleicht helfen könnte, das Suchgebiet so ein bisschen einzugrenzen. Und dann tauschen wir uns natürlich mit den anderen Organisationen vor Ort aus, die vielleicht auch wichtige Hinweise zum Gebiet haben. Gibt es da irgendwelche Gefahrenstellen oder ist irgendetwas, was wir ganz zwingend beachten müssen? Und wenn wir alle Informationen zusammen haben, dann gucken wir natürlich, wie viele Hundeteams haben wir vor Ort und teilen die dann auf die Suchgebiete ein. Das heißt also, da kriegt jedes Team bei uns ein eigenes Suchgebiet zugeteilt und die gehen dann mit ihren Hunden und den GPS-Halsbändern, ihren Suchtuthelfern, wenn wir ganz viel Glück haben, auch noch mit Verstärkung aus anderen Organisationen, zum Beispiel auch Feuerwehrleute, die oft ortskundig sind, mit in Einsatz. Und dann bleiben wir über Funk mit ihnen in Verbindung und gucken halt, wie die Suchgebiete bearbeiten können. Und jedes Team gibt natürlich auch eine Rückmeldung, wann hat es die Suche begonnen, wann macht es Pausen, gibt es irgendwelche Auffälligkeiten in den Suchgebieten. Und natürlich auch, wenn die zurückkommen, nochmal eine Meldung, wir sind wieder da und was gab es Besonderes zu beachten oder habt ihr noch Hinweise oder Hinweise für uns, die wir für den weiteren Suchverlauf berücksichtigen müssen. Und diese Informationen sammeln wir und geben die natürlich auch an die Polizei als Haupt- oder Gesamt Einsatzleitung weiter.
9: Was braucht ihr, die Menschen zu retten?
6: Ja, in erster Linie haben wir Einsatzkleidung an. Das heißt, wir sind mit einer grellen orangenen Farbe gekennzeichnet, dass uns auch jemand erkennt. Und hinten steht auch nochmal Rettungshundestaffel drauf. Unsere Hunde bekommen eine Kennendecke an. Das heißt, sie haben wie so ein Geschirr, wo auch Rettungshund draufsteht, was auch in Orange ist. Und das hat auch ein Glöckchen dran, dass wir die auch hören, wo die sind. Und dann bekommen die noch ein GPS-Halsband um, weil wir gehen immer zu zweit. Einmal ich als Hundeführer mit meinem Hund und dann geht noch eine Person mit. Das ist der Suchtrupphelfer. Der hat dann auch noch mal einen Erste-Hilfe-Rucksack auf. Wenn wir dann wen gefunden haben, dass dann gleich gefragt werden kann, wie geht's dir? Ist irgendwas, dass man im Notfall halt auch mal eine Rettungsdecke über, wenn jemand friert, anziehen kann. Genau, und der hat auch noch das Funkgerät. Der funkt dann, wenn wir losgehen. Der funkt auch, wenn wir was gefunden haben. Und der hat das GPS in der Hand, damit der auch immer weiß, wenn wir den Hund nicht mehr sehen, wo der ist in unserem Suchgebiet. Und in dem GPS ist auch unser Suchgebiet, was wir als Team abzusuchen haben. Und da achtet halt mein Partner, der mitgeht, der Suchtrupphelfer drauf, dass wir auch da drin bleiben und dass wir dann auch alles abgesucht haben. Ja, und für den Fall, dass die Technik mal ausfällt, müssen wir auch immer noch mal uns in Karte und Kompass fit machen. Dann muss altbewährtes hergehen und dann muss halt nach Karte und nach Kompass gelaufen werden, das Gebiet.
9: Wie läuft es im Dunkeln die Rettung ab?
8: Also im Dunkeln die Rettung ist eigentlich ähnlich wie im Hellen. Nur, dass wir dann halt ganz viel Licht brauchen. Also wir haben dann Taschenlampen, also Kopflampen an den Helmen. Wir ziehen dann auch wirklich Helme auf im Dunkeln, damit wir uns an den Bäumen oder an den Ästen, die runterhängen, nicht wehtun während der Suche. Die Hunde, die haben eigentlich mit der Dunkelheit überhaupt gar kein Problem. Die haben aber trotzdem auf ihrer Kenndecke, auf dem Geschirr, das sie anhaben, zwei Lichter drauf. Aber eher so, dass wir sie sehen und dass sie so ein bisschen so die Umrisse sehen. Aber eigentlich suchen die im Dunkeln eigentlich genauso wie im Hellen. Und ja, wie gesagt, wir haben halt nur die Taschenlampen, um halt nicht zu stürzen und um uns nicht zu verletzen. Ja, genau.
1: Gibt es im Ausland auch Rettungshundestaffeln?
3: Ja, es gibt im Ausland auch Rettungshundestaffeln. Wir haben das große Glück, dass unser Verband, in dem wir sind, auch mit den ausländischen Rettungshundestaffeln zusammenarbeitet. Das heißt, da gibt es sogar zum Beispiel gegenseitige Besuche auch, wo man sich gegenseitig kennenlernt, aber auch gegenseitig auch mal austauscht, was gibt es, wie arbeitet ihr, wie arbeiten wir und sich da gegenseitig weiterbildet.
1: Zunächst kommt der Musikwunsch von Tatjana mit dem Lied von Bryan Adams, Summer of 69.

0: In unserer heutigen Sendung der FD Radio Crew stellen wir euch die Rettungshunde Staffel Werra-Meißner vor. Im nächsten Interview haben wir ganz viel zu den Hunden gefragt.
1: Für welche Aufgaben werden die Hunde eingesetzt?
2: Also Aufgabenbereich der Hunde, also wir bilden ja unsere Hunde in der Rettungshundearbeit aus, also in der Menschensuche, also in der Flächensuche. Die suchen dann halt ein gewisses Bezirk ab, also ein Waldstück nach vermissten Personen. Und ansonsten Aufgabenbereiche haben sie eigentlich gar nicht so viele. Sie müssen halt vorher einige Prüfungen ablegen und müssen so ein bisschen geländegängig sein. Genau, also ein bisschen Geräte müssen sie beherrschen und so ein bisschen gut laufen können. Ja, aber ansonsten Aufgaben, ja, haben sie keine.
1: Wie werden die Hunde ausgebildet? Welche Methoden gibt es dafür?
3: Also es gibt bei uns gibt's Verbeller. Das sind die Hunde, die bei der vermissten Person ankommen und so lange bellen bei dieser, bis der Hundeführer bei der Person eingetroffen ist. Dann haben wir noch den Bringsler. Das ist eine, nennt man sozusagen eine stille Anzeige. Das heißt, der Hund kommt zur Person, nimmt sein Bringsel, was er um den Hals hängen hat, auf in den Mund und läuft zu seinem Hundeführer und teilt ihm mit, ich habe jemanden gefunden. Dann wird der Hund angeleint und führt seinen Hundeführer zu der vermissten Person. Dann haben wir noch die Mantrailer. Das ist ein Individualgeruch von der Person, das heißt ein Kleidungsstück, das die vermisste Person getragen hat. Und dieser Hund verfolgt die Spur, bis er keinen Punkt mehr hat, wo er was gerochen hat oder bis er die vermisste Person gefunden hat.
1: Wie erklärt man dem Hund, was er machen soll?
4: Also die Maya hat das eben ja einmal erklärt, was es für Anzeigearten gibt. Es gibt ja das Pringseln, das Freiverweisen gibt es auch noch. Ist ähnlich wie das Pringseln, nur dass der Hund halt dem Hundeführer vielleicht das zeigt, indem er zum Beispiel anspringt oder vorsitzt oder das Bellen. Und wir legen bei uns in der Staffel und auch den ganzen anderen BAH-Staffeln, wir legen das vorher nicht fest, was der Hund macht, sondern wir gucken uns das Team an. Wir sagen halt, was passt zu dem Hund am besten? Ist es ein stiller Hund, der nicht gerne bellt? Dann ist halt Verbellen keine gute Anzeigeart. Oder wir gucken zum Beispiel beim Pringsler, trägt der unheimlich gern Sachen. Ne? Viele Retriever, die tragen ja alles von Zierkissen bis zu Hundeknochen wird da alles apportiert. Und dann gucken wir einfach, was passt zu dem Team am besten. Und diese, ja, ich sag mal, von Natur gegebene, die Eigenschaft, die der Hund hat, die fördern wir weiter. Also wir lernen dem halt einen Verbeller, dass es positiv belegt ist, zu bellen an einer Person. Also lernt er anzukommen, zu bellen und für dieses Bellen kriegt er eine ganz tolle Bestätigung. Manche werden zum Beispiel bestätigt durch ein Spielzeug. Andere fressen so unheimlich gern, dann kriegen die halt Futter in irgendeiner Form, was ganz, ganz besonders für die ist. Und dieses Verhalten bauen wir halt durch positive Verstärker, bauen wir das weiter aus.
0: Welche Rassen eignen sich besonders dafür?
5: Also eigentlich gibt es keine besondere Festlegung der Rasse. Also wenn die Spaß am Arbeiten haben, kann das eigentlich jeder Hund machen. Aber er sollte möglichst nicht älter als 2 Jahre sein, um anzufangen, weil so eine Ausbildung dauert unter anderem, je nachdem, was es für ein Bestätigungsmodell jetzt wird. Wird der Verbeller, wird der Bringsler? Das dauert halt unterschiedlich lange und sowas kann bis zu 2 Jahre dauern, bis so ein Hund prüfungsbereit ist, um dann seine Rettungshundeprüfung abzulegen. Also er sollte möglichst nicht älter als 2 Jahre sein, um anzufangen und eine gute Geländegängigkeit, sage ich mal, also so Wade bis Knie hoch, wenn die mal durch den Wald laufen müssen, über dichtes Geäst oder auch mal über einen Baum. Also die müssen schon in der Lage sein, das zu bewirtschaften. Ja. Also wenn die dann lange auch im Dienst sind und geprüft sind und irgendwann kommt vielleicht das Alter auch mal, wo sie dann nicht mehr so fit sind und sagen sie, man würde das von der Arbeit her nicht mehr schaffen, dann werden die aber nicht aussortiert, dann kommen die trotzdem noch zum Training weiterhin, wie alle anderen Hunde auch und werden trotzdem noch gearbeitet, dass die noch Spiel und Spaß haben, natürlich dann altersgerecht und vom Alter her, wann ein Hund aufhört, das ist immer unterschiedlich. Ne? Der eine macht mit 10 noch eine Prüfung, ist noch tipptopp fit und ein anderer ist vielleicht körperlich nicht mehr so gut. Der hört vielleicht auch schon mit 9 auf oder manche auch mit 11. Also das ist nicht festgelegt. Das muss man dann individuell vom Team her gucken und entscheiden. Aber die dürfen trotzdem immer noch kommen und sind Teil der Staffel und Teil des Trainings.
6: Wie lange kann ein Hund ein Stück suchen?
2: Wie lange ein Hund am Stück suchen kann, hängt je nachdem an, wie das Wetter ist. Also bei kälteren Temperaturen, also wenn es morgens gerade noch kühler ist, dann schafft er schon mal 45 Minuten am Stück zu suchen. Und wenn es halt wärmer ist, dann lässt die Kondition natürlich von daher kann man das nie so ganz genau sagen. Es kommt natürlich auch aufs Alter an, wie fit der Hund ist, ne? Aber irgendwelche Bewegchen hat. Ja, und eine Stunde bekommt er auch hin, aber wie gesagt, das Tempo wird dann langsamer von dem Hund. Ne? Er sucht dann halt wirklich nur noch mit der Nase und läuft dann wirklich nur noch schnell, wenn er eine Witterung hat von der vermissten Person.
7: Woran erkennt der Hund die vermisste Person? Was genau riecht er?
3: Also der Hund riecht jeden Mensch, also der Flächenhund. Der wird dir abgeleint und der Hund zeigt jede menschliche Witterung in diesem Gebiet an. Also es können auch Pilzesammler sein, es kann alles sein. Und was der Hund riecht, der riecht den menschlichen Geruch. Also wie der Hund, wie der Mensch riecht. Jeder hat ja einen Individualgeruch, der Mensch. Und unsere Flächenhunde riechen jeden Individualgeruch.
1: Gibt es Spezialisierungen bei den Hunden?
4: Ja, es gibt Spezialisierungen bei den Hunden. Wir hatten es eben schon mal kurz angerissen. Es gibt die Mentrailer, die mit dem einen einzigen individuellen Geruch eines Menschen arbeiten. Das heißt, die suchen konkret nur einen Menschen. Dann haben wir unsere Flächenhunde, die jeglichen menschlichen Geruch wahrnehmen und danach gehen und auch anzeigen im Suchgebiet. Und dann gibt es nochmal die Besonderheit, dass wir auch versuchen, unseren Hunden zu lernen, mit Leichengeruch umzugehen. Das hat den Hintergrund, wir sind auch in der Wasserortung tätig und leider ist es so, dass Menschen, die im See beispielsweise untergehen und nicht mehr an die Oberfläche kommen oder nicht schnell an die Oberfläche kommen, die geben entsprechende Gerüche ab und so haben die Hunde die Möglichkeit, über das Thema Leichengeruch auch diese Menschen wiederzufinden, wenn die keine aktive Atmung oder keinen aktiven Kreislauf mehr haben. Ansonsten ist es auch so, dass unsere Flächenhunde oder die Trailer, da ist es nicht gar so wichtig, weil da immer der Hundeführer sehr nah dran ist an dem Hund. Aber für die Flächenhunde ist es auch wichtig, dass wenn wir im Einsatzfall wirklich mal jemanden finden, der nicht mehr am Leben ist, dass die Hunde das auch lernen anzuzeigen. Und deswegen ist es auch nochmal wichtig, gegebenenfalls das Thema Leichengeruch einzubinden. Was ganz besonders dabei zu beachten ist, ist aber, dass unsere Trümmerhunde dürfen auf gar keinen Fall mit Leichengeruch arbeiten, weil die dürfen in einem Trümmereinsatzfall auf gar keinen Fall tote Personen anzeigen, weil sonst nicht gewährleistet ist, dass die lebenden Personen, die vielleicht ebenfalls im Trümmerkegel noch verbaut sind oder in dem Trümmerkegel stecken, sonst nicht gefunden werden können.
7: Wie werden die Hunde in Einsatzort transportiert?
8: Also damit es unseren Hunden gut geht, fährt jeder Hundeführer mit seinem eigenen Privat-Pkw zum Einsatzort. Und da wir gewillt sind, dem Hund am Anfang so viel Ruhe wie möglich zu gönnen, treffen wir uns auch abseits des Einsatzgeschehens in einen Bereitstellungsraum, so nennt man das. Und dort wird dann der Hund versorgt, geht eventuell nochmal Gassi, wird beruhigt und wir werden erst in den Einsatz, also überführt, wenn wirklich alles geklärt ist und auch die Einsatzdokumentation und auch die Gebiete klar sind. Und dann fährt auch jeder Hundeführer ins eigene Gebiet, weil wir haben immer alles dabei. Man muss sich immer vorstellen, wir gehen nicht in den Einsatz und laufen da spazieren. Wir haben meistens einen Rucksack mit Erste Hilfe dabei, Set. Wir haben Trinken für den Hund, wir haben Trinken für den Mensch, wir haben Riegel für den Hund, wir haben Riegel für den Mensch dabei, wir haben sonstige Wehwehchen noch dabei, Ersatzleinen, Ersatzdecken, weil wenn der Hund durch das Gestrüpp läuft, dann kann er etliches Mal auch verlieren. Also man hat dann gut und gerne auch manchmal so um die 20 Kilo Gepäck dabei, Und ja, im Auto dann, weil wir teilweise auch dann im Regen unterwegs sind oder meistens, wenn die Witterung nicht so schön ist, haben wir Wechselklamotten, damit man auch sich zügig umziehen kann, damit wir nicht krank werden. Auch der Hund, dass der schleunigst wieder sich zurückziehen kann und auch wieder trocken wird, weil der darf ja auch nicht krank werden. Der muss ja wieder einsatzfähig sein, weil es kann auch unter Umständen sein, dass man nach dem Einsatz wieder alarmiert wird und in den nächsten Einsatz kann. Dann muss man eben abwägen, ob der Hund das noch bringt oder schafft oder so. Also so ein Auto ist immer gut gefüllt. Also das kann man nicht, das kann man auch nicht aufteilen. Da hat auch jeder sein eigenes System. Und die meisten tatsächlich haben ihr Auto das ganze Jahr in Bereitschaft und haben überall ihr Zeug. Also für die ist das schon immer ein No-Go, wenn die dann in Urlaub fahren müssen und das ganze Zeug ausräumen. Es ist schon, da sammelt sich schon einiges. Ja. Spielzeug darf man nicht vergessen, Bestätigung muss man mitnehmen. Also es ist schon einiges halt, an was man denken muss. Und deswegen fährt jeder selber oder persönlich. Wir haben zwar auch ein Einsatzfahrzeug, was wir als Einsatzleitstand nehmen, wo wir auch Computer, Drucker und unsere Drohne mitführen quasi und auch ein großes Whiteboard, wo wir dann auch die Einsätze koordinieren, Funkgeräte und auch zwei Notboxen, wo man meinen Hund zwischenlagern kann, falls jetzt einer wegläuft, weil es gibt ja manchmal, wenn die Hunde unter Stress stehen, der laufen die auch mal weg, dann fängt man den ein und nimmt ihn einfach mit und dann macht man den mal ganz kurz mit in den ELW und dann ist das auch gut, ne? Und versorgt ihn dann halt.
0: Jetzt läuft der Musikwunsch von David von Peter Maffay Tabaluga.

0: Jetzt wollen wir euch auch die Ritter selbst vorstellen. Wie arbeiten sie? Was brauchen sie dafür? Und kriegen sie eigentlich was dafür?
1: Warum seid ihr in der Rettungshundestaffel?
2: Ja, ich bin Tatjana und ich bin in der Rettungshundestaffel, weil mein erster Hund, der Knut, mir einfach zu Hause alles kaputt gemacht hat. Der war ungefähr ein Jahr alt und der hat unseren Garten in einen Acker verwandelt. Der hat die Tapete von Wänden geholt, der hat die Schuhe gefressen, der hat den Gardinen geschaukelt. Also alles, was man sich so vorstellen kann. Und ich wollte gern den Hund gut beschäftigen und habe halt überlegt, was gibt es da für Möglichkeiten und habe mir da ein paar Sachen angeguckt. Und dann habe ich mir die Rettungshundestaffel angeguckt und das ist sofort Liebe auf den ersten Blick gewesen, weil ich gedacht habe, Mensch, ich kann den Hund beschäftigen und kann gleichzeitig noch was Sinnvolles tun. Und so sind wir dann nach dem ersten Anschauen bei der Rettungshundestaffel Vera Meißner geblieben. Ja, und da bin ich mittlerweile auch noch mit meinem zweiten Hund. Das ist so, ja, schon ganz, ganz lange. Und deswegen sind wir bei der Rettungshundearbeit, weil man, glaube ich, gut eine gute Verbindung zu seinem Hund aufbauen kann, eine ganz tolle Beziehung, was ganz, ganz Enges und trotzdem eine sinnvolle Aufgabe noch für die Allgemeinheit hat.
3: Ja, und ich bin die Maja. Ich habe meinen allerersten Hund, da habe ich damals mit 4,5 war die, habe ich angefangen. Ich wollte eine sinnvolle Beschäftigung für diesen haben. Ich wollte mich ehrenamtlich betätigen. Und habe dann entschlossen, habe allerdings in Südhessen bei einer Rettungshundestaffel, aber auch beim Bundesverband der Rettungshunde angefangen. Und mittlerweile führe ich meinen dritten geprüften Hund und bin ja 16,5 Jahre schon dabei. Und es macht immer noch Spaß.
4: Ja, hallo, ich bin die Imke. Bei uns ist der Hund eigentlich gekommen, weil den meine zwei Männer, also mein Mann und mein Sohn, haben wollten. Und dann war er dann nun da und wer arbeitet mit ihm und hat ihn den ganzen Tag? Das war dann ich. Und ich habe mir dann überlegt, weil wir eine jagdliche Rasse haben, dass der auch ein bisschen ausgelastet wird und auch was für einen Kopf hat. Und dann habe ich mir auch die Rettungshundestaffel angeguckt und habe da mal geguckt und habe gedacht, ja, das könnte uns gefallen. Die sind ganz nett, alle Mann. Und ja, so sind wir dann dabei geblieben und jetzt sind es auch schon 8 Jahre.
5: Hallo, ich bin die Andrea. Ich bin durch die Rettungshundestaffel eigentlich wegen meinem Sohn gekommen, weil der wollte gerne was mit seinem Hund Charlie machen. Und er konnte damals aber noch kein Auto fahren, deswegen habe ich ihn immer hin und her gefahren. Und weil der Weg so weit war, bin ich auch gleich da geblieben. Und ja, und heute noch bei der Rettungshundestaffel haben wir dann einen eigenen Hund auch noch geholt, den Fritzi, den Golden Retriever. Und ja, hab dann mit dem die Ausbildung gemacht. Genau.
6: Hallo, ich bin der David. Ich bin schon seit 3 Jahren in der Rettungshundestaffel, aber nicht als Hundeführer, sondern als Suchtrupphelfer und Drohnenpilot. Die Mädels haben damals gesagt, wie binden wir unsere Männer mit ein, damit wir nicht immer am Wochenende alleine im Wald rumliegen und irgendwelche Verdachtsmomente sind. Und haben gesagt, nee, dann schaffen wir uns einfach mal eine Drohne an, das ist doch was für euch Kerle. Da könnt ihr mitmachen und könnt auch noch was Sinnvolles tun, statt Bier trinken und zum Frühschoppen zu gehen. Ja, und daraufhin haben wir uns dann entschieden, ja, es klingt ganz gut. Und haben tatsächlich dann mit viel Spenden und mit viel Fleiß und Mühe uns eine Drohne anschaffen können und haben auch schon zahlreiche Einsätze mit der unternommen, wie jetzt auch demnächst es wieder losgeht, die Rehkitz-Saison, und wir jetzt wieder anfangen werden und die Rehkitze von dem Methut zu retten.
1: Gibt es Unterschiede bei der Kleidung?
2: Also ja, bei unserer Einsatzkleidung gibt es von Bundesland zu Bundesland schon ein paar Unterschiede. Es ist aber so, wir sind ja in diesem Bundesverband Rettungshunde angeschlossen und der Bundesverband, der hat so eine eigene Bekleidungsordnung und da ist vorgeschrieben, was die Bekleidung mindestens können muss. Das heißt also, damit wir gut im Straßenverkehr sichtbar sind, damit wir im Wald gut zu sehen sind, dass es die Kleidung dort auch reflektiert, ist es wichtig, dass wir halt Warnfarben haben. Das heißt, unsere Kleidung ist ein leuchtendes Orange und da sind entsprechende Reflektorstreifen dabei mit ein bisschen Blau und so sind die meisten Staffeln im Bundesverband Rettungshunde unterwegs. Ja, ergänzend kann man vielleicht dazu noch sagen, es gibt, das ist auch je Einsatzgebiet auch nochmal verschärfte Vorschriften gibt. Das heißt also, wir haben eine Grundausstattung, die besteht aus Jacke, Hose, entsprechendem Trümmereinsatz auch noch S3-Schuhe und schnittfeste Handschuhe und Helm, damit halt auch die körperliche Unversehrtheit gegeben ist.
3: Beim Trümmereinsatz läuft der Hund quasi nackt, also das heißt, er hat keine Kenndecke an. Das Maximale, was er anhaben kann, ist eine jagdliche Halsung. Das heißt, da ist Klettverschluss. Also falls er irgendwie an Eisen, an Trümmerteilen hängen bleibt, würde sie sich selber abziehen. Wichtig ist halt keine Kenndecke, dass er nirgends hängen bleiben kann, beziehungsweise dass er da irgendwie ja, hängen bleiben kann. Ansonsten läuft er nur mit das, was er an seinem Körper hat. Fell.
7: Wie oft und wie lange trainiert ihr?
8: Ja, also in der Regel sollte es zweimal die Woche sein oder manche Staffeln trainieren auch mehr. Ja, wenn wir dann so einen Trainingstag haben, je nachdem, wenn es wirklich mal jetzt, wenn die Sommerzeit kommt und es heiß ist, fangen wir relativ früh an. Das heißt, wir fangen auch schon mal um 7 Uhr an, dass wir dann halt wirklich früh fertig sind, wenn die große Hitze kommt, dass man also spätestens zwischen 12 und 13 Uhr fertig ist. Und ansonsten, wenn wir normal trainieren, kommt immer drauf an, wie viele auch da sind zum Trainieren. Dann kann das schon mal sein, dass das von 9.30 Uhr bis 16 Uhr geht, bis alle Hunde gearbeitet sind und dann fährt man dann wieder nach Hause.
7: Wo trainiert ihr?
5: Hallo, ist die Andrea wieder. Wir trainieren meistens im Werra-Meißner-Kreis oder im Raum Göttingen auch manchmal, aber hauptsächlich im Werra-Meißner-Kreis. Da haben wir verschiedene Waldgebiete, die haben wir vorher die Jagdpächter angeschrieben oder die Jäger und die haben uns dann so gewisse kleine Bereiche im Wald gegeben und da trainieren wir halt. Genau.
9: Werdet ihr im Notfall von der Arbeit freigestellt?
2: Ob wir von der Arbeit freigestellt werden, ist wirklich eine richtig gute Frage. Das hängt immer davon ab, in welchem Beruf wir gerade arbeiten. Wir haben durch das ganze Spektrum ganz, ganz viele Berufsgruppen vertreten. Und wenn ich gerade mal rechts zur Andrea gucke, die ist Krankenschwester, die kann halt nicht einfach gehen. Dann werden die ganzen Patienten auf der Station plötzlich alleine und das geht halt auch nicht. Ich habe das Glück, ich arbeite bei der Sparkasse und da läuft es gut. Heißt, mein Arbeitgeber stellt mich frei und ich darf im Einsatzfall tatsächlich sofort gehen. Und das ist von, ja, tatsächlich von Beruf zu Beruf, von Arbeitgeber zu Arbeitgeber unterschiedlich. Aber wir haben glücklicherweise viele Arbeitgeber, die für unsere Arbeit Verständnis haben.
6: Also es wird, aber das ist dann unsere Freizeit quasi. Es wird, wir müssen Urlaub oder Freizeitausgleich nehmen. Also wir kriegen dafür keine Vergütung. Oder nacharbeiten natürlich.
10: Gibt es eine Aufwandentschädigung?
3: Also ich betreibe das alles privat, Tierarzt privat, meine Schuhe nehme ich privat, Helm, Handschuhe, ja eine zweite Einsatzhose zum Beispiel, das macht aber auch jede Staffel anders, Tankfüllung muss ich alles selber bezahlen, wenn das Auto kaputt ist, muss ich selber bezahlen. Also es wird alles von meinem Gehalt, was ich monatlich an der Arbeit verdiene, bezahlt.
11: Ist das ein Beruf oder macht ihr das ehrenamtlich?
8: Also wir haben zwar alle einen gelernten Beruf, aber die Rettungshundearbeit machen wir ehrenamtlich. Das heißt, wir opfern unsere, oder das heißt nicht wir opfern, wir nutzen unsere Freizeit, um unsere Hunde zu arbeiten und damit was Sinnvolles zu machen. Und wenn wir damit mit der Arbeit, die wir mit unseren Hunden machen, noch jemandem helfen können in der Not, dann ist das für uns schon Sache genug.
0: Hier kommt der Musikwunsch von Maya. Cranberries von

0: haben die Retter und Rettungshundestaffel Vera Meisner nicht nur ganz viele Fragen gestellt. Wir dürfen auch einen Trainingszeit mit den Hunden dabei sein. Als erstes zeigt uns Maya, wie sie mit ihrem Hund Peppes trainiert.
1: Wie alt ist er und wie heißt er und was kann der alles so?
2: Ja, das ist die Pebbles. Sie ist jetzt etwas über 10 Jahre und sie kann Menschen suchen. Es ist ein Verbeller, also der zeigt an durch Bellen bei der Person. Die Person gibt ihm dann jetzt für eine Übung immer Bestätigung. Das Bestätigungsmodell, das ist halt ihre Tasche. Die bringt sie dann zu mir. Ich öffne sie, dann darf sie dann essen, was da drin ist. Ja, und dann darf die Person aus ihrem Versteck raustreten. Und diese Übung zeigen wir euch jetzt.
3: Also jetzt zieht die Maya der Pebbles ihre Kenndecke an. Das heißt, die Pebbles weiß jetzt gleich, jetzt geht's los. Gleich wird sie für die Suche angesetzt. Ja? Jetzt richtet die Maya die Pebbles aus, in welche Richtung die Pebbles laufen soll. Und jetzt schickt sie sie los. Die Pebbles kommt angelaufen. Findet die Versteckperson. Und jetzt ist sie belohnt worden, dafür, dass sie so toll gebellt hat. Die Pebbles hat dann eine Futtertasche bekommen. Die ist ein Verbeller, die auf Futter, die kriegt eine Tasche, da ist Futter drin. Und das ist die Belohnung für sie, dass sie gefunden hat. Und die macht die Maya ihr jetzt auf. Wenn die Maya die Pebbles ansetzt, dann richtet sie sie in die Richtung aus und der Maya, ihr Wort für die Pebbles ist Such und Hilf. Wenn die Maya Such und Hilf sagt, dann geht die Pebbles in die Suche und sucht menschliche Witterung und fängt dann an zu bellen, wenn sie was gefunden hat, so wie ihr eben gehört habt.
1: Bis welche Distanzen können die Hunde alleine laufen?
4: Also, die Hunde können von uns Hundeführern in der Flächensuche wirklich weite Distanzen laufen. Da sind auch 800 Meter und mehr drin. Es ist natürlich so, dass die in einem Radius bleiben sollten, wo wir auch das Bellen noch gut hören können. Aber unser Wunsch ist es, dass die Hunde sich frei vom Hundeführer im Gelände bewegen, unabhängig sind, damit sie möglichst viel Fläche und Witterung ausarbeiten können.
0: Auch Andrea hat uns das gezeigt, wie eine Übung aussehen kann. Ihr Hund heißt Charlie.
5: Jetzt kommt gleich der Charlie. Der Charlie ist ein Golden Doodle, der ist 10 Jahre alt. Oh. Und das ist eigentlich mein Hund.
0: Das ist dein Hund?
5: Genau, aber meine Tochter, die Josefine, die bei euch mit dem Radio ist, ne, die setzt den jetzt mal an und dann kommt der zu uns und dann bellt der. Bin ich mal gespannt. Jetzt sagt die gleich Such und Hilf und dann kommt der Charlie losgelaufen.
6: Such und Hilf!
5: Hört man schon am Glöckchen, dass er kommt? Er fängt an zu bellen. Brauchst keine Angst an der Bellen.
0: Alles gut, ich habe Hundeerfahrung.
5: Super, klasse! So, jetzt hat er seine Beiß rausbekommen. Da zerrt er mal so ein bisschen dran.
0: Ja.
5: Und dann nimmt er die mit und dann läuft er zu der Josefine. Josefine muss ihn jetzt wieder rufen.
6: Charlie! Komm her!
5: So, jetzt geht er wieder zu der Josefine, die ihn eben angesetzt hat und spielt ein bisschen.
0: Müssen die Hunde eine große Disprätier bringen?
4: Ja, also die Hunde, die sind hier in der Rettungshundearbeit schon sehr diszipliniert. Das heißt, die kennen ihren Job, die wissen, was sie tun müssen. Und wir trainieren ja auch viel, damit die ihre Suche konzentriert und gut ausführen. Allerdings sind diese Hunde auch 5 Tage oder den Rest der Woche eigentlich nur ganz normale Familienhunde. Das heißt, die machen natürlich mal Blödsinn zu Hause. Und die dürfen auch mal Sachen machen, die man nicht im Rettungshundetraining macht. Ne? Das sind einfach unsere Familienmitglieder. Und ganz wichtig, auch in der Staffel sind das keine Einsatzmittel. Das sind unsere Mitglieder. Ein Hund wird genauso hoch geschätzt wie jedes andere Staffelmitglied auch.
7: Jetzt hören wir den Musikwunsch von Andrea von Udo Jürgens. Ich war noch niemals in New York. Ich war noch niemals auf Hawaii. Ich war noch niemals in New York. Ich war noch niemals auf Hawaii. So, das hört ihr jetzt.

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0: und Leo haben ihr Können gezeigt.
1: Also wir holen jetzt den Leo aus dem Auto. Der Leo ist ein 10-jähriger Wischler, also ein Jagdhund eigentlich, aber der macht auch die Rettungshundearbeit. Der wird geführt von der lieben Imke und ja, der kommt jetzt und das ist auch ein Verbeller. Genau.
2: Also Imke hat jetzt den Hund in der Hand, hat die Leine und Halsband abgemacht und wird jetzt den Hund losschicken
3: mit
2: Such und Hilfe.

0: Super gut. Jawohl, jawohl, jawohl, jawohl. Prima, prima. Klasse, klasse, klasse.
1: Ja, und jetzt hat Imke den...
2: Die
1: Futtertasche gegeben und jetzt hat der Hund hat dann daraus gegessen, genau. Den Käse. Also, ja, und wenn die Arbeit, wenn er das, wird das Geschirr wieder abgemacht und der wird dann wieder eine Leine und einen Halsband dran gemacht.
2: Genau. Wir machen das ab, dann weiß der auch wieder, Arbeit ist beendet. Ne? Geschirr aufziehen heißt, Arbeit beginnt, ne? Suche beginnt und wenn die Suche fertig ist oder der Auftrag fertig ist, dann wird die Kenndecke abgemacht.
3: Jetzt wisst ihr, was die Rettungshundestaffel Vera Meissner macht. Zum Schluss haben wir die Retter noch etwas ganz Wichtiges gefragt, nämlich wie man sie unterstützen kann.
4: Auf die Frage, wie kann man uns unterstützen, da gibt es ganz vielfältige Antworten. Wir haben ja das Glück, wir sind in dem Bundesverband Rettungshunde und der Bundesverband hat einen ganz großen Vorteil für uns. Der hat nämlich 3 große Ausbildungszentren in Hüngste, Malchin und in Moosbach, wo unsere Mitglieder kostenlos an den Seminaren teilnehmen können und sich weiter und fortbilden können. Das ist insofern wichtig, als dass unsere Ausbilder in der Staffel, die müssen daran teilnehmen und auch unsere Führungskräfte, also Gruppenführer und Zugführer, weil im Gegensatz zu anderen Organisationen ist es bei uns so, wer sich nicht fortbildet, verliert auch seine Zertifikate. Also wenn wir nicht regelmäßig an den Fortbildungen teilnehmen, dann verfallen die halt und wir dürfen das nicht mehr machen. Das ist halt der große Vorteil an unserem Bundesverband, der da schon da uns ganz viel bieten kann. Was halt ein bisschen schade ist, ist halt, dass wir im Gegensatz zum Beispiel zu Feuerwehren oder THW keine Einsatzkleidung oder dergleichen oder auch Entgelte für irgendwelche Einsatzmittel, ein Hund zählt tatsächlich als Einsatzmittel, gestellt bekommen. Bedeutet, dass die Staffel komplett alle Einsatzkleidung selbst finanziert. Die Hunde und die Ausbildung der Hunde, so alles, was man für den Hund braucht, die Leckerchen, die Kenndecken, die Pringsel bei den Pringselverweisern, die Leinen, alles, was man sich rundherum vorstellen kann, zahlt die Staffel und einen Großteil auch ihre Mitglieder selbst. Heißt also, man

0: Er hat das vorhin schon mal angesprochen, wenn wir zum Einsatz fahren und wir hatten einen Einsatz in Nordrhein-Westfalen, da war die Anfahrtszeit eine Strecke über 140 Kilometer. Das hat jeder Hundeführer selber bezahlt, das Spritgeld. Und das ist halt schon, ne, da überlegt, also da muss man einfach schon gucken, wie oft man das leisten kann und machen kann und tun kann. Da die Frage, wo kann man uns unterstützen? Natürlich freuen wir uns immer über Spenden. Das macht unsere Arbeit einfacher. Wir haben viele Möglichkeiten und viele Ideen, wie wir noch besser werden können. Das hängt also von der Drohne, aber auch viele Sachen, die wir für die Hunde noch gut gebrauchen können. Da gibt es ganz, ganz viele Möglichkeiten, damit wir da durch die Spenden besser werden können. Aber was wir auch ganz immer brauchen können, sind Trainingsgebiete. Also wir freuen uns riesig, wenn Personen größere Waldgebiete haben oder auch größere Flächen haben, wo wir einfach Training machen können. Vor dem Hintergrund, unsere Hunde brauchen Abwechslung und die Möglichkeit, das, was sie lernen, zu generalisieren. Die sollen nicht jedes Wochenende im gleichen Waldgebiet suchen, da lernen die nichts. Die müssen das schaffen, an Orten zu suchen, wo sie vielleicht vorher noch nicht waren, weil im Einsatzfall kommen wir wohin, das kennen die auch nicht. Und da ist halt die zweite Möglichkeit, neben Spenden uns einfach Trainingsgebiete zur Verfügung stellen, damit wir ein gutes Training aufbauen und bieten können. Und da kann noch zu gesagt werden, wir gehen niemals, wirklich niemals in ein Trainingsgebiet ohne vorher in der Woche mit dem entsprechenden Eigentümer oder dem Jagdpächter gesprochen zu haben. Einfach damit da Sicherheit besteht und alle wissen, hey, die Rettungshundestaffel kommt am Wochenende und trainiert da, dass das jeder für sich weiß und einplanen kann. Also wenn es da Möglichkeiten geben würde, würden wir uns sehr freuen.
1: Das war unsere Sendung. Wer mehr über alle die Rettungshundestaffel Wäre Meißner erfahren möchte, findet alle Infos im Internet auf www.rhs-vera-meißner.de. Im Studio waren Lena, Nanette, Gerhard, Torben am Mischpult und Technik und ich, Josephine. Und wir sind die Radio-Crew von den Familiendienst der Wehrland Lebenswelten.
2: Vielen Dank für eure Arbeit. Ihr wart ein ganz tolles Team. Dankeschön, dass wir euch besuchen durften.
0: Ja, vielen, vielen Dank, dass ihr bei uns wart.
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6: 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Mein Name ist Jakob Meyer. Wir sind hier bei RFM und herzlich willkommen zu meinen Lehrergesprächen.
7: Das System Schule ist ein komplexes Zusammenspiel einer Vielzahl an Faktoren. Nicht nur der reine Erfolg im Arbeiten entscheidet über die Lebenswege der Schülerinnen und Schüler. In welchem Viertel befindet sich die Schule? Wie ist die Schule ausgestattet? Wie engagiert sind die Eltern? Wie wird das Wissen weitergegeben und wie das Klassenklima beeinflusst? All das sind Variablen, die in einem ganz zentralen Maß von einer Schnittstelle abhängig sind, nämlich der Lehrkraft. Alle Rahmenbedingungen können noch so günstig sein. Wenn der Funke des Wissens zwischen Lehrkraft und Schüler nicht überspringen kann, wird die Erweiterung der Persönlichkeit und des Wissens für den Schüler oder die Schülerin ungemein erschwert. Deshalb, so die These, braucht es eine positive und fruchtbare Interaktion zwischen Schüler und Lehrkraft. Nur, wie wird diese zwischenmenschliche Beziehungsebene professionell und zielführend gestaltet? Darüber möchte ich mit den Lehrkräften sprechen, mit denen ich eine nachhaltig gute zwischenmenschliche Beziehung entwickeln konnte und sie nach ihren Perspektiven und Überzeugungen fragen. Heute habe ich dazu im Studio meinen Chemielehrer der Oberstufe, Dr. Kai-Uwe Jagemann. Hallo, schön, dass du da bist. Stell dich einmal ganz kurz vor.
8: Ja, hallo Jakob. Also wie du sagtest, mein Name ist Kai-Uwe Jagemann. Ich komme aus Mühlhausen. Ja, ich habe sehr lange in Eschwege gearbeitet und vielleicht erzähle ich erst einmal, wie ich überhaupt zu meinem Job als Lehrer gekommen bin.
7: Ja.
8: Ist das okay?
7: Ja.
8: Gut. Also, Ich bin seit mehr als 25 Jahren Lehrer. Allerdings muss man sagen, dass ich das eigentlich ursprünglich nicht machen wollte. Das hat sich mehr oder weniger zufällig ergeben. Zunächst einmal war ich ein sehr schlechter Schüler. In dem Sinn, dass ich zwar gute Leistungen hatte, aber sagen wir mal, mit der Disziplin hat es nicht hingehauen. Also ich möchte nie so einen Schüler haben, wie ich es damals gewesen bin.
9: Das ist okay, das ist deine These. Ja, zur Schulzeit würde ich dich auch noch mal was fragen. Mach mal
8: okay,
9: weiter.
8: Gut. Also ja, wie ist es dann dazu gekommen? Ich habe zunächst einmal eine Ausbildung als Zahntechniker gemacht. Das erzähle ich ja auch immer im Unterricht. Und danach habe ich irgendwann angefangen zu studieren, Lehramt, weil das in meiner Heimatstadt möglich war, das zu studieren. Und ich wollte es mir möglichst einfach machen. Und ja, dann habe ich Biologie und Chemie auf Lehramt studiert, habe dann später in Jena das fortgeführt und bin in Jena hängen geblieben an der Uni und habe dort promoviert im Fach analytische Chemie. Und irgendwann habe ich dann bei einer Firma gearbeitet, die Automaten für die Halbleiterindustrie herstellt, und bin dann letzten Endes dazu gekommen, dass ich doch mein zweites Staatsexamen machen wollte. Und das habe ich dann gemacht im Studienseminar in Kassel und mit der Stammschule hier in Eschwege am Oberstufengymnasium. Und jedenfalls habe ich mich sofort wohlgefühlt an der Schule. Mehrere Faktoren haben dazu geführt. Erstens hatte ich einen Schulleiter, der wirklich sehr verständnisvoll war. Ich weiß nicht, ob ich Namen nennen darf, aber...
9: Darfst du gerne, musst du aber nicht.
8: Das war der Wolfgang Stenner. Überhaupt ist es ja so, dass immer, wenn man irgendwo anfängt, dass das am längsten im Gedächtnis bleibt. Ich weiß nicht, ob dir das genauso geht.
9: Wann hast du angefangen hier? Wann hast du dein zweites Staatsexamen gemacht?
8: So 2002, glaube ich. Damals gab es einen Lehrer, Martin Steyer, kennst du den noch? Martin Steyer, Biologie- und Chemielehrer auch. Mit seinen politischen Überzeugungen bin ich nie klargekommen. Auch heute nicht, aber Martin hat damals zu mir gesagt, weißt du, was das Wichtigste ist? Du musst mit den Schülern gut klarkommen.
9: Kein disziplinierter Schüler.
8: Ja.
9: Bist du mit deinen Lehrern nicht zurechtgekommen oder sind deine Lehrer mit dir nicht zurechtgekommen?
8: Das ist ein bisschen speziell. Also es gab viele Lehrer, mit denen ich überhaupt nicht klargekommen bin. Du darfst natürlich auch nicht vergessen, dass ich eigentlich, wo groß geworden bin, in der DDR. Also und mit dem System war ich als, ja, denkender Mensch jetzt nicht so einverstanden. Also bin ich mit vielen Lehrern nicht klargekommen, die diese harte Linie verfolgt haben. Und es gab einige wenige Lehrer, also ich sag mal, die waren fachlich sehr überzeugend. Die haben ihre fachlichen Sachen gut rübergebracht. Ich hatte einen ganz tollen Mathelehrer und auch einen Physiklehrer, die sehr unterschiedlich waren, aber beide mich sehr begeistert haben. Und also für die habe ich dann auch gelernt. Und ich glaube, das ist auch das Geheimnis, dass man die Schüler dazu bringt, dass sie für einen, natürlich für einen selber auch lernen, aber auch lernen, weil der Lehrer das gern möchte. Also jetzt nicht erzwungen,
9: also so eine Art,
8: sondern...
9: Gefallen zu tun? Meinst du sowas?
8: Ja, es hat auch was mit Gefallen zu tun vielleicht, ja. Also nicht, man möchte gefallen, aber...
9: Also vielleicht dann auf der Ebene, dass man, also wenn man es schafft, mit den Schülern so eine Art Beziehung aufzubauen, dass man als Schüler auch realisiert, der Lehrer hat die Aufgabe, mir was beizubringen, und wenn ich zumindest etwas dazu beitrage, dass ich es dann auch kann, dass der dann so ein bisschen auch erkennt, dass er offensichtlich einen gewissen Erfolg hatte.
8: So schön kann das nur jemand formulieren, der gerade studiert. Ja. Nein, also ich denke mal, das trifft es sehr gut, ja. Also das war bei mir jedenfalls damals auch so, dass ich dem Lehrer zeigen wollte, dass ich es kann, nicht auf einer Ebene irgendwie was mit Zwang oder so. Ich habe mich nie zu was zwingen lassen. Also im Gegenteil, wenn man mich zu was zwingen wollte, habe ich es gelassen.
9: Bei dem Weg, der ja über diese Zahntechnik nochmal ein bisschen Umwege hatte, glaubst du, dass dich deine eigene Schulzeit oder deine Erfahrung als Schüler in der Schulzeit irgendwie sowohl bei der Fach- und Berufsauswahl als auch jetzt als Lehrer noch irgendwie beeinflussen, dass du dir irgendwie so denkst, okay, der Lehrer hat das gemacht, das war richtig gut, das hat funktioniert, das mache ich heute auch noch? Oder ganz im Gegenteil, du hast ja jetzt gesagt, du kamst mit so einem gewissen Zwang und mit so einem gewissen Systemdruck nicht, also bist du nicht der Typ für gewesen, du hast dich widersetzt, dass du jetzt quasi selbst genau das Gegenteil machst.
8: Naja, das Gegenteil nicht. Also ich hatte ja von einem Mathe- und von einem Physiklehrer erzählt, die mich beeindruckt hatten. Also es ging schon in Richtung Naturwissenschaften. Ja. Aber dann ging es ja darum, ich weiß nicht, ich müsste jetzt ein bisschen weiter ausholen, wieder im Schulsystem der DDR. Also zu meiner Zeit bist du nach der 8. Klasse bist du aufs Gymnasium gegangen, auf die sogenannte erweiterte Oberschule, die sehr kommunistisch geprägt war, fand ich damals. Und das wollte ich vermeiden. Das heißt, ich habe zuerst auch kein Abitur gemacht, sondern ich habe erst die Ausbildung gemacht und dann das Abitur auf der Abendschule. Mhm. Ich hatte auch gute Chemielehrer, die mich jetzt aber nicht so begeistert haben. Ich habe mich gern gemeldet, wenn es darum ging, die Chemiesammlung aufzuräumen, den Chemievorbereitungsraum.
9: Ja, aber das machen deine Schüler ja heute immer noch gerne.
8: Ja, aber damals ging es natürlich darum, dass man an Chemikalien rankommt.
9: Und von der Art her, jetzt ist das, wenn man beim Fach, aber irgendwie so von der Art her, also glaubst du hast heute irgendwie irgendeine Art von Lehrer-Selbstverständnis, dass du so maßgeblich aus deiner eigenen Schulzeit mitgenommen hast oder quasi sich daraus ableitet?
8: Naja, damals waren ja Lehrer ein bisschen anders als heute vielleicht auch. Also viel strenger, viel mehr Disziplin bezogen und man lernt ja auch aus negativen Beispielen, möchte ich sagen.
9: Darum ging es auch.
8: Das nimmt man auf jeden Fall mit. Und dann nimmt man eben auch mit, dass man, wenn man zu den Schülern Vertrauen aufbaut, dass es dann noch hilft. Ja, also auch wenn man als Lehrer was preisgibt.
9: Das
8: also,
9: finde ich ein super Stichwort. Und ich würde sagen, mit diesem Stichwort Vertrauen machen wir nach einer kurzen Musikpause weiter.
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0: heute bei mir zu Gast ist mein ehemaliger Chemielehrer der Oberstufe, Kai-Uwe Jagemann. Hallo, schön, dass du hier bist und auch immer noch nach der Musik hier geblieben bist.
1: Hallo Jakob, sehr schöne ja. Musikauswahl übrigens.
0: Ja, schöne Musikauswahl. Wir danken und grüßen an der Stelle Marlene Weißenborn. Weißenborn an dieser Stelle für die Musikauswahl, stellvertretend. Ja, wir haben vor der Pause über das Wort Vertrauen zwischen oder über Vertrauen zwischen Schülern und der Lehrkraft gesprochen. Jetzt würde ich erstmal vielleicht so anfangen, du kriegst eine neue Klasse. Ja, also einen neuen Kurs, neue Klasse, vielleicht Klassenlehrer, weiß ich nicht.
1: Okay.
0: Wie fängst du dann an, so eine Vertrauensbasis, eine gemeinsame Arbeits- und Vertrauensbasis aufzubauen?
1: Es hat jetzt erstmal nichts mit Klassenlehrer oder was zu tun. Wenn ich eine neue Klasse kriege und ich kenne die vorher nicht, dann stelle ich mich erstmal ausführlich vor. Das hast du vielleicht auch damals erlebt. Also ich stelle mich ausführlich vor. Ich sage, wer ich bin, was ich mache, welche Hobbys ich habe. Und dann bitte ich die Schüler, dass sie sich vorstellen, reihum. Also ganz ungezwungen natürlich. Da kommen manchmal ganz verrückte Sachen raus, also was sie für Hobbys haben. Manchmal ist es aber auch nur so, ja, guten Tag, mein Name ist Jakob, ich bin 15 Jahre alt. Guten Tag, mein Name ist Lisa, ich bin 15 Jahre alt. Also sowas kommt raus und manchmal erzählen die eben auch was. Also mir ist wichtig, dass die Schüler erst einmal mitkriegen, okay, da ist jemand, mit dem man auch sprechen kann.
0: Also da steht und auch ein Mensch abseits der Lehrerrolle.
1: Genau,
0: vorne.
1: Der auch was von sich preisgibt. Dann ist mir ganz wichtig, erstens mal, also das, dass man sich kennenlernt und dann, dass man vielleicht auch als vertrauensbildende Maßnahme, dass man so darüber spricht, wie man bestimmte Sachen macht. Also zum Beispiel, wie man mit Hausaufgaben umgeht. Also ich mache es gern so, dass ich sage, wir machen einen Deal, ich gebe euch keine Hausaufgaben auf und dafür schaut ihr euch einfach nochmal an, was wir gemacht haben in der letzten Stunde. Keine Ahnung, ob ich das damals hier auch schon gemacht habe. Ja, und dann so, ich meine, im Chemieunterricht ist es zum Beispiel auch so, dass Sachen auch mal kaputt gehen und da richten wir eine Glasbruchversicherung ein. Also wer was kaputt macht, bezahlt 50 Cent in die Glasbruchversicherung und dann wird eine Pizza davon gekauft. Ja, das hat jetzt erstmal vielleicht nicht so viel mit Vertrauen zu tun, aber wie gesagt, ich rede mit denen, ich gebe was von mir preis. Ich gebe zum Beispiel auch meine Telefonnummer preis oder meine E-Mail-Adresse, meine private und auch die dienstliche. Meine Telefonnummer steht im Telefonbuch, also auch im elektronischen, auch die Handynummer. Ich habe noch nie irgendwelche negativen Erfahrungen gemacht. Mhm. Ich kenne Kollegen, die würden das niemals machen, aber ich muss sagen, ich habe noch nie irgendwelche negativen Erfahrungen gemacht. Ich weiß nicht, wie man das offiziell machen soll, das weißt du besser. Du bist jetzt im Studium.
0: Ich tippe mal, offiziell wird man da nicht mehr vorgeben als eine Dienst-E-Mail oder wenn überhaupt sowas. Aber
1: ja, also. Aber es gibt ja Kollegen, die rufen dann auch von der Schule aus an, damit ja keine Telefonnummer erscheint oder so. Also ich habe einmal erlebt, da hatte mich eine Schülerin nachts um zwei angerufen, ich soll sie doch bitte aus der Disco abholen. Habe ich natürlich nicht gemacht. Aber das ist das Einzige, wo ich was Negatives erlebt habe auf der Basis.
0: Aber also das heißt, das ist ein spannendes Beispiel. Vielleicht fallen uns später nochmal Beispiele zu so Schüler-Lehrer-Interaktionen außerhalb der Schule ein. Aber also das heißt, es würde dich jetzt auch nicht stören, wenn dich ein Schüler nachmittags oder abends beim Abendessen anklingelt und quasi einen Tag vor der Arbeit sagt, ich habe das und das Thema überhaupt nicht verstanden, kannst du mir das in 3 Minuten nochmal erklären?
1: Ja, das würde mir überhaupt nichts machen.
0: Würdest du also machen?
1: Ich würde dran gehen. Beim Abendbrot nicht. Ich habe mit meiner Frau ausgemacht, beim Abendbrot wird nicht telefoniert. Ja, also das würde ich nicht machen. Da würde ich dann später zurückrufen. Mhm. Aber meistens Schüler telefonieren ja eigentlich heutzutage nicht mehr. Die schreiben dich an. Mhm. Auf verschiedensten Kanälen. Manche sind, also WhatsApp oder sowas soll lieber nicht mehr gemacht werden heutzutage, aber da gibt es ja dann auch die Möglichkeit, dass sie dich anschreiben per E-Mail oder was oder rufen dann an oder ja, das passiert eben auch schon mal.
0: Auf so einer Achse zwischen einem sehr distanzierten und einem sehr nahen Lehrer, wo würdest du dich da einordnen und wo wäre jetzt vielleicht auch die Grenze? Du hast jetzt eben schon gesagt, also nachts um zwei aus der Disco holst du keinen ab.
1: Distanziert bin ich nicht. Ich bin eher nah, aber eben auch nicht so nah, dass man das missverstehen könnte. Mhm. Ja, das ist vielleicht auch wichtig. Also niemals so, dass sich jemand zu sehr hingezogen fühlen könnte oder so.
0: Also vielleicht,
1: oder denkt, dass ich mich hingezogen fühle.
0: Vielleicht könnte man das ja irgendwie so umschreiben. Du würdest durchaus in einem begrenzten Rahmen zulassen, dass die Schüler was von deinem also aus deinem privaten Leben irgendwie wissen oder dich zumindest mal für solche schulischen Sachen mal fragen können.
1: Ja.
0: Oder auch mal für andere Sachen. Würdest du Schülern auch bei anderen Sachen irgendwie mal einen Rat geben, wenn sie sich danach fragen? Also jetzt, ja? Also ja. Ich meine, ich würde das Beispiel jetzt an der Stelle selber sagen. Ich habe dich gefragt zum Masterarbeitsthema und auch weiter, ob Kai mir das zutrauen würde, so bestimmte Master oder Arbeiten, ja, universitäre Arbeit in der Chemie zu machen. Aber das Jakob, ist ja auch schon
1: fachlich. Aber das ist doch selbstverständlich.
0: Ja. Also ist aber auch nach der Schulzeit gewesen.
1: Das ist aber trotzdem eher was Fachliches. Mhm. Aber ich meine, ich habe auch schon erlebt, dass der Schüler zu mir kommt und sagen, der Lehrer, der Kollege, der andere, der hat sich jetzt so und so verhalten. Wie gehe ich damit um? Ja, oder irgendwelche anderen privaten Probleme. Also du bist ja als Lehrer, hast du diesen Wissensvorsprung. Also es ist ein asymmetrisches Verhältnis. Mhm. Ne? Also das auf jeden Fall. Der Lehrer hat einen Wissensvorsprung. Das heißt, es kann niemals eine Gleichberechtigung sein. Aber der Lehrer ist auch eine Vertrauensperson oder sollte meiner Meinung nach eine sein. Und er muss dann auch helfen. Also wenn der Schüler Vertrauen hat und fragt, dann kann der Lehrer jetzt jemanden nicht einfach wegschicken und sagen, nee, das gehört jetzt aber nicht zum Unterricht.
0: Mhm. Also nee, es ist sehr wichtig, ja. Es ging mir jetzt eben auch tatsächlich in diesem Vergleich eher so darum, vielleicht, dass man das so sagen könnte, du würdest zulassen, dass dich die Schüler in deinem privaten Bereich im Rahmen irgendwie ansprechen, fragen. Du scheust jetzt nicht irgendwie mal am Wochenende, wenn du die in der Stadt siehst, mal die anzusprechen oder sich ansprechen zu lassen. Aber vielleicht könnte man das dann so sagen, dass diese professionelle Distanz dann genau da ist, dass du nicht verlangst, dass, oder auch nicht nur verlangst, sondern dass du einfach nicht in diesen gleichen privaten Raum der Schüler eindringst.
1: Ja.
0: Also wenn sie das bei dir machen, bist du damit okay und du würdest darauf auch eingehen und so, aber du würdest jetzt quasi nicht anfangen zu denen nach Hause zu kommen und zu fragen, wie dein Mittagessen geschmeckt hat, jetzt mal übertragen im Sinne.
1: Ja, auf keinen Fall. Ne? Aber
0: also, ich denke, der Unterschied ist deutlich geworden, was ich meinte, ja.
1: Ich war allerdings auch schon zum Geburtstag eingeladen bei Schülern und bin da hingegangen.
0: Oder bei Müttern der Schüler.
1: Ja, bei Müttern der Schüler. Ja. Also, oder ich habe Schüler auch zu meinem Geburtstag eingeladen. Ja. Also
0: vielleicht jetzt mal, wenn man vom Vertrauen noch einen Gegenspielerbegriff aufmachen will. Nun hast du mit diesen zwei Naturwissenschaften ja auch Fächer, mit denen nicht alle Schülerinnen und Schüler super gut klarkommen. Glaubst du, es gibt Schüler, die Angst vor dir haben? Oder was würdest du machen, wenn ein Schüler zu dir kommt und sagt, dass er Angst vor dir oder eine Arbeit hat?
1: Also ich kann mir das gar nicht vorstellen, dass jetzt jemand direkt Angst vor mir hat. Vielleicht täusche ich mich da auch. Es gibt immer Schüler, die haben grundsätzlich Angst vor jedem Lehrer. Und es gibt auch Schüler, die haben schlechte Erfahrungen mit dem Fach gehabt. Mhm. Also Chemie geht in der 7. Klasse los in Thüringen. Hessen 8.
0: Ja, 8. glaube ich.
1: 8. ja. Und wenn da jemand vorher schon einen Lehrer hatte, der denen Angst gemacht hat, dann haben die natürlich auch Angst vor dem Fach Chemie. Und es gibt natürlich auch ängstliche, ja, das sind dann meistens Schülerinnen, die sich nicht trauen, einen Brenner anzumachen. Ja, also ich hatte meine Schülerin, die hatte ich allerdings nicht selber, sondern die hatten wir an der Schule, die hat dann angefangen Chemie zu studieren und die hat mir dann erzählt, ich habe noch nie in meinem Leben Brenner angemacht. Habe ich gedacht, das geht gar nicht. Also es gibt Lehrer, die machen das wirklich auf der Angstschiene. Also die wollen, dass die Schüler ein Übermaß an Respekt vor denen haben. Mhm. Ich will jetzt vielleicht gar nicht von Angst Respekt. Sprechen, aber dass die eben, dass die eben lernen, also jetzt nicht für den Lehrer oder so, sondern weil sie Angst haben, dass sie eine schlechte Note kriegen.
0: Ihr Respekt ist ja an der Stelle auch nicht unbedingt ein negativer Begriff. Also eine gewisse Form von gegenseitigem Respekt ist sinnvoller, ist glaube ich auch besser als wenn der fehlen würde. Aber halt so eine, also vielleicht auch Angst ist dann zu viel, Respekt ist zu wenig und eher positiv besetzt. Also eine gewisse Form von Ehrfurcht ist eigentlich auch schon wieder zu positiv, aber also dass die Schülerinnen und Schüler vielleicht zu der Person zu distanziert sind, weil sie so einen Überrespekt haben, dass dieser Respekt so eine gewisse Distanz schafft und man dann nicht nah genug rankommt, um wirklich irgendwie halt was weiterzugeben.
1: Hast du in deinem Leben schon mal eine mündliche Leistungskontrolle gemacht? Also hast du jemanden geprüft?
0: Ich habe mal eine Prüfung simuliert, ja, aber noch nicht mit Endnote.
1: Also ich sag mal, wir haben einen Chemiekollegen, ich nenne ja jetzt keinen Namen und der wird das wahrscheinlich nicht hören, der hat einen sogenannten Zufallsgenerator. Also da sind mehrere Schüler dran beteiligt. Ein Schüler sagt irgendwann Stopp. Also der Lehrer geht mit dem Kugelschreiber das Klassenbuch runter und dann sagt dann jemand Stopp. Und dann ist er da und dann noch einmal, da geht er wieder hoch und dann geht er wieder runter. Also es ist ein langwieriges Prozedere. Und dann kriegt er wahrscheinlich dann doch den Schüler raus, den er sich sowieso vornehmen wollte. Und der wird dann geprüft. In der Regel mit einer 4, 5 oder 6. Also, dass die Leute dann ein gewisses Ekel vor dem Fach entwickeln.
0: Ekel ist ein tolles Wort dafür, ja.
1: Also, das verstehe ich dann absolut. Also wenn man mich fragen würde, ob ich sowas mitmachen will oder ob man mir eine Ohrfeige gibt, ich würde die Ohrfeige nehmen.
0: Aber das ist ja auch ein intransparentes Verfahren. Also du hast gleich am Anfang gesagt, als ich dich gefragt hatte, wie du so ein Vertrauensverhältnis aufbaust, da hast du gesagt, du gibst was von dir preis und du hast gesagt, du besprichst mit den Schülern die Art und Weise, wie du was machst. Und ich meine, das ist eine Art und Weise, aber die ist halt, also ich würde jetzt sagen, die ist ja für Schülerinnen und Schüler sehr schwer nachzuvollziehen oder nachvollziehbar, wie da eine Entscheidungsfindung irgendwie gerecht
1: zustande kommt. Also gerecht ist das auf keinen Fall. Ja. Es gibt ja auch die Kollegen mit dem Würfel.
0: Ja, das ist aber dann kommen wir vielleicht.
1: Das ist dann aber vielleicht besser.
0: Ich würde mal sagen, das ist so Stichwort Notenfindung. Okay. Vielleicht ist das ein ganz gutes Thema. Dann machen wir vorher eine kurze Musikpause und dann gehen wir da weiter.
1: Gern.
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0: egal.
1: Ja, willkommen zurück hier bei den pädagogischen Gesprächen von Jakob Meyer. Aber wir hatten uns vor der Pause über Formen von Notenfindung oder sehr undurchsichtige Prüfungsmethoden unterhalten. Wie gehst du denn an so eine Arbeit ran, dass du sie für die Schüler vielleicht gerecht und transparent gestaltest, wenn das überhaupt Parameter sind, an denen du dich messen lassen würdest?
2: Also unbedingt. Also ich versuche da schon gerecht und nachvollziehbar zu sein. Also man kennt ja alle diese Sache, dass gesagt wird, irgendwas wäre nicht klausurrelevant und das kommt dann garantiert dran. Sowas versuche ich zu vermeiden. Wir haben dann immer wir überlegen uns gemeinsam, was drankommt. Also ich mache einen Vorschlag. Also das natürlich ein bisschen auch, wir waren vorhin beim Thema asymmetrisch. Ich gebe das schon vor, welche Themen drankommen und gebe den Schülern aber die Freiheit, dass sie eins davon streichen können, zum Beispiel. Ja. Und dann sage ich aber, wir haben jetzt meinetwegen über Thermodynamik gesprochen, da können die und die Punkte drankommen. Ja. Und dann können sich die Schüler auch darauf verlassen, dass da nichts ganz Abwegiges dabei ist. Und wenn die sagen, Herr Jagemann, das gefällt uns gar nicht, dann streichen wir das. Aber ganz ehrlich, manchmal habe ich das dann auch extra mit reingenommen, das ist dann der Punkt, der gestrichen werden kann. Also mit kleinen Tricks müssen Lehrer ja auch arbeiten, aber auf jeden Fall ist klar, die Schüler wissen in etwa, was drankommen könnte. Das ist ja, ich meine, letzten Endes in der Abitursituation ist es auch so, die Schüler können in den Lehrplan gucken, die wissen, das und das kann halt generell drankommen und darauf muss ich mich vorbereiten.
1: Kurzes Erinnerungszitat aus dem Seminarkontext. Eine gute Schulleitung oder gute Schulen zeichnen sich dadurch aus, dass die Schulleitungen immer 20 Jahre vor ihrer Zeit sind. Wie würdest du eine gute Schulleitung organisieren?
2: Erstmal würde ich mich mit dem Zitat gerne auseinandersetzen, mit diesen 20 Jahren. Also 20 Jahre ging vielleicht früher. Aber heutzutage kann man nicht 20 Jahre im Vorlauf sein. Allein schon durch die technische Entwicklung, die wir haben. Also das kann dann immer nur sein, die von der Technik mal abgesehen, wie man das organisiert. Also da haben wir vielleicht auch demokratische Strukturen spielen da eine Rolle. Also das Schülermitbestimmung und Lehrermitbestimmung, das spielt eine Rolle. Wie ich eine gute Schulleitung organisieren würde. Auf jeden Fall transparent. Also ich würde den Kollegen sagen, was ich will. Ich würde, wie ich eben schon gesagt habe, mit demokratischen Strukturen arbeiten, also dass die mitbestimmen können, dass ich mit den Lehrern diskutiere, dass ich ein 360-Grad-Feedback auch erhalte, also dass die Kollegen wissen, dass sie mir sagen können, was ich falsch mache. Also ich erwarte, dass ich denen das sagen kann und die können dann auch erwarten, dass sie mir sagen, wenn ich was falsch mache. Also nicht, dass man gleich beleidigt. Also du kriegst als Schulleiter, mit zig neuen Verordnungen und es wird immer eine neue Sau durchs Dorf getrieben.
1: Ich glaube, jetzt und zu Corona-Zeiten war das auch nochmal extrem schlimm.
2: Ja, und diese neue Sau, die musst du nicht weitergeben. Also wenn du es dir einfach machen willst, dann gibst du eigentlich jede E-Mail, die an dich geht, gibst du komplett an dein Kollegium weiter. Damit können die nichts anfangen. Vielleicht an bestimmte Personen, die eine bestimmte Rolle haben, also stellvertretender Schulleiter, Oberstufenleiter oder sowas. Ja, da musst du schon bestimmte Sachen weitergeben. Mit denen besprichst du das auch. Aber es muss jetzt nicht jeder über alles informiert werden und jede neue Verordnung, nur damit du sicher bist, dass du später mal sagen kannst, wenn der irgendwas falsch macht, ich habe es dir aber gesagt. Das kann nicht sein.
1: Also, da wird der überlastet. Da ist man dann viel mehr Vermittler irgendwie. Ja. Auch fast schon noch, fast mehr, als wenn man vor der Klasse steht, ne?
2: Ja, kann man sagen.
1: Was glaubst du, was Schüler für eine Erwartung an einen Schulleiter haben? Also ich glaube nicht, dass Schüler von Schulleitungen hauptsächlich dieses Organisatorische erwarten. Vielleicht ist das in den letzten Jahren deutlich geworden, aber jetzt, wie kann man als Schulleiter irgendwie, oder wie kann man in einer Leitungsfunktion irgendwie auch eine Art von vertraulicher Leitungsfunktion annehmen?
2: An die Schüler.
1: Oder glaubst du, das ist nicht mehr in dieser Rolle? Glaubst du, das ist getrennt irgendwie?
2: Doch, auf jeden Fall. Also du musst aber damit rechnen, dass die Schüler sehr viel von dir erwarten, was vielleicht gar nicht deine Aufgabe ist. Also Streitschlichter, ja. Also, dass du irgendwas mitkriegst und die Schüler kommen zu dir und die streiten sich und dann sollst du den Streit schlichten. Ne? Das ist eigentlich nicht die Aufgabe des Schulleiters, also vielleicht schon, ein Schulleiter ist ja auch Lehrer, also dann schon, aber aber man muss dem gerecht werden. Mhm. Ja. Du musst versuchen, auf die Schüler einzugehen und dass sie wissen, okay, da ist jemand, mit dem kann ich sprechen.
1: Pädagogischen Gesprächen mit Jakob Meyer und heute meinem Gast Kai-Uwe Jagemann, Chemie- und Biolehrer aus Mühlhausen, war lange Zeit hier in Eschwege tätig, am Oberstufengymnasium vor allen Dingen. Und da würde mich jetzt meine nächste Frage auch hinbringen. Dein Wechsel zurück in deine Heimatstadt hat auch mit sich geführt, dass du nicht mehr nur Oberstufenlehrer bist, nicht? Glaubst du, also siehst du da jetzt einen Unterschied, einen essentiellen Unterschied, was du da selbst als Lehrkraft für einen Einfluss auf die Schüler auswirken kannst zwischen Oberstufe und Mittelstufe?
2: Schwerpunkt in Eschwege lag natürlich in der Oberstufe, also 11, 12 und 13. Und dann bin ich mit einmal gewechselt nach Mühlhausen und da sagte der Schulleiter, wir hatten also ein Vorgespräch, der hatte übrigens gleich gefragt, soll ich Kai oder Uwe sagen, also war das absolut klar, dass der mich duzt, obwohl wir uns jetzt nicht so gut gekannt haben, aber er hat gleich gesagt, ich bin Udo und also das war halt seine Art und Weise. Und ja, und dann sagte er, ja, du hast dann die siebte Klasse und dann hast du als Klassenlehrer eine neunte Klasse. Und da habe ich gefragt, wie groß sind die denn? Und da hat er mir gesagt, naja, das sind 25 Schüler. Aber ich meinte eigentlich wirklich, wie groß die sind. Also wie viel Zentimeter. Und ja gut, das hat er nicht verstanden. Und ja, jedenfalls, ich bin dann mit denen umgegangen. Das ist mir aufgefallen, als ob das eine 12. Klasse war. Ich hatte die als Klassenlehrer gekriegt und bin mit den 9. Klassen umgegangen, als ob das eine 12. ist. Also als ob ich, was ich ja besonders mag in der Oberstufe, dass man mit den Schülern auf Augenhöhe sprechen kann sozusagen. Ja? Also die verstehen auch meinen versteckten Scherz oder irgendeine versteckte Bemerkung, also eine indirekte Bemerkung über irgendwas. Und das ist eben in der Mittelstufe jetzt normalerweise nicht so. Und ja, ich bin mit denen so umgegangen und ich habe aber da auch keine negativen Erfahrungen gemacht. Also die sind auch damit klargekommen irgendwie.
1: Also auf Augenhöhe meinst du jetzt... Versuch das nur mit der Augenhöhe. Ja, das würde mich jetzt interessieren. Also gehst du jetzt nach dieser Erkenntnis anders mit den Mittelstufenschülern um? Also würdest du jetzt sagen, die sind nicht auf deiner Augenhöhe, oder sind die vielleicht eher anders auf einer anderen?
2: Naja, also es gibt eben, ich hätte vielleicht die Grenze, früher hätte ich anders gesetzt. Also da wäre ich mit jemandem in der 9. Klasse vielleicht anders umgegangen. Also hätte ich mir den
1: Lehrer total raushängen lassen.
2: Unter und pädagogisch den Lehrer raushängen lassen. Ja, also die Respektsperson. Weil ich meine, es gibt auch wirklich Klassen, da muss man eine Respektsperson sein, damit die einen halbwegs akzeptieren, sonst gehen die über Tische und Bänke. Sowas gibt es ja auch. Natürlich nicht bei mir, nein. Und jedenfalls, mit dem bin ich so umgegangen. Und dann war es eben auch so, ich habe jetzt das erste Mal in meinem Leben überhaupt eine 5. Klasse. Die habe ich zwar nur eine Stunde in der Woche, aber das ist schon was anderes. Ja? Also wenn man in der 8. oder 9. Klasse sagt, okay, arbeitet jetzt, ich habe jetzt hier mal 5 Minuten zu tun, ja, ich muss jetzt was eintragen, ich muss die Noten eintragen oder so, dann verstehen die das. Wenn du das in der 5. Klasse machst und sagst, ich setze mich jetzt, dann geht sofort der Finger hoch und dann haben die ganz wichtige Fragen. Zumal das so ein Fach ist, das heißt MBI, das heißt wir sitzen, also Informatik, das heißt Medienbildung und wir sitzen also am Computer und da gibt's immer irgendwelche Fragen. Und Fünftklässler können sehr lieb sein. Das ist also was sehr Schönes, wenn die am Anfang der Stunde im Chor sagen, guten Morgen, Herr Dr. Jagemann. Na, da gibt einen so ein bisschen was fürs Ego, da wird das Ego gestreichelt. Aber sie können eben auch anstrengend sein. Ich bin jetzt nicht primär dafür gemacht, glaube ich, mit 5. und 6. Klassen umzugehen. Ich kann es, aber es ist für mich mehr Arbeit. Also im Kopf.
1: Jetzt habe ich da zwei Anschlussfragen, die in ganz unterschiedliche Richtungen gehen. Ich hoffe, ich vergesse die andere nicht, aber ich fange jetzt mal mit der ersten an.
2: Schreibt sich was auf.
1: Ich schreibe mir was auf. Wie siehst du dich als, also welche Lehrerrolle, in welcher Lehrerrolle siehst du dich? Also glaubst du, dass du für die so eine Art, in der Jüngeren dann eine Art Vorbild bist? Oder eher Moderator? Oder ich meine, da müssen wir jetzt nicht auf irgendwelchen Begriffen rumreiten. Mhm. Oder siehst du dich da eher fast als Freund oder Leidensgenosse der Schülerinnen und Schüler, die du da irgendwie durchbringen musst?
2: Also Freund und Leidensgenosse geht ja eigentlich nicht. Also ich möchte jemand sein, bei dem die Schüler gern Unterricht haben und dem sie gern zuhören. Mir fällt das immer auf in irgendwelchen Vertretungsunterricht, wenn die Schüler danach sagen, können wir sie nicht haben. Ne? Wobei das in einer Vertretungsstunde auch relativ einfach ist, weil dann stellt man sich einfach hin und unterhält sich mit denen eine Stunde über die Verdauung oder so als Biologielehrer oder über was die auch wollen. Also das ist schon relativ einfach. Also das wäre jetzt zu platt. Also ich möchte eine Vertrauensperson sein. Und vielleicht jemand, den man später
1: noch grüßt
2: und vielleicht sogar gibt es welche, die sagen, okay, das ist mein Freund, Jakob.
1: Hm? Ja, Kai. Ja? Und Vertrauensperson immer. Ja. Der zweite Gesprächsfaden wäre dieses Stichwort Medienbildung gewesen, weil ich das sehr interessant finde. Mhm. Wir haben auch im Seminar über die wandelnde Medienwelt in der Schule gesprochen und auch tatsächlich, was ich sehr spannend finde, ein sehr erfahrener Lehrer, eine sehr erfahrene Lehrkraft, die aber ja total heiß auf alles, was neue Methoden angeht, KI etc. war, sich damit auseinanderzusetzen und das irgendwie sinnvoll für den Unterricht einzubringen. Da muss ich sagen, als eigentlich noch nicht fertiger Junglehrer, dass mich das auf Anhieb eher demotiviert hat, als es dann darum ging, ja, ich gebe ein Thema bei ChatGPT oder irgendein anderes KI-Tool ein und der spuckt mir dann eine Stundenplanung für das Thema aus. Und dann habe ich mir überlegt, ja, wieso studiere ich dann die Jahre dafür, wenn das eigentlich irgendein Programm machen kann?
2: Das ist genau das Thema. Wozu werden dann Lehrer noch gebraucht? Bist du denn dafür da, dass du die Arbeiten unterschreibst oder was? Also ich bin sehr technikaffin. Ja, also mit allem. Und ich mache auch einiges mit KI, keine Ahnung, Bilder oder auch, ich lasse mal eine Arbeit durchrechnen oder so. Aber letzten Endes möchte ich das machen. Und ich glaube, die KIs sind auch noch nicht so weit, dass sie das wirklich können. Dann schleichen sich Fehler ein und Also ich bin da auch kein absoluter Freund
1: davon. Hättest du als technikaffiner Mensch, der sich auch damit wirklich intensiv beschäftigt, hättest du die Befürchtung, dass die Lehrperson als wirklich real existente Person vor der Klasse irgendwann überflüssig wird? Oder glaubst du, da ist das ist eine sehr suggestive Frage, oder glaubst du, dass da noch eine andere Komponente dabei ist, die einen unverzichtbar macht an der Stelle im Umgang mit jungen Menschen?
2: Naja. Also bei der Wissensvermittlung ist es ja so, dass es vielleicht, dass die KIs viele Aufgaben übernehmen können, ja, oder den Lehrer unterstützen können. Ich meine, wir lassen uns ja auch so unterstützen. Also wir haben einen Taschenrechner, wir haben ein iPad, wir haben irgendeinen Laptop, mit dem wir arbeiten. Es ist ja nicht mehr so, dass man das alles mit der Hand schreiben muss oder so, sondern wir lassen uns ja auch helfen. Aber es gibt eben gerade den Bereich, über den wir heute eigentlich sprechen, nämlich das Verhältnis zwischen Schüler und Lehrer und was das für den Schüler macht und gerade was das für den Schüler macht, das kann halt eine Maschine nicht ersetzen. Mal davon abgesehen, was das auch für den Lehrer macht.
1: Da glaubst du auch nicht, dass das nicht mal gesprochen. Irgendwann so sein wird, dass es die künstliche Intelligenz, dass es einen Roboter geben wird, der dann irgendwie das Lehrergespräch ersetzt? Also das ist eine sehr destruktive Perspektive, ne? Aber also es war eine schon leicht demotivierende Erfahrung, dann zu sehen, was von den Kompetenzen, die einem irgendwie mal im Studium vermittelt wurden, dann eigentlich überflüssig werden.
2: Naja, ich meine, es gibt ja jetzt schon Menschen, die sich sehr von diesen, ich sag mal, KIs beeinflussen lassen. Also Replika zum Beispiel, hast du was mit Replika mal zu tun gehabt?
1: Nein.
2: Also gab es ja den, der damals den Anschlag auf die Queen, glaube ich, gemacht hatte. Der hat sich von Replika dazu überreden lassen. Er hatte Replika gefragt, was hältst du denn davon, wenn ich den Anschlag mache? Und dann hatte Replika gesagt, ist okay, sowas in der Art, glaube ich. Also ich will mich da jetzt nicht festlegen, aber auf jeden Fall, manche lassen sich sehr davon beeinflussen. Und die sind auch sehr überzeugend.
1: Also da ist dann der Lehrer in Person das Korrektiv dagegen?
2: Ja, auf jeden Fall.
1: Sicher. Sicherheitsinstanz?
2: Also der wird auf jeden Fall noch sehr, sehr, sehr lange gebraucht werden. Und ich weiß auch nicht, warum man den Lehrer unbedingt ersetzen sollte.
1: Glaubst du, es gibt tatsächlich diese Forderungen auf politischer Ebene auch schon? Also ich meine, das sind ja jetzt eher so Dystopien, die man da so zeichnet. Ich weiß, also ich hätte jetzt nicht gesagt, dass es da eine real existente Forderung zu gibt, aber das klang jetzt ja fast schon eher so, als ob es das gäbe.
2: Nee, ist mir nicht bekannt.
1: Zumindest hierzulande
2: nicht. Aber es ist natürlich auch so, Lehrer kosten Geld. Und bei Lehrern ist man nicht sicher, was die machen. Mhm. Also wenn man jetzt wirklich, ich sag mal, wenn man in einem System arbeiten würde oder leben würde, in dem es sehr klar ist, was den Schülern vermittelt werden soll, und dass nur, dass die Wissensvermittlung gilt und dass sowieso das, ich sag mal, das Weltanschauliche überhaupt nicht die Rolle spielt, dass das sowieso schon klar ist, dann könnte man auf Maschinen bauen, also auf KIs. Ich denke, Lehrer werden gebraucht.
1: Um eine Weltanschauung zu vermitteln?
2: Zum Beispiel, ja.
1: Ich meine, das ist ja jetzt auch ein Akt, also deine Fächer sind, ich überlege jetzt gerade, ob man sagen kann, dass deine Fächer oder dass zumindest unser gemeinsames Fach sogar dafür sehr prädestiniert ist, eine gewisse
2: Weltanschauung oder Philosophie zu vermitteln?
1: Nein, also ich würde sagen, ist es, weil es heutzutage ja doch schon darum geht, dass eine wissenschaftliche Erkenntnis als eine Weltanschauung definiert wird, die man ja offensichtlich auch in manchen Kreisen einfach ablehnt.
2: Ja, genau. Das wissen wir spätestens seit Corona, ne? Diese Corona-Leugner, die es ja immer noch gibt und die sich jetzt immer mehr durchsetzen. Wenn wir mal über den großen Teich gucken, was da im Moment abgeht und wenn das zu uns rüberschwappt, ja, dann brauchst du keine Lehrer mit einer Weltanschauung.
1: Ja, aber dann ist aber nichtsdestotrotz der Fachlehrer immer noch da. Also die Chemie, die ändert, die wird sich ja auch nicht verändern, wenn ein Lehrer da ist, der, oder andersrum, wenn eine Gesellschaft anfängt, an den wissenschaftlichen Grundgesetzen, Naturgesetzen zu zweifeln, dann sind ja aber die Naturgesetze immer noch gültig. Also wie schafft man das? Also das ist eine sehr große Frage, aber wie schafft man das als Lehrer von Naturwissenschaften gegen diese Welle von Missinformation und subtiler, also skurriler Weltanschauungsverdrehungen anzukämpfen? Also dass man jetzt, ich meine, Bio und Chemie ist prädestiniert für ein Thema wie Klimawandel, in welcher Art und Weise auch immer. Und das ist ja durch Hunderttausende von Wissenschaftlern belegt, dass da eine gewisse, also dass eine gewisse Erwärmung der Weltmeere, der globalen Temperatur vorliegt. Und dann kommen jetzt einfach Leute, die sagen, ich habe im Internet gelesen, das ist nicht so.
2: Ja.
1: Wie kommt man dagegen an? Weil das hat ja auch durchaus, das hat ja auch was mit Schüler-Lehrer-Beziehungen zu tun. Und da hat man ja auch, glaube ich, einen sehr nachhaltigen Einfluss auf den Lebensweg.
2: Also ohne das jetzt direkt zu vermitteln, also oder ohne das denen vorzuschreiben, dass sie das glauben, ist es wichtig, dass sie kritisch denken können. Also du musst den Schülern beibringen, dass sie kritisch denken und dass sie auch kritisch Sachen hinterfragen, auch die der Lehrer sagt. Ja? Also es ist ja nicht alles richtig, was wir sagen. Uns passieren Fehler, manche Meinungen ändern sich auch, es gibt neue Erkenntnisse und da sind manche Schüler auch sehr, sehr gewitzt und bringen das eben. Ne? Aber wir müssen den Schülern beibringen, kritisch zu denken oder den Lernenden.
1: Und ich glaube, da sind auch die Naturwissenschaften geradezu prädestiniert. Ja. Und auch, wir haben ja auch eine Methode die Methode des Experiments, die man noch viel mehr in Naturwissenschaften einsetzen kann als in Geisteswissenschaften.
2: Ja. Und dann ist es halt wichtig, dass wirklich experimentiert wird. Billiger ist es ja, wenn du keine Experimente machst und alles theoretisch abhandelst und zeigst vielleicht einen Film.
1: Glaubst du, dass wir an der Stelle, ja, die Macht, die Verantwortung, Macht ist das falsche Wort, aber die Verantwortung.
2: Wir haben die Verantwortung.
1: Wir haben die Verantwortung, irgendwie so diese Welle der Wissenschaftsleugnung aufzuhalten?
2: Ja, wir haben die Verantwortung.
1: Kommen wir dagegen an? Also kann man das schaffen?
2: Das wird sich zeigen. Aber wir können daran mitarbeiten. Wir haben ja auch nicht alleine die Verantwortung. Es gibt ja auch Politiker zum Beispiel, denen die Menschen noch weniger vertrauen als uns vielleicht. Also wir Lehrer, wir haben ja eine bestimmte Stellung in der Gesellschaft immer noch und ich denke mal, wir müssen versuchen, das aufzuhalten, diese Welle.
1: Hast du da irgendwas, fällt dir da was aus deinem Unterricht ein, was du da schon, wo du da schon was zu getan hast, wie du in diese Richtung gehst?
2: Naja, wenn wir jetzt beim Thema Corona waren, also ich habe sehr ausführlich immer über die neuesten Erkenntnisse berichtet. Also das war ja dann tatsächlich so, dass jede Woche was Neues gekommen ist und ich habe mich schon auch im Unterricht, damals auch im Online-Unterricht mit denen auseinandergesetzt, also mit den Themen dazu, ja. Aber das ist jetzt vielleicht zu direkt.
1: Nee,
2: ansonsten hast du das ja jeden Tag, dass du halt jetzt dich nicht direkt der Welle entgegenstellst. Also du sagst jetzt nicht, es gibt die Meinung über den und den Sachverhalt, über dieses naturwissenschaftliche Phänomen und ich möchte das jetzt widerlegen. Das passiert ja relativ selten. Aber dass du den Schülern sagst, okay, wir machen jetzt ein Experiment, ja.
1: Also
2: wir gucken, was rauskommt.
1: Und ich befürchte, das wird auf uns in näherer Zukunft zukommen. Ich weiß nicht, ob's dich noch so hart treffen wird, aber in so 20 Jahren, denke ich mal, wenn sich nicht wirklich was dreht, wenn die Entwicklung so weitergeht, würde ich mal sagen, vielleicht nicht in 20, aber in 10 Jahren, dann wirst du auch noch von tangiert werden.
2: Ich hoffe, dass du in 20 Jahren noch damit zu tun hast.
1: Ja, nee, ich meine, mit diesem Entgegenstellen in die großen Wellen von Faktenleugnung und von Wissenschaftsleugnung.
2: Also ich glaube nicht, dass mit einmal der große Hype kommt und alle glauben an die Wissenschaft.
1: Nein, das glaube ich auch nicht, aber
2: an die Demokratie.
1: Ich kann mich daran erinnern, dass wir auch schon mal eine Stunde zusammengestaltet haben zu Abgasen, die ja durchaus auch in einem Zusammenhang mit Klimaproblemen stehen. Ja. Wenn man das intensiv macht und auch erläutert, kann man sicherlich viele davon überzeugen, dass das ein wissenschaftlicher Konsens ist, eine naturwissenschaftliche Erkenntnis ist, die so einfach gilt und nicht ja, wo Anzweifeln nichts bringt, weil das Anzweifeln an der Stelle es nicht um Meinung geht, sondern um eine Faktenlage geht. Aber wenn jetzt Eltern nach der Stunde, ich meine, das sind auch Themen, die kommen selten in niedrigen Klassenstufen vor, das ist dann eher schon 10. Klasse aufwärts. Wenn dann Eltern einen Tag später bei dir Sturm klingeln, 2, 3 Leute und sagen, hier, sie indoktrinieren meine Kinder mit irgendwelchen grün-links versifften Klimawandel-Philosophien. Also wie soll man dann, also ich meine, noch ist glaube ich so, dass die Schulorganisation recht standfest dagegen hält, aber in den USA gibt es ja teilweise durch die auch schlechte Schulorganisation, muss man ja sagen, die ja einfach durch diese lokalen Stadträte dann organisiert wird, ja, da werden dann halt alles, was mit Klima zu tun hat, wird aus dem Lehrplan gestrichen, wird aus Arbeit gestrichen. Darwin, Evolutionstheorie,
2: Evolution, genau. Evolution fliegt raus und dafür lesen wir nur noch die Bibel.
1: Ja.
2: Ja. Das ist doch relativ häufig. Ich hoffe, dass es so bei uns nicht so weit kommt.
1: Aber ist dir auch bisher noch nicht begegnet?
2: Nein.
1: Hättest du eine Strategie, wie du mit sowas umzugehen hast, wenn du da vorgestellt wirst vor dieses Problem?
2: Am einfachsten ist es, wenn man auf den Lehrplan verweisen kann. Erstens mal, ich bin davon überzeugt, dass ich richtig liege. Und zweitens sagt der Lehrplan, dass ich darauf hinweisen soll. Also, und wenn der Lehrplan das nicht hergibt, ist es halt schlecht. Mhm. Oder schwieriger. Aber wenn Eltern sowieso dagegen sind, kannst du nicht dagegen anrennen.
1: Vermutlich bei den Eltern nicht. Meinst du, man kann die Eltern mit einem Experiment umstimmen?
2: Stimmt auf jeden Fall.
1: Ja. Also was Experimente angeht, ist, aber da sind wir jetzt schon wieder in Ecken von Kampf gegen Verschwörungsideologie oder Verschwörungsmythen. So ein typisches Experiment, was auch, glaube ich, in den USA über soziale Medien und sowas publik geworden ist. Alle Leute, die anzweifeln, dass die Erde rund ist, die dann auf einmal an den Strand gehen und versuchen, die Erdkrümmung über so Lichtsachen nachts darzustellen. Also ich glaube schon, das ist jetzt sicherlich, also ich glaube, hoffe, bete nicht, dass wir in Deutschland schon von Äonen, Millionen von Flacherdlern umgeben sind. Aber also für mich hätte das so eine Tragweite, die Problematik.
2: Das hätte ich mir zu meiner Schulzeit niemals vorstellen können, dass jemand das anzweifelt, dass die Erde rund ist.
1: Ja, aber heutzutage, finde ich, muss man damit fast schon rechnen.
2: Ja.
1: Dass man jemanden davon zu, also irgendwie auf irgendeine Art und Weise überzeugen muss, dass das nicht so ist. Wir machen eine letzte Musikpause und bevor wir dann auch in den allerletzten Gesprächsteil gehen, stelle ich schon mal die Frage, dass Kai über die Frage vielleicht etwas nachdenken kann. Was würdest du mir denn für meine Jahre in der Schule aus deiner Erfahrung mitgeben? Wie schaffe ich das, aus deiner Perspektive eine gute Beziehung zu meinen Schülern aufzubauen, dass ich dann auch wirklich nachhaltig die positiv beeinflussen kann?
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0: Ja, ich sage willkommen zurück bei Rundfunk Meißner, hier bei meinen tollen pädagogischen Gesprächen mit Jakob Meyer und heute zu Gast Kai-Uwe Jagemann. Vor der Pause habe ich dich gefragt, was sind so Sachen, die du mir aus deiner Erfahrung jetzt mitgeben würdest?
1: Also zunächst einmal, Jakob, möchte ich dir sagen, dass du am besten so bleibst, wie du bist. Also du bist ein sehr kommunikativer Mensch, der eine sehr durchdachte, ja, wir hatten eben den Begriff Weltanschauung, also eine sehr reflektierte politische Meinung auch hat, was heutzutage ganz wichtig ist. Ich weiß, du bist auch politisch sehr aktiv, auch hier im Stadtparlament. Also bleib, wie du bist und bleibe reflektiert. Baue ein gutes Verhältnis zu den Schülern auf und mach bitte nicht den Fehler, den viele Lehrer machen, dass sie einfach austauschbar sind. Also versuche, dein Profil zu wahren und zu zeigen. Schüler brauchen Lehrer mit Profil.
0: Ich höre jetzt da so, ich höre unter den ganzen Komplimenten so ein bisschen ein Plädoyer für Authentizität raus.
1: Ganz genau. Okay. Ja, ganz genau. Das ist das A und O auch.
0: Das ist schon.
1: Dann können sich die Schüler später an dich erinnern. Man kann sich als Lehrer nicht jeden merken, aber die Schüler können sich Lehrer merken, aber die merken sich nur die, die rausstechen. Also nicht die austauschbaren. Die merken sich die, das sind wir im Radio, deswegen würde ich das Begriff Arschloch nie verwenden. Also die negativen Beispiele merken die sich, aber die merken sich eben auch die positiven Beispiele.
0: Die Kantigen.
1: Die Kantigen. Ja. Die Lehrer, die halt wirklich Profil haben.
0: Ja. Also das.
1: Nicht die weichgewaschenen, austauschbaren, profillosen Menschen, die wir nicht brauchen.
0: Das finde ich sehr positiv, und weil das bisher meine Ansicht eigentlich bestätigt.
1: Und ich habe doch gar keine Angst, dass du so einer wirst.
0: Weil du mich?
1: Weil ich dich kenne.
0: Kenne aus Schulzeit.
1: Weil wir uns schon sehr lange kennen. Überleg mal, wann hast du Abitur gemacht?
0: 15.
1: 2015. Also kennen wir uns seit 2000, drei Jahre vorher?
0: 13, ja.
1: 13.
0: Ja. Vielleicht ist das ein schöner Abschluss. Was sind denn so Sachen, wenn wir uns jetzt tatsächlich mal kurz an meine oder unsere gemeinsame Zeit in der Schule zurückerinnern? Was sind so Sachen, ich glaube, eine ganze Handvoll von den Schülern, die in unserem Kurs waren und auch allgemein trifft das auf dich zu, sind dann danach irgendwie in ein naturwissenschaftliches Betätigungsfeld gegangen. Also haben irgendwie was mit Chemie studiert. Wir haben einen Bekannten, der Pharmazeut ist. Wir haben, glaube ich, zwei oder drei Chemielehrer auch sicherlich mit dabei in der Zeit. Ein paar Ärzte, ist ja auch irgendwie entfernt. Ja. Chemisch-biologisch.
1: Ein größeres Kompliment kann es also für einen Chemielehrer nicht geben, als dass die Schüler dann sagen, okay, ich möchte Chemiker werden oder ich möchte Chemielehrer werden oder ich möchte einen naturwissenschaftlichen Beruf ergreifen, ich möchte Medizinerin werden oder Mediziner. Also das ist wirklich ein Kompliment. Und da habe ich mich auch immer gefreut und ganz ehrlich, da kommen mir dann auch manchmal die Tränen. Ich bin eh so einer, der nah am Wasser gebaut ist bei manchen Sachen. Also das freut mich dann schon. Oder halt unsere gemeinsame Zeit beim Chemiker-Stammtisch.
0: Ja, was eine schöne außerschulische Aktivität war.
1: Ja. Ja. Da hatten sich nämlich interessierte Schüler und Lehrer getroffen und beim Bier über Chemie und andere wichtige Sachen unterhalten. Ja,
0: nein, aber ich glaube auch tatsächlich, also es war, wenn ich jetzt so an unsere Klasse zurückdenke, dein großer Verdienst, dass du das Interesse für das Thema geweckt hast. Also du hast es ein Stück weit auch jedem überlassen, sich so intensiv damit auseinanderzusetzen, wie er das mochte oder wie er das wollte.
1: Ja.
0: Und ich würde auch nicht nur sagen, dass das ein fachliches, also dieses fachliche Interesse, das hast du einfach durch deine Begeisterung, die du selber dazu hast, oder dafür hast geweckt, aber du hast halt auch, also es war, die Stunde, die war nicht ausschließlich Fachinhalt, die war auch gespickt mit irgendwelchen persönlichen positiven Geschichten, also du hast von der Glasbruchversicherung gesprochen, dann wurde halt mal irgendwie

0: wie zur sechsten Stunde mal eine Pizza bestellt, wenn die Kasse voll war. Ne? Dann hat man sich nach der Stunde zusammengesetzt und dann noch gemeinsam Mittag gegessen oder so. Der Tag ist ja durchaus in der Oberstufe zeitweilig mal ein bisschen lang. Aber das hat dazu geführt, dass man dann einfach, also es hat dann schon auf jeden Fall gereicht, dass man gerne in den Unterricht gegangen ist. Man hatte keinen Bammel, dass heute Chemie ist, sondern man hat sich gefreut, dass heute Chemie ist. Ja.
1: Danke.
0: Ja.
1: Danke.
0: Das war so.
1: Das habe ich so noch nicht gehört, aber danke. Also vielleicht hört man das zu selten und das ist ja auch das, was einem mit diesem guten Schüler-Lehrer-Verhältnis, um das es ja hier geht, was für den Lehrer wichtig ist. Also das gibt einem ein gutes Gefühl als Lehrer und man geht dann auch viel lieber zur Schule, wenn man halt zu Schülern geht, zu denen man ein gutes Verhältnis hat und wo man die einem das auch widerspiegeln. Also das ist ganz extrem wichtig.
0: Es gehören zwei Parteien dazu.
1: Ja, das ist wichtig für die Schüler, aber vielleicht sogar noch wichtiger für den Lehrer.
0: Es gehören zwei Parteien dazu. Der Lehrer muss für das Vertrauensverhältnis, das nehme ich jetzt heute aus dem Gespräch mit, einen gewissen Vorschuss geben, damit so ein Vertrauensverhältnis aufgebaut werden kann. Wenn die Schüler aber gar nicht mitmachen, ich glaube, dann verhält das sicherlich auch ein bisschen im Winde. Man braucht schon auch eine gewisse Bereitschaft. Ja. Ne? Man kann das als Lehrer durchaus auch steuern in gewissem Maße, aber ja, das nehme ich mit und ich glaube, das ist auch ein schöner Abschluss. Und vielen lieben Dank, dass du heute da warst.
1: Vielen Dank, Jakob, für das Gespräch.
0: Für deine Erkenntnisse und wir beide hören uns nicht im Radio an anderer Stelle und wir hören uns hier bei Rundfunkmeißner sicherlich auch bald mal wieder. Einen schönen Abend wünsche ich.
1: Tschüss.
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2: 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Mein Name ist Jakob Meyer. Wir sind hier bei RFM und herzlich willkommen zu meinen Lehrergesprächen.
3: Das System Schule ist ein komplexes Zusammenspiel einer Vielzahl an Faktoren. Nicht nur der reine Erfolg in Arbeiten entscheidet über die Lebenswege der Schülerinnen und Schüler. In welchem Viertel befindet sich die Schule? Wie ist die Schule ausgestattet? Wie engagiert sind die Eltern und Lehrkräfte? Wie wird das Wissen vermittelt und wie das Klassenklima beeinflusst? All das sind Variablen, die in ganz hohem Maße von einer Schnittstelle abhängig sind, nämlich der Lehrkraft. Alle Rahmenbedingungen können noch so gut sein, wenn der erzieherische Funke nicht zwischen Lehrkraft und Schüler überspringen kann, wird die Erweiterung des Wissens und auch der Persönlichkeit ungemein erschwert. Deshalb, so ist meine These, braucht es eine positive und fruchtbare Interaktion zwischen Schüler und Lehrkraft. Nur, wie wird diese zwischenmenschliche Beziehungsebene professionell und zielführend gestaltet? Darüber möchte ich mit den Lehrkräften sprechen, mit denen ich eine nachhaltig gute zwischenmenschliche Beziehung entwickeln konnte und sie nach ihren Überzeugungen und Perspektiven fragen. Heute begrüße ich dazu im Studio meinen Gesellschaftskundelehrer der Mittelstufe der 9. und 10. Klasse, Herr Berthold Diegel. Hallo, schön, dass du da bist heute.
4: Ja, ich heiße zwar Berthold, aber so nennt mich halt kein Mensch.
5: In Eschwege eigentlich nur der Kalle. Ja, wie bin ich Lehrer geworden? Als ich 19 war, war mir noch nicht klar, wo es für mich lang geht. Ich habe 2 Jahre freiwillig beim Bundesgrenzschutz zugebracht. Und zwar deshalb, weil mein Vater gestorben war, meine Mutter nur eine ganz geringe Rente bekommen hat und mir nicht klar war, wie ich mein Studium finanzieren sollte. Und ich habe eine Schülermannschaft trainiert. Und das, glaube ich, ist mir ganz gut gelungen mit 19 Jahren. Und dann war für mich klar, du wirst Lehrer. Nach dem Bundesgrenzschutz habe ich mein Studium in Gießen begonnen. Habe dort relativ schnell studiert, weil mittlerweile klar war, dass nicht mehr alle Lehrer, die ein Examen abgelegt haben, in den Schuldienst übernommen werden. Ich war einer der Glücklichen, die 1978 dann in den Schuldienst übernommen worden sind mit einem 3-Jahres-Vertrag. Also keine langfristige Stelle, sondern ein 3 Jahre einen Angestelltenvertrag. Und nach diesen 3 Jahren wurde ich Gott sei Dank übernommen als Beamter und habe dann bis 2018 als Lehrer gearbeitet, also insgesamt 41,5 Jahre mit Referendariat eingerechnet, war ich Lehrer und habe da einige Erfahrungen sammeln können.
3: Und bevor wir weitermachen, gehen wir gleich zum ersten Musikwunsch meines Gastes über.
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0: Ja, hier sind wir wieder zurück bei meinen pädagogischen Gesprächen mit Jakob Meyer und meinem Gast heute, Herrn Berthold Diegel. Kalle Diegel, grüß dich, schön, dass du da bist. Du hast eben schon mal so grob deinen Werdegang vom Studium bis zur Pensionierung skizziert. Du bist ja jetzt auch noch so ein bisschen als Lehrer tätig, aber bevor wir auf die Jetztzeit kommen, die sicherlich auch was erzieherische und Lehrerfragen angeht, ganz, ganz viele neue Herausforderungen bereithält, möchte ich mir noch mal ganz zurück an den Anfang gehen. Wie war denn als Schüler deine Perspektive auf den Lehrberuf? Hattest du gute Lehrer?
1: Das ist ja eine ganz schwere Frage. Jetzt muss ich gerade nachdenken. Also ich glaube, unter heutigen Maßstäben hatte ich keine guten Lehrer. Das Wohlergehen der Schüler bzw. der Lernfortschritt jedes einzelnen Schülers hatten die Kollegen damals wenig im Kopf. Sie haben ja einen Stoff gemacht, sie haben Klassenarbeiten geschrieben und das war's dann. Ein persönliches Verhältnis zu irgendwelchen Lehrern hatte ich überhaupt nicht. Und für mich war klar, dass ich so meinen Job nicht machen will.
0: Also das hatte ich, diese Art der Perspektive auf Lehrkräfte, die du als Schüler selber gewonnen hast, das hat dich dann auch beeinflusst in der Art und Weise, wie du deine eigene Lehrerrolle siehst.
1: Ja klar, also ich wollte nicht so werden wie die ganzen Jungs. Ja, es waren ausschließlich Jungs. Ich hatte keine Frau als Lehrerin, wie die ihren Job gemacht haben. Ich habe auch noch im Kopf gehabt, Journalist zu werden und da hat mich dann doch ein bisschen der Mut verlassen, weil mir nicht klar war, ob ich da auch vernünftig irgendwo reinkomme in den Job, sodass ich dann umgeschwenkt bin und Lehrer geworden bin.
0: Fällt dir denn irgendwie direkt was ein, wo du sagst, das machst du auf jeden Fall anders als die Lehrer, die du damals hattest?
1: Etwas anders machen. Vor allen Dingen ging es mir darum, dass Schüler einen Lernfortschritt haben, dass Schüler weiterkommen. Und dazu brauchst natürlich gewisse Bedingungen. Das heißt, ich kann nicht gegen Schülerunterricht machen, ich muss mit Schülern Unterricht machen. Und ich muss vor Schülern Respekt haben. Meine Arbeitsweise muss durchschaubar sein. Allen Schülern muss klar sein, was ich verlange und was ich nicht verlange. Notengebung muss einsichtig sein. Jeder Schüler muss nachvollziehen können, warum er eine 3 bekommen hat und keine 2. Und von daher war es mir immer unheimlich wichtig, zu Schülern ein Verhältnis aufzubauen, das geprägt war von Respekt, und zwar von gegenseitigem Respekt. Respekt habe ich in der ersten Stunde, wenn ich in eine Klasse neu kam, groß an die Tafel geschrieben und habe dann erläutert, was Respekt für mich heißt. Das hat natürlich auch beinhaltet, dass ich Schüler nicht nur respektiere, sondern dass ich der Helfer der Schüler bin. Das ging sogar so weit, dass ich gesagt habe, okay, wenn ihr irgendein großes Problem habt, könnt ihr mich gerne privat ansprechen oder mein Telefon steht auch bis 22.30 Uhr abends zur Verfügung.
0: Inwieweit steckt in diesem Respekt auch gegenseitiges Vertrauen drin?
1: In dem Respekt muss natürlich auch Vertrauen drin stecken. Ich habe gerade ein Treffen mit Schülerinnen und Schülern gehabt aus einer Klasse, die 2016 die Schule verlassen hat. Ich hatte 2 oder 3 Schüler dabei, die ansonsten sehr schwierig im Umgang mit anderen waren, die das Klassentreffen auch organisiert haben, komischerweise. Und die sagen, dass ich ihnen mit der Art und Weise, wie ich unterrichtet habe, auf die Spur geholfen habe.
0: Glaubst du, dass das auch mit den Fächern zusammenhängt, die du studiert und auch dann unterrichtet hast? Glaubst du, dass einige Lehrer dass einige Fächer größere Schwierigkeiten haben, sowas umzusetzen?
1: Natürlich. Also es macht ja einen dicken Unterschied, ob ich 2 Stunden Musik und 2 Stunden Kunst in einer Klasse unterrichte oder ob ich mit insgesamt 10, 12 Stunden in der Klasse bin und auch Fächer wie Gesellschaftslehrer und Deutsch unterrichte, die natürlich auch immer mit Lebensproblemen oder sehr oft mit Lebensproblemen zu tun haben und wo die Motivation, denke ich, zwangsläufig eher gegeben ist als zum Beispiel beim Satz des Pythagoras in Mathe.
0: Jetzt haben wir eben gerade Hurra, Hurra, die Schule brennt gehört. Ich könnte mir vorstellen, dass manche Schüler vor allen Dingen in solchen Fächern wie Mathe oder Naturwissenschaften das häufiger mal singen würden, wenn denn der Feueralarm gerade mal in einer Chemiestunde ausbricht. Glaubst du, dass Also hast du das selber als Schüler auch so empfunden und glaubst du, dass deine Schüler das auch so empfinden würden oder glaubst du, dass eher das gegenteilig?
1: Also meine Schulzeit war geprägt nicht durch ein bestimmtes Verhältnis von Lehrer und Schüler, sondern der Schüler untereinander. Also gerade auch gegen Lehrer, die knüppelhart und streng waren, die geschlagen haben. Und der Zusammenhalt, den wir hatten, der zeigt sich auch darin, dass wir uns heute nach weit über 50 Jahren regelmäßig treffen. Mit den Kollegen, mit denen ich Abitur zusammen gemacht habe, da waren wir nur noch zu siebt in der Klasse, 7 Schüler und insgesamt sind 28 Schüler in der Klasse 11 und 12 nicht versetzt worden und mussten zum Teil auch die Schule verlassen. Das schweißt natürlich zusammen.
0: Wir spielen jetzt erstmal ein Lied, das ein bisschen in die Vergangenheit der Lehrer-Schüler-Beziehungen blickt und dann schauen wir vielleicht weiter, inwieweit sich das auf heute übertragen lässt.
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0: ein Lied definitiv mit einem pädagogischen, ja, mit nicht nur mit einem Schulbezug, mit einem sehr pädagogischen Bezug aus. Wir haben uns eben unterhalten, Ende der 70er, 79, sagst du, ne?
1: Ja.
0: Du hast 76 in der Schule angefangen zu unterrichten, 79 kam dieses Lied raus. Vorhin oder kurz vor der Musik meintest du, das Verhältnis der Schüler untereinander war wesentlich wichtiger als das zwischen Lehrer und Schüler. Gerade wenn man sich das Lied jetzt angehört hat, da ist ja wirklich ein sehr harter Kontrast, glaube ich, auch zu den Verhältnissen heute. Wie empfindest du, passt das Lied zu der Zeit, wie die Schule war, als du angefangen hast?
1: Würde ich schon sagen. Also in dieser Zeit, also Ende der 70er, Anfang der 80er, gab es noch eine ganze Reihe von Lehrern, die geschlagen haben. Das war zwar damals schon streng verboten, aber keiner hat sich getraut, damit an die Öffentlichkeit zu gehen. Es war so, dass wir Schüler zusammengehalten haben. Ich erzähle mal ein Beispiel. Also zum Beispiel hatten wir einen knüppelharten Lehrer im technischen Zeichnen. Das wird heute, glaube ich, gar nicht mehr in der Form unterrichtet. Wir mussten dann mit Normschrift unsere Zeichnung dann entsprechend kennzeichnen. Ein Schüler von uns, dessen Eltern ein bisschen, ja, mehr, ein bisschen mehr Geld hatten, der war dann morgens frühst am Freitag um 7.15 Uhr im Kartenzimmer und hat für alle die Normschrift unter die Zeichnung gesetzt. Und das hat uns solche Dinge, die gab es nicht nur einmal, die gab es regelmäßig, die haben uns zusammengeschweißt. Und das führt dann dazu, dass wir heute immer noch ein tolles Verhältnis haben und nach 55 Jahren alle zwei Jahre uns treffen. Und mit meinen 7 Schülern im Gymnasium in Bad Sonnenallendorf treffen wir uns auch alle zwei Jahre, und zwar mittlerweile in Orten, wo die Leute gelandet sind. Also zum Beispiel waren wir jetzt zuletzt in Mühlhausen und werden uns nächstes Jahr in Berlin treffen.
0: Hat sich das Verhältnis der Schüler untereinander, oder meinst du jetzt aus deiner Erfahrung der letzten 10 Jahre noch, hat sich da das Verhältnis der Schüler untereinander wirklich so stark geändert? Also sind die nicht mehr so zusammengeschweißt als Klassenverbund?
1: Das kann ich so nicht einschätzen. Was ich nur merke, wenn ich mich mit Schülern treffe, die ich unterrichtet habe, zum Beispiel eine Klasse in Sontra, die ich in Sontra unterrichtet habe, da merke ich, da ist das Verhältnis ganz eng und die haben sehr positive Erinnerungen an ihr Verhältnis untereinander, aber auch an das Verhältnis zu mir als Klassenlehrer. Wobei, wie gesagt, ich war im Vorteil dadurch, dass ich diese Schüler dann immer 10-12 Stunden unterrichtet habe und von daher ganz anders planen und arbeiten konnte als ein Lehrer mit 2 oder 4 Stunden.
0: Du warst Mittelstufenlehrer, richtig?
1: Auch ich habe deine ganze Zeit 5 bis 10 unterrichtet, ja.
0: Das ist vielleicht jetzt ein sehr interessanter und schöner Übergang. Also um jetzt die Frage, die ich dir eben gestellt habe, nochmal kurz aufzugreifen. Ich habe das Gefühl, dass heutzutage die Fluktuation in den Klassen viel höher ist. Also dass die Schülergruppen mehr durchmischt werden, dass das früher ein bisschen geradliniger war. Sicher sind da auch mal Leute rausgefallen oder dazugekommen, aber die Klassenkomposition, gerade hier in Eschwege, ist es ja so, dass man auch nicht mehr das Abitur an der Schule macht, an der man in der 5. Klasse im Gymnasium mal angefangen hat. Hat sicherlich auch insofern seine Vorteile, als dass dann auch verschiedene Lebenswege in der Oberstufe nochmal zusammentreffen mit einem anderen Hintergrund. Aber es sind ja nicht nur die Schüler, die in den Klassen teilweise durchmischt werden, sondern es ist ja auch so, dass es sich mal vor ein paar Jahren eingebürgert hat, nach 2 Jahren einen Lehrerwechsel vorzunehmen, einen Klassenlehrerwechsel vorzunehmen. Ich weiß nicht, war das an deiner Schule auch so? Was hältst du davon?
1: Wir hatten an der Anne-Frank-Schule ein ganz anderes Prinzip. Wir, umso länger ich mit Schülern zusammen bin, umso besser wird mein Verhältnis zu den Schülern. Umso intensiver wird mein Verhältnis zu den Schülern. In einer Klasse, die ich von 1994 bis 2000 hatte, wo demnächst Klassentreffen sein wird, die hatte ich 6 Jahre lang als Klassenlehrer. Und man kann natürlich so argumentieren, wie die Friedrich-Wilhelm-Schule es früher getan hat oder auch heute immer noch tut. Wir wechseln alle 2 Jahre die Lehrkräfte aus. dass es gerecht ist, weil wenn man 6 Jahre lang einen grottenschlechten Lehrer hat, dann sind die Schüler natürlich benachteiligt. Ich war immer dafür, möglichst für eine lange Zeit Schüler zu unterrichten, weil dann der Draht zum Schüler, das Verhältnis zum Schüler intensiver ist.
0: Also ich habe neulich mit einer Kommilitonin über genau diese Sache philosophiert und ich glaube, dass es tatsächlich nicht nur daran liegt, dass es den Schülern gegenüber gerecht sein soll, mit dem Beispiel, was du eben aufgezeigt hast. Wenn ein Lehrer 6 Jahre lang eine Klasse hat, das kann nicht so schlecht sein, weil man sich dann ja auch so lange aufeinander einstellen kann, dass man irgendwann auf einer Wellenlänge zumindest in Teilen schwimmen kann. Das wird nie, wenn es wirklich konkurrierende Überzeugungen sind, mit denen da irgendwie gelernt und gelehrt wird, dann wird das nie auf einen Nenner kommen. Aber man kann zumindest, also die eine Seite kann erwarten, was die andere verlangt und also die Schülerseite kann erwarten, weiß, was der Lehrer verlangt und der Lehrer weiß nach 6 Jahren sicherlich auch, was er den Schülern zumuten kann und wer die irgendwie dazu kriegt, irgendwas zu tun. Ich glaube tatsächlich, und das kam in dem Gespräch mit meiner Kommilitonin so ein bisschen hervor, dass dieses Prozedere des Lehrerwechsels auch ein bisschen damit zusammenhängt, dass Lehrer einzelne Lehrkräfte nicht mit sehr anstrengenden Klassen verbrannt werden sollen. Dass das eher so eine Methode ist, um zu sagen, okay, wenn das eine schwierige Klasse ist, dann bist du die aber nach 2 Jahren los und dann kriegst du nach 2 Jahren die nächste. Wo ich an der Stelle sagen würde, und da habe ich mich auch schon im familiären Umfeld drüber unterhalten, wieso sollte ich dann als Lehrer, wenn ich jetzt beispielsweise eine 5. Klasse neu bekomme und weiß, ich habe die nur 2 Jahre, wieso sollte ich da viel Aufwand in die Klassendynamik, in die soziale Dynamik, in so das Schüler-Lehrer-Verhältnis stecken, wenn ich weiß, ich bin ihn nach 2 Jahren sowieso los. Ich würde doch viel mehr Elan da reinstecken, gute Beziehungen zu denen aufzubauen und auch untereinander aufbauen zu lassen und mehr in diese Art und Weise mehr Zeit reinstecken, wenn ich weiß, dass ich einen längeren Zeitraum mit den Kindern zusammenarbeiten muss.
1: Für ein intensives Schüler-Lehrer-Verhältnis reicht Unterricht nicht aus. Also alle Lehrer sind gut beraten, etwas mehr Zeit auch in das Zwischenmenschliche zu investieren. In meiner ersten Stelle in Waldkappel habe ich einmal im Monat irgendetwas Außerschulisches unternommen. Mit Klassen in Sontra habe ich am Wochenende einen Ausflug nach Eschwege unternommen und dort haben wir uns 3 Jahre in der Klasse 7 kennengelernt. Oder anderes Beispiel, ich habe mit Hauptschülern an einem Wettbewerb teilgenommen. Wir planen eine Klassenfahrt ins Ausland und wir haben uns die Partnerstadt von Sontra, Vimoutiers, vorgenommen und haben eine Planung gemacht und dann fragten die Schüler, ja, warum fahren wir da nicht jetzt nicht hin? Und genau das haben wir auch gemacht. Das war die erste Klasse und dazu noch eine Hauptschulklasse, die eine Klassenfahrt in die Partnerstadt Vimoutiers unternommen hat. Und so ließe sich meine gesamte Lehrerkarriere mit außergewöhnlichen Geschichten oder nicht ganz gewöhnlichen Geschichten weiter darstellen. Und es war mir immer ganz entscheidend, welchen Draht habe ich zu Schülern und welche Schüler erreiche ich nicht ganz so gut. Wobei natürlich Menschen unterschiedlich sind und offener oder weniger offen. Und damit muss ich als Lehrer halt auch umgehen können.
0: Wir haben im Vorgespräch schon über den Unterschied zwischen Beruf und Berufung im Lehrberuf gesprochen. Ich könnte mir vorstellen, dass es auch viele Lehrer gibt, die sagen, für diese extra schulischen Aktivitäten, das gehört nicht zu meinem Berufsfeld. Das ist, ich muss unterrichten, ich muss in der Schule der Lehrer sein und sowas mache ich nicht.
1: Aber der Punkt ist doch der, wann kann ich gut unterrichten? Ich kann dann gut unterrichten, wenn mein Verhältnis zu den Schülern stimmt. Es funktioniert dann nicht, wenn ich mich zurückziehe. Wenn ich sage, so, okay, es ist 13 Uhr. Schule ist für mich abgeschlossen. So funktioniert das gemeinsame Arbeiten von Menschen und Schüler sind Menschen und Lehrer sind auch Menschen. So funktioniert es einfach nicht. Dazu vielleicht mal noch ein anderes Beispiel. Es gibt ja auch bei mir, natürlich gab es Schüler mit Leistungsproblemen oder mit anderen Problemen. Seit 15 Jahren ungefähr arbeite ich mit Förderplänen. Das heißt, ganz konkret, ich habe mich mit dem Schüler und mit Mutter oder Vater oder beiden getroffen und wir haben vereinbart, für die nächsten 5 Wochen, wie der Schüler an seinen Problemen arbeiten kann. Nach 5 Wochen haben wir uns wieder getroffen und haben die ganze Sache, wie sagt man auf Neudeutsch, evaluiert und haben geguckt, was ist denn dabei rausgekommen. Sind wir einen Schritt nach vorne gekommen. Das war zwar nicht zu 100% erfolgreich, aber es gab viele, viele Fälle, wo ich Schüler nach vorne gebracht haben. Und was ich auch gar nicht bestätigen kann, ist, dass Eltern an solchen Sachen kein Interesse haben. Die haben ein Rieseninteresse dran, weil sie dann merken, dass ihre Kinder mit einer ganz anderen Energie an Schule herangehen. Diese Fördergespräche und Förderpläne, die ich da erarbeitet habe, die sind heute gang und gäbe. Und heute zumindest an der Anne-Frank-Schule, an der Anne-Frank-Schule an der Tagesordnung. Allerdings muss ich kritisch sagen, entscheidend ist, die Förderpläne müssen so gestaltet sein, dass sie nach 4 oder 5 Wochen überprüft werden. Ansonsten macht es aus meiner Sicht keinen Sinn.
0: Wie viel arbeitet ein Lehrer am Tag, wenn er das alles managen und schaffen will?
1: Also das ist natürlich fächerabhängig. Das ist für mich ganz klar. Das ist also für mich ein Unding, dass der Sport- und Mathelehrer die gleiche Unterrichtsverpflichtung hat wie ein Deutsch- und Gesellschaftslehrer oder ein Englisch- und Gesellschaftslehrer, weil das natürlich weitaus mehr Arbeit an Korrektur alleine erfordert. Dann ist die Frage, was mache ich mit den Hausaufgaben? Es gibt ja eine ganze Reihe von Kollegen, die Zahl kann ich nicht benennen, aber ich schätze mal, das dürften 90% sein, die beginnen die Unterrichtsstunde mit den Hausaufgaben. Hausaufgabenkontrolle. Und die erste Viertelstunde einer Unterrichtsstunde ist damit gelaufen. Auch die Stimmung ist in der Regel kaputt, die ist auch gelaufen. Und ich habe dann den Schülern zu verstehen gegeben, ich mache keine Hausaufgabenkontrolle. Wenn wir ein Thema abgeschlossen haben, dann sammle ich eure Haushefte ein. Und ich bewerte sie. Sie machen insgesamt 1/3 eurer Mitarbeitsnote aus.
0: Also fast so eine Art Portfolioarbeit auch.
1: Kann schon sein, ja. Ich kann mit neuen Begriffen wie Portfolio und weiß der Teufel was wenig anfangen.
0: Wir haben gar nicht so viel gemeinsame Schulzeit verbracht und jetzt doch irgendwie im Nachgang verbringen wir fast mehr Zeit, als wir es in der Schule getan haben, oder? Hochgerechnet.
1: Ja, das ist richtig.
0: Was glaubst du, wieso dieses Fach Gesellschaftslehre in diesen Schuljahren so prägend war? Wieso konnten wir so viel Projekte und Zeit und Wissensaustausch in so wenigen Stunden in der Schule miteinander erleben?
1: Ich glaube, es gab ja in meinem Fach politische Bildung einen großen Streit. Was ist wichtiger, die Didaktik oder die Methodik? Ich neige fast dazu zu sagen, Methodik ist wichtiger als Didaktik. Also das, um es an einem Beispiel deutlich zu machen, dass du selber erfahren hast, wenn es darum geht, wie funktioniert Kommunalpolitik, dann mache ich das an einem bestimmten Fall deutlich, nämlich an der Altstadtsanierung von Eschwege. Wie soll Eschwege in Zukunft von der Innenstadt her aussehen? Das ist ein aktuelles Problem damals gewesen und wir haben uns diesem Problem gestellt und das Problem angenommen. Und so geht es fast bei jedem Thema, dass ich schauen muss und auch schauen kann, welchen Bezug hat der Schüler zu diesem Thema und wie kann es gelingen, dass der Schüler dieses Thema nicht als aufgesetzte Geschichte versteht, sondern als ein Problem, das ihn interessiert. Ein Problem, für das er gern eine intrinsische Motivation entwickeln kann. Das war immer mein oberstes Prinzip, zu gucken, wie kann ein Thema gestaltet werden, sodass Schüler dazu Bezug entwickeln. Ich erinnere mich auch, wir haben mal darüber gesprochen und behandelt, wie ist die wirtschaftliche Entwicklung in Eschwege gelaufen. 6 große Eschweger Betriebe haben in der Zeit nach der Grenzöffnung, also in den 90er Jahren, ihren Betrieb eingestellt und wir haben untersucht, woran hat das gelegen? Was waren die Gründe dafür? Und dann entwickle ich eine andere Motivation, wenn ich einen konkreten Fall versuche zu lösen, eine andere Motivation als die große Frage, wie ist die wirtschaftliche Entwicklung?
0: Und das ist ein größerer Zeitaufwand, als wenn man das unterrichtlich einfach nur so aufbereiten würde. Ich glaube, da fürchten sich viele Lehrkräfte vor diesem Mehraufwand, weil sie keinen direkten Nutzen erkennen.
1: Es ist halt kein Buchunterricht. Das ist der erste Punkt. Der zweite Punkt ist, natürlich muss ich selber Bezug dazu haben. Und das war bei mir immer dadurch gegeben, dass ich halt auch ansonsten ein politischer Mensch bin. Ab 2000 in der Stadtverordnetenversammlung war, ab 2006 im Magistrat und von daher zu Eschwege auch einen engen Bezug hatte und auch die Eschweger Probleme mir am Herzen gelegen haben.
0: Und du warst es bis 2019, ne?
1: 2018.
0: Und 2020 habe ich angefangen. Also nur ein Jahr Pause.
1: Ja.
0: Wie erkennst du diese Lebensweltrelevanz, diesen Lebensweltbezug? Wie suchst du dir den zusammen? Weil das hat ja auch, also du musst ja auch erstmal erkennen können, was die Schüler bewegt.
1: Also ich mach's mal deutlich an dem Beispiel Holocaust. Ich war im 2014 zu einem Seminar in Jerusalem und dort wurde versucht, deutlich zu machen, wie man denn den Holocaust in Schule behandeln und aufarbeiten sollte. Und deutlich wurde dort, dass es keinen Sinn macht, Schüler mit allgemeinen Fakten und mit Zahlen zu bombardieren. Die Zahl 6 Millionen Menschen sind zu Tode gekommen, ist nicht fassbar. Die bleibt als Zahl im Kopf. Aber wenn ich einen Fall habe, den ich untersuche, wenn ich einen Bezug zu der Person entwickle, die in dem Fall die Hauptrolle spielt, dann glaube ich, dass ich dann ja Emotionen entwickeln und lernen muss auch immer mit Emotionen zu tun haben.
0: Und das war in dem konkreten Fall, wir hatten da auch schon drüber gesprochen, glaube ich, dass der Lebensweg eines jungen Menschen aus Eschwege, der hier geboren wurde, nachgezeichnet wurde.
1: Ja.
0: Wir machen erstmal wieder eine kurze Musikpause und danach gehen wir in ein sehr aktuelles Thema.
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0: Willkommen zurück hier bei meinem pädagogischen Gespräch. Mein Name ist Jakob Meyer. Das pädagogische Gespräch ist ja auch sehr weit gefasst. So soll es eigentlich sein. Ich möchte ja meine ehemaligen Lehrer zu ihren Erfahrungen, ihren Überzeugungen bezüglich einer guten Lehrer-Schüler-Beziehung fragen. Und dazu habe ich heute im Studio einen Gast, Berthold, Spitzname Kalle Diegel, mit dem ich mittlerweile zeitweilig mehr Zeit verbringe als zu Schulzeiten, worüber ich mich auch sehr freue. Dazu später nochmal mehr. Wir haben vor der Pause über eine Sache gesprochen, die Herr Diegel im Unterricht gemacht hat, und zwar das Thema der Woche. Das ist eine Sache, die ist mir im Seminar, und das soll ja auch eine Reflexionsleistung für ein Seminar hier werden bzw. sein, ein bisschen zu kurz gekommen ist. Ich glaube tatsächlich, wir haben sehr viel über aktuelle politische Themen gesprochen. Ich glaube auch, dass das im heutigen Politikunterricht immer noch gemacht wird. Aber aus meiner Perspektive ist das deutlich schwieriger geworden. Also eine demokratische Bildung oder Bildung auf entsprechender demokratischer Grundlage ist heute fast schon ein Politikum. Ja, also ich habe mit einem Chemielehrer hier darüber gesprochen, ob man im Chemieunterricht und wie man im Chemieunterricht über den Thema Klimawandel spricht. Dass das ins essentiell wichtig ist, in der naturwissenschaftlichen Bildung darüber zu sprechen und da auch ein kritisches Denken zu befördern, sind wir uns einig gewesen, sind wir uns auch, glaube ich, jetzt einig. Wie gehst du damit um, dass sehr, sehr viele Jugendliche heutzutage, ein großer Teil bis zum Viertel, gewillt sind, sich einer politischen Strömung hinzugeben, die in Deutschland schon mal war und aus deren Lehren wir eigentlich dachten, schlauer geworden zu sein?
1: Schwere Frage. Also ich bin jetzt mal unverschämt und sage, Schüler, die bei mir Gesellschaftslehrerunterricht hatten und bei denen ich Klassenlehrer war und die mindestens 2 Jahre mit mir zu tun hatten, die wählen nicht AfD. Und da muss der Begriff AfD gar nicht fallen. Aber die Art und Weise, wie ich Unterricht gemacht habe, ich mache es mal deutlich am Beispiel Weimarer Republik und Faschismus. Dort habe ich mir die Biografie eines Eschwegers überlegt. Also das war Fantasie. Und diese Biografie geht vom Jahr 1900 bis zum Jahr 1945. Und der Lebensweg der Hauptfigur wird in diesen 45 Jahren thematisiert. Natürlich wird der Mann 1932 Vater, hat 2 Kinder, die in der HJ aufwachsen. Also eine ganz konkrete Familiengeschichte, bei der aber die wichtigen Themen dieser Zeit behandelt werden. Und es gab einen allgemeinen Vorspann vor dem Thema, und danach haben wir in Gruppenarbeiten, in 8 Gruppen, diese Zeit aufgearbeitet. Da sind 2 Prinzipien dann auch drin, also oder 3. Erstes Prinzip Einzelfall, vom Einzelfall dann auf die Allgemeinheit. Zweites Beispiel, am konkreten Einzelfall werden einzelne historische Ereignisse deutlich. Und als drittes wichtiges Prinzip wäre noch, was hat das mit dem Leben der Schüler zu tun? Das heißt also, der Ort ist Eschwege und Berlin dann in der Folge. Und es spielen auch Ereignisse eine Rolle, zu denen die Schüler wiederum enges Verhältnis hatten. An diesem Fall wird die Entwicklung von Geschichte bis hin zur Erklärung des Faschismus deutlich. Und als 4. Punkt, Schüler zur Selbstständigkeit erziehen. Das heißt also, Schüler das Handwerkszeug vermitteln, das die brauchen, um bestimmte Probleme anzugehen. Da fällt mir noch ein weiteres Beispiel ein. Eine andere Sache, die ich im Fach Deutsch für die Klassen 5 und 6 umgesetzt habe, nämlich Deutschförderunterricht. Und Deutschförderunterricht war nicht nur Deutschförderunterricht, sondern die Schüler haben, je nachdem, mit welcher Geschwindigkeit sie gearbeitet haben, einen Plan bekommen und mussten diesen Plan innerhalb von einer Zeit von 4 Wochen bis 6 Wochen umsetzen. Der Plan hat zum Beispiel auch beinhaltet kreatives Schreiben, was ganz vielen Schülern weitergeholfen hat in ihrer persönlichen Entwicklung und vor allen Dingen auch in ihrer Einstellung zur Schule, weil sie gemerkt haben, hey, hier mache ich ja was mir Spaß macht. Also,
0: was zeichnet eine gute Schulleitung aus?
1: Eine gute Schulleitung. Also ich war selber ja Rektor, aber nicht Schulleiter. Das heißt, ich war in der Schulleitung mit besonderen Aufgaben. Also zum einen habe ich die Europaschule gemanagt, zum anderen war ich zuständig für Berufsorientierung und Berufswegeplanung. In den beiden Bereichen habe ich mich eingebracht. Aber jetzt muss ich nochmal zurück. Was war die Frage nochmal genau?
0: Was zeichnet eine gute Schulleitung aus?
1: Eine gute Schulleitung zeichnet aus, dass sie Lehrer unterstützt, dass sie für Lehrer da ist, dass sie Lehrern und Lehrerinnen auch Wege zeigen kann, wie bestimmte Probleme gelöst werden können.
0: Wir machen eine kurze Musikpause.

0: Willkommen zurück bei meinen pädagogischen Gesprächen. Jakob Meyer ist im Studio bei Rundfunk Meißner. Als Gast habe ich Herrn Berthold Diegel. Kalle, sei gegrüßt. Schön, dass du hier bist.
1: Moin, moin.
0: Wir haben uns jetzt schon über viele pädagogische Punkte von Unterrichtsmethoden, über deinen Werdegang, über Schulleitungen unterhalten. Jetzt möchte ich dich tatsächlich auch noch mal fragen, wie du zur Lehrkraft als Person stehst, und zwar vor folgendem Beispiel. Ich glaube, und ich bin da auch nicht alleine unter meinen Kommilitonen, dass so in der Lehrerbildung aktuell viel daran gesetzt wird, den zukünftigen Lehrkräften sowas wie Persönlichkeit in der Schule eher abzutrainieren. Das ist was, was ich finde, was total fatal ist. Das sollte eher so ein, also jetzt aktuell wird in der Bildungswissenschaft an vielen Ecken eher so ein, ja, pädagogisch-methodischer Korpus versucht zu formen, und jede Form von persönlichen Erfahrungen und Werten, die irgendwie mit reingebracht werden könnten, an den Rand gestellt. Alles so ein bisschen vor dem Hintergrund, dass in irgendwelchen bildungswissenschaftlichen groß angelegten Studien sowas wie Lehrerpersönlichkeit nicht auf Top 1 der wichtigsten Einflussfaktoren steht. Aber ich habe da immer eine andere Perspektive zu gehabt. Ich habe immer irgendwie gedacht, eine Lehrkraft ist etwas, an der man sich entweder orientieren kann als Vorbild oder als Kontrast. Also entweder finde ich es gut, wie diese Person sich darstellt und sehe das als Vorbild, oder ich finde es nicht gut und mache dann quasi genau das Gegenteil. Wie viel Persönlichkeit, vielleicht auch auf politischer Ebene gesehen, wie viel Persönlichkeit soll ein Lehrer deiner Meinung nach in der Schule zeigen?
1: Da sind wir 100% d'accord. Die Lehrerpersönlichkeit ist für mich das Entscheidende zum Gelingen von Unterricht. Wenn ich unsicher wirke, wenn ich fahrig bin, wenn ich Dinge vergesse, wenn ich regelmäßig zu spät komme, dann verliere ich den Vorbildcharakter für meine Schüler. Ich muss für meine Schüler auch ein Stück weit Vorbild sein. Das ist.
0: Du würdest dich auch so sehen.
1: Und so habe ich mich eigentlich auch gesehen. Für mich war halt Lehrer nicht nur ein Beruf. Du hast es, glaube ich, vorhin schon mal angedeutet, sondern ich bin mal so unverschämt und sage das Wort jetzt, es war eine Berufung. Es war für mich genau die richtige Tätigkeit. Und ich denke, das ist aus meinen vorherigen Beiträgen schon deutlich geworden. Für mich steht immer die Person im Vordergrund. Also meine eigene Person, aber auch die Person der Schülerinnen und Schüler. Das ist eigentlich auch eine Sache, die mir von ehemaligen Schülern gespiegelt wird. Also zum Beispiel haben wir uns mit einigen Schülern, 5 oder 6, die in Jakobs, die in deiner Klasse waren, relativ regelmäßig getroffen und treffen uns teilweise heute noch. Ich denke, da sind Beziehungen entwickelt worden, die über das normale Schüler-Lehrer-Verhältnis weit hinausgehen. Und ich finde, so muss es auch sein.
0: Ich bin auch dieser Ansicht. Ich habe mich ein bisschen schon auf den Boden versucht zurückzuholen und habe mir gesagt, das ist vielleicht nicht immer das, was man erwarten sollte als Lehrkraft. Das ist ein Ideal, das man sich wünschen kann, und das wird vielleicht nicht in jeder Klasse gelingen. Wenn man in seiner Lehrerkarriere eine Handvoll Fälle hat, wo das so funktioniert, dann ist das, glaube ich, was, über das man sich sehr freuen kann. Aber man sollte nicht enttäuscht sein, wenn das nicht gelingt an der Stelle.
1: Eine Handvoll wäre ein bisschen wenig. Also
0: du weißt, wie es, ja.
1: Ja, aber ich erreiche nicht jeden Schüler gleich. Das ist völlig klar. Oder für mich am wichtigsten an Gelingen von Unterricht und an Gelingen von Schule ist das Verhältnis zwischen Lehrern und Schülern.
0: Ich glaube auch, und das ist vielleicht ein ganz guter Stichwort auch, was unsere Klasse angeht, dass eben dieses Verhältnis und auch diese Beziehung, die wir aufbauen konnten, die Lebenswege nachhaltig geprägt hat. Wir hatten uns vorneweg auch schon mal über einen Kollegen unterhalten, der in dieser Diskussion über die Eschweger Innenstadtplanung total aufgegangen ist, sich da sehr engagiert hat und jetzt entsprechender Stadt- und Regionalplaner geworden ist und das auch beruflich weiterführt. Ja. Wir haben sicherlich auch mehr als eine Person, die politisch mehr als engagiert ist.
1: Ja.
0: Ob es jetzt in der Partei ist oder in irgendeiner anderen Funktion.
1: Ja. Ja.
0: Wir haben, glaube ich, auch 2 oder 3 Leute, die in Richtung Jura gegangen sind. Wir werden uns sicherlich auch mal mit einem deutschen, also mit deutschen Gesetzen auseinandergesetzt haben in der 9., 10. Klasse.
1: Ja,
0: und diese Connection, die da irgendwie immer noch länger besteht, ich kann mir schwer vorstellen, aber vielleicht liegt das auch aus meiner Perspektive, dass viele an dir vorbeigehen würden. Die würden dich grüßen. Und das ist für mich ist das ein Ziel, dass sie sich an dich erinnern und dich zumindest in irgendeiner Art und Weise so weit grüßen, weil dann kann es nicht so schlimm gewesen sein.
1: Also ich werde von Schülern regelmäßig angesprochen.
0: Du hast hier 2 CDs mitgebracht. Da ging es um einen jungen Mann und seine Familie, die 2011 oder 10, du weißt das sicherlich genauer als ich.
1: Ich glaube 2011.
0: Aber so in der Zeit war das, abgeschoben werden sollten, wo sich du und vor allen Dingen auch die damalige Schulleitung sehr für den Verbleib dieser sehr gut integrierten Familie eigentlich ausgesprochen haben. Ja,
1: die Familie ist auseinandergerissen worden. Der Vater und Jamal, Schüler von uns, sehr guter Schüler, mussten zurück. Unser Schulleiter hat es geschafft, die beiden wieder nach Deutschland zurückzuholen. Jamal ist ein super Typ, der auf eigenen Füßen steht, sich selbstständig gemacht hat im handwerklichen Bereich, obwohl er Abitur hat, der auch gerade sportlich ein Vorbild ist, als Jugendtrainer arbeitet und eine Bereicherung für uns ist. Und so die Art und Weise, wie sich der Schulleiter der Anne-Frank-Schule eingesetzt hat für den damals 15-Jährigen und auch dann logischerweise für seinen Vater, die war bewundernswert und ist vorbildlich einfach.
0: Wir hatten auch an Beispielen noch mehrere, wo du Schülern in einer schwierigen, anderweitig schwierigen privaten Situation rausgeholfen und die irgendwie auf den Berufsweg geschickt hattest.
1: Ja, ich war so der Schüler für die Unbeschulbaren.
0: Der Lehrer für die
1: Unbeschulbaren. Ich war der Lehrer für die Unbeschulbaren. Zum Beispiel habe ich Anfang der 90er des vorigen Jahrhunderts, also ich glaube es war 93, einen Schüler von der Brüder-Grimm-Schule bekommen, der dort alles kurz und klein geschlagen hat

0: hat erfolgreich ihren Abschluss dann geschafft.
1: Welche, du kennst mich jetzt schon seit über 10 Jahren. Was für Tipps, was für Ratschläge gibst du mir auf meinen zukünftigen Lehrerweg mit? Ich bin ganz gespannt, was dir in den Kopf kommt.

0: Willkommen zurück nach der letzten Musikpause. Mein Name ist Jakob Meyer. Bei mir zu Gast ist mein GL-Gesellschaftslehrer der 9. und 10. Klasse in der Anne-Frank-Schule in der Mittelstufe, der meinen auch politischen Weg, glaube ich, ganz schön beeinflusst hat, mit dem ich auch glücklicherweise, ich freue mich sehr drüber, noch viel Kontakt habe. Ich habe ihn vor der letzten Musikpause gefragt, welche Ratschläge er mir mit auf meine Schullaufbahn gibt, was Kontaktverhältnisse, Beziehungen, gute Beziehungen mit meinen Schülern angeht.
1: Ich glaube, das lässt sich nicht allgemein formulieren. Jeder muss seinen eigenen Weg finden. Und nicht alle Typen sind gleich. Und deswegen lässt sich nicht so formulieren, du musst das und das machen. Was ich als Tipp geben würde, wäre möglichst engen Draht und engen Kontakt zu Schülern, Unterricht so organisieren, dass

0: Schüler selbstständiges Arbeiten lernen, Unterricht so organisieren, dass in Projekten gearbeitet wird, dass Zusammenhänge deutlich werden. Und das trifft aber auf jeden Lehrer zu. Und natürlich wünsche ich dir auch, dass du ja einfach ein Standing hast. Also, dass du auch als Person, als Persönlichkeit für Schüler ja nicht unbedingt ein Vorbild, aber doch zu einer Person wird, zu der man ein klein bisschen nach oben schaut.
1: Ich würde mich freuen, wenn das so wäre. Vielen lieben Dank für deine Ratschläge.
0: Sehr gerne.
1: Kalle. Das war's für heute und wir hören uns demnächst wieder hier bei RFM. Tschüss.
0: Ciao.
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August 2026 geht es im linken Medienspiegel in 3 Artikeln um rechte faschistische Politiken. Einmal durch die Konservativen die Tür nach links in der BRD zuschlagen. Dann um Sachsen-Anhalt und der drohenden Hegemonie der AfD, unabhängig davon, ob sie die Landtagswahlen gewinnen oder nicht, und nötiger Solidarität gegen diese. Abschließend zur rechten faschistischen Politik haben wir noch einen Artikel zu den neuen rechten Regierungen in Lateinamerika. Dann kommen wir noch zur Energiewende, allerdings in Australien. Von der Energiewende hier in der BRD hören wir trotz anrollender Klimakatastrophe nicht, auch in dieser Sendung nicht. Und deshalb ein Vergleich mit Down Under. Zuletzt schauen wir zurück zu den Ereignissen in Genua Ende Juli 2001.

0: Unser erster Artikel ist aus dem Freitag der Wochenzeitung aus Berlin, die sich als links und progressiv beschreibt. Am 30.07. erschien dieser Artikel über Türen, die nach rechts geöffnet werden.
1: Türen nach rechts öffnen, nach links schließen. Ob Friedrich Merz eine faschistische Politik betreibt, sei dahingestellt. Sicher aber ist es keine antifaschistische. Ein paar Ereignisse oder auch Nicht-Ereignisse, die jedes für sich grimmige Gesten des »So weit sind wir also schon« provozierten, ergeben im Zusammenhang eine strukturelle Erkenntnis. Wir leben ganz offensichtlich weder in einem antifaschistischen Staat, gar mit einer antifaschistischen Regierung und einer dezidiert antifaschistischen Justiz, noch kann sich die deutsche Zivilgesellschaft auf einen antifaschistischen Grundkonsens ihrer Mainstream-Medien verlassen. Noch schließlich ist gegeben, dass die wichtigen Instanzen von Wissenschaft und Bildung, Kultur und Kunst verlässliche Bollwerke gegen die Mächte von rechts sind, die Demokratie und Humanismus abzuschaffen bereitstehen. Drei Kräfte sind da am Werk, jede für sich scheußlich genug: der Opportunismus, die Angst und die Ignoranz. Da ist zunächst der Fall des Eingriffs der ZDF-Führung in die Redaktion der Satiresendung Die Anstalt und das Verbot für den Auftritt von Igor Levit und Danger Dan mit dem Lied Keine Angst. Tatsächlich ist das Lied Anleitung für den Aufbau antifaschistischer Organisationen in einer Zeit, in der man auf den Staat, die Regierung und die Parteien der Mitte als verlässliche Partner im Kampf gegen den Faschismus nicht mehr zählen kann. Ohne Namen, kein Gründungsdatum, kein Verein und so ein Quatsch. Mithin jenseits der Regeln und Verbote, die vom Staat für die Kontrolle seiner Kritiker vorgesehen sind. Das Lied endet mit einem Gruß an Menschen, die diese Regeln sehr deutlich, sehr heftig und für etliche auch aus subjektiv-moralischen Gründen inakzeptabel überschritten haben. Wenn man es wörtlich nimmt, dann fordert dieses Lied zur Überschreitung der Grenzen der Legalität auf. Das ZDF und die Medien bis hinein in den irgendwie immer noch linksliberalen Teil versuchen sich an einer Definition der Grenzen des Legalen zum illegalen Antifaschismus. Und der Trigger dabei ist natürlich die Gewalt. Tatsächlich müsste sich der Staat, müsste sich eine Sendeanstalt, wenn es wirklich ein Aufruf zur Gewalt gegen die Nazis sein sollte, erst einmal selbst fragen: Warum haben wir dieses Erstarken des neuen Faschismus nicht verhindert, so lange hingenommen, erst verharmlost? Wer sorgt auch hierzulande dafür, dass Antifaschismus wie in Trumpistan ein Schmähwort und schon bald ein Straftatbestand ist? Ab wann, so ist zu fragen, ist es denn zu spät? Ab wann ist der Stauffenberg ein Held des antifaschistischen Widerstands, der mit einer Bombe den Führer, etliche seine Entourage und womöglich mehr oder weniger Unschuldige tötet? Und bis wann wäre er nichts als ein terroristischer Gewalttäter, der unter dem Beifall der bürgerlichen Medien abgeurteilt würde? Wie ist es möglich, die Attentäter vom 20. Juli zu feiern und gleichzeitig eher vage Hinweise auf die mögliche Notwendigkeit des militanten Widerstands zu unterdrücken? Womit wir bei der zweiten kleinen Episode sind, beim tapferen Versuch eines Einzelnen, den niederträchtigen Akt einer Kranzniederlegung zu Ehren dieses Widerstandskämpfers durch die AfD zu verhindern. Schon bei einer solchen Tat beginnt das Gejammer aus der Opferrolle, ebenso wie das des Neospießertums. Das ist doch illegal. Tobias Kurenke, Enkel von Rüdiger Schleicher und Großneffe der Bonhoeffer-Brüder, wollte das nicht hinnehmen. Danach wird er von den Sicherheitsleuten des Protokoll Inland, des Bundesministeriums des Inneren und für Heimat entfernt. Und zwar aufgrund des Hausrechts, das ein gewisser Alexander Dobrindt ausübt. Welch symbolischer Akt ist das? Nicht die AfD, sondern ein Angehöriger eines Opfers faschistischer Verbrechen wird von einer Gedenkfeier ausgeschlossen. Nehmen wir es als Aussage. Der BMI lässt die Leute, die die Verbrechen der Nationalsozialisten verharmlosen, verleugnen oder sogar bejahen, als Gäste ein und schließt die Nachkommen der Opfer aus. Besser kann man eigentlich nicht zu erkennen geben, welche zukünftigen Allianzen wir zu erwarten haben. Da wir gerade von zukünftigen Allianzen sprechen, angesichts der politischen Mehrheitsverhältnisse in Ostdeutschland erfahren wir, fordert Sachsens Ministerpräsident Kretschmer, gesprächsbereit für alle Parteien zu sein. Wer noch über Brandmauern rede, habe die Zeichen der Zeit nicht erkannt. Kretschmer schließt Gespräche mit der AfD nicht aus. Zurückgepfiffen kann Kretschmer offensichtlich nur durch einen Hufeisenwurf werden. Als Union und insbesondere auch als CDU haben wir einen klaren Unvereinbarkeitsbeschluss, der inhaltliche Zusammenarbeit mit der AfD genauso wie mit der Linkspartei ausschließt, sagt der parlamentarische Geschäftsführer Steffen Wilger. Man darf sich von rechts in der Mitte nicht mehr entfernen, wenn man sich symbolisch nicht auch von links entfernt. Und damit auch zur nächsten Episode, in der wieder Klaus Graf von Stauffenberg eine Rolle spielt. Der Schauspieler und Kabarettist Uwe Steimle, der sich ehedem als links verortete, tritt bei der AfD als Pausenclown mit merkwürdigen Fantasien auf. Zitat: Wenn ich Friedrich Merz sehe, frage ich mich manchmal, wo ist eigentlich Stauffenberg, wenn man ihn mal wirklich braucht? Zitat Ende. Wirklich? Heißt wohl, damals hätte er besser gehorchen sollen, aber wenn es gegen eine konservativ-demokratische Figur geht, die noch im Wege steht, es ist durchaus nicht geheime Strategie der AfD, Spaltung und Zerschlagung der bürgerlichen Rechten. Und in Bezug auf Angela Merkel und ihr Bild spricht Steimle von an die Wand stellen und aufhängen. Zu seiner Verteidigung führt Steimle das an, was Danger Dan in seinem Lied zuvor so ironisch ansprach: Das ist alles von der Kunstfreiheit gedeckt. Soll man nun klassischer Whataboutism die Assoziationen einer illegalen Gegenwehr gegen die rechte Gewalt mit einer konkreten Mordfantasie gegen Personen gleichsetzen? Die konservative Hufeisentheorie, nach der links und rechts gleich böse sind, ist die reinste Heuchelei. Und sogleich kommen wir zum Empörungsschauspiel gegenüber dem Linken Lucio Pantisano. Er wandte das Wort Faschisten auf die CDU-CSU an. Muss man nicht machen, sollte man nicht machen. Vielleicht nicht obwohl, sondern gerade weil es von der Wahrheit so weit ja nicht entfernt ist. In der Wirtschafts- und Sozialpolitik ist Merz' Regierung ebenso nah an der AfD wie beim Kulturverständnis. In der Umweltpolitik und in der Vorliebe für derb geschmacklose Satzbrocken gegenüber Geflüchteten und Fremden. Aber Luigi Pantisano entschuldigte sich und die CDU nahm die Entschuldigung nicht an. Im Prinzip bestätigte sie damit und mit ihrem Verhalten den Vorwurf Öffnung der Türen nach rechts, Schließung der Läden nach links. Als historischer Prozess, als semantische Entwicklung, als soziologische Annäherung aber ist die Allianz eines großen Teils des konservativen deutschen Bürgertums mit neo- oder postfaschistischer Kraft gesetzt. Drehen wir es eben einmal um. Ob Friedrich Merz und seine Entourage faschistische Politik betreiben, ist eine Definitionsfrage. Zu 100% sicher aber kann man sein, dass von dieser Regierung nichts kommt und nicht zu erwarten ist, was man als antifaschistisch, ja nicht einmal als unfaschistisch bezeichnen könnte. Der Hinweis auf den Abbau von Demokratieprojekten und die Weimarsche Attacken gegen linke Buchhandlungen ist da schon kaum noch nötig. Deutlich gesprochen, unter den Bedingungen eines von rechts ausgerufenen Kulturkampfes hat das Prinzip von Kunstfreiheit keine soziale und politische Basis mehr. Fragen wir also nach den Hochburgen von Demokratie und Liberalität, den Universitäten. Die Technische Universität zu Berlin zum Beispiel hat offenbar auf Drängen von rechts versucht, kritische Veranstaltungen der Studierendenschaft zu canceln, mit der Begründung, das parteipolitische Neutralitätsgebot sei verletzt, weil es unter anderem eben auch um die Machenschaften der AfD ging, und hat, nachdem man zum Kompromiss genötigt wurde, Teile des Programms immerhin aus ihren mehr oder weniger heiligen Hallen ausgeschlossen. Hinterher stellt sich allerdings heraus, dass die Hochschulleitung noch wesentlich mehr an Veranstaltungen verbieten lassen wollte, als die AfD überhaupt gefordert hatte. So etwas nennt man nun wirklich mal vorauseilenden Gehorsam. Und Michel Friedmann wird in Bayreuth ein, dann wieder aus, dann doch wieder eingeladen. Das also ist die Kernfrage, mit der ein humanistischer, pazifistischer und demokratischer Antifaschismus konfrontiert ist. Was tun, wenn der Staat, die Parteien, die Justiz, die Universitäten, die Medien und die Kultur als Instrumente des Antifaschismus schlichtweg den Dienst verweigern? Wenn ganze Areale in Stadt und Land gleichsam aufgegeben werden und der völkischen und rassistischen Gewalt überlassen werden? Wenn sich das deutsche Spießertum, statt sich seiner kulturellen und moralischen Verantwortung zu stellen, mit den sexistischen Sottisen eines Dietrich Nuhr amüsiert? Wenn Hochschulen, Museen und Festivals vor dem Druck von rechts einknicken, wenn die Politiker der Mitte die Rhetorik der Rechtsextremen übernehmen und wenn die Brandmauer ein Zeichen schlecht vergangener Zeit ist? Worum es zunächst einmal geht, ist nicht die Gewalt, sondern es ist der Mut. Es wäre an der Zeit, jene zu preisen, die sich unter persönlichen Gefahren der faschistischen Macht entgegenzustellen wagen, und jene zu benennen, die sich aus Feigheit, Opportunismus und Ignoranz ihr beugen oder gar andienen. Trotzdem tut man natürlich gut daran, die Frage der Gewaltfreiheit nicht einfach vom Tisch zu wischen. Auch im Antifaschismus wirken die Mittel, die man einsetzt, wie es Walter Benjamin in seiner dialektischen Betrachtung der Gewalt gezeigt hat, auf die Inhalte zurück. Wenn der Staat, die Regierung, die Medien, die Bildungseinrichtungen, die Kultur, die Wirtschaft und die Parteien eine antifaschistische Einheit bilden würden, dann bräuchte man den Mut der Einzelnen nicht. Und wenn es genügend Einzelne gäbe, die den Mut aufbringen, sich gegen Recht zu stellen, dann würde sich die Frage nach der Legalität und Legitimität des aktiven Antifaschismus gar nicht stellen. Der Antifaschismus verlässt ja nicht freiwillig den Boden der Mainstream-Gesellschaft. Er wird von ihr hinausgedrängt.

In der Antifa, der Zeitung der Vereinigten der Verfolgten des Naziregimes, Bund der AntifaschistInnen, für Juli und August haben wir einen Artikel zur AfD in Sachsen-Anhalt gefunden, den wir euch vorstellen wollen. Politik der Herrschaft. Sachsen-Anhalt. AfD zielt auf gesellschaftliche Hegemonie, nicht nur auf Regierungsmacht. Die Frage, was eine AfD-geführte Landesregierung in Sachsen-Anhalt bedeuten würde, beschäftigt inzwischen die politische Öffentlichkeit. Analysen des AfD-Regierungsprogramms liegen mittlerweile in großer Zahl vor. Sie untersuchen die Vereinbarkeit mit dem Grundgesetz, das Gesellschaftsbild der Partei sowie die möglichen Folgen für Justiz, Bildung und Forschung, Soziales, Integration und Migration oder den Wirtschaftsstandort. Doch die entscheidende Frage ist möglicherweise eine andere. Nicht der Titel Regierungsprogramm sollte Empörung hervorrufen, sondern die Tatsache, dass die neofaschistische AfD überhaupt in die Lage gekommen ist, einen solchen Machtanspruch glaubwürdig zu formulieren, während alle anderen politischen AkteurInnen hilflos dastehen. In der politischen Theorie gibt es die Unterscheidung zwischen Politik und dem Politischen. Die Politik bezeichnet etablierte Strukturen, Institutionen und Handlungsmuster, also auch ein Wahl- oder Regierungsprogramm, während das Politische die spezifischen Modi der Durchbrechung, Infragestellung und zuweilen Überwindung dieser Strukturen beschreibt. Ausnahmezustände, also zum Beispiel Krieg, Katastrophen und Revolutionen. In diesen Situationen greifen die bisher geltenden Maßstäbe und Instrumente nicht mehr. Das Politische entzieht sich notwendigerweise der Planbarkeit. Der Wahlkampfslogan der AfD, alles ist möglich, zielt auf eben jene Dimension des Politischen. Ihr Ziel ist es nicht, eine stabile Regierung zu stellen, sondern auf allen Ebenen ihre völkische Ideologie durchzusetzen. So formulierte es Hans-Thomas Tillschneider, Autor des Regierungsprogramms. Wir wollen das Gesetz nicht brechen, aber so streng auslegen, wie es nur irgendwie geht. Wir wollen restlos ausreizen, was möglich ist. Das bedeutet, dass diese Politik der neuen deutschen Strenge im Sinne des Politischen als Durchbrechen bisheriger Rechts- und Gesellschaftsgrundsätze verstanden werden muss. Deswegen lässt sich auch über das Programm der AfD in Sachsen-Anhalt nur bedingt auf ein mögliches Regierungshandeln schließen, denn bisher haben alle Parteien in Regierungsverantwortung anders gehandelt, als es in ihren Programmen stand. Und es gibt keinen Grund anzunehmen, dass ausgerechnet die AfD durch besondere Prinzipientreue auf der Ebene des Programms auffallen sollte. Was sich aber durch ihr Programm zieht, ist ein im Kern völkisches Denken. Und dem wird sie aller Voraussicht nach treu bleiben. Allein schon deshalb, weil zentrale Parteifunktionäre der AfD-Politik in diesem Denkgebäude machen, innerhalb dessen ein abweichendes, etwa liberaldemokratisches oder gar linksmarxistisches Gesellschaftsbild unplausibel erscheinen muss und da nur als Feindbild markiert werden kann. Die AfD in Regierungsverantwortung wird alles daran setzen, eine kulturell-gesellschaftliche Hegemonie zu erreichen, die die bestehende Ordnung suspendiert. Die spannende Frage ist also nicht, welche gesellschaftlichen Regelungen verändert werden würden, welche Fördermittel gestrichen, welche Literatur vom Lehrplan verbannt und welche zur Pflicht wird, sondern wo sich Bereiche für die AfD ergeben, in denen sie durch eine neu gewonnene Hegemonie ihre völkische Vision faktisch durchsetzen kann, weil es niemand mehr gibt, der diese Verschiebung überhaupt erkennt, geschweige denn sich dagegen wehren kann. Da, wo keine organisierten, migrantischen, queeren oder linken Personen mehr wohnen oder hinziehen, erreicht die AfD hegemoniale Stellungen, die es ihr erlauben, mit physischer Gewalt ihren Willen, Stichwort Vetternwirtschaft, durchzusetzen und befreite Zonen zu errichten. Wenn sich keine LehrerInnen, Polizistinnen und Menschen in der Verwaltung am Treiben der Faschisten stören, braucht es keine neuen Gesetze, die mit dem Grundgesetz in Konflikt geraten können, sondern die neu etablierten normalen Verhaltensregeln reichen vollkommen aus. Der AfD geht es also nicht um die Regierung, sondern um die Etablierung einer Politik der Herrschaft.
Wenn die AfD Realpolitik an den Gesetzen vorbei betreibt, ist es für uns Antifaschistinnen hoffnungslos, sich an bestehende Institutionen und Gesetze im Sinne der Politik zu klammern. Stattdessen sollte unser Fokus darauf liegen, darauf hinzuweisen, dass es nicht so sein muss, wie es ist, und selbst reale Gegenmacht aufzubauen im Sinne des Politischen, indem wir neue Verbindlichkeiten eingehen und allen Antifaschistinnen nicht nur unsere Solidarität versichern, sondern dem auch materielle Taten folgen lassen, sofern ihre Analyse und ihre Methoden legitim sind. Gerade autonome Antifa-Gruppen und vereinzelte Bündnisse gegen rechts sind im ländlichen Sachsen-Anhalt oft die einzigen, die neofaschistische Aktivitäten beobachten, Veränderungen, deren Strategien erkennen, sowie Akteurinnen und Netzwerke zuordnen können. Sie sind die, die den Mut aufbringen, sich den Faschisten in den Weg zu stellen. Sie werden in Zukunft noch mehr als ohnehin schon unter politischem Druck stehen und sie werden jede Unterstützung brauchen, die sie kriegen können. Sorgen wir dafür, dass diese Unterstützung bei ihnen ankommt. Weiteres zu den aktuellen Aktivitäten gegen die AfD und andere Nazis findet ihr zum Beispiel unter dem zivilgesellschaftlichen Bündnis Sachsen-Anhalt-weltoffen.de mit einem umfangreichen Terminkalender von Workshops über Radtouren bis Demos und Bürgerfesten. Des Weiteren findet ihr den Aufruf zu einer Demonstration am 29.08. in Magdeburg gegen Rassismus sowohl der AfD als auch der Abschottungspolitik der EU unter antira.net/lsa.de. Am 5. September gibt es dann tagsüber in Magdeburg eine Demo und ein Bürgerfest und in Halle eine Antifa-Demo abends vor der Wahl in Sachsen-Anhalt am 6. September. Und der CSD in Halle macht am 12. September gleich weiter mit einer Demonstration und einem Straßenfest.

0: Mit der Le Mans Diplomatique vom Juli schauen wir nach Lateinamerika.
1: Lateinamerika, der große Rechtsruck. Früher unterstützten die USA in Lateinamerika sonnenbebrillte Putschgeneräle. Heute kommt dort die extreme Rechte, die Washingtons politische Agenda teilt, mit offensiver US-Wahlkampfhilfe an die Macht. Jüngst in Kolumbien und Peru. Wachsende Gewaltkriminalität und die Schwäche der Linken spielen ihr dabei in die Hände. Abelardo de la Espreia hat die Stichwahl vom 21. Juni um das Präsidentenamt in Kolumbien knapp gewonnen. Unabhängig? Nein. Kein Land der Welt kann derzeit unabhängig sein, sagte er zuvor in einem Gespräch mit dem Pastor Miguel Arrasola. Der einflussreiche Gründer einer evangelikalen Kirche namens Rios de Vida, Flüsse des Lebens, sprach in Cartagena mit El Tigre, dem Tiger, wie sich der ökumenische Katholik de la Espreia selbst nennt. Zum Austausch zwischen dem fundamentalistischen Prediger und dem Kandidaten der extremen Rechten muss man wissen, dass sich in Kolumbien 18% der Bevölkerung als evangelikal bezeichnen. In dem Radiogespräch ging es um die künftigen Beziehungen zu den Vereinigten Staaten. Vor allem das Verhältnis zu Donald Trump stand im Mittelpunkt. Denn die Beziehung zwischen dem US-Präsidenten und de la Espreias linken Vorgänger Gustavo Petro waren von Spannungen geprägt. Es ist das erste Mal, dass ein kolumbianischer Präsident Republikaner sein wird, erklärte de la Espreia. Bei der Wahl 2024 in den USA hatte er für Trump gestimmt. Der umtriebige 47-jährige Anwalt besitzt 3 Staatsangehörigkeiten, die kolumbianische, die italienische und die US-amerikanische. Letztere erwarb er 2023, nachdem er 10 Jahre in Florida gelebt hatte. Damit wird er nach Ecuadors Daniel Noboa der 2. südamerikanische Präsident mit US-Pass sein. De la Espreia betont immer wieder seine Loyalität gegenüber Trump. Der hatte sich, wie bereits in Honduras und Ecuador, in Kolumbiens Wahlkampf eingemischt und den WählerInnen unmissverständlich klargemacht, welchem Kandidaten sie am 21. Juni ihre Stimme geben sollten. Ein Sieg de la Espreias, ließ Trump wissen, sei Bedingung für die weitere finanzielle, wirtschaftliche und sicherheitspolitische Zusammenarbeit zwischen Washington und Bogota. Für die Politik des Weißen Hauses gegenüber seinem lateinamerikanischen Hinterhof ist Kolumbien ein zentraler Faktor. Ich will einen Plan Columbia 2.0 und die Rückkehr der US-Militärbasen, erklärte seinerseits de la Espreia. Der ursprüngliche Plan Columbia, den US-Präsident Clinton im Jahr 2000 mit Kolumbiens Staatschef Andrés Pastrana entworfen hatte, sah ein Sicherheitsprogramm vor, das die Stationierung von US-Truppen im Land einschloss. Sie sollten zum Kampf gegen Drogenkriminalität eingesetzt werden, gingen aber vor allem gegen Guerillagruppen vor. Im Wahlkampf versprach de la Espreia, ganz in dieser Tradition, das kolumbianische Militär zu stärken, die Coca-Anbauflächen zu zerstören sowie bewaffnete Gruppen und Drogenkartelle mithilfe der USA und Israels zu zerschlagen. Es ist das Gegenteil der Strategie des Paz Total, des vollständigen Friedens, mit der sein Vorgänger Gustavo Petro gescheitert war. Der Wahlausgang in Kolumbien reiht sich ein in eine Welle von Siegen der radikalen Rechten in Lateinamerika. Nayib Bukele in El Salvador 2019, Wiederwahl 2024, Javier Milei in Argentinien 2023, Daniel Noboa in Ecuador 2023 und 2025, José Antonio Kast in Chile 2025 und auch Keiko Fujimori, Tochter des Diktators Alberto Fujimori in Peru am 7. Juni 2026. Die PolitikerInnen unterscheiden sich in ihrem Stil, verkörpern aber eine politische Strömung mit gemeinsamen Konstanten. Dazu zählen Neoliberalismus, eine harte Linie in Sicherheitsfragen, Rache an politischen Gegnern der Linken, eine geopolitische Ausrichtung auf Washington und meist auch eine persönliche Nähe zu Donald Trump. Der schrieb während des Wahlkampfs in Kolumbien am 3. Juni auf Truth Social, die Ereignisse dieser Wahl sind sehr wichtig für die Zukunft Kolumbiens und seine Beziehungen zu den Vereinigten Staaten und erwähnte noch einmal ausdrücklich die politische Unterstützung, die de la Espreia ihm persönlich gewährt habe. Der US-Präsident rechnet damit, in Kolumbien einen gefügigen Staatschef zu bekommen, quasi einen Statthalter Washingtons. Dass es in der Region, die einst als Experimentierfeld der Linken galt, zum großen Schwenk nach rechts außen gekommen ist, ist zum Teil auf die nicht selten durch Einmischung der USA mitverursachten Misserfolge der linken Regierung zurückzuführen, die von den 2000er Jahren bis Anfang der 2020er die politische Szene dominierten. Lateinamerika verdankt den linken Regierungen bedeutende soziale und demokratische Fortschritte, aber es ist ihnen nicht gelungen, die Wirtschafts- und Gesellschaftsstrukturen, die seit jeher Ungleichheit und Armut befördern, nachhaltig zu verändern. Ihre Strategie, den Wohlstand besser zu verteilen und durch Rohstoffexporte höhere Einkünfte zu generieren, funktioniert schon länger nicht mehr. Diese Situation hat zu einer Entfremdung gegenüber progressiven Kräften geführt. Insbesondere in den benachteiligten Bevölkerungsgruppen, in der gefährdeten Mittelschicht und bei der Jugend, die in einigen Ländern bisher nur die Linke an der Macht kannte. Hinzu kommt, dass auf die Regierungschefs der 2000er Jahre von Hugo Chavez in Venezuela über Evo Morales in Bolivien bis Cristina Fernández de Kirchner in Argentinien keine ähnlich populären Persönlichkeiten folgten und sich die politische Linke mit Justizkriegen herumschlagen musste. Die internationale Finanzkrise von 2008, deren Folgen durch die Corona-Pandemie noch verschärft wurden und die Region in die schlimmste Rezession seit einem Jahrhundert stürzte, führte dazu, dass alle Länder des Subkontinents in eine Phase schwachen Wachstums gerieten, während zugleich der Welthandel zurückging. Der 2022 begonnene Krieg Russlands gegen die Ukraine und der aktuelle Angriff der USA und Israels auf Iran erhöhen den Inflationsdruck, der die Kaufkraft in Argentinien, Bolivien, Kolumbien oder Venezuela schmälert. Ungeachtet ihrer jeweiligen Eigenheiten sehen sich alle Länder mit denselben sozioökonomischen Problemen konfrontiert. Einer informellen Wirtschaft, die fast 50% der Erwerbstätigen bindet und den Staaten hohe Steuereinnahmen vorenthält, der zunehmenden Ungleichheit und der prekären Situation der Mittel- und Unterschichten. Nach Angaben der Weltbank sind 32% der lateinamerikanischen Bevölkerung von Armut bedroht. Ein Viertel der Menschen ist bereits arm. Seit Ende der 2010er Jahre bricht sich die Unzufriedenheit der Bevölkerung immer wieder Bahn, ohne dass die Regierungen mit nachhaltigen Lösungen auf die sozialen Forderungen und Anliegen reagierten. Die Demonstrationen und sozialen Proteste, die sich immer wieder daran entzündeten, haben zwischen 2019 und 2021 in Chile, Kolumbien und Ecuador sowie 2026 in Bolivien zu größeren Unruhen geführt. Vor diesem Hintergrund haben viele WählerInnen in der jüngeren Vergangenheit die Linken abgestraft und ihre Stimme der radikalen Rechten gegeben. In allen lateinamerikanischen Ländern sind seit 2021 Präsidentschafts- und Parlamentswahlen abgehalten worden. Dieses Jahr wird noch im Oktober in Brasilien sowie im August und Dezember in Haiti gewählt. 2027 finden dann in El Salvador Parlamentswahlen, in Guatemala und Mexiko Zwischenwahlen sowie in Argentinien Präsidentschafts- und Parlamentswahlen statt. Während die linken Regierungen in den Augen eines Großteils der Bevölkerung dieser Länder nicht genug getan haben, gehen die tatsächlich durchgeführten Reformen der Oberschicht bereits zu weit. Sie möchte mit der politischen Rechten die Dinge wieder in die Hand nehmen und das Problem an der Wurzel packen, indem sie den Staat selbst umkrempelt. Der Linken wirft sie vor, in ihrer Regierungszeit den Verfall der Institutionen und der Moral befördert zu haben. Durch überbordende Bürokratie, durch parasitäre Ausnutzung von Sozialleistungen und Programmen für indigene Völker, Frauen und sexuelle Minderheiten. Sowie durch die Behinderung des freien Unternehmertums. In Kolumbien will Della Espreia den Staatsapparat innerhalb von 4 Jahren um 40% verkleinern. In seinem Wahlprogramm verspricht er, die große Deregulierungsrevolution einzuleiten, ein Land der Eigentümer zu schaffen, die Steuern massiv zu senken und ausländische Investitionen ins Land zu holen, um die natürlichen Ressourcen Erdöl, Erdgas, Kohle und Wasser auszubeuten. Auch die Dollarisierung der Wirtschaft ist angedacht. In Chile wollen der neue Präsident José Antonio Kast und seine Notstandsregierung ebenfalls mit der Politik von Amtsvorgänger Gabriel Boric brechen und dafür eine Megareform und einen Prozess des nationalen Wiederaufbaus anstoßen. Die Rezepte, die angewendet werden sollen, klingen indes wenig innovativ. Steuersenkungen, Kürzung öffentlicher Ausgaben, Zusammenlegung oder Verkleinerung von Ministerien und Behörden sowie weitere Sparmaßnahmen. Im selben Geist hat Ecuadors Präsident Daniel Noboa die Zahl der Ministerien in seinem Land von 20 auf 10 halbiert und Maßnahmen zur Flexibilisierung der Arbeitsmärkte sowie zur Förderung ausländischer Investitionen in verschiedene Sektoren ergriffen. Dazu zählen der Bergbau- und Energiesektor. Die Bereiche Technologie, Dienstleistungen und künstliche Intelligenz sollen von neu geschaffenen Freihandelszonen profitieren. In all diesen Ländern, einschließlich Argentinien, wird die Kettensäge angeworfen, um das linke Erbe zu zerlegen. Die meisten der neuen ultrarechten Regierungschefs möchten die erwarteten Einsparungen nutzen, um die Militarisierung im Kampf gegen die organisierte Kriminalität zu finanzieren. Sicher zur Freude der Rüstungsunternehmen in den USA und Israel. El Salvadors Nayib Bukele setzt darauf, seine Sicherheitsinvestitionen in ökonomische Gewinne umzumünzen. Durch mehr Stabilität, Attraktivität für ausländische Investoren und den Aufbau neuer Branchen wie Tourismus und Digitalwirtschaft. Dieser politische Kurs zielt aber auch darauf ab, die Gesellschaft bei schwindenden Arbeitsplätzen, Einkommen und öffentlichen Dienstleistungen zu disziplinieren und zu kontrollieren. Dafür muss eine Mehrheit der WählerInnen aber erst einmal durch die richtige Ansprache dazu bewegt werden, das Schafott zu besteigen. Hier hat es die Rechte verstanden, aus den neuen Plagen der lateinamerikanischen Gesellschaften Kapital zu schlagen. Die Ausbreitung der organisierten Kriminalität mit dem Anwachsen des internationalen Drogenhandels hat das Gleichgewicht in der Region tiefgreifend gestört. Die weltweite Kokainproduktion, von der 2/3 auf Südamerika entfallen, ist von 900 Tonnen 2014 auf einen historischen Höchststand von 4.100 Tonnen im Jahr 2024 gestiegen. Das Gros entfiel dabei auf Kolumbien, in dem allein 2/3 der weltweiten Coca-Anbauflächen liegen. Die Gesamtanbaufläche für Kokain im Land hat sich seit 2013 verfünffacht. 2024 haben weltweit etwa 25 Millionen Menschen diese Droge konsumiert, gegenüber 17 Millionen 2013. Ein Anstieg um fast 50%. Kriminelle Netzwerke sind mittlerweile in ganz Lateinamerika aktiv, wo sie neben weltweit konsumierten Rauschmitteln wie Kokain, Heroin, Marihuana und anderen auch synthetische Drogen herstellen und in alle Welt verteilen. Dadurch hat sich Lateinamerika zur gewalttätigsten Region des Planeten entwickelt, sieht man von Kriegsgebieten ab. Laut dem Entwicklungsprogramm der Vereinten Nationen entfallen auf Lateinamerika und die Karibik mit etwa 9% der Weltbevölkerung fast ein Drittel aller weltweit begangenen Tötungsdelikte. Schätzungen zufolge steht etwa die Hälfte dieser Tötungsdelikte direkt oder indirekt im Zusammenhang mit kriminellen Organisationen und Banden. Durch die steigende Zahl von Gewalttaten und Morden steht Sicherheit mittlerweile ganz oben auf der Liste der Themen, die den Menschen Sorgen bereiten. Hinzu kommt die andauernde Korruption, die die Glaubwürdigkeit der Institutionen untergräbt. Die anhaltenden Krisen in Venezuela, Kuba und Haiti haben Migrationsbewegungen ausgelöst, mit denen immer mehr Menschen in Länder wie Brasilien, Chile, Kolumbien, Ecuador, Mexiko und Panama strömen. Nach und nach haben diese Themen den Schwerpunkt der öffentlichen Debatte verschoben. Soziale Gerechtigkeit, Umverteilung, Umwelt oder die Ausweitung der bürgerlichen Rechte haben gegenüber Sicherheit, Korruption in den staatlichen Institutionen und Korrumpierbarkeit der politischen Amtsträger sowie Grenzüberwachung an Bedeutung verloren. Die politische Rechte und ihre radikalen Flügel nutzen diese Themen für sich. Auf Social Media, aber auch in sozialen Räumen wie Kirchen, Bruderschaften, Sportvereinen oder konservativen Familienverbänden wird eine Debatte geführt, die sich obsessiv um eine zentrale Forderung dreht, die nach einer Rückkehr zur Ordnung, und zwar in jeder Weise moralisch, religiös, sozial und sicherheitspolitisch. Der Kulturkampf gegen Abtreibung, Frauenrechte und Homosexualität sowie gegen das, was unter den Schlagwörtern Globalismus, Kulturmarxismus und Narkokommunismus firmiert, dient hier als Kitt, der unterschiedliche soziale Milieus zusammenhält. Doch die Truppe der Trump-Statthalter ist womöglich weniger mächtig, als es sich der Mann im Weißen Haus erhofft. Einige von ihnen können sich nicht auf eine Parlamentsmehrheit stützen und haben sich mit Hilfe von breiten Rechtsbündnissen und mit anderen radikalen, traditionellen, konservativen und den Mitte-Rechts-Parteien durchgesetzt. Gewählt wurden sie auch häufig von BürgerInnen, die vor allem ihre Ablehnung des jeweiligen linken Gegenkandidaten in der Stichwahl deutlich machen wollten. Kast und Milei müssen in ihren Parlamenten für jedes ihrer Projekte politische Mehrheiten organisieren. In Kolumbien hat de la Estrella keine im Repräsentantenhaus oder Senat vertretene Partei im Rücken. Er wird sich nun auf die Parteien der traditionellen Rechten, die konservative Partei Centro Democratico des früheren Präsidenten Alvaro Uribe, die Soziale Partei der Nationalen Einheit, die konservativ-rechtsliberale Bewegung Cambio Radical und die liberale Partei stützen müssen. Das progressive Lager brachte in der zweiten Runde der Präsidentschaftswahlen nahezu die Hälfte der WählerInnen hinter sich. Die Differenz zwischen dem linken Kandidaten Ivan Cepeda und de la Estrella betrug nur knapp einen Prozentpunkt bzw. 250.000 Stimmen. Noch knapper war der Ausgang der Stichwahl in Peru. Keiko Fujimori lag mit 50,13% nicht einmal einen halben Prozentpunkt und weniger als 50.000 Stimmen vor dem linken Kandidaten Roberto Sanchez, 49,87%. Bei den bevorstehenden Präsidentschaftswahlen in Brasilien ist noch alles offen. Überall in Lateinamerika ist zu beobachten, wie fragil die heterogenen Bündnisse sind, die hinter den ultrarechten Präsidenten stehen, wie lange die Menschen Regierungen unterstützen werden, die dem US-Präsidenten näher stehen als ihrem eigenen Volk, bleibt abzuwarten.

0: katastrophalen rechten faschistischen Tendenzen, die uns mehr und mehr zu umgeben scheinen, kommen wir zur Energiewende und einer überraschenden Entwicklung in Australien, über die die Wochenzeitung Freitag am 30. Juli berichtete.
1: Australien verschenkt jetzt Ökostrom. Kohle galt in Down Under lange als das Maß aller Dinge, doch jetzt feiern auch dort die Erneuerbaren ihren Siegeszug. Es gibt viele Gründe, von Australien zu schwärmen. Gerade kommt ein weiterer hinzu. 3 Stunden Strom gratis bekommen die Australier seit diesem Monat mit der Solar Share Offer der Regierung. Wer künftig in den Mittagsstunden Elektrizität für Wasch- und Spülmaschinen, Warmwasser, Klimaanlagen, Batteriespeicher oder auch für das Laden von Elektroautos nutzt, kann dies täglich stundenlang tun, ohne dafür zu zahlen. Das Angebot am Mittag, wenn die Sonne auf das Häusermeer der Millionenstädte brennt und riesengroße Überschüsse an Ökostrom generiert, kommt, Überraschung, nicht von den australischen Grünen, sondern von Premier Anthony Albanese und seiner Labour-Regierung. Es soll Australier und AustralierInnen zu einem bewussten Umgang beim Verbrauch von Strom bewegen. Umgerechnet auf die deutlich höheren deutschen Preise ließen sich bis zur Kappungsgrenze von 24 Kilowattstunden täglich umgerechnet 9 Euro einsparen, mit dem preiswerteren Strom in Down Under entsprechend weniger. Zunächst gilt die Offerte im bevölkerungsreichsten Bundesstaat New South Wales mit der Metropole Sydney, im Großraum Brisbane sowie in Südaustralien und Adelaide. Victoria mit der Millionenstadt Melbourne zieht im Oktober nach, die anderen Bundesstaaten und Territorien 2027. Energieminister Chris Brown rührte seit Monaten schon die Werbetrommel, und zwar mit einem schlichten Vergleich, denn er sagt, was gut für den Klimaschutz ist, ist gut für den Geldbeutel. Prägnanter hätten es die deutschen Bündnisgrünen auch nicht formulieren können. Für einen australischen Minister sind das allerdings ganz neue Töne. Denn eine Energiewende haben die Politiker des Inselkontinents bis vor 5 Jahren nicht einmal angestrebt. Ob man die konservativen Premiers im Ruhestand, John Howard, Don Abbott und Scott Morrison, nun als Klimaskeptiker oder als Klimaleugner bezeichnen soll, darüber lässt sich streiten. Australiens großes Potenzial mit vielen Sonnenstunden, beständigen Winden an zahlreichen Küstenabschnitten wollten sie jedenfalls nicht nutzen. 2017 trat der konservative Scott Morrison, damals noch Schatzkanzler, mit einem Klumpen Kohle ans Rednerpult des Parlaments in Canberra, um den schwarzen Klimakiller als die Zukunft anzupreisen. Australien befand sich zu diesem Zeitpunkt mit Investitionen in saubere Energie auf dem letzten Platz aller OECD-Länder. Auch Peter Dutton, Morrisons Nachfolger als Vorsitzender der wirtschaftsliberalen Liberal Party, konnte und wollte sich im Wahlkampf 2025 nicht für regenerative Energien begeistern und verfolgte stattdessen den Plan, rund um den Kontinent Atomkraftwerke bauen zu lassen. Das ging kolossal schief. Die Wähler stärkten Albanese und Labour, die jetzt über eine große Mehrheit im Parlament verfügen. Dutton hingegen dezimiert mit seinen Nuklear-Fantasies nicht nur das Ergebnis seiner Partei, sondern verlor auch seinen eigenen Sitz im Parlament. Die Menschen in Australien wollen eine Zukunft mit günstiger, sauberer Energie, sagte Albanese bereits beim Antritt seiner ersten Amtszeit als Premier 2022. Gemeinsam können wir die Klimakriege beenden, auch wenn ihm dies mit Blick auf die Opposition nicht gelungen ist, hat er in anderer Hinsicht deutlich mehr erreicht. Australien hat in den letzten 4 Jahren eine veritable Energiewende vollzogen. Hohe staatliche Investitionen in grüne Energie trieben eine nachhaltige Entwicklung voran. Australische Großbanken weigerten sich seit längerem schon, neue Kohleminen vorzufinanzieren. Viele Kohlekraftwerke wurden in den letzten Jahren vom Netz genommen. Auch die letzten der mittlerweile unrentabel gewonnenen Anlagen sollen bis 2035 abgeschaltet werden. Zum Vergleich, im westdeutschen Kohlerevier ist 2030 Schluss. Im ostdeutschen sollen die Kohlekraftwerke noch bis 2038 laufen. Die erzielten Photovoltaiküberschüsse helfen Australien bei zunehmend langen, intensiven Hitzewellen, die einen höheren Stromverbrauch etwa durch Klimaanlagen zur Folge haben. Solarenergie trägt inzwischen einen Großteil der durch Hitze verursachten Spitzenlast am Mittag, sagt der Energieberater Geoff Eldright am 7. Januar 2026 mitten im Hochsommer in Australien, schaffen es alle privaten und kommerziellen Solaranlagen zusammengerechnet auf einen Anteil von mehr als 60% der Stromversorgung. Energie aus Wind und Wasserkraft addiert, konnte das Land an diesem Tag rund 78% der Gesamtnachfrage mit erneuerbaren Energien decken. 2019 war es nur 26%. Der sprunghafte Anstieg der Versorgung mit Solarenergie, sagt Eldred, hat das Risiko für Stromausfälle, verursacht von Hitzewellenengpässen, deutlich verringert. Die Menschen in Australien sind mehrheitlich aufgeschlossen für die Vorteile grünen Stroms. Mit umgerechnet 5,5 Milliarden Euro erreichten private Investitionen in erneuerbare Energien 2024 einen Rekordwert. Auf rund 5 Millionen Hausdächern sind mittlerweile Photovoltaikanlagen installiert. Das ist mehr als ein Drittel aller Haushalte des fast 28 Millionen Einwohner zählenden Landes. Damit erzielt Down Under seit diesem Jahr den weltweit höchsten Anteil an der Solarstromerzeugung in Privathaushalten proportional zur Bevölkerungsgröße. Neben einem kräftigen Zuwachs von Solar- und Windkraftanlagen läuft auch der Ausbau von Batteriespeicherkapazitäten auf Hochtouren. Rund 2 Milliarden Euro investiert die Region aus Canberra derzeit in den Ausbau des nationalen Stromnetzes, da die Anlagen oft hunderte Kilometer entfernt von den australischen Städten an den Küsten liegen. Mit dem Cheaper Home Battery Program nahmen Batterieinstallationen binnen eines Jahres um ein Vielfaches zu. Auf 103 Gigawattstunden Speicherkapazität bei existierenden und geplanten Anlagen kommt Australien derzeit. Zum Vergleich, in Deutschland waren es 2025 lediglich 25 Gigawattstunden. Zuletzt hat sich der Anteil der Erneuerbaren am australischen Energiemix nahezu vervierfacht. Seit diesem Jahr liegt er bereits über 50%, sagt Chris Bowen. In der Bundesrepublik waren es nach einem Vierteljahrhundert Ausbau in diesem ersten Halbjahr 58%. Auf dem bisherigen Tempo will sich die Labour-Regierung von Premier Albanese aber nicht ausruhen. Sie hat sich das Ziel gesetzt, den Anteil bis 2030 auf mehr als 80% zu steigern. Das ist dasselbe Ziel, das sich auch die Bundesregierung gesetzt hat. Mehr geht ja gar nicht, könnte man meinen. Doch die Regierung steht unter immensen innenpolitischen Druck, für weitere Strompreissenkungen zu sorgen. Nicht wenige Menschen in Australien meinen nämlich, angefeuert durch Zeitungen des konservativen Murdoch-Konzerns, die Strompreise wären unerträglich hoch. Tatsächlich liegt Australien im unteren Drittel der OECD-Staaten. Die Deutschen können ohnehin nur neidvoll auf die durchschnittlich 26 Cent pro Kilowattstunde blicken, die die Australier bezahlen, wenn sie den Strom zahlen müssen.

Die Klimakatastrophe ist da, aber der Kampf um jedes Zehntel Grad weniger, dass die globale Temperatur ansteigt, lohnt sich nach wie vor. Genauso wie nach wie vor den Rechten, Faschisten, Rassisten etc. entgegenzutreten. Vielleicht sind auch andere Organisierungen nötig. Dazu gab es Anfang August ein Kollapscamp. Weiteres findet ihr unter kollapscamp.de.

0: Unser letzter Artikel ist aus der Analyse und Kritik aus Hamburg der Linken Zeitung für Debatte und Praxis, der Sommerausgabe vom 16. Juni, und es geht um Genua vor 25 Jahren.
1: Eine andere Welt war möglich. Die G8-Proteste in Genua 2001 hinterließen eine Wunde in der europäischen Linken, aber auch ein Repertoire an basisdemokratischer Organisierung. Für eine Generation von Menschen in Europa wird Genua immer mit dem Juli 2001 verbunden bleiben. Nicht nur aufgrund der Ereignisse, die sich in den Straßen der italienischen Küstenstadt abspielten, sondern auch, weil sich in jenen Tagen der Proteste viele der Spannungen abzeichneten, die darauffolgenden 25 Jahre bestimmen sollten. Die Globalisierung und ihre GewinnerInnen, die Krise der politischen Repräsentation, die sicherheitspolitische Vereinnahmung des öffentlichen Raums, das zunehmend angespannte Verhältnis zwischen Demokratie und öffentlicher Ordnung und die Schwierigkeit der institutionellen Linken, sich mit Phänomenen auseinanderzusetzen, die über nationale Grenzen hinausgehen. Aus diesem Grund entzieht sich der G8-Gipfel von Genua auch ein Vierteljahrhundert später weiterhin jeder eindeutigen Definition. Die Proteste waren der Höhepunkt der Globalisierungskritik, aber auch der Moment, in dem eine politische Subjektivität voll sichtbar wurde. Eine, die sich seit den Protesten gegen die Welthandelsorganisation in Seattle 1999 langsam zu einem organisierten und transnationalen Geflecht aus Bewegungen, sozialen Netzen, Kommunikations- und Konfliktformen entwickelt hatte. Keine bloße kritische Gegenbewegung zur neoliberalen Globalisierung, auch kein Ableger der traditionellen Linken, sondern ein autonomes Feld, das in der Lage war, eigene Vorstellungen und Organisationsformen zu entwickeln. Aus diesem Grund war Genua auch der Ort und Moment, an dem ein tiefer Bruch mit der etablierten Linken vollzogen wurde. Denn diese Bewegung forderte nicht bloß Repräsentation, sondern stellte die Codes der politischen Vermittlung und Organisierung selbst in Frage. Um zu verstehen, was in Genua geschah, muss man sich von einem der größten Irrtümer befreien, die in den darauffolgenden Jahren entstanden sind. Der Annahme, dass der G8-Gipfel im Wesentlichen ein italienisches Ereignis war, während er in Wirklichkeit der Höhepunkt eines globalen Prozesses war, der sich über mindestens ein Jahrzehnt erstreckte. Dem vorausgegangen waren der Sabatista-Aufstand in Chiapas, die französischen Streikmobilisierungen von 1995, die Gründung von ATTAC, die vom Bündnis La Via Campesina aufgebauten transnationalen Netzwerke, die Proteste in Seattle im Jahr 1999 und das erste Weltsozialforum in Porto Alegre im Januar 2001. Doch es gab auch eine eindeutig italienische Besonderheit. Die Centri Sociali, die sozialen Zentren, waren weit verbreitete und gesellschaftlich tief verwurzelte Räume, die aus geteilten Sehnsüchten und Bedürfnissen entstanden und gewachsen waren. Fähig, kulturelle Produktion, Fürsorge, sozialen Konflikt, kommunikative Experimente und territoriale Präsenz miteinander zu verbinden. Aus diesem Gefüge schöpfte auch die Bewegung, die nach Genua kam, einen entscheidenden Teil ihrer Stärke. Zum ersten Mal seit dem Ende des Kalten Krieges versuchte eine Konstellation sehr unterschiedlicher Akteure, eine internationale Opposition gegen die nach 1989 entstandene neoliberale Ordnung aufzubauen. Gewerkschaften, Umweltorganisationen, Bäuerinnenbewegungen, katholische Vereinigungen, feministische Netzwerke, soziale Zentren, NGOs und Menschenrechtsgruppen teilten eine gemeinsame Überzeugung, dass die Globalisierung weder eine Naturgewalt noch ein unvermeidliches Schicksal sei. Als im Juli 2001 Hunderttausende Menschen in Genua eintrafen, protestierten sie nicht nur gegen den Gipfel der Weltmächte. Sie versuchten, einer anderen Vorstellung von Gesellschaft politische Gestalt zu verleihen. Der Slogan »Eine andere Welt ist möglich« steht nicht für ein vages, utopisches Streben, er steht für eine konkrete, gemeinsame Analyse. Die Finanzialisierung der Wirtschaft, die zunehmende Ungleichheit, die Privatisierung öffentlicher Dienstleistungen, die Prekarisierung der Arbeit, die Zerstörung der Umwelt, all diese Dinge wurden damals bereits als die großen Widersprüche des neuen Jahrhunderts erkannt. 25 Jahre später sind die Bilder noch präsent, aber der Kontext verblasst. Der Leichnam von Carlo Giuliani auf der Piazza Alimonda, die verletzten Gesichter aus der Diaz-Schule, die Berichte über Folter in Bolzaneto, das Tränengas, das das Stadtzentrum in ein Schlachtfeld verwandelte, Bilder, die ins kollektive Gedächtnis einer Generation eingeprägt sind und weiterhin eine offene Wunde in der Geschichte Italiens darstellten. Doch die Proteste markierten auch den Beginn eines politischen Prozesses, der sich bereits abzuzeichnen begonnen hatte. Diese Tage können als ein riesiges Laboratorium basisdemokratischer Organisierung verstanden werden. Man denke an militante Bewegungen wie die Tutte Bianche und später an die Disobedienti, an ihre Fähigkeit, eine Form der Straßenpolitik zu schaffen, die Konflikt, Kommunikation, das Eingehen von Risiken und symbolisches Experimentieren miteinander verband. Ein Repertoire, das, obwohl es sich im Laufe der Zeit wandelte, Spuren in den Mobilisierungen der folgenden Jahre hinterlassen sollte. Genua war ein Moment, in dem eine Generation versuchte, eine politische Antwort auf die neoliberale Globalisierung zu entwickeln. Und es war vielleicht der letzte Moment, in dem linke Bewegungen versuchten, sich eine wirkliche, gemeinsame globale Perspektive vorzustellen, bevor das 21. Jahrhundert eine andere Richtung einschlug. Aus diesem Grund muss auch mit Erzählung gebrochen werden, dass die Bewegung in Genua einfach besiegt wurde. Der entscheidende Bruch erfolgte erst einige Wochen später, mit den Anschlägen auf die Twin Towers.

als unvermeidlicher Prozess dargestellt. In Europa schien die Ära des Dritten Weges den Konflikt zwischen Kapitalismus und Sozialdemokratie endgültig ad acta gelegt zu haben. Tony Blair regierte im Vereinigten Königreich, Gerd Schröder in Deutschland und bis knapp 3 Jahre zuvor hatte auch Italien mit Romano Prodi seinen ersten Ministerpräsidenten aus der postkommunistischen Linken gehabt. Die Europäische Linke hatte, von wenigen Ausnahmen abgesehen, aufgehört, über eine Umgestaltung des Systems nachzudenken und konzentrierte sich darauf, mit diesem umzugehen. Rückblickend erscheint Genua als Übergang zwischen zwei Epochen. Einerseits neigte sich die nach 1989 eingeleitete Ära dem Ende zu. Andererseits begann das, was nach dem 11. September als Ära der globalen Sicherheitspolitik definiert werden sollte. Weniger als 2 Monate trennen den G8-Gipfel von den Anschlägen auf die Twin Towers. In diesem kurzen Zeitraum vollzog sich eine radikale Verschiebung der globalen politischen Agenda. Die Kritik an der Globalisierung geriet durch den Krieg gegen den Terror in den Hintergrund. Fragen der globalen Gerechtigkeit wichen Fragen der Sicherheit. Genua war in diesem Kontext auch ein Testfeld für staatliche Apparate. Viele der Instrumente, die in den folgenden Jahren den Umgang mit Dissens prägen sollten, zeigten sich in jenen Tagen deutlich. Die Militarisierung des städtischen Raums, rote Zonen, die zentrale Rolle präventiver Geheimdienstarbeit und die Vorstellung, dass die Einschränkung von Grundrechten mit Sicherheit gerechtfertigt werden kann. Viele der von der globalisierungskritischen Bewegung ausgearbeiteten Analysen sollten sich als richtig erweisen. Die Finanzkrise von 2008, die zunehmende Ungleichheit, der Klimanotstand, die Konzentration von Reichtum, die Macht digitaler Plattformen, all dies sollte jene Probleme bestätigen, die die Bewegung schon Jahre zuvor erkannt hatte. Was sich allerdings nicht verwirklichte, war der nächste Schritt. Den Organisationen der radikalen Linken gelang es nicht, die außergewöhnliche Energie, die sich zwischen Seattle, Porto Alegre und Genua angesammelt hatte, in ein nachhaltiges politisches Projekt umzusetzen. 25 Jahre später liegt die vielleicht tiefste Bedeutung von Genua genau in diesem Widerspruch. Die Fragen, die damals über den Plätzen schwebten, sind nach wie vor präsent. Die Klimakrise, prekäre Arbeitsverhältnisse, Migration, die Rolle der großen Tech-Konzerne, das Verhältnis zwischen Demokratie und globaler Finanzwelt, all dies prägt weiterhin unsere Zeit. Was verschwunden ist, ist der Versuch, sie innerhalb eines einzigen politischen Rahmens auf globaler Ebene anzugehen. Deshalb bleibt Genua eine offene Geschichte. Nicht nur wegen der Spuren, die die Ereignisse hinterlassen haben, nicht nur wegen der Erinnerung an die Repression, sondern weil es einen der letzten Momente darstellt, in denen Hunderttausende Menschen versuchten, sich in einem gemeinsamen Rahmen gegen die neoliberale Ordnung zu stellen. Noch interessanter als die Frage, ob diese Bewegung richtig oder falsch war, ist aus heutiger Sicht, wie hätten Europa und die Linke sich entwickelt, wenn diese Fragen eine politische Antwort gefunden hätten, die ihrem Anspruch gerecht geworden wäre.

Das war der linke Medienspiegel im August in unserer Sendung Fehlt total viel. So auch der islamistische Anschlag auf den CSD in Berlin. Alles weitere zu unserer Sendung findet ihr online unter medienspiegel.noblogs.org. Und tschüss.

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1: Teile und
2: Steffi Müller.
1: Genau. Unser Studiogast ist Birgit Schröder.
2: Genau.
1: Dann wird unsere Hörer die Stimme kennen und wissen, wer wann wie spricht. Sabine, was ist unser Thema heute? Wie heißt die Sendung heute?
2: Ja, ich würde vorab erstmal gerne sagen, Birgit habe ich kennengelernt und sie hat mir nämlich von dem Pilgern erzählt. Und dann habe ich gesagt, bitte mach eine Sendung über Pilgern. Und Birgit, sag mal, wie du sie genannt hast, deine Sendung heute.
3: Ja, der Camino für Anfänger und warum am Ende alles gut wird. Und ich kam auf diesen Titel, ja, ganz einfach, weil ich was zusammengeschrieben habe. Und das Schreiben während meines Weges ist am Ende ein Buch geworden, was jetzt wirklich druckfrisch auf dem Tisch liegt. Mhm. Und das finde ich ganz großartig. Und wenn ich es genau beschreibe, heißt der Titel ja nochmal in der Überschrift Pilgern für Couch-Potatoes. Das ist so ein Reizwort. Und ich dachte, ja, das passt. Der Reiz passt, um auch einfach mal darzustellen, dass man das Pilgern nicht so, ich sag mal, so hochhängen sollte oder müsste. Ja? Also viele haben mit dem Begriff Pilgern so eine Vorstellung von, ich nenne es jetzt mal bewusst überzogen, von Geißelung. Also von etwas, wo du unglaublich hart gehen musst, lange Kilometer in sehr entbehrlichen Schlafsälen übernachten musst, damit du pilgern kannst. Und ich denke, es gibt auch noch andere Möglichkeiten. Und es ist trotzdem unter diesem Begriff Pilgern zu sehen. Mhm. Meine persönliche Meinung.
2: Mhm. Hm? Witzigerweise, wenn du sagst, ne, für Couch Potatoes, ich habe dich ja, Birgit, im Fitnessstudio mehr oder weniger angesprochen und wir kamen auf das Thema Pilgern und ich habe dann gesagt, dass ich das unheimlich gerne mit einer Freundin nächstes Jahr machen möchte und ja. Ja, und dann hast du erzählt, davon möchte ich dir erzählen oder kann dir erzählen. Da habe ich gedacht, okay, bei Lass uns reden kannst du loslegen und ja. Würde gerne einfach mal wissen, wie bist du da drauf gekommen, zu sagen, ich pilgere jetzt?
3: Mhm. Ja, also so eine Überlegung kommt ja nicht von irgendwoher. Das hat ja schon irgendwie einen Sinn, wenn ich laufen will, nur einfach laufen, dann steht, was weiß ich, der Rennsteig zur Verfügung oder der Bayerische Wald oder sonst was. Pilgern ist ja schon eine ganz, hat so eine eigene Qualität und ich denke, dass sich jeder, das ist meine Ansicht, jeder, der sich auf dem Pilgerweg aufmacht, hat vielleicht auch andere Erwartungen an dieses Laufen. An dieses besondere Laufen. Und meine Überlegung war, warum ausgerechnet der Jakobsweg, den es übrigens auch vielfach in Deutschland gibt, das ist jetzt ja nicht nur der Weg, den ich jetzt gegangen bin in Spanien bzw. Portugal, sondern den gibt es ja auch hier vor der Haustür. Also im Grunde kann man vor der Haustür anfangen, den Jakobsweg oder den Elisabethweg oder wie sie alle heißen, laufen. Warum also musste ich da unbedingt nach Portugal oder Spanien? Könnte jetzt so eine Frage sein. Nun, ich habe mir gedacht, dass dieser Weg, der ja schon weit über 1000 Jahre alt ist, oder diese Wege, so eine, wie soll ich das sagen, so eine ganz eigene Atmosphäre haben oder vielleicht sogar etwas wie so ein feinstoffliches, nicht wahrnehmbares und doch da eine Sache, die etwas ganz Besonderes ist. Also auf diesen Pfaden zu laufen, auf denen schon Pilger aus vielen Jahrhunderten gelaufen sind, glaube ich, hat eben etwas ganz Besonderes. Das war zumindest mein Ansinnen, warum ich mich dafür entschieden habe. Und wenn ich vielleicht noch mal da anknüpfen darf an die Pilgerwege, die es in Spanien und Portugal gibt, beziehungsweise der klassische Weg, den viele Menschen gehen wollen, das ist dieser Camino Francis, der in Saint-Jean-Pied-de-Port quasi losgeht. Das ist am Fuße der Pyrenäen und der ja noch mal eine gewisse Herausforderung darstellt, über die Pyrenäen zu kommen, der ungefähr 800 Kilometer lang ist, wenn man ihn also ganz und vollständig läuft, bis man dann am Ziel, nämlich Santiago de Compostela, angekommen ist. Das ist der, also das ist der Weg, den viele Menschen kennen und ich denke auch nicht zuletzt daher kennen, weil ein doch uns sehr beliebter, freundlicher Komiker ein Buch geschrieben hat.
2: Harpe.
3: Und dieser Harpe hat wirklich einen Hype ausgelöst. Mhm. Danach ging es rund. Na, also das war unfassbar. Aber bevor dieser Harpe überhaupt ins Spiel kam, habe ich das erste Mal von diesem Camino gehört über eine Freundin. Ich habe im Jahre 87 eine Frau kennengelernt, meine dänische Freundin, so nenne ich sie mal, und eigenartigerweise und witzigerweise hier in der Gegend. Jetzt hole ich tatsächlich aus, wir kommen vom Pilgern ab, merke ich gerade, es braucht dann wieder Struktur, aber das erzähle ich bitte schön gerne nochmal.
1: Na, gerne.
3: Das war so besonders. Ich habe sie kennengelernt, ich war gerade fertig mit der Hotelfachschule, hatte meinen Betriebswirt gemacht und war voller Engagement und wollte ja was richtig Tolles machen, was richtig Tolles arbeiten. Und dann gibt es ja hier in der Nähe so ein Schloss und das hatte dann jemanden gesucht für die Hotelleitung und dafür habe ich mich quasi beworben und sie, also Kirsten, meine dänische Freundin, die hat Beratung gemacht für den Investor und für den Architekten und es war eine Begegnung mit so viel Sympathie von Anfang an, die so lange gehalten hat und ich sage, dieses Projekt ist nichts geworden, weil der Investor dann ins Straucheln kam, also Dinge, die jetzt viel zu weit führen würden. Also das Ganze ist nichts geworden, aber es ist eine wundervolle Freundschaft daraus entstanden und diese Freundschaft hat bis zum letzten Atemzug angehalten und jetzt sage ich, was so traurig ist, diese Kirsten hat nämlich immer gesagt, dass sie diesen Jakobsweg laufen möchte mit mir und es hat in all den Jahren nie geklappt und dann war es irgendwann zu spät, wie das so oft ist im Leben. Sie ist dann gestorben an einer unheilbaren Krankheit und ja, wir haben es nicht wahrgemacht und auch unter diesem oder vor diesem Hintergrund bin ich auch gelaufen. Also es gibt wirklich ganz viele Motive, warum ich dann tatsächlich mich auf den Weg gemacht habe.
2: Mhm. Mhm. Also auch so ein Auslöser, wie viele sagen, ne? Oder mehrere Auslöser, um wieder mehr zu sich zu kommen. Oder ich finde, das, was du gerade erzählt, das ist ja schon sehr ergreifend. Das heißt, da wird einem auch so klar, also wenn ich es nicht jetzt mache, wann dann? Oder es kann auch Zeiten geben, die zu spät sind, wo es gar nicht mehr geht. Und ich glaube, oder ich möchte das ja nächstes Jahr auch machen mit meiner Freundin, aber wieder zu sich selber zurück und mal nachdenken, was willst du eigentlich aus diesem Leben noch machen oder noch tun oder ist es okay, so wie es ist oder sich einfach ganz anders wahrnehmen.
3: Ich glaube, Sabine, da hast du völlig recht. Ich glaube, das ist für ganz, ganz viele Menschen das echte Motiv und natürlich war es das auch für mich ein Stück weit, weil ich mich auch in so einer Phase von vielen Umbrüchen befunden habe und befinde. Das hat sowas mit dem beruflichen Fragezeichen zu tun, mit der beruflichen Orientierung und ich versuchte dort Klarheit zu bekommen. Ich versuchte den Kopf frei zu bekommen und dachte mir, ja, ich könnte mich leerlaufen, ja, so richtig den Kopf leerlaufen, weg von diesem Wespennest, das ich ständig so gespürt habe, was mich sehr belastet hat und ich konnte keinen klaren Gedanken fassen. Und mich davon befreien. Naja, und dann wieder mit guten Gedanken anreichern, sortiert und sinnig und so weiter. Ich meine, das ist natürlich auch ein hoher Wunsch gewesen, gebe ich zu. Der hat sich nur zum Teil erfüllt, aber er hat sich durchaus auch erfüllt. Und also es ist ein Motiv. Und mal ganz ehrlich, es ist ja auch so, ich habe ja auch schon mal, sage ich mal, die 50 Lenze, ne, so überschritten. Und ich sage, da liegt ja auch ein Stück gelebtes Leben schon zurück. Das sind Riesenberge. Und da guckst du auch noch mal anders drauf. Was ist so gewesen? Was hast du erlebt? Welche Verletzungen hast du erlebt, welche Kränkungen oder so etwas? Und ich glaube, ich habe auch nicht alles vollständig aufgearbeitet. Also das warum es auch bedeutet, zu laufen und den Kopf leer zu bekommen. Das ist ja alles irgendwie angereichert im Kopf beziehungsweise im Unbewussten. Und wie gesagt, das war auch eines meiner Ziele, meiner Wünsche, meiner Hoffnungen, dass ich mich von solchen Dingen befreien könnte. Und nicht zuletzt, und das war wirklich der allerletzte Impuls gewesen, warum ich tatsächlich dann relativ spontan gesagt habe, ich mache das. Das waren 14 Tage von jawohl bis dass ich losgeflogen bin. Mhm. War nochmal, dass ein lieber Freund und Schulkamerad plötzlich verstorben ist, was mir auch unglaublich wehgetan hat. Und ich dachte, und das hast du so schön formuliert, Sabine, irgendwann ist es zu spät. Und ich bin auch für diese Menschen gelaufen. Also ich bin auch für ganz viele Menschen gelaufen, wenn sich das jetzt nicht gerade so pathetisch anhört. Ja. Also ich hatte in meinem Rucksack, hatte ich Gepäck dabei, was ich irgendwie auch ablegen wollte. Aber zu dem Thema Ablegen
2: kommen wir dann noch mal
3: später was.
2: Ich merke schon, wir sind ganz still geworden.
1: Ja. Ne? Ich finde das sehr, sehr, sehr spannend. Mich würde nur interessieren, was ist das Besondere an diesem Weg? Du hast gesagt, da sind natürlich schon ganz viele vor dir gelaufen, auch sehr viele berühmte Menschen, sehr wichtige Menschen, jetzt mal abseits von Habe Kerkeling, aber auch andere historische Menschen. Wo ist der Unterschied, ob ich jetzt sage, okay, ich muss nach der Arbeit noch einen Kopf freikriegen, manche gehen joggen, manche gehen aufs Fitnesslaufband, andere gehen mit ihrem Hund raus. Du hast gesagt, ich gehe jetzt mal auf einen Kilometer, auf 200 Kilometer und ich gehe in ein anderes Land und ich packe und habe nicht viel bei mir. Was ist der Unterschied? Wie kommt da der Kopf frei? Wie wird der frei?
3: Also ich kann es so vermuten oder wie es für mich gewesen ist oder gewesen sein könnte oder wie es auch für andere sein könnte, und jeder muss es für sich selbst natürlich entscheiden. Das ist nämlich genau dieser Prozess, dass du dein Hab und Gut auf dem Rücken hast und du gehst nicht aufs Laufband oder gehst nicht mal mit dem Hund oder gehst nicht in den Wald, sondern du sortierst dich. Du hast leichtes Gepäck, weil nur das kannst du im Grunde tragen. Und das heißt, das Einschränken, das Begrenzen auf das Notwendigste scheint mir auch schon ein wichtiges Indiz zu sein, also für diesen Jakobsweg. Also natürlich auch gibt es andere Wanderrouten, die Ähnliches vorschreiben, keine Frage. Aber für mich, ganz, ganz ehrlich, war es das allererste Mal, dass ich so als Backpackerin unterwegs war. Ach, könnte ich die Zeit zurückdrehen? Ich würde es ich würde es auf allen Kontinenten machen wollen.
2: Ich habe es leider auch so nie gemacht.
3: Ja, hätte. Mhm. Na, irgendwann, das dritte Mal ist es zu spät. Und hier war es nicht zu spät. Hier war es möglich. Und was ich auch so schön gefunden habe auf dem Weg, du bist da nicht zu alt. Du wirst da auch nicht schepp angeguckt, wenn du ein bisschen älter bist. Wenn du es schaffst, schaffst du das. Das ist eine Gemeinschaft und das hat mir sehr gut gefallen, die sich akzeptiert. Also den Eindruck hatte ich, da gab es wirklich keinen, das war alles alterslos. Der Jakobsweg ist alterslos. Jakobsweg bedeutet auch Unterstützung unter diesen sogenannten Pilgern. Auch das habe ich gehört von einigen. Ich bin unglaublich neugierig gewesen. Ihr könnt es euch vorstellen. Und habe also ganz viele Leute auch so gefragt, so was ihr zu auch gefragt hast, Steffi, warum gehst du denn auf dem Weg? Was machst du da? Ja. Und dann habe ich, wie gesagt, einige Leute gefragt danach, was ist euer Motiv? Und das war dann ganz spannend.
2: Ja. Mich würde mal interessieren, wenn du deiner Umwelt gesagt hast, deiner Familie, ne? Bist verheiratet, hast Kinder, ich gehe jetzt mal auf den Jakobsweg. Wie war denn die Reaktion?
3: Akzeptiert. Ich meine, die kennen mich schon, dass ich das eine und andere, die verrückt schon mal eine Idee habe. Mhm. Und ich war aber dennoch so angepasst und reduziert, dass ich jetzt nicht den langen Weg, ich habe ihn eben angesprochen, den Camino Francés gegangen bin, für den hätte ich 5 bis 6 Wochen vermutlich veranschlagen müssen. Das war ja von mir eine recht sparsame Nummer und deswegen will ich mich auch nicht hier rühmen. Das versteht ihr. Das ist jetzt ein Weg gewesen, der so 240 Kilometer nur hatte, der Camino Portugies, um jetzt gleich mal den Namen ins Spiel zu bringen. Und dieser Camino Portugies, den könnte man ab Lissabon laufen. Ich bin ihn ab Porto gelaufen. Ja, und also ich habe da schon auf ein gewisses Zeitfenster geguckt, um jetzt da nicht zu lang weg zu bleiben. Wobei ich auch denke, jetzt kommt eine andere Überlegung ins Spiel, dass eben die Länge, die du weg bist, also die gelaufenen Kilometer und die Länge, die du weg bist, durchaus auch einen Einfluss haben kann auf den, ich nenne es mal in Anführungsstrichen, Erfolg. Also, dass es schon einen Unterschied macht, ob du 14 Tage läufst oder 4 Wochen oder 6 Wochen.
2: Also kann ich mir vorstellen. Also,
3: ich glaube, genau. Ja, da mag sich da jeder so seine eigenen Gedanken machen. Also das war schon sehr Short Vision, was ich da getan habe. Ja. Und ich glaube, jetzt mit dem Bewusstsein und mit dem Rückblick hätte ein längerer Weg noch mehr Intensität gehabt.
2: Aber wenn du sagst, gut, du hast dir den rausgesucht und man muss sich ja darauf einstellen, so und so lange. Also ich stelle mir gerade vor, woher wusstest du denn, wie viele Kilometer muss ich jetzt pro Tag? Also du hast das dann geteilt durch 14 oder wie bist du?
3: Okay, genau, das ist eine sehr gute Frage. Es sind viele Pilger, die sich ihren Rückflug gebucht haben. Das habe ich übrigens nicht getan. Ich habe mich davon befreit. Ich habe nur einen Hinflug gebucht und habe dann während des Aufenthaltes entschieden, wann würde ich denn fertig sein und wann fliege ich zurück.
2: Ah ja.
3: Und habe mir zudem noch zwei Sonnentage dann am Ende am Kap gegönnt. Und das hat dann wunderbar geklappt mit allem. Und so war ich dann insgesamt jetzt ohne diese Flug 18 Tage unterwegs. Also das hat gepasst. Und ich fand das unglaublich entspannend, dass ich keinen Rückflug hatte. Zu Anfang. Es hätte ja genauso gut sein können, dass ich loslaufe und nach 2 Tagen merke ich, nee, ich kann überhaupt nicht laufen oder aua, mein Fuß macht nicht mit. Also das wäre sehr gut möglich gewesen, weil der schon einige Querelen gemacht hat. Der war freundlicherweise gut zu mir und hat durchgehalten in super tollen Wanderschuhen. Und das hat mir geholfen, da durchzuhalten. Und es war aber noch nicht klar. Ich hatte einfach diese große Unbekannte, die mir gesagt hat, wie fit bist du eigentlich? Und wenn du sagst, na klar, Sabine, wir kennen uns vom Fitnessstudio, aber ich stapel da immer gerne tief, ne?
2: Ich auch.
3: Es ist immer besser, okay?
2: Ich wollte das nur als kleinen Gag wegen dem Couch Potato.
3: Ach, mir gefällt der Name so gut.
2: Ja, ich finde den auch toll.
3: Schön. Ja, und nebenbei, ich liege auch gerne auf der Couch.
2: Ich auch.
3: Also ich liege auf der Couch, aber ich bin auch gerne mit dir, mit euch im Fitnessstudio.
1: Ja, so ist das. Ja. Wollen wir mal eine Musikpause machen?
2: Wow.
1: Das ist voll der Stimmungskiller hier. Aber du hast uns ja auch Musik mitgebracht, was auch thematisch passt. Vorhin hattest du es schon mal kurz angesprochen, da wollte ich dich aber nicht unterbrechen. Da hast du vom leichten Gepäck gesprochen.
2: Ja.
1: Und da gibt es ja ein Lied von Silbermond, was relativ aktuell ist. Und das hast du ausgesucht, das hast du mitgebracht, weil du gesagt hast, das passt.
3: Ja,
1: zum Jakobsweg.
3: Genau, ich habe dieses Lied mitgebracht. Das ist vielleicht, das ist absolut passend. Deswegen freue ich mich drauf.
1: Das passt in doppelter Hinsicht, finde ich, weil einerseits muss man leichtes Gepäck mitnehmen, damit man nicht so viel trägt. Auf der anderen Seite ist es aber ganz schön vieles Gepäck, was man von sich weg abwirft bei dem Laufen, hast du vorhin ja gesagt, ne? Dass man Wespennest gesprochen, das habe ich mir jetzt so vorgestellt in dem Moment, als du das gesagt hast, du läufst los und dann immer eine Wespe links, eine Wespe rechts weg, eine links weg.
2: Süß, Steffi.
1: Ja, dieses Bild kam irgendwie so, dass man dann, wenn du dann in Santiago de Compostela bist, dann ist das Wespennest leer.
3: Das wäre sehr schön. Der Kopf war am Ende genauso schwer, aber irgendwie doch befreiter, gar keine Frage. Aber es stimmt schon, dass mit dem leichten Gepäck oder überhaupt das Gepäck zu überlegen, wie viel brauchst du eigentlich? Und ich finde, das ist in diesem Lied, das muss ich denen echt lassen, das haben die super toll aufgenommen, du brauchst gar nicht so viel. Man braucht gar nicht so viel. Wir denken immer, wir müssten sammeln, aber im Grunde genommen könnten wir mit ganz wenigem auskommen. Und ich glaube, da sind uns einige Völker, Urvölker auch einiges voraus. Jetzt schwappe ich schon wieder über.
2: Ja, dann hören wir mal rein.
1: Wir hören jetzt rein, ne? Genau.
2: Ja, genau. Oh ja, gut.

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1: Mit Sabine Theile und mit mir, mit Stefanie Müller und mit unserem Studiogast heute, Birgit Schröder. Wir sprechen heute übers Pilgern. Birgit ist den Jakobsweg gelaufen und wir haben in der ersten halben Stunde unserer Sendung darüber gesprochen, wie komme ich eigentlich auf die Idee zu pilgern? Warum mache ich das? Und jetzt haben wir uns überlegt, sollten wir auch mal darüber sprechen, wie ist das denn, wenn ich losgelaufen bin? Wie ist das mit den Widrigkeiten des Wetters zum Beispiel oder mit der Ausrüstung, was man dann so alles erlebt? Die Leute, die man trifft vielleicht auch, die mit einem mitlaufen, das wollen wir jetzt auch noch mal besprechen, Sabine, ne?
2: Gerne. Ich dachte, jetzt kommt Birgit und dann kommt Sabine. Ja, nein, Sabine wird nächstes Jahr das auch machen. Dann kann Sabine auch mal berichten, wie es war.
1: Ja, Steffi. Ja, die wir machen. Also Sabine, du musst, ne, wenn die Sendung vorbei ist, ist klar, da wird losgelegt, da wird geplant.
2: Ja, das tun wir.
1: Morgen werden Schuhe gekauft.
2: Ja, das müssen wir noch mal ein bisschen hier erörtern lassen von Birgit, was man dazu beachten hat.
3: Dann sollte Sabine fragen.
2: Ja, das tue ich. Ja,
1: du musst dann aber die 800 laufen, ne?
2: Steffi, nur mit dir.
3: Es gibt übrigens einen, der ist 1000 Kilometer, der Via de la Plata, der geht irgendwie in Spanien in Sevilla los. Mhm. Also da läufst du dir, also wirklich, das ist schon, ich sag jetzt mal nix.
2: Mhm. Steffi, musst du die Sendung immer alleine machen, das möchtest du nicht, ich mach den kleinen.
1: Okay. Ah, das wäre eine gute Frage, das wollte ich vorhin schon mal fragen, ob du überhaupt Telekommunikationsmittel dabei hattest.
3: Mhm. Hattest du? Das ist in der Tat eine gute Frage. Diese Frage stellen sich vielleicht viele sogenannte Pilger, wenn sie sich auf den Weg machen. Und ich habe das auch so mitbekommen, was da so abgibt von allem. Also ich sag mal, es gibt Leute, die haben gar nichts dabei.
1: Leichtes Gepäck.
3: Leichtes Gepäck, in der Tat. Sind vielleicht nicht immer so glücklich mit dem Zustand. Wir sind ja in einer Welt, die doch sehr vernetzt ist und sehr modern ist und dann so ganz ohne, habe ich so mitbekommen, war nicht so klasse. Dann gab es welche, die hatten so einen Knochen dabei, also so ein altes Handy, ja, wo sie tatsächlich nur telefonieren können. Mhm. Und dann gab es welche, die waren ausgerüstet bis zum Anschlag. Ne? Mhm. Ich war so irgendwas dazwischen. Also ich hatte tatsächlich ein Smartphone dabei. Das war mir wichtig. Und das hat mir unglaublich geholfen, weil ich habe ganz oft Wireless LAN sei Dank nach Herbergen und so weiter gesucht oder nach Unterkünften. Und da hat es mir sehr geholfen. Ich habe eines jedoch getan, sehr konsequent. Ich habe meine sogenannten sozialen Netzwerke abgeschaltet. Die da sind WhatsApp, Facebook und so weiter. Weil das hätte mich nicht glücklich gemacht. Darauf habe ich verzichtet. Also ich habe es wirklich genutzt für den Weg. Mhm. Ausschließlich für den Weg.
2: Wenn du jetzt sagst, Birgit, da bin ich jetzt auch neugierig, wegen den Herbergen. Mhm. Ich habe jetzt keine Idee. Ich habe gedacht, aha, wenn ich jetzt hier in Deutschland bin und plane das, dann weiß ich genau, in die Herberge musst du rein. Du musst so und so 4 Kilometer an dem Tag gelaufen sein. Du hast dann und dann den Rückflug, also völlig durchorganisiert, egal wie es einem geht. Erzähl, du hast das irgendwie anders gemacht.
3: Genau, ich glaube, also ich habe es so gemacht, wie es für mich richtig war, eben ohne den Druck da sein zu müssen. Jetzt muss man wissen, jetzt gibt es auf allen Jakobswegen, zumindest den klassischen, gibt es ja Unterkünfte. Mhm. Jedweder Art. Also du kannst in sogenannte Alberge gehen, also Pilgerherbergen, du kannst in Hostels gehen, du kannst in Hotels gehen, du kannst Bed and Breakfast machen. Es gibt unglaublich viele Möglichkeiten. Und ich finde auch diese Wahl der Möglichkeiten sehr schön. Also wenn es nur gewesen wäre, das muss ich ganz ehrlich sagen, dass ich in Pilgerherbergen, die dann manchmal sehr gruselig sind, die Übernachtung bedeutet. Das heißt, eine Pilgerherberge, müsst ihr euch vorstellen, hat oftmals Doppelstockbetten. Und Matratzen, die sind dann so mit Wachstuch überzogen, so hygienisch, ihr wisst schon warum, ne? Und dann gibt es ein Kopfkissen, das ist auch mit Wachstuch überzogen, ihr wisst schon warum. Also es ist, und es ist auch nichts, was die Bandscheibe zum Jubeln bringt. Das ist schon sehr, sehr spartanisch. Und das sind Pilgerherbergen. Jetzt gibt es unterschiedlich große Schlafsäle. Von, ich sag mal, vielleicht von 6 Personen, klein und smart, bis hin zu 30, 40. Das ist unglaublich. Habt ihr eine Vorstellung? Darauf muss ich einfach mal kommen. Habt ihr eine Vorstellung, was da so abgeht, wenn du in so einem Raum liegst mit 20 anderen Menschen, wie die Nacht sich dann gestaltet? Du kannst Glück haben. Also ich muss sagen, aus der Erfahrung, ich habe in einigen Pilgerherbergen sein dürfen, wo es dann ruhig war und eine angenehme Nacht. Also ich hatte Schlafgenossen, so nennt sich das, Schlafgenossinnen.
2: Männchen wie Weibchen.
3: Männchen ist ja alles quer und durch, ja, okay. Und überhaupt. Mhm. Und da war es ruhig, angenehm ruhig. Da hast du schon fast Angst bekommen. Und ich habe in einer Herberge, und die hat mir, ich will fast sagen, ein Trauma ausgelöst, das war, da habe ich Schnarchen also von einer Seite kennengelernt, die hat mich fertig gemacht. Nun bin ich aber auch leicht schlafig, ne? Das ist schwierig dann auch, und ich höre das auch. Ich hatte Ohrstöpsel dabei, die haben nichts gebracht. Mhm. Ich bin verrückt geworden, ich bin echt schier verrückt geworden und daraufhin auch immer wieder probiert, ob ich nicht irgendwo ein lauschiges Plätzchen für mich alleine bekommen konnte. Spartanisch, einfach. Fast wie eine Klosterzelle, aber irgendwie allein. Und ich habe da ein Erlebnis gehabt, das habe ich auch in dem Buch mal formuliert. Ich weiß nicht, ob ihr wollt, dass ich es vorlese,
2: ja, gerne.
3: Oder ob die Zeit überhaupt bleibt, ob es überhaupt interessant ist. Und ja, also dieses Buch, das hat eben so ein paar Anekdötchen, und das ist eine davon. Ich muss mal gerade gucken, wo sie denn ist. Ich fange mal so mittendrin an und versuche zu lesen. Ja, wie man so lesen kann. Also, das kollektive Schnarchen erlosch nach einer gewissen Zeit, doch hielt ein Solist hartnäckig durch und wurde schließlich lauter und lauter. Das übrig gebliebene Schnarchen klang anders und bot den Ohren nicht nur einen völlig neuen Rhythmus, es penetrierte mit seiner Lautstärke sämtliche Gehörgänge. Unwissend, wie ich war, dachte ich, mein Gehörschutz würde diese Töne ausblenden. Doch weit gefehlt, meine Ohrstöpsel aus dem Drogeriemarkt waren einfach nicht zu gebrauchen. Ich konnte das Umfeld glockenklar hören und die ungeliebten Töne erfüllten weiterhin den Schlafsaal. Als Verursacherin machte ich die Engländerin fest, die ihren Platz in der nächsten Querreihe etwa 3 Meter von mir entfernt gefunden hatte. Durch das kleine Nachtlicht an der Decke bemerkte ich, dass einer der Italiener offenbar versuchte, etwas an diesem unerträglichen Zustand zu ändern. Er stellte sich an das Bett der schnarchenden Lady und schaffte es irgendwie, nach einigem Zögern das Sägewerk abzustellen. Dem kollektiven Beifall der Pilgerschar konnte er sich in diesem Moment sicher sein. Noch ehe der Mann es sich wieder auf seiner Liege eingerichtet hatte, setzte Miss Britannia ihr Solo fort und hielt tapfer durch bis zum Morgengrauen. Gleich geschafft. Die anderen, die nicht gerade das Glück hatten, tief und fest zu schlafen, ging es ähnlich wie mir. Und immer wieder war ein resigniertes Stöhnen und Klagen zu hören. Was half das Ganze? Ich stopfte mir meine Audiostöpsel in die Ohren und hörte weiter an meinem Hörbuch und dachte, dass die Grausamkeiten des Mittelalters, ich habe da so ein Hörbuch gehört, Mittelalter, nicht schlimmer sein konnten als das, was zeitgleich in dieser Nacht geschah. Am liebsten hätte ich meiner Fantasie von den Geschehnissen im Mittelalter nachgegeben, umgehend eine Inquisition angeordnet und die Dame ihrer rechtmäßigen Strafe dem Scheiterhaufen zugeführt. Keinen Schlaf zu bekommen, bringt die Menschen auf komische Gedanken. Diese Gedanken ließen mich reflektieren, dass ich vermutlich noch ein ganzes Stück entfernt war von Toleranz und Gelassenheit. Und so fragte ich mich, wie viel Kilometer ich noch laufen müsse, um in meiner inneren Mitte anzukommen. Also das ist die Story, wo es ums Schnarchen geht. Und das hat mich wirklich genervt. Es war ein Thema, was mich genervt hat. Und das andere Thema, wollt ihr es wissen, was noch so schlimm war?
2: Ja.
3: Ich sage nur Regen. Regen. Also.
2: Welche Jahreszeit warst du da?
3: Ja, toll, klasse. Du glaubst doch nicht. Also, ich war im Mai da und ich habe gedacht, ich komme im Mai auf die Iberische Halbinsel, ja, wo Leute ja bewusst in Urlaub fliegen und vielleicht schon am Meer liegen. Ja, also, dem war nicht so. Die ersten 2 Tage waren wunderbar. Die ersten 2 Tage ging es am Meer entlang und die Sonne schien. Und ich war glücklich und dachte, wow, was eine tolle Entscheidung, den Weg zu gehen. Und dann fing es an. Es hat geregnet und hörte nicht auf. Es hat quasi jeden Tag geregnet. Und da habe ich gemerkt, ja, irgendwie ist mein Equipment nicht das allerbeste. Ich hatte nämlich so eine Art Wind- und Regenjacke mit. So für den Fall, dass es mal regnen könnte. Irrtum. Es hat wirklich, also schnurstracks geregnet. Und ja, dann sind viele Pilger mit ihren Regenponchos, die waren wohl irgendwie ein bisschen besser vorbereitet und hatten so eine Idee, wie es sein könnte, sind dann so lang gestapft und es hat nichts geholfen. Dann habe ich mir so einen billigen Plastikmantel zugelegt.
1: Mhm, das konnte man da.
3: Ja, 2,50
1: okay.
3: Unter uns gesagt. Mhm. 2,50 und ich war nass von innen und von außen, weil das Ding war wie ein Plastiksack. Also es hat, du hast von innen geschwitzt und von außen wurdest du nass. Aber es hat irgendwie Schutz geboten. Ich war unglaublich dankbar dafür. Und das ist die eine Sache. Ich sage das jetzt mit Humor, aber teilweise ist der Humor auch, ja, war kurz vorm Brechen. Ne? Also es haben ja auch Leute abgebrochen. Mhm. Ne? Ich bin mit die ersten 6 Tage mit einer jungen Frau aus Dortmund gelaufen. Mhm. Und die hat abgebrochen. Die hat gesagt, ich tue mir das nicht an. Und ist nach Hause geflogen.
1: Hattest du auch Momente, wo
3: nein,
1: du abbrechen?
3: Nein, nein, nein.
1: Gar
3: ich
1: nicht.
3: Hatte immer den Gedanken an Optionen. Mhm. Eine Option ist, nimm den Bus. Eine Option ist, fahr auch mal ein Stück Taxi, wenn es gar zu hart ist.
1: Und Taxi? Damit, warte mal, eben Taxi? Wie muss ich mir das vorstellen auf dem Pilgerweg? Hallo, ja, Taxi? Sabine, das ist ein Geschäft. Die stellen sich da an den Jakobsweg und warten immer auf die Pilger, die nicht mehr wollen.
2: Wie hier nach der Disco die Taxis warten, bis man endlich
3: ja, so ungefähr. Ja, also ihr glaubt doch gar nicht, also hier die Leute, ehrlich, die Pilger kommen nach Hause und erzählen, Wunder ist was. Sollen sie mal ehrlich sein. Es gibt genügend Leute, die nehmen mal ein Taxi zwischendrin. Mhm. Bei mir oder bei uns war die Situation so, ich habe dann nochmal 2 andere Mädels kennengelernt, mit denen ich dann weitergelaufen bin. Was übrigens auch so ein Thema ist, dass ich nicht allein laufen konnte, offensichtlich von meinem Naturell her. Mhm. Wir hatten irgendwie so 10 Kilometer zu überbrücken. Diese 10 Kilometer haben bedeutet, dass wir uns eine Übernachtung sparen konnten, weil wir hatten fest uns vorgenommen, dass wir Pfingstsonntag in Santiago de Compostela einziehen würden. Also es hatte so eine tolle Vorstellung. Und damit wir das schaffen konnten, mussten wir uns was überlegen. Und die Überlegung war ein Taxi. Und dann sind wir einfach 10 Kilometer beim Taxi gefahren. Mhm. So what?
1: Und Frage, Birgit, zocken die einen dann ab da, weil alle irgendwie heftig drauf sind, ich will ein Taxi? Oder ist das okay von
3: Nein,
1: denen?
3: Also dieses Taxi wird natürlich total diskret genommen. Mhm. Ja, und dann lässt du dich diskret absetzen. Mhm. Obwohl, da habe ich auch nur eine kleine süße Anekdote. Bei diesem Taxi, sag ich, Mädels, wir können uns doch nicht vor die Herberge bringen lassen. Wie peinlich ist das denn? Komm her. Und dann habe ich zur Taxifahrerin gesagt, sie möge anhalten, also ein Stückchen entfernt. Wir halten an, bezahlen und wuchten unsere Rucksäcke aus dem Kofferraum. In dem Moment kommt eine spanische Pilgergruppe an, sieht, dass wir ein Taxi gehabt haben. Die wollen auch in die Herberge, in die wir gehen wollen. Jetzt stellt euch vor, wir hatten eine Nasenlang, haben wir Vorsprung gehabt. Dass wir in die Herberge rein, melden uns an, bekommen die letzten Betten, stellt euch das bitte vor, die spanische Pilgergruppe hinter uns, der Mann schimpft, regelrechte Tiraden, ich habe es übrigens auch im Buch wunderbar detailliert niedergeschrieben, das musste einfach raus und dann war ich doch sehr angesäuert und zischte ihm dann sowas entgegen, ja, das, ich meine, du kannst ja nicht erkennen, warum jemand ein anderes Verkehrsmittel nimmt. Mhm. Vielleicht kann er wirklich nicht mehr. Mhm. Vielleicht hat er Fußschmerzen. Und meine beiden Begleiterinnen, die ich dann später übrigens hatte, hatten übrigens auch Blasen und so weiter. Also es gab wirklich auch einen Grund, der es rechtfertigte, sich eine Entlastung zu holen. Und dann ist ganz ratzfatz ein Urteil da von anderen, die gar nicht Bescheid wissen, was ist da überhaupt. Und dann in diesem Moment waren es Spanier. Ich habe ja zum Glück nicht verstehen können, was er gesagt hat. Es waren keine guten Worte. So ein paar habe ich verstanden, die waren nicht gut. Und naja, gut, dann kommst du wieder ins Grübeln und ins Reflektieren und denkst wieder, naja, ist das jetzt noch Pilgern? Ist es richtig? Ist es falsch? Mhm. Wie solltest du es machen? Darfst du das tun? Sollst du warten, bis deine Wunden geheilt sind und dann weiterziehen? Also ich übertreibe jetzt bewusst. Ja. Ich sage nein. Ich denke, jeder darf für sich entscheiden, dass er wie er diesen Weg geht. Und ich glaube, das Wichtige dabei ist immer ehrlich zu sich selbst zu sein. Mhm.
2: Ich dachte auch für einen Moment, was dann so Gefühle hochkommen, ne? Also bei allen, ne? Weil man ist, auch die Spanier da waren fertig und ja, ich denke, man erlebt sicherlich auch du auf deinem Weg auch, du hast ja gesagt, ich glaube 2 Tage oder so bist du dann alleine doch gewandert. Ja, was alles an Gefühlen hochkommt, Traurigkeit, Wut, ja, könnte ich mir vorstellen.
3: Ja, ich war über eine lange Zeit durch diese Regentage sehr frustriert, dass ich irgendwie nicht ankommen würde, also auf den Weg kommen. Also wie soll ich sagen, mich nicht leerlaufen könnte. Genau das, was ich mir so erwünscht hatte, dass es diese Prozesse nicht stattfinden können, weil ich einfach pragmatisch denken musste. Wie schaffe ich das durch den Regen? Wo kann ich meine Klamotten trocknen, ohne Jux? Gibt es die Chance, heiß zu duschen? Wo wird die nächste Herberge sein? Und das ist jetzt nochmal zur Frage der Herbergen. Die sind ja auf dem Weg, du musst da jetzt quasi nichts vorbuchen.
2: Ah ja, okay.
3: Es ist in der Hauptsaison, die ist ja jetzt im Moment so, es war im Mai, da war noch so etwas Vorsaison, gibt es durchaus Leute, die buchen vor. Aber im Regelfall kriegst du auch was. Und wenn du nicht gar zu spät ankommst, hast du die Chance, auch in den Pilgerherbergen was zu bekommen.
2: Also du brauchst nicht irgendwo draußen zu schlafen, irgendeine Unterkunft willst du kriegen.
3: Gibt es auch Möglichkeiten, dass du draußen schläfst? Ich glaube, das machen viele auf dem Francis, was ich so mitbekommen oder gehört habe, über die vielen Gespräche, die ich geführt habe, die dann bei schönem Sonnen- und Sommerwetter unter Sternenhimmel draußen schlafen. Was Beglückendes, oder? Das war also überhaupt nicht möglich. Also es war ja nur kalt und nass und das 10 Tage am Stück. Das einfach mal vorzustellen. Und das Interessante war, wir haben dann auch so Einheimische gefragt, wie wird das Wetter? Und die, immer wieder, es wird gut. Morgen schon, morgen schon. Da sind wir immer mit dem Bewusstsein weitergelaufen. Morgen.
1: Das machen besser. Die extra.
2: Ja, ja. Das dachte ich auch gerade.
3: Ich habe auch gedacht,
2: das ist deren Geschäft.
3: Genau, genau.
1: Ja. Wie verhält es sich denn mit der Angst? Mit der Angst, allein in einem fremden Land zu sein? Mit der Angst, nur sehr wenig Gepäck dabei zu haben? Gibt es die?
3: Ich habe die Angst nicht. Also ich glaube, es gibt Menschen, die haben die Angst. Ich bin da sowieso, ich glaube vom Typ her etwas wagemutiger. Das war nie meine Angst. Aber offensichtlich war so eine innere Angst da, einsam zu sein oder so. Ich habe immer sofort Leute um mich rum gehabt und war doch eigentlich, und deswegen bin ich von zu Hause aufgebrochen, ohne jetzt eine Begleitung, ohne eine Freundin zu haben oder so. Das wäre ja auch möglich gewesen. Ich wollte bewusst allein laufen, um in meine eigenen Prozesse zu kommen. Und was tue ich stattdessen? Schon am Flughafen habe ich meinen ersten Kontakt klar gemacht. Ja, und das scheint ja auch irgendwas in mir zu sein, was vielleicht... Könnte es ja sowas wie eine Angst sein, die ich jetzt so nicht erkenne, aber warum ich überhaupt nicht allein gelaufen bin. Aber Angst vor fremden Ländern, Angst vor fremden Menschen, Angst vor sonst was, nein.
1: Ich glaube, verlaufen?
3: Oh, da sprichst du übrigens ein tolles Thema an. Orientierung und ich. Das sind so zwei Dinge,
2: ja, das geht die mir genauso
3: zueinander passen.
2: Gute Frage, ja.
3: Gut, also, dann darf ich euch einen interessanten Hinweis geben. Wie kommt denn überhaupt der Pilger zum Ziel? Wie orientiert er sich?
2: Ja.
3: Es gibt
2: Schilder.
3: Es gibt Schilder respektive gelbe Pfeile. Also der Camino Portugies, den ich ja gelaufen bin, da hatte diese gelben Pfeile, wo du dich daran orientieren kannst.
1: Ich dachte, da gäbe es immer in regelmäßigen Abständen diese Jakobsmuschel.
3: Sie gibt es auch. Ja. Es gibt auch die Jakobsmuschel. Die Jakobsmuschel ist freilich auch ein Symbol und ein Wegweiser. Auf diesem portugiesischen Weg war aber dieser gelbe Pfeil so federführend. Und dann gibt es auch manchmal solche Steine, wo dann mit Muscheln. Es gibt dann wunderschöne Kacheln, die angefertigt wurden. Und dann siehst du, wie so eine Muschel, die in so eine Richtung zeigt. Und eine Muschel mit dem Symbol, also meistens auf einem blauen Hintergrund, gelbe Muschel. Und die hat 5 Strahlen. Die 5 Strahlen sollen die 5 Jakobswege darstellen.
2: Ah ja.
3: Habe ich mir sagen lassen. Mhm. Auf jeden Fall, Gott sei Dank, es gab diese Hinweise. Und die haben mächtig geholfen. Aber jetzt hast du mich auf dem, genau, das war's. Angst vorm Verlaufen, die habe ich mit voller Begründung gehabt.
2: Aber du hast dich nicht verlaufen.
3: Nein.
2: Nein. Und das steht aber jetzt nicht unter der Muschel so und so viel Kilometer bis zur nächsten Herberge. Oder
3: nein, aber es gibt diese Steine.
2: Ja.
3: Diese Steine haben tatsächlich eine Kilometerzahl. Also das ist dann, sind so richtig alt hergebrachte Steine. Ich weiß nicht, wie alt die sind. Aber da kannst du dann sehen, an welchem Kilometerstein bist du. Mhm. Und dann kannst du dir zusammenrechnen, wie weit ist es noch bis Santiago de Compostela.
1: Wie muss ich mir denn vorstellen, wie viele Menschen da unterwegs sind? Du hast gesagt, es war Vorsaison ein Stück weit im Mai, aber ist da wirklich viel los oder bist du doch mal Kilometer? Gut, du hast jetzt immer Begleitung gehabt, hast du gesagt. Hat man da vor sich und hinter sich welche oder sieht man da erstmal weit und breit sonst keinen Menschen vor sich?
3: Ich glaube, das ist abhängig auch vom Weg und wir reden ja eigentlich über meinen Weg und ich fand es noch übersichtlich. Es ist, je näher du an das Ziel kommst, und das ist von allen Wegen, die nach Santiago führen, so, dass es mehr und mehr wird. Logisch, es kommen ja auch mehr Wege zusammen. Aber ich fand es überschaubar. Das war in Ordnung. Also, dass wir sind auch teilweise Strecken ganz alleine gelaufen und dann kamen wieder gebündelt Leute an. Ich fand das nicht unangenehm. Ich fand das in Ordnung. Was ich nicht so schön fand, und ich hatte da auch eine andere Vorstellung von diesem Camino Portugues. Wir sind sehr viel durch Ortschaften gelaufen, haben Brücken überquert, unterquert, also auch irgendwie Verkehr ist vorbei gefahren. Brausender Verkehr, will ich mal sagen. Das war nicht so schön. Mhm. Also so zu denken, du läufst jetzt hier so wie auf dem Meißner und hast Ruhe und alles ist wunderbar, war auf diesem Weg nicht. Es waren unfassbar viele Ortschaften, die wir durchqueren mussten. Das hatte ich mir insgesamt naturnah vorgestellt und das hat sich so nicht erfüllt. Aber ich weiß von Jakobswegen, der Camino Norte, der einer der ältesten sein soll, der Camino Primitivo, dass die sehr, sehr naturnah sein sollen. Also da hast du auch sicherlich mal die Situation, dass du vielleicht sogar tagelang keinen siehst. Mhm.
2: Und die wären aber von der Entfernung auch, also ich finde den Gedanken sehr schön, aber gut, ich gehe auch mit meiner Freundin dahin. Aber ist es so, dass man auch diese Wege sich einteilen könnte oder muss ich da auch wieder, also müsste ich da einen sehr langen Weg gehen, wenn du sagst Primitivo?
3: Das Tolle ist, nichts muss, alles kann. Okay. Also du kannst auch einen langen Weg, nehmen wir den Via de la Plata zum Beispiel, mit 1000 Kilometern kannst du den Etappen einteilen. Du kannst ja mal hinfliegen, läufst ein Stück, fliegst nach Hause, machst im nächsten Jahr den nächsten.
1: Und das ist erlaubt, ja?
3: Also erlaubt es, was gefällt. Erlaubt es, was jetzt eigentlich, und das ist vielleicht nochmal das, was der geneigte Pilger, der das jetzt hier hört und interessiert sich dafür, vielleicht wissen sollte, aber auch das wird nicht so bierernst genommen, dass du die letzten 100 Kilometer bis zum Ziel verlässlich gelaufen sein solltest. Ja, und dann hast du einen sogenannten Pilgerpass, über den habe ich noch gar nicht gesprochen, den Selo, ja, und diesen Pass füllst du mit Stempeln. Und diese Stempel bekommst du in den Pilgerherbergen, Hotels, Pensionen, Cafés und, Kirchen natürlich. Und diese Stempel sind Beweis dafür, dass du den Weg gegangen bist. Nämlich am Ende bekommst du die sogenannte La Compostella, diese Pilgerurkunde, wenn du sie haben möchtest. Und die ist eben der Beweis dafür, dass du den Weg gegangen bist. 1000 Kilometer, 860 Kilometer, 800 Kilometer, 240 etc.
2: Steht dann da drauf, wie viel ich gegangen bin?
3: Kannst du haben. Es gibt das, ich habe ein Blatt nur, dass ich ihn gegangen bin und mir war es ziemlich schnurz. Wie viel Kilometer? Ich meine, 240, nicht alle gelaufenen Kilometer, dafür ist auch, kann ich mich auch nicht so ganz rühmen. Aber es sollte keine sportliche Höchstleistung sein. Und deswegen finde ich das völlig in Ordnung. Also ich habe diese Urkunde. Und auf dieser Urkunde ist dann der lateinische Vorname eingetragen, in meinem Fall Birgitta. Und das ist schon am Ende ein tolles Gefühl gewesen, diese Urkunde zu bekommen für etwas. Und ich stelle mir vor, wenn jemand tatsächlich 6-7 Wochen unterwegs ist und hat diese Urkunde.

0: gerufen. Und dieser Jakobus soll der Bruder von dem Jünger Johannes gewesen sein. Also, ja. Und da fing die Pilgerei überhaupt an. Und wenn ihr das hört, wisst ihr, wie war, so alt wie die Menschheit fast schon. Ja, ist die Pilgerei. Und diese Kathedrale ist wunderbar, die ist groß. Und was ich ganz besonders in Erinnerung habe, also nicht nur, dass ich diesem heiligen Jakobus in Form einer goldenen Statue begegnet bin, sondern dass ich an der Pilgermesse teilgenommen habe. Und die war, das habe ich an meinem letzten Tag gemacht, am Abflugtag. Und diese Pilgermesse, ja, hatte die Besonderheit, habt ihr bestimmt schon mal von gehört, von dem Weihrauchkessel, ne? Dieser Butterfirmero, so heißt der. Der ist ein Riesending, der ist so 1,50 Meter, 1,60 Meter groß, wiegt über 50 Kilo und hängt an so einem, ja, 30 Meter langen Seil. Und dann sind da so ganz schmuckekräftige junge Männer, die ziehen ihn dann so hoch und die ziehen diesen Kessel, der dann mit Weihrauch bestückt ist, durch die Seitenschiffe dieser Kathedrale. Und dann schwenkt dieser Kessel fast bis oben hin, rechts, links, fast über den Boden und erfüllt so diese ganze Kirche mit Weihrauch. Und das war etwas sehr, sehr Besonderes. Es ist einerseits ein Spektakel, ja, aber auch diese Pilgermesse und diese Menschen zu beobachten, die dann ja sehr, sehr emotional auch teilweise werden, das war sehr besonders. Das war nochmal ein wundervoller Moment für meinen Abschied. Mhm. Ja. Mhm. Jo. Genau.
1: Mich würde noch mal kurz interessieren, als du dann zurückgekommen bist, hast du für dich eine Veränderung oder die anderen an dir gemerkt?
0: Ja, wie das so oftmals ist, wenn du etwas neu erlebt hast, gibt es eine gewisse Veränderung. Ich habe eine Veränderung schon gemerkt. Ich fühlte mich gelassener und ich fühlte mich schon von dem Malas befreit oder von einigen Dingen. Also ich will nicht sagen, dass es wie eine Transformation oder sowas gewesen ist oder eine Umkehr. Also ich habe mich ganz gut gefühlt. Und dieser Zustand, diese Entlastung, dieses, ja, was ich so mitgebracht habe, das hat auch, ich will mal sagen, so 2 Monate angehalten. Mhm. Ich merke jetzt erst wieder so dieser Druck wie, aha, bin ich jetzt noch beruflich und so weiter. Also das, was mich im Moment immer noch so beschäftigt oder wieder beschäftigt, das kommt wieder. Und
2: das Wespennest.
0: Das Wespennest, sehr gut aus. Ja, genau. Also die Wespen kommen wieder. Mhm. Ja.
1: Ja, die Zeit vergeht ja bald mit den Wespen.
0: Ja, das wollen wir ja hoffen. Ich kann sie ja nicht totschlagen. Ist auch nicht sehr tierfreundlich.
2: Nein. Aber man kann ja vielleicht auf so einem Pilgerweg oder auf überhaupt so einer Unternehmung, kann man es ja vielleicht auch nennen, vielleicht auch lernen, mit diesen Wespen umzugehen, oder? Oder sich selber kennenlernen und für sich selber was einen Weg finden, wie ich mit diesen Wespen in Zukunft besser umgehe?
0: Auf jeden Fall. Du kommst natürlich oder du kannst auch in ganz besondere Prozesse kommen und gerade wenn es um die Wespen geht, selbstverständlich. Aber wie so oft, wenn du dich selbst quasi verändern möchtest, ist Veränderungsarbeit eine harte Arbeit und es ist eine fortwährende Arbeit. Und du kannst es nicht von einmal pilgern mit einem Fingerschnipp machen und das ist wie so ein Eigencoaching und das Eigencoaching hört eigentlich nie auf und ich glaube, dass das Lernen bis zum letzten Atemzug da ist. Ja. Mhm.
2: Mhm. Mensch, Sabine.
1: Ich muss schon wieder schmunzeln, weil unsere Sendung mit dem und reden, lass uns reden, ist einfach, weiß auch nicht.
2: Ich hatte noch so schöne Titel mir ausgesucht.
1: Musik
2: und Kapitel lesen. Und nein, es tut mir leid, die Sendung ist vorbei. Muss es wieder wie so oft, wir brauchen einen zweiten Teil irgendwann.
1: Ja, ja,
2: wenn das, Sabine gelaufen ist.
0: Ja, das wäre eine Idee, genau.
1: Ja.
0: Ja, es ist auch, ich habe ganz viele Sachen noch gar nicht, vielleicht interessante Informationen noch gar nicht sagen.
1: Also ich kann dir sagen, das geht uns ganz oft mit Menschen, die hier sind und wir sagen dann immer, dann machen wir dann nochmal eine zweite Sendung.
2: Genau.
1: Und dann,
2: ja,
1: so. Genau.
2: Gut, Sabine, wir müssen Tschüss sagen.
0: Ja, ich danke für die Einladung. Ja.
1: Danke.
2: Ja. Und bis zum nächsten Mal. Tschüss.
1: Okay. Ciao.
0: Ciao, ciao.
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If it sounds like country, well, dann sind Sie hier richtig auf den Blue Highways bei Radio RFM Rundfunkmeißner, Ihrem nicht kommerziellen Lokalradio im Werra-Meißner-Kreis und weit darüber hinaus. Ja, herzlich willkommen. Schön, dass Sie wieder mit uns unterwegs sind. Christoph Falkenstein heute wieder der Reiseleiter oder der Moderator, wie auch immer Sie mögen. Schön, ja, Sie dabei zu haben. Country heute ein bisschen hatten wir lange nicht mehr im Programm und es gibt Neuentdecktes, es gibt Altbekanntes, es gibt lange nicht mehr Gehörtes und gerne Wiedergehörtes. Eine ziemliche Mischung, wie Sie es aus der Sendung Blue Highways gewöhnt sind. Wir starten mit einem bisschen kindlichen Sound von einer Platte für Kinder, Music for Minors, hören wir hier Wolf von Elmans Version von Green, Green, Rocky Road. Und auf der werden wir uns jetzt die nächsten 2 Stunden fortbewegen. Musik.

Dark. Da draußen in der Dunkelheit, da gibt es eine Stimme, die zu uns spricht. Die Stimme von J.D. Barham, dem Sänger und dem Mastermind, dem Songschreiber der Band American Aquarium. Ja, American Aquarium habe ich hier auf den Blue Highways schon häufiger mal angespielt. Immer wieder mal haben sie eine neue Platte veröffentlicht. Die Konstante in der Band ist der Songschreiber und Sänger J.D. Barham. Die Besetzung der Band wechselt häufig, aber es ist immer eine gute Kombo, die er um sich herum geschart hat. Mal mit Steel-Gitarre, mal mit rockigeren Gitarren und immer mit sehr starken Texten. Ja, Musik, die uns im Dunklen, in den dunklen Verhältnissen der USA heutzutage oder auch den insgesamt nicht besonders rosigen Zukunftsaussichten in dieser Welt im Moment. Ja, das sind aber tröstliche Worte, die J.D. Barham da singt und womit er versucht, sich selbst und uns auch wieder ein bisschen Mut zu machen, durchzuhalten und sich auf die wesentlichen Dinge zu konzentrieren. Mal das ganze Getöse außenrum abschalten, das um einen herum immer wieder um Aufmerksamkeit buhlt und was uns immer wieder ablenkt von dem, was wir eigentlich ziemlich genau wissen und wo wir uns sicher sind und zu Hause fühlen. Diese ganze Social Media gequirlte Zeug, was über uns hereinschwappt und uns, ich glaube, nicht wirklich glücklicher macht. Ja. All diese Themen oder aus all diesen Themen schöpft J.D. Barham seine Texte und deshalb hier noch ein bisschen mehr Musik vom aktuellen Album New Ways to Lose, was jetzt kürzlich erschienen ist. Da beschreibt er, wie sich die Geschichte auch immer wieder gerne wiederholt. History repeats itself.

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J.D. Barham beschreibt seine Heimat in North Carolina im nördlichen Teil des amerikanischen Südens, dass er eigentlich stolz ist auf seine Herkunft, aber dass er nicht so besonders stolz ist, was aus dieser Heimat geworden ist. Der Reichtum des Landes wurde auf dem Rücken der armen Leute erbaut und zu jedem Pfund Stolz kommt auch ein Pfund Schuld. Da gibt es ein paar Schatten, die lang und schwarz über allem liegen. Es ist immer ein Schritt vorwärts und dann doch wieder zwei Schritte zurück. So charakterisiert er den Süden, aus dem er stammt und an den er immer noch glaubt. Weil er singt dann im Refrain, Yes, I believe in a better South. Also eine Verbesserung, ein besserer Süden ist möglich, wenn man die richtigen Menschen fragt und wenn man die richtigen Menschen auch agieren lässt. Das ist vielleicht so zwischen den Zeilen aus den Songs von J.D. Barham herauszulesen. Es ist ein bisschen Heartland Americana, was American Aquarium da spielt. Und so geht es auch hier weiter mit einem weiteren Song von dem Album aus dem Jahr 2020, Lamentations, von dem wir eben auch Better South hörten. The Long Haul. Es ist ein langer Weg. Es ist ein langer, beschwerlicher Weg, den es noch zu gehen gilt. American Aquarium.

0: J.D. Burham ist nicht nur interessiert an der State of the Union, am Zustand seines Landes, sondern er schildert in den Songs auch ganz persönliche Themen und ganz persönliche Begegnungen auch. Zum Beispiel hier im Song Shadow of You. Da geht es um eine sehr heiße, aber doch auch leider kurze und missglückte Affäre, die er wohl mal mit einer Frau hatte. Und da gibt es dann das Bild eines Güterzugs, der ihn überrollt hat. 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
1: Im Studio sind heute Sabine Theile und...
2: Steffi Müller.
1: Genau. Unser Studiogast ist Birgit Schröder.
2: Genau.
1: Damit unsere Hörer die Stimme kennen und wissen, wer wann wie spricht. Sabine, was ist unser Thema heute? Wie heißt die Sendung heute?
2: Ja, ich würde vorab erstmal gerne sagen... Gleich geschafft. Die anderen, die nicht gerade das Glück hatten, tief und fest irgendwie, nach einigem Zögern, das Sägewerk abzustellen. Dem kollektiven Beifall der Pilgerschar konnte er sich in diesem Moment sicher sein. Noch ehe der Mann es sich wieder auf seiner Liege eingerichtet hatte, setzte Miss Britannia ihr Solo fort und hielt tapfer durch bis zum Morgengrauen. Hat gleich geschafft. Die anderen, die nicht gerade das Glück hatten, tief und fest zu schlafen, ging es ähnlich wie mir. Und immer wieder war ein resigniertes Stöhnen und Klagen zu hören. Was half das Ganze? Ich stopfte mir meine Audiostöpsel in die Ohren und hörte weiter an meinem Hörbuch und dachte, dass die Grausamkeiten des Mittelalters, ich habe da so ein Hörbuch gehört, Mittelalter, nicht schlimmer sein konnten als das, was zeitgleich in dieser Nacht geschah. Am liebsten hätte ich meiner Fantasie von den Geschehnissen im Mittelalter nachgegeben, umgehend eine Inquisition angeordnet und die Dame ihrer rechtmäßigen Strafe dem Scheiterhaufen zugeführt. Keinen Schlaf zu bekommen, bringt die Menschen auf komische Gedanken. Diese Gedanken ließen mich reflektieren, dass ich vermutlich noch ein ganzes Stück entfernt war von Toleranz und Gelassenheit. Und so fragte ich mich, wie viel Kilometer ich noch laufen müsse, um in meiner inneren Mitte anzukommen. Also das ist die Story, wo es ums Schnarchen geht. Und das hat mich wirklich genervt. Das war ein Thema, was mich genervt hat. Und das andere Thema, wollt ihr es wissen, was noch so schlimm war?
1: Ja.
2: Ich sage nur Regen. Regen. Also.
1: Welche Jahreszeit warst du da?
2: Ja, toll, klasse. Du glaubst doch nicht. Also, ich war im Mai da und ich habe gedacht, ich komme im Mai auf die Iberische Halbinsel, ja, wo Leute ja bewusst in Urlaub fliegen und vielleicht schon am Meer liegen. Ja, also, dem war nicht so. Die ersten zwei Tage waren wunderbar. Die ersten zwei Tage ging es am Meer entlang und die Sonne schien. Und ich war glücklich und dachte, wow, was eine tolle Entscheidung, den Weg zu gehen. Und dann fing es an. Es hat geregnet und hörte nicht auf. Es hat quasi jeden Tag geregnet. Und da habe ich gemerkt, ja, irgendwie ist mein Equipment nicht das allerbeste. Ich hatte nämlich so eine Art Wind- und Regenjacke mit. So für den Fall, dass es mal regnen könnte. Irrtum. Es hat wirklich, also schnurstracks geregnet. Und ja, dann sind viele Pilger mit ihren Regenponchos, die waren wohl irgendwie ein bisschen besser vorbereitet und hatten so eine Idee, wie es sein könnte, sind dann so lang gestapft und es hat nichts geholfen. Dann habe ich mir so einen billigen Plastikmantel zugelegt.
1: Das konnte man da.
2: Ja. 2,50
1: okay.
2: Unter uns gesagt. 2,50 und ich war nass von innen und von außen, weil das Ding war wie ein Plastiksack. Also es hat, du hast von innen geschwitzt und von außen wurdest du nass. Aber es hat irgendwie Schutz geboten. Ich war unglaublich dankbar dafür. Und das ist die eine Sache. Ich sage das jetzt mit Humor, aber teilweise ist der Humor auch, war kurz vorm Brechen. Ne? Also es haben ja auch Leute abgebrochen. Ne? Ich bin mit die ersten sechs Tage mit einer jungen Frau aus Dortmund gelaufen. Und die hat abgebrochen. Die hat gesagt, ich tue mir das nicht an. Und ist nach Hause geflogen.
1: Hattest du auch Momente, wo
2: nein,
1: du abbrechen?
2: Nein.
1: Gar
2: ich
1: nicht.
2: Hatte immer den Gedanken an Optionen. Eine Option ist, nimm den Bus. Eine Option ist, fahre auch mal ein Stück Taxi, wenn es gar zu hart ist.
3: Taxi? Warte mal, Taxi? Wie muss ich mir das vorstellen auf dem Pkw?
1: Hallo, ja, Taxi? Sabine, das ist ein Geschäft. Die stellen sich da an den Jakobsweg und warten immer auf die Pilger, die nicht mehr wollen.
3: Wie hier nach der Disco die Taxis warten, bis man endlich kommt.
2: Ungefähr. Ja, also ihr glaubt doch gar nicht, also hier die Leute, ehrlich, die Pilger kommen nach Hause und erzählen Wunders was. Sollen sie mal ehrlich sein. Es gibt genügend Leute, die nehmen mal ein Taxi zwischendrin. Bei mir oder bei uns war die Situation so, ich habe da noch mal zwei andere Mädels kennengelernt, mit denen ich dann weitergelaufen bin. Was übrigens auch so ein Thema ist, dass ich nicht allein laufen konnte, offensichtlich von meinem Naturell her. Wir hatten irgendwie so 10 Kilometer zu überbrücken. Diese 10 Kilometer haben bedeutet, dass wir uns eine Übernachtung sparen konnten, weil wir hatten fest uns vorgenommen, dass wir Pfingstsonntag in Santiago de Compostela einziehen würden. Also es hatte so eine tolle Vorstellung. Und damit wir das schaffen konnten, mussten wir uns was überlegen. Und die Überlegung war ein Taxi. Und dann sind wir einfach 10 Kilometer mit dem Taxi gefahren. So what?
3: Und Frage, Birgit, zocken die einen dann ab da, weil alle irgendwie heftig drauf sind, ich will ein Taxi? Oder ist das okay von
2: denen? Nein, also dieses Taxi wird natürlich total diskret genommen. Ja. Und dann lässt du dich diskret absetzen. Obwohl, da habe ich auch nur eine kleine süße Anekdote. Bei diesem Taxi, sag ich, Mädels, wir können uns doch nicht vor die Herberge bringen lassen. Wie peinlich ist das denn? Komm her. Und dann habe ich zur Taxifahrerin gesagt, sie möge anhalten, also ein Stückchen entfernt. Wir halten an, bezahlen und wuchten unsere Rucksäcke aus dem Kofferraum. In dem Moment kommt eine spanische Pilgergruppe an, sieht, dass wir ein Taxi gehabt haben. Die wollen auch in die Herberge, in die wir gehen wollen. Jetzt stellt euch vor, wir hatten eine Nasenlang, haben wir Vorsprung gehabt. Dass wir in die Herberge rein, melden uns an, bekommen die letzten Betten, stellt euch das bitte vor, die spanische Pilgergruppe hinter uns, der Mann schimpft, regelrechte Tiraden, ich habe es übrigens auch im Buch wunderbar detailliert niedergeschrieben, das musste einfach raus, und dann war ich doch sehr angesäuert und zischte ihm dann sowas entgegen, ja, dass ich meine, du kannst ja nicht erkennen, warum jemand ein anderes Verkehrsmittel nimmt. Vielleicht kann er wirklich nicht mehr. Vielleicht hat er Fußschmerzen. Und meine beiden Begleiterinnen, die ich dann später übrigens hatte, hatten übrigens auch Blasen und so weiter. Also es gab wirklich auch einen Grund, der es rechtfertigte, sich eine Entlastung zu holen. Und dann ist ganz ratzfatz ein Urteil da von anderen, die gar nicht Bescheid wissen, was ist da überhaupt. Und dann in diesem Moment waren es Spanier. Ich habe ja zum Glück nicht verstehen können, was er gesagt hat. Es waren keine guten Worte. So ein paar habe ich verstanden, die waren nicht gut. Und naja, gut, dann kommst du wieder ins Grübeln und ins Reflektieren und denkst wieder, naja, ist das jetzt noch Pilgern? Ist es richtig? Ist es falsch? Wie solltest du es machen? Darfst du das tun? Sollst du warten, bis deine Wunden geheilt sind und dann weiterziehen? Also ich übertreibe jetzt bewusst. Ja. Ich sage nein. Ich denke, jeder darf für sich entscheiden, dass er wie er diesen Weg geht. Und ich glaube, das Wichtige dabei ist immer ehrlich zu sich selbst zu sein.
3: Ich dachte auch für einen Moment, was dann so Gefühle hochkommen, ne? Also bei allen, ne? Weil man ist, auch die Spanier da waren fertig und ja, ich denke, man erlebt sicherlich auch du auf deinem Weg auch, du hast ja gesagt, ich glaube 2 Tage oder so bist du dann alleine doch gewandert, ja, was alles an Gefühlen hochkommt, Traurigkeit, Wut, ja, könnte ich mir vorstellen.
2: Ja, ich war über eine lange Zeit durch diese Regentage sehr frustriert, dass ich irgendwie nicht ankommen würde. Also auf den Angst. Weg kommen. Also wie soll ich sagen, mich nicht leerlaufen könnte. Genau das, was ich mir so erwünscht hatte, dass es diese Prozesse nicht stattfinden können, weil ich einfach pragmatisch denken musste. Wie schaffe ich das durch den Regen? Wo kann ich meine Klamotten trocknen, ohne Jux? Gibt es die Chance, heiß zu duschen? Wo wird die nächste Herberge sein? Und das ist jetzt nochmal zur Frage der Herbergen. Die sind ja auf dem Weg, du musst da jetzt quasi nichts vorbuchen.
3: Ah ja, okay.
2: Es ist in der Hauptsaison, die ist ja jetzt im Moment so, es war im Mai, da war noch so etwas Vorsaison, gibt es durchaus Leute, die buchen vor. Aber im Regelfall kriegst du auch was. Und wenn du nicht gar zu spät ankommst, hast du die Chance, auch in den Pilgerherbergen was zu bekommen.
3: Also du brauchst nicht irgendwo draußen zu schlafen, irgendeine Unterkunft willst du kriegen.
2: Gibt es auch Möglichkeiten, dass du draußen schläfst? Ich glaube, das machen viele auf dem Francis, was ich so mitbekommen oder gehört habe, über die vielen Gespräche, die ich geführt habe, die dann bei schönem Sonnen- und Sommerwetter unter Sternenhimmel draußen schlafen. Mhm. Ah, was Beglückendes, oder? Das war also überhaupt nicht möglich. Also es war ja nur kalt und nass und das 10 Tage am Stück. Mhm. Das einfach mal vorzustellen. Und das Interessante war, wir haben dann auch so Einheimische gefragt, wie wird das Wetter? Und die, immer wieder, es wird gut. Morgen schon, morgen schon. Dann sind wir immer mit dem Bewusstsein weitergelaufen, morgen.
1: Das machen besser. Die extra.
4: Ja, ja. Das dachte ich auch gerade.
3: Ich habe auch gedacht,
4: das ist Erfahrung. Deren Geschäft.
2: Genau, genau.
1: Ja. Wie verhält es sich denn mit der Angst? Mit der Angst, allein in einem fremden Land zu sein? Mit der Angst, nur sehr wenig Gepäck dabei zu haben? Gibt es die?
2: Ich habe die Angst nicht. Also ich glaube, es gibt Menschen, die haben die Angst. Ich bin da sowieso, ich glaube vom Typ her etwas wagemutiger. Das war nie meine Angst. Aber offensichtlich war so eine innere Angst da, einsam zu sein oder so. Ich habe immer sofort Leute um mich rum gehabt und war doch eigentlich, und deswegen bin ich von zu Hause aufgebrochen, ohne jetzt eine Begleitung, ohne eine Freundin zu haben oder so. Das wäre ja auch möglich gewesen. Ich wollte bewusst allein laufen, um in meine eigenen Prozesse zu kommen. Und was tue ich stattdessen? Schon am Flughafen habe ich meinen ersten Kontakt klar gemacht. Ja, und das scheint ja auch irgendwas in mir zu sein, was vielleicht... Könnte es ja sowas wie eine Angst sein, die ich jetzt so nicht erkenne, aber warum ich überhaupt nicht allein gelaufen bin. Aber Angst vor fremden Ländern, Angst vor fremden Menschen, Angst vor sonst was, nein.
1: Ich glaube, verlaufen?
2: Oh, da sprichst du übrigens ein tolles Thema an. Orientierung und ich. Das sind so zwei
4: ja,
2: Dinge.
4: Das geht mir genauso zueinander passen. Gute Frage, ja.
2: Oh, also, dann darf ich euch einen interessanten Hinweis geben. Wie kommt denn überhaupt der Pilger zum Ziel? Wie orientiert er sich?
4: Ja.
2: Es gibt
4: Schilder.
2: Es gibt Schilder respektive gelbe Pfeile. Also der Camino Portugies, den ich ja gelaufen bin, der hatte diese gelben Pfeile, wo du dich daran orientieren kannst.
1: Ich dachte, da gäbe es immer in regelmäßigen Abständen diese Jakobsmuschel.
2: Sie gibt es auch. Ja. Es gibt auch die Jakobsmuschel. Die Jakobsmuschel ist freilich auch ein Symbol und ein Wegweiser. Auf diesem portugiesischen Weg war aber dieser gelbe Pfeil so federführend. Und dann gibt es auch manchmal solche Steine, wo dann mit Muscheln. Es gibt dann wunderschöne Kacheln, die angefertigt wurden. Und dann siehst du, wie so eine Muschel, die in so eine Richtung zeigt. Mhm. Und eine Muschel mit dem Symbol, also meistens auf einem blauen Hintergrund, gelbe Muschel. Und die hat 5 Strahlen. Die 5 Strahlen sollen die 5 Jakobswege darstellen.
4: Ah ja.
2: Habe ich mir sagen lassen. Mhm. Ja. Auf jeden Fall, Gott sei Dank, es gab diese Hinweise. Und die haben mächtig geholfen. Aber... Jetzt hast du mich genau, das war's. Angst vorm Verlaufen, die habe ich mit voller Begründung gehabt.
4: Aber du hast dich nicht verlaufen.
2: Nein.
4: Nein. Und das steht aber jetzt nicht unter der Muschel so und so viel Kilometer bis zur nächsten Herberge. Oder
2: nein, aber es gibt diese Steine.
4: Ja.
2: Diese Steine haben tatsächlich eine Kilometerzahl. Also sind so richtig alt hergebrachte Steine. Ich weiß nicht, wie alt die sind. Aber da kannst du dann sehen, an welchem Kilometerstein bist du. Mhm. Und dann kannst du dir zusammenrechnen, wie weit ist es noch bis Santiago de Compostela.
1: Wie muss ich mir denn vorstellen, wie viele Menschen da unterwegs sind? Du hast gesagt, es war Vorsaison ein Stück weit im Mai, aber ist da wirklich viel los oder bist du doch mal Kilometer? Gut, du hast jetzt immer Begleitung gehabt, hast du gesagt. Hat man da vor sich und hinter sich welche oder sieht man da erstmal weit und breit sonst keinen Menschen vor sich?
2: Ich glaube, das ist abhängig auch vom Weg und wir reden ja eigentlich über meinen Weg und ich fand es noch übersichtlich. Es ist, je näher du an das Ziel kommst und das ist von allen Wegen, die nach Santiago führen, so, dass es mehr und mehr wird. Logisch, es kommen ja auch mehr Wege zusammen. Aber ich fand es überschaubar. Das war in Ordnung. Also, dass wir sind auch teilweise Strecken ganz alleine gelaufen und dann kamen wieder gebündelt Leute an. Ich fand das nicht unangenehm. Ich fand das in Ordnung. Was ich nicht so schön fand, und ich hatte da auch eine andere Vorstellung von diesem Camino Portugies. Wir sind sehr viel durch Ortschaften gelaufen, haben Brücken überquert, unterquert, also auch irgendwie Verkehr ist vorbei gefahren. Brausender Verkehr, will ich mal sagen. Das war nicht so schön. Mhm. Also so zu denken, du läufst jetzt hier so wie auf dem Meißner und hast Ruhe und alles ist wunderbar, war auf diesem Weg nicht. Es waren unfassbar viele Ortschaften, die wir durchqueren mussten. Also das hatte ich mir insgesamt naturnah vorgestellt und das hat sich so nicht erfüllt. Aber ich weiß von Jakobswegen, der Camino Norte, der einer der ältesten sein soll, der Camino Primitivo, dass die sehr, sehr naturnah sein sollen. Also da hast du auch sicherlich mal die Situation, dass du vielleicht sogar tagelang keinen siehst. Mhm.
3: Und die wären aber von der Entfernung auch, also ich finde den Gedanken sehr schön, aber gut, ich gehe auch mit meiner Freundin dahin. Aber ist es so, dass man auch diese Wege sich einteilen könnte oder muss ich da auch wieder, also müsste ich da einen sehr langen Weg gehen, wenn du sagst Primitivo?
2: Das Tolle ist, nichts muss, alles kann. Okay. Also du kannst auch einen langen Weg, nehmen wir den Via de la Plata zum Beispiel, mit 1000 Kilometern kannst du den Etappen einteilen. Du kannst ja mal hinfliegen, läufst ein Stück, fliegst nach Hause, machst im nächsten Jahr den nächsten.
1: Und das ist erlaubt, ja?
2: Also erlaubt ist, was gefällt. Erlaubt ist, was jetzt eigentlich, und das ist vielleicht nochmal das, was der geneigte Pilger, der das jetzt hier hört und interessiert sich dafür, vielleicht wissen sollte, aber auch das wird nicht so bierernst genommen, dass du die letzten 100 Kilometer bis zum Ziel verlässlich gelaufen sein solltest. Ja, und dann hast du einen sogenannten Pilgerpass, über den habe ich noch gar nicht gesprochen, den Selo, ja, und diesen Pass füllst du mit Stempeln. Und diese Stempel bekommst du in den Pilgerherbergen, Hotels, Pensionen, Cafés und. Kirchen natürlich. Mhm. Und diese Stempel sind Beweis dafür, dass du den Weg gegangen bist. Nämlich am Ende bekommst du die sogenannte La Compostella, diese Pilgerurkunde, wenn du sie haben möchtest. Und die ist eben der Beweis dafür, dass du den Weg gegangen bist. 1000 Kilometer, 860 Kilometer, 800 Kilometer, 240 etc.
3: Steht dann da drauf, wie viel ich gegangen bin?
2: Kannst du haben. Es gibt das, ich habe ein Blatt nur, dass ich ihn gegangen bin und mir war es ziemlich schnurz. Wie viel Kilometer? Ich meine, 240, nicht alle gelaufenen Kilometer, dafür ist auch, kann ich mich auch nicht so ganz rühmen. Aber es sollte keine sportliche Höchstleistung sein. Und deswegen finde ich das völlig in Ordnung. Also ich habe diese Urkunde. Und auf dieser Urkunde ist dann der lateinische Vorname eingetragen, in meinem Fall Birgitta. Und das ist schon am Ende ein tolles Gefühl gewesen, diese Urkunde zu bekommen für etwas. Und ich stelle mir vor, wenn jemand tatsächlich 6-7 Wochen unterwegs ist und hat diese Urkunde, für den mag es noch eine viel höhere Bedeutung haben. Und das ist schon klasse, also keine Frage. Und ja, das zur Urkunde.
3: Was ist so besonders an dem Ort, wo du dann landest? Kannst du da noch mal was zu sagen?
2: Also der Ort Santiago ist ein außergewöhnlicher Ort mit einer wundervollen Kathedrale. Diese Kathedrale soll ja über dem Grab des heiligen Jakobus errichtet worden sein. Dieser heilige Jakobus ist ja der Urvater der Pilger. Ja, der hatte das Pilgern überhaupt erst ins Leben gerufen. Und dieser Jakobus soll der Bruder von dem Jünger Johannes gewesen sein. Also, ja. Und da fing die Pilgerei überhaupt an. Und wenn ihr das hört, wisst ihr, wie war so alt wie die Menschheit fast schon. Ja, ist die Pilgerei. Und diese Kathedrale ist wunderbar, die ist groß. Und was ich ganz besonders in Erinnerung habe, also nicht nur, dass ich diesem heiligen Jakobus in Form einer goldenen Statue

0: Dann so hoch und die ziehen diesen Kessel, der damit Weihrauch bestückt ist, durch die Seitenschiffe dieser Kathedrale. Und dann schwenkt dieser Kessel fast bis oben hin, rechts, links, fast über den Boden und erfüllt so diese ganze Kirche mit Weihrauch. Und das war etwas sehr, sehr Besonderes. Es ist einerseits ein Spektakel, ja, aber auch diese Pilgermesse und diese Menschen zu beobachten, die dann ja sehr, sehr emotional auch teilweise werden, das war sehr besonders. Das war nochmal ein wundervoller Moment für meinen Abschied. Mhm. Ja. Mhm. Jo. Genau.
1: Ich würde noch mal kurz interessieren, als du dann zurückgekommen bist, hast du für dich eine Veränderung oder die anderen an dir gemerkt?
0: Ja, wie das so oftmals ist, wenn du etwas neu erlebt hast, gibt es eine gewisse Veränderung. Ich habe eine Veränderung schon gemerkt. Ich fühlte mich gelassener und ich fühlte mich schon von dem Malast befreit oder von einigen Dingen. Also ich will nicht sagen, dass es wie eine Transformation oder sowas gewesen ist oder eine Umkehr. Aber ich habe mich ganz gut gefühlt. Und dieser Zustand, diese Entlastung, dieses was ich so mitgebracht habe, das hat auch, ich will mal sagen, so 2 Monate angehalten. Mhm. Ich merke jetzt erst wieder so dieser Druck, wie aha, bin ich jetzt noch beruflich und so weiter. Also das, was mich im Moment immer noch so beschäftigt oder wieder beschäftigt, das kommt wieder. Und
2: das Wespennest.
0: Das Wespennest, sehr gut aus. Ja, genau. Also die Wespen kommen wieder. Mhm. Ja.
1: Die Zeit vergeht ja bald mit den Wespen.
0: Ja, das wollen wir ja hoffen. Kann sie ja nicht totschlagen. Ist auch nicht sehr tierfreundlich.
2: Nein. Aber man kann ja vielleicht auf so einem Pilgerweg oder auf überhaupt so einer Unternehmung, kann man es ja vielleicht auch nennen, vielleicht auch lernen, mit diesen Wespen umzugehen, oder? Oder sich selber kennenlernen und für sich selber was einen Weg finden, wie ich mit diesen Wespen in Zukunft besser umgehe?
0: Auf jeden Fall. Du kommst natürlich oder du kannst auch in ganz besondere Prozesse kommen und gerade wenn es um die Wespen geht, selbstverständlich. Aber wie so oft, wenn du dich selbst quasi verändern möchtest, ist Veränderungsarbeit eine harte Arbeit und es ist eine fortwährende Arbeit. Und du kannst es nicht von einmal pilgern, mit einem Fingerschnipp machen und das ist wie so ein Eigencoaching und das Eigencoaching hört eigentlich nie auf und ich glaube, dass das Lernen bis zum letzten Atemzug da ist. Ja.
2: Mensch, Sabine.
1: Ich muss schon wieder schmunzeln, weil unsere Sendung mit dem und reden, lass uns reden, ist einfach,
0: weiß auch nicht.
1: Ich hatte noch so schöne Titel mir ausgesucht.
2: Musik und Kapitel lesen und nein, es tut mir leid, die Sendung ist vorbei. Muss es wieder wie so oft, wir brauchen einen zweiten Teil irgendwann, wenn Sabine gelaufen ist.
0: Ja, das wäre die Idee, genau.
1: Ja,
0: es ist auch, ich habe ganz viele Sachen noch gar nicht, vielleicht interessante Informationen noch gar nicht sagen.
1: Also ich kann dir sagen, das geht uns ganz oft mit Menschen, die hier sind und wir sagen dann immer, dann machen wir dann nochmal eine zweite Sendung.
2: Genau.
1: Und dann, so.
2: Genau. Gut, Sabine, wir müssen Tschüss sagen.
0: Ja, ich danke für die Einladung. Ja.
1: Danke.
2: Ja. Und bis zum nächsten Mal. Tschüss.
1: Okay. Ciao.
0: Ciao, ciao.
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It sounds like country. Well, dann sind Sie hier richtig auf den Blue Highways bei Radio RFM Rundfunk Meißner, Ihrem nicht kommerziellen Lokalradio im Werra-Meißner-Kreis und weit darüber hinaus. Ja, herzlich willkommen. Schön, dass Sie wieder mit uns unterwegs sind. Christoph Falkenstein heute wieder der Reiseleiter oder der Moderator, wie auch immer Sie mögen. Schön, ja, Sie dabei zu haben. Country heute ein bisschen hatten wir lange nicht mehr im Programm und es gibt Neuentdecktes, es gibt Altbekanntes, es gibt lange nicht mehr Gehörtes und gerne Wiedergehörtes. Eine ziemliche Mischung, wie Sie es aus der Sendung Blue Highways gewöhnt sind. Wir starten mit einem bisschen kindlichen Sound von einer Platte für Kinder, Music for Minors, hören wir hier Wolf von Elmans Version von Green, Green, Rocky Road. Und auf der werden wir uns jetzt die nächsten 2 Stunden fortbewegen.

dark. Da draußen in der Dunkelheit, da gibt es eine Stimme, die zu uns spricht. Die Stimme von J.D. Barham, dem Sänger und dem Mastermind, dem Songschreiber der Band American Aquarium. Ja, American Aquarium habe ich hier auf den Blue Highways schon häufiger mal angespielt. Immer wieder mal haben sie eine neue Platte veröffentlicht. Die Konstante in der Band ist der Songschreiber und Sänger J.D. Barham. Die Besetzung der Band wechselt häufig, aber es ist immer eine gute Kombo, die er um sich herum geschart hat. Mal mit Steel-Gitarre, mal mit rockigeren Gitarren und immer mit sehr starken Texten. Ja, Musik, die uns im Dunklen, in den dunklen Verhältnissen der USA heutzutage oder auch den insgesamt nicht besonders rosigen Zukunftsaussichten in dieser Welt im Moment, das sind aber tröstliche Worte, die J.D. Barham da singt und womit er versucht, sich selbst und uns auch wieder ein bisschen Mut zu machen, durchzuhalten und sich auf die wesentlichen Dinge zu konzentrieren. Mal das ganze Getöse außenrum abschalten, das um einen herum immer wieder um Aufmerksamkeit buhlt und was uns immer wieder ablenkt von dem, was wir eigentlich ziemlich genau wissen und wo wir uns sicher sind und zu Hause fühlen. Diese ganze Social Media gequirlte Zeug, was über uns hereinschwappt und uns, ich glaube, nicht wirklich glücklicher macht. Ja. All diese Themen oder aus all diesen Themen schöpft J.D. Barham seine Texte und deshalb hier noch ein bisschen mehr Musik vom aktuellen Album New Ways to Lose, was jetzt kürzlich erschienen ist. Da beschreibt er, wie sich die Geschichte auch immer wieder gerne wiederholt. History repeats itself.

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J.D. Barham beschreibt seine Heimat in North Carolina, im nördlichen Teil des amerikanischen Südens, dass er eigentlich stolz ist auf seine Herkunft, aber dass er nicht so besonders stolz ist, was aus dieser Heimat geworden ist. Der Reichtum des Landes wurde auf dem Rücken der armen Leute erbaut und zu jedem Pfund Stolz kommt auch ein Pfund Schuld. Da gibt es ein paar Schatten, die lang und schwarz über allem liegen. Es ist immer ein Schritt vorwärts und dann doch wieder zwei Schritte zurück. So charakterisiert er den Süden, aus dem er stammt und an den er immer noch glaubt. Weil er singt dann im Refrain, "Yes, I believe in a better South." Also eine Verbesserung, ein besserer Süden ist möglich, wenn man die richtigen Menschen fragt und wenn man die richtigen Menschen auch agieren lässt. Das ist vielleicht so zwischen den Zeilen aus den Songs von J.D. Barham herauszulesen. Es ist ein bisschen Heartland Americana, was American Aquarium da spielt, und so geht es auch hier weiter mit einem weiteren Song von dem Album aus dem Jahr 2020, Lamentations, von dem wir eben auch Better South hörten. The Long Haul. Es ist ein langer Weg. Es ist ein langer, beschwerlicher Weg, den es noch zu gehen gilt. American Aquarium.

J.D. Burham ist nicht nur interessiert an der State of the Union, am Zustand seines Landes, sondern er schildert in den Songs auch ganz persönliche Themen und ganz persönliche Begegnungen auch. Zum Beispiel hier im Song Shadow of You. Da geht es um eine sehr heiße, aber doch auch leider kurze und missglückte Affäre, die er wohl mal mit einer Frau hatte. Und da gibt es dann das Bild eines Güterzugs, der ihn überrollt hat. 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Es bleibt da nur noch der Tanz mit den Schatten. Ja, das war ein Song vom Album Things Change aus dem Jahre 2018. Und auf dem Album befindet sich auch der vielleicht größte Song von American Aquarium, der es mir unheimlich angetan hat. Der Song The World's on Fire, den J.D. Burham geschrieben hat als Reaktion auf die erste Wahl von Trump zum Präsidenten. Ja, der ist inzwischen schon zum zweiten Mal Präsident, kaum zu glauben. Und ich denke auch J.D. Burham schüttelt deswegen heute noch betrübt das Haupt. Ja, The World is on Fire, kaum zu glauben, was für schreckliche Leute durch demokratische Wahlen an die Regierung kommen können. The load is heavy and the road is long. Es wird noch einen weiten Weg geben, den wir durchhalten müssen, aber am Ende werden wir dann trotzdem die Oberhand behalten und am Ende des Tunnels befindet sich dann halt dann doch wieder Licht. Das ist die Botschaft von J.D. Burham und seiner Band American Aquarium. The world is on fire.

Give My Country Back von Aaron Lewis, das ist vielleicht so ein bisschen ein Antwortsong auf einen Song wie den vorher gehörten The World Is On Fire. Aaron Lewis kommt ursprünglich aus der Grunge-Szene, hat früher für die Band Staind Stücke geschrieben, Musik gemacht, gesungen, kommt aus dieser Szene. Als die Band dann vor 15 Jahren sich verabschiedet hat aus der Öffentlichkeit, da fing er dann an, die Country-Musik für sich zu entdecken und Solo-Alben aufzunehmen, Singer-Songwriter-Alben. Und man kann es nicht verhehlen, er ist sicherlich einer von denen, die dann irgendwo auf dem rechten Heimattrip gelandet sind und sich in eine ganz andere Richtung entwickelt haben als der vorher gehörte J.D. Barham. If you don't like my country, you can give my country back. I don't mind you leaving. Hell, I even help you pack. Take a bus, a plane, a truck, a train to where they like the way you act. Because if you don't like my country, you can give my country back. Das ist eine klare Stimme, eine klare Aussage der Spaltung. Wenn es dir nicht passt, dann geh doch. Ich bin hier zu Hause, das gehört alles mir. Und irgendwelche Kritik, die wird nicht zugelassen. Aaron Lewis sagt von sich selbst, dass er jetzt ein geläuterter Mensch sei, dass er nicht mehr trinkt, dass er seine Familie entdeckt hat als den großen Wert, für den es sich zu leben lohnt und dass er alles dafür tun möchte, diese Familie beieinander zu halten, was er in den Jahren vorher, in dem er gesoffen hat und auf Tour war und ein ziemlich lockeres Leben geführt hat, überhaupt keinen Gedanken dran verschwendet hat. Ich denke, anhand der Texte von ihm wäre es vielleicht besser, wenn er wieder auf Tour gehen würde und mehr trinken würde, weil ich finde, diese spalterischen Songtexte längst nicht so interessant wie das, was er früher mal gemacht hat. Da war er auch durchaus sehr introspektiv und hat sich mit Sündern und mit allen möglichen anderen Dingen beschäftigt. Aber so ist das manchmal, wenn man dann plötzlich, die falschen Bibelstellen entdeckt und bigott wird. Und dann wäre es vielleicht besser, wenn man den alten Teufel in sich wieder ein bisschen herauslassen würde. Statt dem neuen Teufel in Form vielleicht eines Charlie Kirk oder so zu frönen. Hören wir noch ein paar Stücke von Aaron Lewis, der durchaus ein interessanter Musiker ist. Ich hätte hier noch im Angebot Too High for This und dann den Titel Lost and Lonely.

Lost and Lonely. So war Aaron Lewis vor 10 Jahren auf dem Album Sinner, auf dem er auch die alten Helden, die ihn inspiriert haben, Country-Musik zu spielen, noch einmal feiert und behauptet, dass die neue Country-Musik, dass die das alles nicht mehr bieten kann, weil es da plötzlich um Happy Endings geht und um weichgespülte Gefühle und nicht ums wirkliche, harte, raue Männerleben. Ja, das ist, denke ich, so ein bisschen der Tenor des Songs That Ain't Country. Auch hier grenzt sich Aaron Lewis schon ab von einer Welt, die er vielleicht nicht mehr versteht oder die ihm einfach suspekt ist.

Was mir bei Aaron Lewis schleierhaft ist, warum er nicht einfach nur die alten Helden feiert, die Musik, mit der er groß geworden ist oder die ihn inspiriert hat, selber Musik zu machen, warum er die nicht einfach feiert, ohne dann auf irgendwelcher anderen Art von Musik halt sich davon abgrenzen zu sollen. Es gibt eben nicht eine Wahrheit, sondern es gibt eben unterschiedliche. Und so ist er halt jetzt seiner rechten, konservativen Mansplaining-Bubble verhaftet. Und eigentlich hätte er doch das Zeug zu ganz anderen Dingen, denn er hat auch unter anderem einen Song gecovert auf dem Album Sinner vor 10 Jahren, den die Dixie Chicks bekannt gemacht haben und den ich Ihnen jetzt in beiden Versionen mal zum Vergleich servieren möchte. Die Geschichte vom Traveling Soldier, eine ja traurige Ballade letztlich vom Zusammentreffen eines jungen Mannes und eines jungen Mädchens in einer Busstation, er auf dem Weg zu seiner Einheit und wie sich dann später herausstellt, auf dem Weg in den Tod in irgendeinem sinnlosen Krieg, den die USA in den letzten Jahrzehnten im Mittleren Osten angezettelt haben und wo sie ja nun auch wieder kräftig dabei sind, durchaus auch ihre eigenen Leute zu verheizen und nicht nur die Araber da unten. So, Traveling Soldier hier von Aaron Lewis und danach die Version der Dixie Chicks. Und dann begeben wir uns in die zweite Stunde der Sendung Blue Highways heute.

Traveling Soldier ist ein Antikriegslied, das die Dixie Chicks im Jahr 2002 auf Nummer 1 in den Country Charts brachten und das in den USA sehr populär war. Es schildert die Geschichte eines von der Army eingezogenen Rekruten, der auf dem Weg zu seiner Einheit ein Mädchen trifft, sich in es verliebt und während seiner Zeit, die er in der Armee dient, gibt es einen Briefwechsel, der dann irgendwann abrupt endet, weil der junge Mann auf einer Liste der Gefallenen auftaucht und damit die Episode für das Mädchen ein trauriges Ende nimmt. Die Dixie Chicks sind sicherlich auch eine der Gruppen oder eine der Sorte Mensch, die Aaron Lewis gerne aus seinem Country verbannen würde. Denn sie haben sich ganz klar positioniert Anfang der 2000er Jahre gegen den Krieg, den George W. Bush damals im Mittleren Osten angezettelt hat. Und daraufhin stürzten die Dixie Chicks bei vielen ihrer Fans schwer ab, gerieten in Ungnade. Konzerte wurden abgesagt, ihre CDs wurden zum Teil von Bulldozern überrollt. Also ganz im Sinne des vorhin gehörten "If you don't like my country, you can give it back." Die Dixie Chicks haben sich allerdings von diesem Popularitätstief erholt und bereits im Jahr 2006 mit dem The Long Way Round Album wieder an ihre alten Erfolge anknüpfen können. Und von diesem Album möchte ich Ihnen jetzt auch ein paar Titel spielen. Bevor wir dazu kommen, noch einen anderen schönen Song, den die Dixie Chicks auch gecovert haben, ähnlich wie Traveling Soldier. Ein Song aus der Feder von Stevie Nicks, von Fleetwood Mac, Landslide.

0: Ja, das dürfte so ziemlich die Musik sein, die Aaron Lewis nicht als Country-Musik akzeptieren möchte. Fragt mich einer, warum? Ist doch großartiger Stoff. Und natürlich auch vom Instrumentarium her, vom ganzen Impetus her, ist es Country-Musik. Auch wenn es gleichzeitig Popmusik ist. Wie ja auch die Musik von Aaron Lewis. Ich verstehe den Mann ehrlich gesagt nicht, aber ich habe auch noch nicht aufgehört zu trinken und ich habe nie ein Problem gehabt, mich um meine Familie kümmern zu können. Aber gut, das sind jetzt wieder persönliche Dinge, die mir aber so durch den Kopf gehen, wenn ich mir solche Musikerbiografien anschaue. Die Chicks, hier noch ein Titel, den ich großartig finde und wo sie es der Welt gezeigt haben, nach dieser Krise, sag ich mal, oder nach diesem Popularitätsschwund, den sie erleiden mussten, diesen ganzen Anschuldigungen und das in einer Zeit weit vor Trump, muss man da nochmal deutlich dazu sagen. Heute wäre das wahrscheinlich noch ganz anders, der Shitstorm, der sich über sie ergießen würde. Sie haben den Song als Kommentar veröffentlicht, not ready to make nice. Wir sind nicht bereit, es allen recht zu machen. Klares, großartiges und auch ein bisschen feministisches Statement.
1: We knew we had to write this song. We tried about 5 times and it was either too sappy or too, you know, feeling sorry for ourselves or too funny or too preachy or whatever it happened to be. We just we couldn't get it quite right, and when we sat down with Dan Wilson, he helped us craft the song that we feel really captures the emotions we went through after what happened 3 years ago. And we kind of feel like there's not really a wasted word. Everything is, we feel, in the right place in this song. And it took us a while to not cry when we heard the song. We feel like it's a very vulnerable song. And it was our therapy. We didn't pay for any therapy over the last few years, so we needed something to get through it all. And this song really helped us do it.

Ein starkes Statement, nachdem dann verdientermaßen auch donnernder Applaus einsetzte bei den Zuschauern von VH1, für die die Dixie Chicks diesen alten Hit dann im Jahr 2011 nochmal produziert haben. Ja. Ja, Country-Musik. Und jetzt kommen wir zu einem Künstler, den ich hier auch schon gerne und häufig auf den Blue Highways präsentiert habe. Eigentlich ein Schotte, eigentlich ein Mann aus den Highlands, der aber mit seiner Musik und seinem Songwriting ganz tief im Amerikaner, im Country-Sound auch steckt. Viele Aufnahmen zusammen mit Calexico eingespielt hat und dieser Vibe ist auch bei den nächsten Stücken präsent, die wir hier hören. Es gibt eine neue Platte von ihm, Into the Sea. Da hören wir jetzt den Titel Closer to Home und danach Keep Me in Your Heart. Danach Cover-Songs, die Dean Owen vorher schon eingespielt hat, die auch ins Genre ganz gut passen. Und dann melde ich mich auch noch einmal hier mit ein paar anderen Anmerkungen zu dem großartigen, ja, Transatlantiker, würde ich ihn mal nennen, den Dean Owens.

0: Keep Me in Your Heart for a While, ein Song aus der Feder von Warren Zevon, veröffentlicht auf seinem ja letzten Lebenswerk, das er noch kurz vor seinem Tod 2003 einspielen konnte und wo Dean Owens hier an ihn erinnert und tatsächlich ihm noch in seinem Herzen eine Weile bewahrt hat. Großartig, ja. Dean Owens hat sicherlich einen Sinn für die Geschichte der populären Musik und des Amerikaner und der Kunst des Songwritings. Er hat allerdings auch die Stones gecovert.
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Es schadet sicher nichts, wenn man eine Vergangenheit als Straßenmusiker hinter sich hat und wenn man in ganz verschiedenen Bands gespielt hat, so wie Dean Owens, unser Man from Leaf. So ist es kein Problem für ihn, aus No Expectations einen wunderschönen Country-Song zu machen und die Kris Kristofferson-Geschichte vom Sunday Morning Coming Down auch adäquat über die Rampe zu kriegen. Das waren jetzt ältere Aufnahmen von Dean Owens und jetzt folgt noch etwas ganz Aktuelles. In diesem Frühjahr erschienen ist die EP, würde ich sagen, Maxi-Single oder wie auch immer Sie das nennen wollen, Hopeless Ghosts. Und da sind Live-Aufnahmen aus dem Slate Room versammelt von ihm und seiner Begleitkombo The Sinners. Und da hören wir jetzt die Titel The Rain That Never Lands und Hopeless Ghosts, sozusagen den Titel des Ganzen. Dean Owens nochmal hier auf den Blue Highways.

Musik in Technicolor und im großen Kinoformat von Dean Owens hier. Neuer Stoff, live eingespielt und sehr atmosphärisch und wunderbar zum Abschluss dieser Sendung. Ja, das war's schon wieder mit den Blue Highways für heute und das war's für diesen August und wir hören uns dann im September wieder. Hoffentlich gesund und munter und fröhlich und bis dahin wünsche ich Ihnen, dass Sie die guten Zeiten rollen lassen und mit Rayburn Will vom Album Going By Feel, das auch schon 20 Jahre auf dem Buckel hat fast, schmeiße ich Sie jetzt aus der Sendung raus und mich mache ich auf dem Heimweg mit dem So Long Blues. Ihr Christoph Falkenstein, alles Gute, bis bald.

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Hallo und herzlich willkommen in meiner Sendung von Lena liebt. Hier ist Lena mit meiner Sendung. Heute im Studio habe ich zwei Interviewgäste in meiner Live-Sendung. Die sind neue Mitarbeiter für die Veraland Lebenswelten. Hier lerne ich die persönlich kennen. Lieber Sascha und Ben, herzlich willkommen in meiner Sendung von Lena liebt. Ich habe viele Fragen über euch. Könnt ihr erst mal vorstellen, wer ihr seid? Wie heißt

0: Dir.
1: Hallo Lena, ich bin der Sascha Möbs. Ja, bin bei Veraland, ne? Der neue technische Leiter.
2: Hallo Lena, ich bin der Ben. Ich bin mittlerweile seit Oktober in der Haustechnik.
0: Wir hören in den ersten Lied von

0: kommt ihr her?
1: Ja, ich, der Sascha, ich komme aus Germerode her, das schöne Mohndorf, ne, wo aktuell jetzt ja der Mohn anfängt zu blühen.
2: So, und ich wohne direkt hier in Eschwege, quasi Stadtrand und ja, bin auch waschechter Dietemann.
0: Wann habt ihr in den Werraler Lebenswellen angefangen zu arbeiten?
1: Ich habe am 16.06. angefangen, also das jetzt nächste Woche bei mir.
2: Und ich bin seit letztem Jahr Oktober, also zum 1.10. quasi zu Werraland gewechselt, wie schon gesagt, als Elektriker in der Haustechnik.
0: Was genau sind eure Aufgaben?
1: Ich als technischer Leiter bin für die ganzen Liegenschaften hier im Werra-Meißner-Kreis zuständig. Da hat ja Werraland weit über 20 mittlerweile. Es fängt an hinter Witzenhausen, also Ermschwert, eine Kinderjugendeinrichtung, und geht bis hin zur Großküche, der äußerste Rand in der anderen Richtung. Das ist dann hinter Bebra. Und da bin ich halt für die Liegenschaften zuständig, egal was anfällt, sei es der Brandschutz, wenn irgendwelche Neuaufbauten, Umbauten sind, dann die Klärung mit den Architekten, auch die ganze Sicherheitstechnik zu warten, das zu beauftragen. Egal, eigentlich alles, was die Gebäude betrifft, läuft irgendwie bei mir über den Schreibtisch. Und dann habe ich dann mein kleines Team, wo der Ben ja mit drinnen tätig ist, die Haustechniker. Und egal was ist, wir versuchen erstmal immer alles intern abzudecken. Und ansonsten würde ich halt externe Firmen beauftragen, die dann die Aufgaben abarbeiten.
0: In welche Schule seid ihr gegangen?
2: Also ich bin tatsächlich als Eschweger nicht nach Eschwege in die Schule gegangen, sondern nach Wanfried, weil ich im Stadtteil Niederdünsbach aufgewachsen bin. Und da ist tatsächlich der Schuleinzugsbereich in Wanfried.
1: Und ich bin in die Grundschule, Struthschule gegangen. Also ich komme ursprünglich aus Niederhohne. Danach war ich in der Anne-Frank-Schule. Und ja, im Anschluss bin ich zum beruflichen Schule und hochgegangen und habe dort meine Fachoberschultechnik gemacht.
0: Was habt ihr nach der Schule gemacht?
2: Also ich habe nach 10 Jahren Realschule eine Ausbildung zum Elektroinstallateur gemacht. Nach meiner Ausbildung habe ich ein Jahr Zivildienst gemacht. Das war damals noch quasi gang und gäbe, einen Ersatzdienst zu leisten, also entweder Wehrdienst oder Zivildienst. Und 2003 hatte ich mich dann selbstständig gemacht in meinem anderen Business, was ich noch habe, als DJ, in dem ich 20 Jahre quasi selbstständig unterwegs war.
1: Ja, ich habe nach meiner Fachoberschule eine Ausbildung gemacht zum Mechatroniker bei der Firma Saam in Eschwege. War dann dort auch längere Zeit, habe mich dann da auch nochmal weitergebildet, habe ein duales Studium gemacht im Engineering-Bereich und war da bis zuletzt in der Entwicklung tätig zum Herstellen von Spulmaschinen.
0: Warum habt ihr für diesen Beruf entschieden?
2: Ja, wie das so ist, während der Schulzeit macht man sich Gedanken, man bewirbt sich in verschiedene Richtungen und beziehungsweise man testet sich ja in Praktikas erstmal so ein bisschen, was einem liegt, und ja, dann bin ich quasi bei der Elektroinstallation gelandet. Ja, genau kann ich es gar nicht mehr sagen, warum und wieso.
1: Ja, ich hatte früher auch schon immer Interessen dran. Alles, was so Technik ist, hatte mich schon immer begeistert. Und ja, dann kam irgendwann der neue moderne Beruf Mechatroniker raus. Dann dachte ich, das ist genau das, was du mal lernen willst. Ne? Hast beides abgedeckt, im Bereich Mechanik, im Bereich Elektrotechnik. Und so, also habe ich mich dann für diese Ausbildung damals entschieden. Und weil es mir so viel Spaß bereitet hat, wollte ich das gerne noch mit dem Studium vertiefen. Ja, mittlerweile bin ich aber doch mit meinem neuen Beruf ein bisschen mehr in die Baubranche reingerutscht. Was aber dann durch meine Nebentätigkeit zustande gekommen ist.
0: Was wolltet ihr als Kind werden?
2: Das ist schon ein bisschen her. Na, ich kann mich gar nicht mehr so genau dran erinnern, aber ich glaube, das ist wie bei vielen Kindern, Pilot, Feuerwehrmann, so diese Standardsachen, Polizist. Aber so richtig kann ich mich tatsächlich nicht mehr zurückerinnern, was so mein Kindheitswunsch war, berufstechnisch.
1: Ja, wie es dem Ben geht, so geht es mir auch. Also so richtig sagen kann ich es nicht mehr, aber eins von dem, was der Ben aufgezählt hat, Feuerwehrmann, konnte ich dann doch noch halt im Ehrenamt ausüben und mache ich auch weiterhin.
0: Wir hören so wanted. Nee.

0: Habt ihr auch vorher studiert?
1: Also ich tatsächlich nicht. Wie gesagt, ich habe 10 Jahre meine Realschule gemacht und habe direkt nach der Schule dann eine Ausbildung gemacht und stand dann mit festen Beinen oder mit beiden Beinen im Berufsleben ohne weiteres Studium.
2: Ich habe ein duales Studium gemacht. Das ist ja so eine Kombination zwischen im Betrieb sein und in der Studienstätte. Und das war in Eisenach. Da gibt es ja die duale Hochschule Gera Eisenach. Und das war eigentlich ganz cool, weil man ist immer, hatte den Bezug zur Firma. Man hat in der Firma dann Projekte abgearbeitet und ist danach wieder an die Uni. Es war eigentlich eine gute Kombi. Und man hat sich nebenbei noch seinen Mark verdient. Ne? Man musste nicht irgendwie anderen Leuten auf der Tasche liegen.
0: Warum habt ihr für Veralan entschieden?
1: Ja, das hat sich letztendlich arbeitstechnisch ein bisschen ergeben. Ich war, bevor ich zu Veralan gewechselt bin, als Elektroinstallateur in Weidenhausen tätig und habe tatsächlich über die Firma für Veralan gearbeitet in dem Objekt in Ermschwerth, in dem betreuten Jugendhaus. Und da hat mich der Vorgänger von Sascha, der Herr Stör, der hat mich da ja kennengelernt und arbeiten gesehen und dem hat das alles sehr gut gefallen und hat eigentlich so, ich sag mal, eher flachsig gesagt, ach, so einen könnte man auch gut gebrauchen. Ja, und so nahm das Ganze seinen Lauf und dann habe ich mich drauf beworben, weil ich wollte so ein bisschen aus dem direkten Handwerk raus und mal neue Wege gehen. Ja, und so bin ich jetzt bei Veralan gelandet.
2: Ja, bei mir war es so gewesen, ich habe noch einen Nebenjob gehabt oder habe ich aktuell auch noch im Bauunternehmen in Eschwege und da habe ich halt viel mit den ganzen, da mache ich hauptsächlich Hausinstallation, Elektrotechnik, habe aber die ganzen anderen Gewerke mit begleitet und so bin ich immer mehr an das Baugeschehen rangekommen. Dann hatte ich bei meinem alten Job, da gab es auch mal so kleinere Umbauten, mal ein Büro umzubauen, ein Großraumbüro und dann wurde ich damit auch schon immer konfrontiert und dachte, ja, das ist eigentlich auch was, was dir richtig Spaß macht und was dir auch liegt. Ne? Vorher war ich ja in meinem ursprünglichen Beruf in der Konstruktion tätig, ne? Und das war halt was völlig anderes. Und dann habe ich mich mal umgeschaut auf dem Markt und da kam gerade diese Position hoch, die Nachfolge von dem technischen Leiter. Und das war eigentlich genau das, die Stellenausschreibung, was mich sehr interessiert. Da dachte ich, versuch's es einfach mal. Bist noch jung, nach 17 Jahren kann man sich mal woanders klicken lassen, mal andere Erfahrungen sammeln und so bis jetzt fühle ich mich sehr wohl da oben.
0: Wie viele Mitarbeiter sind in eurem Team?
1: Oh, wir sind tatsächlich, ich sag mal, im Außenbereich, im Handwerk sind wir direkt in der Haustechnik zu viert, dann quasi mein direkter Vorgesetzter, der Sascha, mit seiner, wie sagt man noch Sekretärin?
2: Ich habe schon von anderen Kollegen gehört, das sagt man nicht mehr, das wird schon veraltet, aber es passt nur ganz gut eigentlich.
1: Und dann halt der Malerbereich, der ja letztendlich auch zu uns gehört und ich weiß nicht, wie viel sind die zu dritt?
2: Genau, also wir haben den einen festangestellten Maler und dann haben wir noch welche, die sind vom Gala-Bereich dann dazugegeben worden. Also die unterstützen, sind aber eigentlich dem Gartenlandschaftsbereich oben zugeordnet. Es sind immer so 3 Helfer noch, die mit dabei sind in der Malertruppe. Also es sind auch insgesamt 4 Maler dann.
0: Was sind eure Hobbys?
1: Ja, bei mir ist es, denke ich, naheliegend. Musik ist ganz oben. Das ist meine große Leidenschaft. Und Reisen tue ich sehr gern. Und viele Standards, ich sag mal Radfahren, im Sommer schwimmen, dann natürlich meine Kinder, die sehr viel Zeit in Anspruch nehmen, aber auch sehr viel Spaß machen, ja.
2: Ja, ich glaube, eines meiner größten Hobbys ist die Freiwillige Feuerwehr. Bin ich bei uns im Ort auch noch stellvertretender Wehrführer und das war ich damals auch in meinem Heimatort in Niederhohen und ich finde, durch die Feuerwehr, da findet man überall Anschluss, egal wo man hinkommt, das sind alles aufgeschlossene Leute. Das ist einfach sozusagen mein größtes Hobby, und dem ich auch gerne nachgehe. Natürlich kommen meine Kinder, Freunde, Familie auch mit dazu, aber das ist Feuerwehr. Ja, kann ich auch immer nur wieder erwähnen. Also wer Bedarf hat und Anschluss braucht im Dorf und sich irgendwo ehrenamtlich betätigen möchte, der ist immer gern gesehen in der Feuerwehr.
0: Habt ihr Lieblingsfilm?
2: So direkt fällt mir jetzt gerade gar keiner ein. Aber doch, ja, was ich sehr gerne gucke, das ist aber noch aus der Kindheit raus, was ich jetzt mit meinem Sohn auch zusammen gucke, das ist der Michel von Lönneberger.
1: Ja, das sind Kindheitserinnerungen, ja. Definitiv. Ja, ich glaube, es gibt einige, die ich immer ganz gern gucke, aber so einen richtig direkten Lieblingsfilm könnte ich jetzt so auch nicht nennen. Also ich gucke sehr gern TV, aber ja, würde mich da jetzt schlecht oder schwer tun, mich da festzulegen.
0: Wir beginnen jetzt in der Musikpause und hören die nächste Musikgruppe.
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0: Das waren die Killerpilze mit Verrockt. Meine nächste Frage wäre, was sind eure Lieblingsaufgaben?
1: Puh. Naja, ich sag mal, in der Haustechnik ist ja der Vorteil, dass die Aufgaben sehr abwechslungsreich sind. Und ja, also im Handwerk bin ich tatsächlich jemand, der ganz gern Schaltschränke macht. Also Zählerschrank, Verdrahtung, das ist sowas, was mir Spaß macht, doch.
2: Ja, meine Lieblingsaufgaben sind eigentlich Sachen zu planen. Jetzt, wenn man vom Architekten eine Zeichnung hat, dann sich nochmal hinzusetzen, selber seine Gedanken mit einfließen zu lassen und dann später zu sehen, dass es den Leuten auch gefällt, was man sich so gedacht hat.
0: Gibt es Aufgaben, was ihr nicht gerne macht?
1: Die hat, glaube ich, jeder. ja, also im Sanitärbereich, sage ich mal, was alles, was mit WC zu tun hat, ist nicht so die liebste Aufgabe von mir.
2: Ich habe meistens so Aufgaben, wo ich viel nachrecherchieren muss und alles, was irgendwie mit, was haben wir denn da für Sachen? Meistens kommen die Sachen aus der Verwaltung an mich ran. Hier der Grundsteuerbescheid oder hier müssen wir noch mal gucken, da gibt es keine Zeichnung zu, da müssen wir mal die komplette Fläche von dem gesamten Gebäude bestimmen, es liegt aber gar nichts vor und alles so Sachen, das ist immer was ich lange vor mir herschiebe und auch nicht gerne mache, aber es muss doch gemacht werden. Wenn man es dann gemacht hat, dann ist man ja meistens dann froh, dass man es vom Tisch hat.
0: Wo sind eure Lieblingsplätze bei Veraland?
1: Puh, ja, das kann ich gar nicht so genau sagen. Dadurch, dass ich noch gar nicht so lange da bin und tatsächlich bis heute noch nicht alle Liegenschaften gesehen habe. Dementsprechend kann man sich vorstellen, wie viel zu tun ist und wie viele Bereiche es gibt. Kann ich mich da gerade gar nicht festlegen. Also man ist so viel unterwegs und nimmt da die schönen Plätze, glaube ich, auch erstmal gar nicht so schnell wahr. Von daher, ja.
2: Mein Lieblingsplatz ist tatsächlich bei mir im Büro. Wenn jetzt im Winter der Himmel klar ist und dann die Sonne aufgeht, da hat man den perfekten Sonnenaufgang am Schreibtisch. Also schöneren Ort gibt es bei Veraland, glaube ich, gar nicht. Ne? Weil man ist, ich bin oben im zweiten Obergeschoss, habe über Eck so ein Büro und habe 4 Fenster drin. Also es ist ein Panorama, das ist unbeschreiblich, wenn da die Sonne aufgeht.
0: Jetzt habe ich Fragen über DJ Benny. Wie bist du die mit dem Namen DJ Ben Eagle kommt Ben?
1: Ja, ich denke, Ben ergibt sich ja von alleine. Und das E ist quasi ein Überbleibsel aus meinen Anfängen. Ich habe musikalisch mit 3 Freunden angefangen. Wir haben damals, da war ich knapp 15, also ein Disco-Team gegründet, was Disco-Team Pure Energy hieß. Und ja, das E ist quasi für Energie, die Energie, die ich quasi so in meine Arbeit stecke.
0: Welche Musikrichtung spielst du?
1: Ich habe mich nie richtig auf einen Bereich festgelegt, da ich lange Zeit in ganz Deutschland in diversen Clubs gespielt habe. Um halt flexibel zu bleiben für Bookings, habe ich halt sehr viele Sparten abgedeckt. Ob das R&B, Black Music, ob das elektronische Musik ist, Privatveranstaltungen, selbst Schlager oder in den letzten Jahren viele Malle-Supports gemacht. Also sehr vielseitig, sage ich mal.
0: Seit wann bist du DJ?
1: Ich war knapp 15 Jahre, als ich von meinem Konfirmationsgeld den ersten Verstärker und die ersten Lautsprecher gekauft habe und auf kleinen privaten Geburtstagen angefangen habe, quasi Musik zu machen, ja. Ich habe meine ersten CDs tatsächlich mit 10 Jahren gekauft und hat schon immer einen Hang zur Musik und ja.
0: Wie viele Auftritte hast du schon gemacht?
1: Also, das ist echt schwierig genau zu sagen, aber wenn ich grob schätzen müsste, gehe ich von aus, dass es irgendwo zwischen 7.000 und 10.000 Auftritten wahrscheinlich waren. Also ich habe in meiner Selbstständigkeit im Schnitt pro Jahr zwischen 120 und 140 Auftritte gehabt. Und jetzt, da ich es jetzt ja ein bisschen gedrosselt habe, durch meine Festanstellung auch wieder, sind es im Schnitt 60 pro Jahr.
0: Wir hören in den nächsten Musikgruppe.

0: Produzierst du auch eigene Musik?
1: Ich habe tatsächlich vor etlichen Jahren mal 2, 3 Sachen gemacht tatsächlich und auch mal so ein paar Fun-Sachen fürs Johannesfest haben wir schon mal produziert. Aber tatsächlich hat sich das die letzten Jahre eher zerschlagen, weil es doch sehr zeitintensiv ist und ich durch die vielen Bookings dann nicht so am Ball bleiben konnte und ja, mir private Zeit dann trotzdem halt auch noch wichtig war.
0: Wie richtest du dein DJ-Pult ein? Wie machst du das?
1: Tatsächlich ist es fertig. Also ich habe ein fertig konfiguriertes Case, da ist meine Konsole drin, da klinke ich dann quasi nur noch meinen Laptop ein und dann läuft die ganze Geschichte. Also das hat sich ja in den letzten Jahren sehr vereinfacht. Ich meine, in meinen Anfängen habe ich noch mit Vinyl, mit Platte aufgelegt. Das war viel Schlepperei. Dann die CD dazu und dann hat man seine 5, 6 Kisten mit sich geschleppt, um da ein paar Stunden Musik machen zu können. Das geht halt heute alles ein bisschen einfacher. Man klappt den Laptop auf und hat da Zugriff auf massenhaft Musik.
0: Wie nennst du deine Auftritte? Ist das Konzert?
1: Nein, Konzert verbinde ich eher mit Live-Musik, mit wirklichen Musikern. Also ich würde mich jetzt nicht direkt als Musiker bezeichnen, weil dafür Musiker ist für mich jemand, der singt oder ein Instrument spielen kann. Ich nenne das ist ein Gig, ein Auftritt. Also.
0: Wie viel Technik hast du dabei?
1: Das ist tatsächlich auch verschieden. Es gibt sogenannte Kofferjobs, wie in Diskotheken oder auch auf Großveranstaltungen, wo dann externe Veranstaltungstechniker quasi alles bis zum Pult stellen. Aber ich mache auch viele Privatveranstaltungen, also von Firmen-Events über Hochzeiten, Geburtstage. Da stelle ich dann alles selbst. Das heißt, Lichttechnik, Tontechnik, das ist dann schon ein bisschen größer und aufwendiger. Also ist das ganz verschieden und individuell, was es für eine Veranstaltung letztendlich ist.
0: Spielst du auch Musikwünsche?
1: Natürlich, also ich finde, ich bin ja letztendlich dafür da, dass die Gäste gut unterhalten werden und es ist letztendlich auch ein Dienstleisterjob und mir würde es ja nichts bringen, wenn ich auf einer Feier einfach nur meinen Geschmack und meinen Stiefel durchspielen würde und keine Person würde feiern. Von daher sind da Musikwünsche natürlich sehr willkommen und wenn es nichts ist, was ganz extrem aus dem Rahmen rudert, sage ich mal, versuche ich auch alles mit einzubringen.
0: Welches Lied spielst du besonders gern?
1: Also Lieblingslieder habe ich einige, aber so 2 Songs, die für mich einfach so ein bisschen große Bedeutung haben, ist einmal von Journey Don't Stop Believing und Don Henleys Boys of Summer. Das sind so 2 absolute Favorites von mir, die ich gern zu späterer Stunde spiele und gern höre.
0: Wir hören in der nächsten Musikgruppe von

0: Da sind wir jetzt wieder zurück in meiner Sendung von Lena liebt. Meine nächste Frage wäre, gibt es auch von Leuten die Musikwünsche, die dir nicht gefallen?
1: Das gibt's natürlich auch, ja. Und prinzipiell, wie schon vorher gesagt, wenn es nichts ist, was irgendwie den Rahmen sprengt oder musikalisch grenzwertig ist, spiele ich es auch. Da ist mein Geschmack egal. Aber es gibt halt auch Songs, wo ich ganz klar sage, nee, stehe ich nicht hinter, und dann spiele ich das auch nicht. Also ich muss auch schon dahinter stehen können mit der Message, die die Musik letztendlich rüberbringt.
0: Legst du auch Schallplatten ein?
1: Habe ich viele Jahre gemacht. Das sind die Anfänge gewesen. Ich habe auch tatsächlich noch ca. 5000 Schallplatten zu Hause stehen. Auch noch meine Plattenspieler, die werde ich auch nicht hergeben, weil der wohlige Klang einer Vinyl ist einfach durch nichts zu ersetzen. Und ja, es hat letztendlich der Fortschritt verändert, dass es nicht mehr so ist, dass ich die Platte live und öffentlich spiele, sondern eher im privaten Bereich.
0: Wir hören Jimmy Blue Cat to City.

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1: Das war Jimmy Blue. Meine nächste Frage wäre, planst du auch für unsere Werkstatt auch einen Event?
2: Naja, planen tue ich das ja nicht, aber ich bin angesprochen worden und letztendlich ist es auch zustande gekommen, bei euch auf dem Sommerfest zu spielen im September.
1: Wie lang geht es einen Auftritt?
2: Das ist auch ganz verschieden. Also es gibt Bookings, da spiele ich tatsächlich nur 2 Stunden. Und es gibt Veranstaltungen, da spiele ich 6, 8 Stunden. Je nachdem, wie viel los ist, wie lange die Leute Lust haben. Also das kann man pauschal nicht sagen.
1: Seit wann machst du schon DJ Benchon?
2: Ja, Musik, also auflegen seit 1993, seit 1993, genau. Das war so der Anfang und 2003 war es dann offiziell mit der Selbstständigkeit damals, genau.
1: In 1993 wurde ich geboren.
2: Ah, siehst du, wir sind nur ein kleines bisschen auseinander, alterstechnisch.
1: Ja. Lieber Sascha, hast du auch von Ben seinen Auftritt schon mal erlebt?
3: Ja, den letzten Auftritt, den ich von Ben erlebt habe, das war bei einer Hochzeit vom Kumpel. Das war auch ganz zufällig gewesen. Hat er gesagt, ja, sie haben einen DJ engagiert und ja, wo wir dann reinkamen, da haben wir uns getroffen. Wir kannten uns ja eh schon von früher, da Ben und ich. Wir waren mal auch zusammen im Fitnessstudio, da ist man sich immer mal über den Weg gelaufen oder dann auf der einen oder anderen Veranstaltung. Mein Papa, der hatte früher auch mal ein Disco-Team und so ist man sich immer mal über den Weg gelaufen.
1: Hat es dir gefallen?
3: Hat mir sehr gut gefallen. Ben kann wirklich alle gut abholen.
1: Wir hören Monroe's Like a Lady.
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0: Hier sind wir zurück in meiner Live-Sendung von Lena liebt. Meine nächste Frage wäre, Ben, wo würdest du gerne auflegen?
1: Ach, tatsächlich habe ich schon sehr viele wirklich schöne Veranstaltungen gemacht und wo würde ich gern mal auflegen? Also, da ich wirklich schon viele Veranstaltungen gemacht habe und die auch schon sehr groß waren, ich habe schon tolle Sachen erlebt. Das ist jetzt nichts, was ich vermisse oder wo ich unbedingt nochmal auflegen möchte. So wie es jetzt ist, alles super.
0: Was war dein größtes Erlebnispublikum?
1: Ja, das sind einige Großveranstaltungen gewesen. Ich sag mal, ob das die Malle-Party zum Beispiel im Bad Sodenalndorf zum Soundgarden war oder auch in Heiligenstadt, das war schon ein relativ großes Publikum. Also ich finde es immer mitreißend, wenn das Publikum halt auch richtig Spaß hat und mitgeht. Dann zieht mich das natürlich auch mit in den Bann und dann habe ich auch richtig Spaß daran.
0: Sascha, was ist das Besondere am Veraland?
2: Das Besondere am Veraland ist, egal was man macht, man sieht, wofür man es macht und wie es den Leuten zugutekommt. Und allein der Umgang, man kommt da rein, man ist überall herzlich aufgenommen. Es gibt keinen, den man eigentlich nicht leiden kann. Es ist wirklich ein klasse Arbeitgeber.
0: Was macht euch viel Spaß am Arbeiten?
1: Bei Veraland in der Haustechnik ist es halt die Flexibilität, also die verschiedenen Themen, die man letztendlich abarbeitet, einfach abwechslungsreich, nicht eintönig, irgendwo stupide Tag ein, Tag aus dasselbe machen zu müssen. Das macht einfach Spaß und halt der Umgang auch mit den Mitarbeitern und Kollegen, das macht Spaß.
2: Ich finde, was mir immer Spaß macht, wenn man was geplant hat und es wird dann umgesetzt. Zum Beispiel hat man jetzt einen WC geplant und dann kommt dann später einer auf dich zu und sagt, ach, das habt ihr aber wirklich toll gemacht. Jetzt kann man sich hier viel besser bewegen, ist alles so schön luftig und frei und das freut einen dann immer.
0: Wir hören in den Musikgruppe von Panic ex Nirvana, was würdest du tun?

0: tun.
1: Und hier sind wir zurück in meine Sendung mit Lena Liebt. Und hier ist eure Lena. Eine letzte Frage habe ich. Lieber Sascha, reparierst du und baust du auch was im Werraland?
2: Ich direkt repariere und baue nicht, aber ich plane das dann und der Ben darf das dann aufbauen, ne Ben?
3: Ich darf es dann umsetzen, ja. Genau.
1: Dann bedanke ich mich bei euch ganz herzlich, dass ihr so Gast in meine Sendung gekommen seid.
3: Sehr gern und vielen Dank für die Einladung.
2: Ja, danke schön. Ich habe mich sehr gefreut über deine Einladung, Lena.
1: Habe ich gern gemacht. Das war die Sendung von Lena Liebt.
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0: 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Die Aibunger laden zu einem Dorfflohmarkt ein von 10 bis 17 Uhr. 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
8: Heike, ich muss mal gerade einen Pegel einstellen. Sag, kannst du mal gerade einen ganzen Satz sagen, bitte?
9: Alle meine Enten schwimmen im Klosett. Drücke ich auf die Spülung, sind sie alle weg.
8: Danke, passt.
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8: Die mich heute ein bisschen nachdenklich macht. Mir gehen seit Tagen einige Fragen nicht mehr aus dem Kopf. Zum Beispiel, kann ich mit einer Übergangsjacke durch eine Unterführung gehen? Können sich zwei Glatzköpfe in die Haare kriegen? Ist es eigentlich lebensgefährlich, wenn ich mit 19 Jahren eine Creme benutze, die 20 Jahre jünger macht? Oder wie kommen eigentlich diese Bitte-nicht-betreten-Schilder auf den Rasen? Und zu guter Letzt, wenn ich Selbstgespräche führe, rede ich dann oder höre ich zu? Hallo?
11: Herzlich willkommen zu der Sendung über den Sinn des Lebens und die euch in allen Lebenslagen hilft. Mein Name ist Desiree Börner.
8: Und ich bin Gregor Börner. Moin. Das ist

0: Kommen wir nun zu einer Weltsensation im deutschen Radio.
1: Desi, pass bitte auf hinter dir. Wir dürfen uns jetzt keinen Fehler erlauben.
0: Gut.
1: Ach, Desiree.
0: Ich hab nicht aufgepasst.
1: Und ich sag's jetzt noch. Wir wollen nämlich jetzt mit der künstlichen Intelligenz Kontakt aufnehmen.
0: Wir begeben uns nun unter die Glocke des Schweigens.
1: Puh, ist ganz schön eng hier. Was macht hier eigentlich das Schaf? Boah, der riecht wieder.
0: Ach ja, das ist richtig unangenehm und auch noch so warm.
1: Ach Manni, also ehrlich, wir wollen jetzt mit der KI Kontakt aufnehmen. Ich glaube, wir müssen hier erstmal einschalten. Oh, das hätte ich jetzt nicht gedacht. Aber gut. So, liebe KI, versorgst du uns mit allen Informationen, die wir wissen möchten? Mhm, sie schreibt ja.
0: Liebe KI, weißt du alles?
1: Mhm.
0: Sie schreibt ja.
1: Wahnsinn. Sonderlich kommunikativ ist diese KI aber nicht. Wollen wir mal zu wirklich praktischen Dingen des Lebens kommen? Liebe KI, kannst du auch uns in anderen Punkten helfen? Kannst du kochen oder den Haushalt machen? Sie schreibt natürlich nicht. Was glaubt ihr eigentlich?
0: Ich glaube, jetzt hast du die KI beleidigt.
1: Oder sie kann einfach nichts.
0: Fällt dir auf, das ist das erste Mal unter der Glocke, dass es nicht gefährlich wird.
1: Oh, jetzt schreibt die KI, wenn sie irgendwann mal die Weltherrschaft an sich gerissen hat, dann wird sie uns alle vernichten.
0: Oh Gott, Abbruch!
1: Abbruch!
0: Mein Gott, Gregor!
1: Hä?
0: Zieh doch einfach den Stecker!
1: Na gut.

0: kriegt Zuschriften. Einige haben wir.
1: Bitte was?
0: Entschuldigung zueinander bei euch und finden zueinander wieder. Helfen Tschüsschen. Euch zu wollen.
1: Prost. Was ist das denn hier? Hallo, könnt ihr mal beide Tschüsschen. Hier alle mal ein bisschen Disziplin?
0: Na gut, ich fange noch mal von vorne an. Tschüsschen. Also ihr Prost. Lieben, ihr wisst ja, Beziehungen Tschüsschen. Führen immer mal wieder Tschüsschen. Zu Streit. Man sagt Dinge zueinander, es tut einem doch schnell wieder leid, in der Regel.
1: Und ich habe hier so den Eindruck, manchmal. Dass das manche hier besonders feiern.
2: Tschüsschen. Prost.
1: Ah ja. Okay, es ist ja auch manchmal doch ein bisschen lustig.
0: Nee, das ist hier eine ernste Angelegenheit, ist, Gregor. Ja. Und ich möchte auch, dass du das so siehst, weil...
1: Sag das nicht mir. Andere sehen das hier wieder so.
0: Also, auf jeden Fall wollen wir helfen, wieder zueinander zu finden und euch beieinander zu entschuldigen. Dafür bieten wir euch hier diese Plattform und wir haben auch wieder einige Zuschriften bekommen.
1: Ja. Die erste kommt aus dem hohen Norden, aus Lüneburg. Okay, so hoch ist das eigentlich noch gar nicht. Aber aus unserer Sicht hier weit entfernt. Bastian aus Lüneburg schreibt. Marie, es tut mir leid, dass ich nach unserem Streit am Freibad-Kiosk beim Bestellen gesagt habe, einmal Pommes, zweimal Eis und irgendwas, das meine Beziehung rettet. Die Frau am Kiosk hat ohne mit der Wimper zu zucken eine Currywurst draufgelegt und gesagt, dann wird's teuer. Du standest daneben und hast gelacht. Und ich dachte, vielleicht habe ich ja jetzt doch alles richtig gemacht. Doch plötzlich war auch wieder alles falsch. Bitte verzeih mir. Ich lerne, Freibad-Kiosk ist kein Paartherapiezentrum. Aber vielleicht ganz nah dran.

0: Andreas aus Würzburg schreibt: Alina, entschuldige bitte, dass ich dein Sommerkleid luftig nennen wollte und stattdessen sagte, das Kleid hat mehr Ausgänge als ein Möbelhaus. Ich meinte schön, locker, sommerlich, frisch. Du hast mich angeschaut, als hätte ich gerade den Modedesigner beleidigt, der das Kleid entworfen hat. Und als der Wind kam, habe ich reflexartig gerufen: Achtung, Durchzug! Bitte verzeih mir, ich kommentiere ab jetzt keine Kleider mehr, die der Wind besser versteht als ich.
1: Können Sie das bitte nachher machen? Achso, irgendwann werde ich hier nochmal laut. Das ist unglaublich. Jörg aus Bad
2: Hersfeld.
1: Raus!
2: Stößchen.
3: Zum Wohl.
2: Stößchen.
1: Jörg aus Bad Hersfeld schreibt: Melanie, es tut mir leid, dass ich beim Grillen unbedingt Smoker-Feeling wollte und nasse Holzchips auf die Kohle geworfen habe. Ich wollte zarten Rauch. Bekommen haben wir eine Nebelwand, bei der sogar die Mücken dachten, ach nee, heute nicht. Nach 5 Minuten standen wir alle im Garten wie Überlebende eines Industrieunfalls. Und du hast dann gefragt, ist das noch Grillen oder grenzt das schon an Räumung? Bitte verzeih mir, Rauch ist kein Geschmack, den man um jeden Preis hinkriegen muss.
0: Ich war es nicht.
1: Waren Sie das etwa? Ach ja, sind schon wieder hier. Also es wird mir noch zu bunt hier.
0: Thorsten aus Krefeld schreibt: Anja, es tut mir leid, dass ich im Urlaub den Sonnenuntergang filmen wollte und dabei 17 Minuten lang aus Versehen die Selfie-Kamera anhatte. Das Video zeigt nicht Romantik, sondern ein Gesicht von unten. Doppelt kinnlastig, mit Windgeräuschen und mir, wie ich flüstere: Boah, ist das schön. Im Hintergrund hörst du: Filmst du eigentlich das Meer? Und ich: Natürlich. Bitte verzeih mir, ich habe unseren schönsten Moment dokumentiert, wie ein Überwachungsvideo aus meinem Hals.
1: Tja. Wenn auch ihr einander verzeihen möchtet.
4: Da kann ich nicht drüber lachen.
1: Ach, das glaube ich jetzt überhaupt nicht. Wenn ihr euch einander verzeihen möchtet, dann schreibt uns an funkrund.de.
2: Stößchen. Prost.
1: Stößchen. Jetzt reicht's.
3: Zum Wohl.

0: Das ärgert sie am meisten.
1: Kommen wir nun zu kuriosen Nachrichten aus unserem Riesenfundus, was hier täglich über den Ticker reinkommt.
2: In Ischenhausen, Kreis Künzburg, ist ein Streit in einem Supermarkt eskaliert. In der Gemüseabteilung prügelten sich zwei Männer mit Salatgurken. Die zwei 57-jährigen Männer gerieten, laut Polizei, zunächst auf einem Parkplatz aneinander. Einer der beiden muss sich wohl über das Parkverhalten des anderen echauffiert haben. Anstatt sich zu beruhigen, ging der Streit im Geschäft weiter. In der Gemüseabteilung eskalierte der Streit und anstatt Worten flogen Fäuste und schließlich griffen die Kontrahenten zu Salatgurken. Umstehende Kunden konnten die Männer voneinander trennen. Die Männer wurden leicht verletzt. Die Polizei ermittelt wegen Körperverletzung und sucht Zeugen für den Gurkenzoff.
1: Ich habe eine Frage.
2: Ja?
1: Wie man leichte Verletzungen mit einer Gemüseschlägerei hinbekommt.
2: Naja, vorher flogen ja die Fäuste, bevor okay, die Gurke okay, an ja, Einsatz kam.
1: Okay,
2: mit so einer Gurke. Vielleicht ist auch eine Gurke ins Auge geflogen oder in die Nase rein, das macht ja auch Verletzungen.
1: Ich kann nie wieder eine Gemüseabteilung eines Supermarktes betreten, ohne daran denken zu müssen. Herrlich, dann fliegen die Tomaten, dann macht so schön Flatsch. Okay, mit Essen spielt man nicht.
2: Tja, was hat denen ihre Mutti nur beigebracht?
1: Aber diese Vorstellung. Ai, ai, ai, ai, ai, ai.

0: Bevor wir in die Hafenkneipe nach Friedrichskoog umschalten, kommen wir zu weiteren Synonymen fürs Trinken.
1: Den Körper auf Werkseinstellungen zurücksetzen.
0: Das Blechdach verbiegen.
1: Den Ölstand pflegen.
0: Die Biervernichtung durchführen.
1: Einfach ordentlich einen bechern.
0: Die Leber anfeuchten.
1: Das Gehirn bestrafen.
0: Die Erinnerungen ausmisten.
1: Oder einfach in die Hafenkneipe nach Friedrichskoog umschalten.
2: Wenn an der Nordsee abends die Bürgersteige hochgeklappt werden, treffen sich die Dorfbewohner in der Hafenkneipe. Hier ist der Deichwärter von Friedrichskoog.
3: Moin.
4: Moin.
0: Moin, ihr beiden.
4: Zwei Bier, bitte.
3: Jo, für mich auch, bitte.
0: Gerne.
4: Nee!
3: Moni, halt, stopp. Das ist der Wasserhorn statt der Zapfhorn.
0: Oh, Entschuldigung. Ich bin wirklich so durch. Ich muss einfach mal ein paar Tage frei machen.
3: Jo, warum machst du da nicht mal so ein bisschen Urlaub?
4: Weil hier abends immer so viele durstige Leute sitzen.
3: Ach so?
0: Ja, und dann sind da manche dabei, die nicht einmal bezahlen.
4: Na, wer macht denn sowas?
3: Ja, das gehört sich ja auch gar nicht.
4: Unanständig sowas.
3: Geht gar nicht.
0: Na, wenn das so ist, soll ich mal da hinten die Kiste mit Deckel holen?
4: Nee!
3: Ach, Moni, das ist gerade so ein bisschen schlecht.
4: Also, ich habe auch gar kein Geld bei.
3: Moni, wie wäre denn so ein paar Tage Urlaub?
0: Ich hätte mal an so einen Wellnessurlaub gedacht, in dem man nichts machen muss.
4: Oha, wie lange geht denn so weit?
0: Puh, ja, vielleicht eine Woche oder so.
4: Eine Woche Flaschenbier?
3: Oha.
0: Mein Gott, also eure Sorgen hätte ich gerne.
3: Ja, und was ist, wenn du tagsüber mal ans Strand gehst?
4: Ja, hier ist doch auch schön.
3: In Friedrichskoog am Strand. Das ist ja auch quasi so ein Wellnessurlaub.
4: Ja, in der Nordsee, da gibt's ja auch Wellen und die sind nass. Wellness.
3: Jo, und dann können wir uns nämlich abends trotzdem hier treffen.
0: Ach, Jungs, ich muss mal raus hier. Mal ein paar Tage nicht arbeiten. Mal nicht in der Kneipe stehen.
3: Moni, wenn wir das abends hier mal übernehmen...
4: Jo, genau, wo der Zapfhorn ist, wissen wir ja.
0: Nee. Hier kommen auch Gäste, die was anderes trinken möchten.
3: Puh. Ja, das ist dann doch komplizierter als gedacht, nicht?
4: Oh, dann lernst du uns mal ein paar Tore hier an.
0: Jungs, nee. Ihr wisst nicht mal, was ein Bier kostet.
4: Also das kostet, im Grunde genommen,
3: Also für uns ja eigentlich gar nichts.
0: 3,80 €.
4: Das ist aber viel Geld.
3: So viel?
0: Ja, das merkt ihr ja nicht, was ihr hier so vertrinkt. Abend für Abend.
4: Das kann ich mir ja auch gar nicht vorstellen.
3: Nee.
0: Außerdem, bei eurer Zahlungsmoral würdet ihr die anderen Gäste auch nicht abkassieren. Nee. Ich mach demnächst mal eine Woche zu und fahre weg.
3: Och, Moni.
0: In den Schwarzwald.
4: So weit?
0: Oder nach Österreich.
3: Was?
4: Eine Woche Flaschenbier.
3: Ach, jo. Ja, für mich auch, bitte.
2: Das war der Deichwärter von Friedrichskoog.

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2: Hi, schön, dass ihr wieder da seid.
3: So. Nee, es war doof.
4: War doof?
2: Ja, wieder da seid. Die waren ja nie weg.
4: Nee, die waren nie weg.
2: Eh immer.
4: Ja, eigentlich sind wir die ganze
2: eigentlich
4: Zeit hier.
2: Eigentlich ist das doof, wenn ich das sage, weil die hören uns immer. Die legen ja gar nicht auf.
4: Wir sitzen ja auch die ganze Zeit hier beieinander Stichchen. Und haben gute Laune.
3: Zum Wohl.
2: Tschüsschen. Also wir sagen jetzt einfach Hallo. Im Studio befinden sich Gregor Börner.
4: Und Desiree Börner. Und ich habe eine ganz interessante Nachrichtenmeldung hier mitgebracht. Viele Tiere vertragen Alkohol, steht da drin.
2: Bitte?
4: Ja, bis zu 4% Ethanolanteil vertragen die meisten Spezies ohne sofortige Ausfallerscheinungen.
2: Wow. Gut, man denke mal an die Wespen, die an vergorenem Obst rumfressen.
4: Ja, ich setze da nochmal einen drauf. Die Hornisse verträgt sogar bis zu 80% Ethanolanteil ohne Veränderungen bei Verhalten oder Sterblichkeit.
2: Das ist ja der Wahnsinn.
4: Jetzt stell dir mal vor, die Tiere machen ein Trinkspiel.
2: Boah, wie unfair wäre das denn? Die Hornisse würde ja ständig gewinnen.
4: Ja.
3: Stößchen. Prost. Stößchen.
4: Zum Wohl.
3: Stößchen.
4: Da habt ihr heute was gelernt, ne?
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2: Damit ihr im Stau nicht so verkrampft, kommt Gregor nun mit unserer Staugymnastik.
4: Ja, die wollen wir heute wieder zusammen machen. Und wir beginnen wie immer mit der Übung vor- und zurückwippen mit dem Oberkörper. Das ist ganz einfach. Wir wippen einfach mit unserem Oberkörper vor und zurück. Da kann jeder mitmachen. Ja, es ist ganz schön warm im Auto, wenn man so in der prallen Sonne steht. Das Auto ist warm wie so ein Backofen.
2: Backofen, das wäre ja mal ein Stichwort.
4: Das nehmen wir heute genau zum Anlass, denn wir wollen heute im Stau einen Kuchen backen. Alles, was wir dazu brauchen, ist eine Rührschüssel, eine Kuchenform, einen Schneebesen, Mehl, Eier, Backpulver, Zucker, Milch und ein bisschen Kakaopulver. Bitte mal Handzeichen, wer hat eine Rührschüssel, eine Kuchenform, einen Schneebesen, Mehl, Eier, Backpulver, Zucker, Milch und etwas Kakaopulver dabei? 400, da ist noch eine 28. Das ist in Ordnung, da können wir weitermachen. Wir wippen weiter mit unserem Oberkörper vor und zurück, nehmen nebenbei die Rührschüssel in die Hand, machen dort das Mehl rein, die Eier, etwas Zucker und etwas Kakaopulver. Ganz wichtig, das Backpulver nicht vergessen. Dann rühren wir das alles mit dem Schneebesen kräftig um. Wer ein Handrührgerät hat und kann das im Auto anschließen, darf das auch gerne benutzen. Aber der Schneebesen, das ist ja dann doch die sportliche Herausforderung. Und ganz wichtig, dabei wippen wir weiter vor und zurück. Nun füllen wir den Teig in die Kuchenform, stellen das Ganze aufs Armaturenbrett. Ja, und jetzt wird es ganz angenehm. Jetzt müssen wir gar nichts mehr machen. Wir warten jetzt einfach einige Stunden im Stau. Dann haben wir frisch gebackenen Kuchen. Mensch, wie das hier duftet. Desiree, du hast noch einen kleinen Vierzeiler dabei.
2: Geduld ist Pflicht bei dieser Fahrt, bis alles knusprig durchgegart. Und während durch die Welt wir reisen, gibt's Kuchen als Reisespeisen.

0: kommen wir nun zu einer neuen Nachrichtenmeldung mit echten Helden.
1: Ja, kann man so sagen. Wir blicken nach Sibbesee in den Landkreis Hildesheim. Ende Juni hat ein Feuerwehrmann, der privat unterwegs war, auf einem Parkplatz ein Feuer entdeckt. Dort brannte etwas Grünschnitt, das Feuer war etwa ein Quadratmeter groß. Er alarmierte seinen Kollegen bei der Feuerwehr, ja, und hat selber schon mal einen Löschversuch gemacht. Allerdings ganz ohne technisches Gerät, quasi mit Bordmitteln. Er hat das Feuer ausgepinkelt. Ja, die Polizei vermutet Brandstiftung, denn die Feuerwehr war gut eine Stunde vorher schon mal an dem Ort wegen einer Ölspur und da hat es an diesem Parkplatz noch nirgendwo gebrannt.
0: Zur richtigen Zeit, am richtigen Ort.
1: Ich finde diese Formulierung aus der Pressemitteilung so toll. Ganz ohne technisches Gerät und mit Bordmitteln.
0: Ja, das haben die echt süß umschrieben.
1: Aber wie viel musst du getrunken haben, um ein Feuer von einem Quadratmeter Größe auszupinkeln?
0: Viel, aber der wird bestimmt auch noch die Füße nebenbei benutzt haben.
1: Ey, das musst du dir mal vorstellen. Oder das ist so jemand, wenn der mal pinkeln muss, dann dauert das 2-3 Minuten.
0: Es gibt so Männer.
1: Ja, ja.
0: Aber der muss ja dann auch, verstehst du? Ja, also der hat ja dann den
1: Feuerwehrschlauch
0: in der Hand und dann ja. Muss der ja auch so sich links und rechts und zielen. Der hat Übung.
1: Das ist jetzt
0: der
1: auch mal einer.
0: Der kann bestimmt auch den Namen seiner Freundin in den Schnee pinkeln.
1: Ja, vor allen Dingen, wenn die Franziska Dominik heißt. Also der Name schön lang ist.
0: Gott.
1: Ja, auf jeden Fall darf er jetzt offiziell Feuerwehrschlauch dazu sagen. Würde ich jetzt mal annehmen.

0: Bist du draußen?
1: Ja!
0: Okay. Die Desiree steht vor der Studiotür. Wollen wir sie reinlassen?
1: Ja, ja, ja!
0: Na gut, dann komm mal rein, Desiree. Desiree?
2: Ja?
0: Bist du jetzt da? Gesundheit!
2: Jetzt bin ich da.
0: Sehr schön. Ist das Fax wieder so eingestaubt?
2: Ja, es lag schon länger da drin.
0: Es wird halt auch nur einmal im Monat benutzt. Also, mal hör mal, wer schreibt denn heute noch ein Fax? Außer wer? Von wem ist das Fax?
2: Der frauenfeindlichen Männergruppe Marburg.
0: Was? Nee, da hast du was verwechselt.
2: Oh, nee. Das ist hier verwischt. Die männerfeindliche Frauengruppe Marburg.
0: Hieß du mal.
2: Ist der Nisa, denkt mir noch.
0: Müssen wir vielleicht an dem Faxgerät mal den Toner wieder auffüllen? Es druckt schon wieder unsauber.
2: Das ist auch der Staub in meinem Auge. Es ging ja von Papier ins Auge.
0: Ja, dazu sollten wir sagen, dieses Fax hat tatsächlich nur noch eine Aufgabe in der Redaktion, nämlich dieses eine Fax im Monat.
2: Aber das kommt zuverlässig.
0: Das kann ich soweit bestätigen. Das kommt immer sehr pünktlich und zuverlässig. Desiree, wollen wir mal das verstaubte Fax nehmen? Tu mal den Staub abschütteln. Ja. Was steht denn so Schönes da drinne diesmal?
2: Was ist das, wenn links und rechts entlang der Straße nackte Männer stehen?
0: Eine FKK, eine Nacktallee? Weiß ich nicht.
2: Eine Sackgasse.
0: Also hör mal, in der Kategorie sind wir also heute angekommen.
2: Wir fangen heiß an.
0: Ja.
2: Was ist der Unterschied zwischen einem Schlips und einem Ochsenschwanz?
0: Ich habe jetzt ein bisschen Angst vor der Antwort, ich bin aber gespannt.
2: Soll ich dir die Hand geben?
0: Nee, sag mal die Antwort.
2: Der Ochsenschwanz bedeckt das ganze Arschloch.
0: Also hör mal!
2: Ich wollte dir die Hand geben.
0: Die Witze sind aber bös heute.
2: Es ist einfach noch Sommer.
0: Das Fax ist kaputt, das druckt so ein Quatsch da aus.
2: Warum haben Männer überhaupt Beine?
0: Ja, hör mal, also zum Laufen.
2: Damit sie nicht den ganzen Tag Sack hüpfen müssen.
0: Böse! Deine Witze sind heute einfach nur böse.
2: Lieb gemeint, alles lieb gemeint.
0: Raus mit dem Fax. Das staubige Ding kommt raus.

0: In der vorletzten Sendung haben wir euch lustige Kindergeschichten präsentiert.
1: Geschichten, die Eltern über ihre Kinder erzählen, über den Kinder Dinge gebracht haben, für die es eigentlich hätte großen Ärger geben müssen, aber wiederum so lustig sind, dass man da auch nicht schimpfen kann.
0: Wir haben zum Glück wieder ein paar Sprachnachrichten bekommen.
2: Die Klassenlehrerin von meinem 10-jährigen Sohn hat gerade angerufen. Er hat ein originalverpacktes Kondom bei uns gefunden, das mit in die Schule genommen und das öffnen in der Pause. Das war wohl eine ziemlich große Attraktion in der Grundschule.
1: Ja, das kann ich mir vorstellen.
0: Wie erklärst du das?
1: Ja, die lagen wohl daheim irgendwo rum, Frau Lehrerin. Natürlich hat das Kind da, natürlich sagst du das nicht. Aber dass das die Pausenattraktion war, das kann ich mir sehr gut vorstellen.
0: Yep.
1: Ja, wir kommen zur nächsten Nachricht.
3: Mein 13 Monate alter Sohn wollte unbedingt mit ins Bad. Als ich in dem Duschvorhang verschwunden war, hörte ich auf einmal ein Gackern und konnte ihn gerade noch daran hindern, mit der Klobürste seine Zähne zu putzen. Und ich habe natürlich nicht geschimpft, aber er hatte den ersten Wutanfall seines Lebens.
1: Zähne putzen mit der Klobürste.
0: Also darauf muss man erstmal kommen, ne? Aber eigentlich ist es eine Bürste, ne?
1: Es ist eine Bürste, ja. Warum ist die jetzt auf einmal anders? Und ein Klo kennt ein Kind im Zweifel noch gar nicht, weil noch Windelzeit und so, ne?
0: Also ja, 13 Monate, der war ja gerade mal knapp über ein Jahr.
1: Ja, ja.
0: Der wird die Klobürste vorher noch nicht benutzt haben.
1: Wir kommen zur nächsten Geschichte und schalten um ins Rheinland.
4: Ja, an einem Nachmittag, da war ich mit meinem Sohn Döner essen. Alles entspannt, alles schön, Döner hat gut geschmeckt. So wie es sein soll. Und er hat ein Getränk gehabt mit dem Strohhalm. Und nach dem Essen rief er plötzlich durch den ganzen Laden: Mama, guck mal, ich hab einen Ständer. Und ich hab jetzt gedacht, nee, Junge, ich fall vom Glauben ab. Das kann jetzt nicht sein. Ich dreh mich zu ihm um und sag so: Was hast du? Ein Ständer. Die Leute gucken schon, drehen sich schon ein bisschen um und gucken, richtig irritiert. Und dann sehe ich einfach wieder, Junge, den Strohhalm in seinen Mund steckte und nach oben hielt. Eben wie eine Stange, wie man sie nach oben hält. Und ich so, wieso Ständer? Ja, guck doch mal, ich habe hier den Strohhalm und den halte ich ganz nach oben. Das ist dann wie ein Ständer, der nach oben hält. Ich sag so, okay. Ich hab sonst was gedacht.
1: Tja, so läuft das in Wuppertal.
0: Hauptsache, der Döner hat geschmeckt.
1: Ich glaube, davon kann man ausgehen. Ja, so ist das mit kleinen Kindern. Die denken halt im Zweifel gar nicht drüber nach, was sie da sagen.
0: Natürlich nicht.
1: Vor allen Dingen über Zweideutigkeit.
0: Zweideutig verstehen nur die Erwachsenen.
1: Ja.
5: Meine Tochter ist auch sehr kreativ. Sie hat mit sehr vielen Zahnseidesticks Tafelmalkreide zersägt und war total begeistert, wie schön sich der Kreidestaub im Flur und Bad und Kinderzimmer verteilen lässt. In dem Moment war das schon eine Riesensauerei, aber im Nachhinein war es schon auch
1: witzig. Ja.
0: Schön ist das.
1: Die Dinger sehen doch auch noch aus wie so eine kleine Säge.
0: Ja, aber Kreidestaub ist schon fies.
1: Oh,
0: je
1: ja.
0: Nachdem, was du für einen Boden hast, ist das richtig fies.
1: Ja, aber das Schöne ist Kreide und Wasser. Das kriegt man eigentlich wieder weg.
6: Mhm. Als mein Sohn 3,5 war, hat er sein neues Zimmer bezogen und ich habe damals sehr stolz überall berichtet, dass er keinen Schaden gemacht hat, nicht an die Wände malt, keine Bücher zerreißt oder so ähnliches. Als wir dann aber am Morgen in die Zimmer gekommen sind und dann hatte er in der ersten Nacht die Wände von seinem Zimmer von oben bis unten mit seinem Namen gestempelt. Mit dem Namensstempel hatte wir sonst so seine Kita-Sachen so gekennzeichnet. Aber also auf die Frage, was er gemacht hatte, da hat er geantwortet, ja, das ist doch meine Zimmer. Da muss ich auch also meinen Namen draufschreiben.
0: Logisch. Das ist eine logische Konsequenz.
1: Ja, wenn das Kind das so kennt, dass alles für den Kindergarten mit dem Namen beschriftet wird, warum das jetzt nicht auch? Ja.
0: Damit die Eltern wissen, das ist dein Zimmer.
1: Das ist dein Zimmer. Ja, eine haben wir noch. Wir schalten um ins Ruhrgebiet.
7: Hammer. Da stehen wir in unsere beiden Blagen bei DM an der Kasse, ne, um da unsere Kohle abzugeben. Der Große, der lernt ja gerade sprechen, ne, aber der kann das natürlich noch nicht so richtig, ne. Naja, vor uns in der Schlange zwei Tussis und über uns der Spiegel für die Kassiererin, um zu gucken, dass da keiner was mitgehen lässt, ohne dafür zu blechen, ne. Naja. Unser Kleiner, der guckt nach oben, sieht den Spiegel und die Tussis da drin und sagt, guck mal, Vater, Nutten. Oh. Eigentlich wollte der ja sagen, guck mal, Vater, da kann man in den Spiegel gucken. Naja, die Tussis, die haben das natürlich gehört, ne? Und geglaubt, dass der die Nutten genannt hat. Naja, die haben aber ganz schön böse geguckt, ne? Aber wir haben uns echt beömmelt, ne?
8: Da kann ich nicht drüber lachen.
0: Auch ich schon.
1: Aber so sind sie halt, die Kinder. Die sagen Dinge, denken nicht groß drüber nach. Ja, das war.
0: Ja, vor allem, er konnte es ja nicht aussprechen. Er sagte, er wollte ja sagen, gucken. Und dann kam ja das andere Wort raus.
1: Womit wir schon fast wieder bei den Zweideutigkeiten wären. Das waren ein paar schöne Kindergeschichten. Die kommen so gut bei euch an, dass wir das demnächst irgendwann nochmal mit euch machen. Denn ich glaube, aus dieser Rubrik da wird man auch nie fertig. Lustige Kindergeschichten gibt es immer. Wenn ihr welche habt, dann schreibt sie an uns und dann freuen wir uns da gemeinsam
0: drüber. Oder schickt eine Sprachnachricht.
1: Prost. Ja. Stößchen. Wir freuen uns.
0: Wohl.
1: Stößchen. Ja, und du hörst jetzt mal auf, ne?

0: Unser Zauberer, der große Wallaschek, der tritt nun in die Mitte.
1: Aus 10, 8, 9.
0: Gregory, was haben Sie heute vor? Okay, er sagt, er möchte das Wetter ändern.
2: Ach, das haben schon vor ihm so viele versucht.
0: Naja, gut, dann ich sag einfach, soll er mal machen. Solange er jetzt hier nicht mit dem Gartenschlauch rumspritzt und sagt, dass es regnet.
2: Ach, das wäre jetzt aber auch eine schöne Abkühlung.
0: Ja. Okay, also mit Abkühlung, sagt er, hat das heute schon was zu tun.
2: Oh Gott, hoffentlich hat der Kerl keine Schneekanone besorgt.
0: Meinst du? Na gut, ich kenne ihn jetzt schon recht lange, aber mitten im Sommer fände ich das auch ganz schön utopisch.
2: Schau mal, jetzt holt er einen Laubbläser raus.
0: Herr Wallaschek, wollen Sie jetzt etwa Herbst spielen?
2: Jetzt holt der große Wallaschek halt eben doch den Gartenschlauch raus.
0: Och nee, Gregory, lassen Sie das sofort sein. Okay, er sagt, er braucht auch nur ganz wenig Wasser.
2: Da bin ich ja mal gespannt.
0: Jetzt hält er den Gartenschlauch vor den Laubbläser.
2: Gregor, das ist ja, doch, ja ganz angenehm.
0: Es ist nur so ein bisschen Wasser. Oh, es wird jetzt mehr. Ja.
2: Was macht er jetzt?
0: Er geht an den Gefrierschrank.
2: Er holt Eiswürfel raus. Vielleicht will er uns kühle Getränke machen.
0: Guck mal, wie groß die sind.
2: Du ahnst es ja nicht.
0: Was machen Sie da jetzt, Herr Wallaschek? Na. Gregory!
2: Sag mal! Jetzt schmeißt er hier die Fenster ein.
0: Gregory, lassen Sie das sofort sein.
2: Herr Wallaschek, das geht zu weit. Das steht nicht mehr in Ihrem Arbeitsvertrag.
0: Wir müssen abbrechen. Abbruch.
2: Ich fass das nicht. Abbruch. Gregory.
0: Das Wetter ändern, hat er gesagt.
2: Naja, Sturm und Hagel sind ja auch irgendwie Wetter, ne? Halt ein anderes Wetter.
0: Ja, aber dass er immer gleich wieder übertreiben muss.
2: Mann, die Scheiben, wer bezahlt uns das denn?
0: Ja, das Schaf bestimmt. Das Schaf bezahlt die neuen Scheiben. Der hat das bestimmt wieder zusammen ausgeheckt.
2: So viel Taschengeld kriegt das blöde Schaf doch gar nicht.

0: kommen wir nun zu unserer beliebten Rubrik Humor hat Vorfahrt.
1: Hey, hey, hey, hey, hey, hey, hey, hey, hey, hey, hey, yay!
2: Was ist rot und sitzt auf dem WC?
0: Jemand mit Sonnenbrand?
2: Eine Klomate.
0: Gut.
2: Was ist rosa und schwimmt im Wasser?
0: Rosa? Keine Ahnung.
2: Eine Meerjungsau.
0: Stimmt.
2: Was ist groß, grau und kann telefonieren?
0: Ein großes altes Telefon.
2: Ein Telefant.
0: Gut, da hätte man drauf kommen können. Humor hat Vorfahrt. Die Kategorien der Sendung mit der besten Laune. Dies war eine Sendung von
2: Desiree und Gregor Börner.
0: Die Musik im Podcast ist von Kevin MacLeod.
2: Als Stationssprecher Jürgen Kolb.
0: Und die Grundidee der Sendung ist von Jörg Bombach.
2: Macht's gut.
0: Bis zum nächsten Mal. Tschüss.
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3: Hallo liebe Hörerinnen und Hörer, wieder im Rundfunk Meißner, diesmal außerhalb des Rundfunks. Ich bin ja öfters mal unterwegs, Thekla Rothamund-Schapper mit ihrer Sendung Alles Ansichtssache. Heute bin ich in der Nähe vom Eschwege unterwegs bei der Walburga. Und bevor wir jetzt richtig ins Thema einsteigen, stellt sich die Walburga mal vor. Wer bist du, Walburga?
4: Hallo, ich bin Walburga. Ich wohne in der Nähe von Eschwege, bin 66 Jahre alt, schon Rentner, eine wunderbare Hausfrau und Mutter von zwei Kindern. Mhm. Und fünfmal Großmutter.
3: Wow, fünfmal. Und die Kinder sind hier alle in deiner Nähe und du bist wahrscheinlich rund um die Uhr im Einsatz.
4: Nein, das tut mir leid. Mein Sohn wohnt weit weg, aber die Verbindung ist trotzdem eng. Und meine Tochter wohnt bei mir zu Hause und die muss ich oder will ich pflegen.
3: Mhm, okay, dann erzähl uns mal, der Sohn ist älter, weil du ihn zuerst genannt hast. Stimmt das?
4: Ja, der Sohn wird 49 Jahre. Ja, und als Matthias noch nicht ganz 2 Jahre war, ist meine Tochter Ulrike geboren.
3: Ein Wunschkind.
4: Ein richtiges Wunschkind, ja. Ein kleines, hübsches Mädchen.
3: Du warst damals wie alt?
4: 22.
3: Und die Schwangerschaft war?
4: Die war normal.
3: Normal.
4: War ganz normal.
3: Nichts Außergewöhnliches?
4: Nein, nein.
3: Alles gut. Und dann kam das Kind auf die Welt. Dein Sohn, kleiner Kerl, gesunder Kerl.
4: Richtig, kleiner Prachtjunge.
3: wie der Papa sich das gewünscht hat.
4: So ist das.
3: So, jetzt kommt das Mädel. Und was passiert?
4: Ja, das Mädchen ist Ulrike. Die ist ein paar Tage eher geboren, als es sein sollte, mit einer Leberentzündung und einer Milzentzündung. Und dann ist sie dann auch gleich ins Krankenhaus gekommen und war lange in Erfurt im Krankenhaus, wurde dort behandelt und ist dann nach einem halben Jahr etwa zurückgekommen. Und dann hatte ich das kleine Bündel mit ganz vielen Sorgen und musste zusehen, wie ich so zurechtkam.
3: Das heißt, was waren deine Sorgen? Also es

0: ist mit Gelbsucht und was weiß ich, was du gesagt hattest, schon im Vorgespräch zur Welt gekommen und hat sich da was abgezeichnet, was nicht ganz im normalen Sektor war?
1: Ja, wir begriffen so langsam, dass irgendwas nicht stimmt und auch die Ärzte haben schon immer was angedeutet und ich wusste, ich musste mit ihr arbeiten. Ich musste sie immer fördern, Gymnastik, besonderes Essen, besondere Reize, um ihr das Leben zu erleichtern oder beizubringen, dass sie das Leben erfährt.
0: Das heißt, also wir würden sagen, sie ist mit Behinderungen zur Welt gekommen. Das hat sich abgezeichnet.
1: Ja, das konnte man dann schon sehen.
0: Und was hat das mit dir gemacht, mit euch gemacht, mit der Familie gemacht, mit dem Bruder gemacht?
1: Das Leben in der Familie wurde anders. Es drehte sich eigentlich fast alles oder von mir fast alles nur um das Kind. Der Vater musste für die Familie sorgen und der kleine Bruder musste mit für das Kind sorgen. Oder er liebte das Kind und hat alles für das Kind gemacht.
0: Der war ja 2. Hat er das überhaupt begriffen oder war das eine grundsätzliche Liebe von einem älteren Geschwister zu seiner Schwester?
1: Es war eine grundsätzliche Liebe, aber auch die Liebe für das, was hilflos ist, das müssen wir schützen.
0: Das heißt, das war wie so ein Beschützer, wie der ältere Bruder, der seine kleine Schwester versucht.
1: Genauso.
0: Okay. Das hat er ja wahrscheinlich gemerkt durch euer Verhalten auch.
1: Ja, durch unser Verhalten, aber auch durch unser vorhergehendes Leben auch. Wir hätten niemanden im Regen stehen lassen, dem wir hätten helfen können. Und jedes Tier wurde umhergetragen und alles, wo man helfen konnte, wurde geholfen. Und das hatte sich auch auf Matthias übertragen. Der hat das Hühnchen umhergetragen oder das Kaninchen. Und jetzt war seine Schwester da, die ja auch Hilfe brauchte, die gefüttert werden musste und was man halt bei einem Baby so macht.
0: Okay, das ist jetzt noch alles so, sag ich mal, das Kind ist auf die Welt gekommen, es ist klein, es muss betüttelt werden. Du warst schon, du hattest ja dann schon eine gewisse Spannung in dir, also eine sozusagen ein bisschen mehr als normale Verantwortung für dein Baby, weil du musstest ja ein bisschen mehr investieren an Zeit, an Energie, an Liebe, an, wie du sagst, Gymnastik machen für das Kind, Zuwendung. Du hast viel mehr Zeit für das Kind gebraucht, als es vielleicht in der Regel normal gewesen wäre.
1: Ja, auf jeden Fall. Bei mir war das den ganzen Tag Beschäftigung oder den ganzen Tag Stress. Ich habe für sie extra gekocht und diese Gymnastik und die Liebe und Zuwendung, ja, die war auf jeden Fall immer da. Das musste immer irgendjemand da sein, der sie geliebt hat.
0: Sag mal, und ihr hattet ja sicher Freunde.
1: Natürlich.
0: Und wie war das in dem Freundeskreis?
1: Ja, also die Freunde, die es nicht verstanden haben, die konnten uns mal.
0: Gab's die?
1: Wenige.
0: Also das waren dann, man sagt ja immer, in Krisenzeiten trennt sich Spreu von Weizen.
1: Ja, so ist das. Aber ich muss sagen, die Freunde haben überwiegt, die geblieben sind. Die haben uns auch Hilfe angeboten und waren auch immer für uns da.
0: Und die Familie drumherum, also hast du Geschwister?
1: Ja, ich habe einen Bruder, der war auch prima, also die haben uns auch immer geholfen, wenn Not am Mann war.
0: Und die Eltern, wie haben die reagiert?
1: Meine Eltern, die haben uns die Wünsche nur schon von Lippen abgelesen. Die haben unseren Großen geliebt und auch das Kleine haben sie immer gehabt. Also ganz oft betreut und alles eigentlich.
0: Okay, jetzt du, das ist, das Kind ist ja quasi noch in der ehemaligen, im ehemaligen Osten,
1: ja,
0: DDR zur Welt gekommen. Wie war das damals mit behinderten Kindern, mit Kindern, die irgendwo ein Handicap hatten? Wie war die Betreuung staatlich? Also wie hast du da Unterstützung bekommen?
1: Staatlich war die Betreuung nicht so gut. Hilfsmittel waren sehr schlecht. Und auch jetzt Klamotten, das hört sich so blöd an, aber auch behinderte Kinder brauchen teilweise besondere Anziehsachen. Sowas war alles sehr schlecht. Aber es gab immer Leute, die mir geholfen haben. Ich habe eine Physiotherapeutin, die hat mich betreut. Die werde ich mein Leben lang nicht vergessen. Die war so toll zu mir und hat mir immer geholfen, wenn was war. Und auch sonst habe ich Freunde, die mir zugehört haben. Wie gesagt, meine Eltern, es war schon toll.
0: Das ist ja das, was du brauchst. Und dann wird das Kind ja älter. Also so ein kleines Wesen, sage ich jetzt mal, ein kleiner Säugling, mit dem du Gymnastik machst, das, der ist ja auch nicht schwer, ist ja leicht, also relativ. Und jetzt wird es älter, es braucht andere Hilfsmittel. Also du brauchst ja spezielle Betten, du brauchst, wie alt war das Kind als bei der Wende? Also das ist ja jetzt schon eine Weile her, 30 Jahre, mal rechnen. Naja, das war auf jeden Fall im Schulalter, sage ich jetzt mal. Was änderte sich nach der Wende? Also, also im Westen, das war ja schon immer so ein Antragsformular für das, ein Antragsformular für das. Du bist ja auch da nochmal rund um die Uhr beschäftigt sicherlich gewesen. Also die Unterbringung etc. pp. Wie war das?
1: Die Unterbringung zu DDR-Zeiten war sehr schlecht. Mhm. Wir hatten eine Einrichtung, da war sie eigentlich auch nicht für geeignet, aber die haben sie dann doch aufgenommen. Und da waren wir sehr, sehr froh drüber, weil es da eigentlich für sie nichts gab.
0: Und kannst du noch mal sagen, vielleicht damit die Zuschauerinnen und Zuschauer sich das vorstellen können, die vielleicht auch behinderte Kinder haben, welche Behinderung sie hat?
1: Ulrike wie soll ich das erklären? Es ist mir immer blöd zu sagen, sie kann das nicht, sie kann das nicht und sie kann das nicht. Das ist nicht schön. Genau. Sie kann mich lieb haben und sie kann andere lieb haben und sie kann sich wohlfühlen.
0: So, okay.
1: Also sie muss rund um die Uhr gepflegt werden, Pflegegrad 5. Mhm. Ja, das ist eigentlich typisch.
0: Ja.
1: Sie sitzt im Rollstuhl, muss gefüttert werden.
0: Mhm. Okay, jetzt gut. Pflegeeinrichtungen in der ehemaligen DDR. Gab es wenige? Wo in der Nähe? Also musstest du weit fahren oder war das machbar?
1: Das war schon machbar, aber man musste halt selbst fahren. Musste sie früh hinbringen und dann wieder abholen. Mhm. Aber diese Pflegeeinrichtungen, die Leute waren top, kann man nicht anders sagen, aber die Mittel waren schlecht, ganz schlecht.
0: Das heißt, die Fördermittel, also oder auch was für die Kinder?
1: Die Räumlichkeiten und auch, ja, auch die Mittel.
0: Okay, weil du brauchst ja wahnsinnig viel für eine Pflege. Also ich stelle mir das vor, du brauchst die entsprechenden Windeln, die man ja auch braucht. Du brauchst Hilfsmittel, also für zu Hause. Und da ranzukommen in der Zeit, das muss ja...
1: Also diese Windeln gab es eigentlich gar nicht zu DDR-Zeiten.
0: Wahnsinn, ja.
1: Ich habe mich damals immer weiter geholfen, viel mit Zellstoff gearbeitet und so. Ja, die Hilfsmittel war ganz schlecht.
0: Wow. Okay, was hat sich verändert dann, als sozusagen West und Ost zusammengekommen ist? Das war ja auch erstmal eine Neuorientierungszeit, glaube ich, dann auch für dich und in der Situation.
1: Ja, das war eigentlich eine sehr schwere Zeit. Wie geht's weiter? Mhm. Für uns, unsere Familie überhaupt und für Ulrike besonders. Matthias war ja auch noch in der Schule. Mhm. Tja, dann wurde die Einrichtung... Wurde Einrichtung der Lebenshilfe. Und es war alles sehr tumultig. da in der Räumlichkeit, wo die Einrichtung war, das konnte nicht bleiben. Dann wurde eine andere Einrichtung gesucht. Das war aber nicht zumutbar und dann die dritte. Und also es war eine sehr schwierige Zeit. Und bei der letzten hätte sie anderthalb Stunden fahren müssen, wow, oder so. Das wäre gar nicht. Und dann war sie halt auch lange ganz zu Hause bei uns. Und ich habe aber gedacht, es besteht eine Schulpflicht. Mhm. Ulrike war dann schon im Schulalter, schon über dem Schulalter. Mhm. Da wird sich schon irgendjemand kümmern dann. Ja, und es hat sich immer irgend so was ergeben, bis wir schließlich nach Geismar gezogen sind und sie hat eine neue Stelle gefunden.
0: Das ist ja eine Erleichterung gewesen, wahrscheinlich eine extreme Erleichterung.
1: Ja, das war für uns eine ganz tolle Erleichterung und auch ein vom Gefühl her, es will sie wieder jemand haben, nicht nur weg. Also es war schon für uns ganz toll.
0: Okay, jetzt haben wir so ein bisschen so die erste Kindheit, Jugend und was kam mit der Wiedervereinigung Ost und West. Die Sorgen, wo wird sie untergebracht? Lass uns mal einen Cut machen und unser erstes Lied spielen, was du dir ausgesucht hast. Kannst du unseren Zuhörern und Zuhörern mal sagen, welches Lied du dir ausgesucht hast?
1: Ja, ich mag gern Pur und dafür würde ich gerne mal ein Lied hören, Mein Freund Rüdi. Das handelt von einem Kind mit Down-Syndrom. Und das möchte ich ganz besonders für mein Enkelkind mir wünschen und für meine anderen Enkelkinder auch, die wundervolle Kinder sind.
0: Ja, und warum die so wundervolle Kinder sind, das hören wir dann gleich noch. Also erstmal viel Freude beim Hören. Pur, Mein Freund Rüdi.

0: Ja, liebe Hörerinnen und Hörer, immer noch hier Außenstelle Geismar, hat sie gerade gesagt, bei Walburga im Grünen, Thekla Rothermund-Schappa mit ihrer Sendung Alles Ansichtssache. Ja, Walburga, da waren Ost und West zusammen und du hattest aber immer noch ein Kind, was viel Liebe und Zuwendung braucht. Du hast einen guten Unterbringungsort gefunden für das Kind. Jetzt frage ich dich mal, ich meine, ich sehe es ja jetzt hier, ist ja alles sehr weitflächig, räumlich, aber so ein Kind braucht ja auch, ja, es braucht behindertegerechtes Wohnen, würden wir jetzt sagen. Also es muss gewaschen werden, du musst den Rollstuhl fahren können. Wie habt ihr das geschafft, räumlich? Also
1: ja, wir hatten lange gesucht, um Räume für uns zu finden. Wir wollten aus unserem alten Domizil weg und wollten ein eigenes haben. Und die erste Seite war natürlich immer unser Kind, dass wir alles rollstuhlgerecht haben, dass wir mit ihr gut zurechtkommen. Das kommt uns jetzt selber auch zugute. Wir werden auch älter.
0: Ja, genau. Du hast dann schon, was wir noch irgendwie uns schaffen müssen.
1: Ja, das haben wir schon. Ja, und da hatten wir uns dieses Haus hier gebaut, das heißt verändert, umgebaut, aber alles so, dass wir mit Uli gut zurechtkommen.
0: Ja, sag mal, es gibt doch sicher Zuschüsse vom Staat. Wie gut muss sich eine Familie auskennen, die ein Kind, ein Erwachsenen mit Handicap hat? Also wie gut musst du dich im Dschungel, also der Behörden auskennen? Ich könnte mir vorstellen, du musst ja 1000 Sachen beantragen. Du musst, also finanzielle Unterstützung etc. pp. Ich meine, und damals war ja noch nichts so mit Google und hast du nicht gesehen. Wie habt ihr das geschafft?
1: Ja, wir hatten eine Selbsthilfegruppe. Das heißt, es ist keine richtige Selbsthilfegruppe, sondern Eltern von Müttern mit behinderten Kindern. Und wir haben uns regelmäßig getroffen. Und dort konnte man schon mal immer so hören, was man alles beantragen kann, was es gibt und was nicht für uns zuständig ist. So konnte man sich gut austauschen.
0: Das heißt also, ihr habt voneinander gelernt sozusagen.
1: Auf jeden Fall. Und ich muss ganz, was ich noch im Kopf habe, war, wo die Pflegeversicherung eingeführt wurde unter dem Herrn Blüm.
0: Ja.
1: Herrn Blüm, vielen Dank. Das war für uns irgendwie ein großer finanzieller Schritt. Ja, und einige materielle Dinge dann auch. Und beim Bauen kamen uns etliche Hilfen zugute.
0: Weil das, liebe Hörerinnen und Hörer, das blendet man ja auch aus bei aller Zuwendung und Liebe. Man braucht auch die finanziellen Mittel, damit das Kind auch wirklich glücklich aufwachsen kann. Das ist ja in einer normalen Familie schon manchmal schwer, den Kindern all das zugutekommen zu lassen, wenn man jetzt abhängig ist vom Staat, Hartz IV bekommt oder so. Ja, also das heißt, du brauchst auf jeden Fall gute Informationsquellen, gute Beratung, gute Betreuung, um an die Informationen zu kommen, die euch das Leben gemeinsam auch ein bisschen erleichtern.
1: Natürlich, die Informationen sind ganz wichtig und das Durchhaltevermögen der Betreuer oder Eltern. Man muss wirklich so ein Stehvermögen haben, um da irgendwas zu bekommen. Das ist manchmal sehr belastend.
0: Und sag nochmal, also das eine ist eben diese Information und diese Selbsthilfegruppe, um nochmal die Bedeutung dessen hervorzuheben, wie wichtig es auch menschlich ist, dass man hat ja auch Einbrüche. Also ich kann mir vorstellen, dass du zwischendurch auch mal traurig bist oder ja, es geht ja auch ein Stück, also dein eigenes Leben schenkst du ja jemanden. Du trittst ja immer wieder ein bisschen zurück, du stehst nicht in der ersten Reihe. Das kennen ja viele Mütter, also dass sie, ich habe das mal jetzt von einer Mutter gehört, zuerst kommen die Kinder und dann komme ich. Und bei dir ist das ja nochmal dieses, zuerst kommen die Kinder, es hat ja noch mehr Raum, so wie du Raum brauchtest, um mit ihr auch wirklich gut leben zu können. Wie geht das? Also hörst du auf zu existieren? Also wie hast du dich behalten in der Zeit? Wie geht das überhaupt?
1: Ja, das ist eine ganz schwierige Frage, für mich zumindest. Ich bin ein Mensch, der auch immer gerne hilft. Für mich ist es schöner, Hilfe zu geben, als zu nehmen. Und Ulrike hat uns immer wieder Freude bereitet. Ganz, ganz kleine Schrittchen, die uns immer wieder hochgehoben haben, aus dem tiefen Loch raus. Natürlich habe ich auch Tage, wo ich traurig bin. Das passiert ganz oft. Auch mal von jemandem eine unbewusste Bemerkung. Da habe ich tagelang dran zu knuppern. Aber irgendwie, ich habe meine Hobbys, die ich dank meinem Mann gut ausführen kann.
0: Das heißt, du brauchst auf jeden Fall was für dich ganz alleine.
1: Ja, das möchte ich auch für mich ganz alleine haben. Möchte aber auch seine Anerkennung, das muss ich natürlich sagen. Und mein Garten, mein Hund oder unser Hund, das sind so die Kraftquellen, die ich habe.
0: Und die musstest du dir erstmal, du musstest sie erstmal finden im Laufe der Jahre. Also was brauchst du? Also ich stelle mir jetzt mal vor, du hast das ja geschildert, als diese Wiedervereinigung kam, Ost und West, und ihr dann auf der Einrichtungssuche war und dann auch letztendlich eine gefunden habt, wo sie, glaube ich, dann immer auch noch ist, wo du dann ein gutes Gefühl hattest, sage ich jetzt mal. Und ist das, was eine Mutter braucht, erstmal so eine Form der Entlastung, wo du ein gutes Gefühl hast, um dann zu sagen, so jetzt kann ich mal gucken, dass ich auch ein gutes Gefühl bekomme für mich und was suche, was mir gut tut in dieser Zeit, wo meine Tochter gut untergebracht ist?
1: Natürlich, ich kann nur ein gutes Gefühl haben oder kriegen, wenn es meinem Kind gut geht. Anders kann ich das nicht. Ja, irgendwie weiß ich auch nicht. Ich habe dann auch gemerkt, ich muss auch was für mich machen.
0: Wie alt warst du denn da, wo so ein Schnitt kam, wo du gesagt hast, und jetzt muss ich auch mal gucken, weil du hast ja auch noch den Jungen gehabt. Also du hattest ja zwei Kinder.
1: Ja, nein, das war viel, viel später. Da war ich vielleicht 45 oder so. Wahnsinn. Dann habe ich gemerkt, jetzt muss ich was für mich machen.
0: Das heißt, so lange hast du, ja, soll ich sagen, durchgehalten. Der Junge war ja dann schon weit über 20, ja. Die Tochter auch. Und da hast du dann...
1: Ja, dann habe ich gemerkt, also irgendwie brauche ich was. Und da habe ich angefangen, habe so Blumen gesteckt, Kränzchen gewickelt und sowas. Das hat mir auch schon sehr viel Freude gemacht. Kurse besucht bei der Volkshochschule. Und dann irgendwann, auch gestrickt habe ich auch sehr viel. Das waren alles Sachen, die ich zu Hause auch erledigen konnte oder viel zu Hause machen konnte, wenn Ulrike geschlafen hat oder wenn das halt alles gepasst hat.
0: Das heißt jetzt, vielleicht eine Frage, die damit im Zusammenhang steht, deine Berufstätigkeit hatte irgendwann ein Ende. Wie lange hast du überhaupt arbeiten können?
1: Oh, ich habe gearbeitet bis... 2020.
0: Hast du gearbeitet? Wie hast du das gemacht?
1: Ja, teilweise.
0: In der Zeit, wo sie untergebracht war, bist du arbeiten gegangen?
1: Ja.
0: Ja, aber dann sagst du ja, ich meine, sie ist untergebracht, in der Zeit arbeitest du und dann kommt sie nach Hause und dann kannst du ja wirklich nur das machen, was du hier machen kannst, weil sie braucht dich ja in deiner...
1: Ja, genau so. Aber Arbeit war mir schon wichtig. Die sozialen Kontakte, ich brauche immer Leute oder meistens Leute, um mich auszutauschen oder um fröhlich zu sein oder
0: mal was anderes zu hören.
1: Was anderes, genau. Und wenn es nur Kochrezepte sind.
0: Ja, genau. Das heißt, dieses auf dich zugehen hat auch eine Befreiung gefunden in der Arbeit, weil da was anderes war, da waren andere Themen, die Menschen hatten auch ihre Probleme, das hilft ja auch manchmal, wenn man hört, dass andere auch ihre Probleme haben, nicht nur man selbst.
1: Ja, natürlich.
0: In lebensengen Situationen ist, also gut, dann hast du aufgehört und dann hat es ja noch mehr Raum und dann hast du deine Hobbys ausgebaut.
1: Ja, ja, aus dem Blumenstecken wurde das Malen. Mhm. Das ist wirklich mein großes Hobby.
0: Und ein erfolgreiches, wenn man sich hier umschaut, unglaublich, liebe Hörerinnen und Hörer, Wahnsinn, was für tolle Bilder da entstanden sind. Monumental zum Teil, echt, ich erblasse in Neid. Ich habe erst angefangen zu malen.
1: Ja. Ich hoffe, Thekla kommt jetzt öfter zu malen. Ja. Okay. Nein, das ist schon meins und man kann auch in jedes Bild so ein bisschen, so ein Stückchen sein eigenes Inneres reinbringen. Mhm. Es ist unglaublich, die meisten Bilder sind abgemalt, aber irgendwie so ein Stückchen von mir selber ist da drin.
0: Das heißt, das ist ja so, jedes Bild hat auch eine Seele irgendwie, also es hat auch eine Energie. Und das vielleicht die, die das nicht kennen, nicht wissen, die andere Hobbys haben. Also ich habe nach Jahren, als jetzt meine Katze gestorben ist, die immer an den Wollknäuel hing, wollte ich mir eine Jacke stricken, aus dem Mantel geworden. Ein monumentales Werk. Und ich habe nachher gesagt, was in diesem Mantel für Gefühle drin hängen, solange ich die jetzt gestrickt habe, diese Manteljacke, ich konnte die noch gar nicht tragen, weil die so schwer war, obwohl die ganz leicht ist. Aber es waren so viele Situationen, so viele Gefühle da drin. Und so stelle ich mir das eben mit Bildern auch vor. Wenn du länger malst, da schwappt das so über. Dein ganzes Wesen ist da zu finden.
1: Ja, so ist das. Eigentlich schon bei der Auswahl vom Motiv hat man schon das Wesen mit reingegeben. Und das, der Pinselstrich, der hat auch das Wesen von mir, natürlich.
0: Ja, toll. Okay, also die Beziehung zu deinem Mann war eher eine unterstützende in der ganzen Zeit.
1: Ja, also wir hatten auch unseren Stress, wie jeder mal so hat. Aber insgesamt muss ich sagen, ja, also wenn ich ihn jetzt nicht hätte, könnte es nicht mehr so sein, wie es ist.
0: Aha. Und hatte er auch Ventile? Also hat er auch ein Hobby gehabt, wo du sagst, da hat er aufgetankt?
1: Ja, mein Mann, ich glaube, Männer können das insgesamt besser, die können besser abschalten. Der geht auf Jagd schon seit Kindheit und der findet dort seine Entspannung. Mhm. Nicht unbedingt beim Schießen oder nur beim Schießen, sondern beim Sitzen auf dem Hochsitz. Mhm. Oder denke ich, er kennt jedes einzelne Tier im Wald und die Befindlichkeiten dazu. Das ist so seine Kraftquelle.
0: Mhm. Das heißt, ihr seid gemeinsam, aber ihr lasst euch auch eure Inseln, um sozusagen Kraft für eure Tochter oder für euer Leben zu tanken.
1: Ja, ich denke, das muss man auch. Man muss Gemeinsamkeiten haben und aber auch Einzelheiten.
0: Und das schweißt ja wahrscheinlich zusammen. Also ich könnte mir vorstellen, also ich weiß, Krisensituationen in meiner Beziehung haben uns eher noch mehr zusammengeschweißt als getrennt.
1: Ja, wir sind jetzt 46 Jahre verheiratet. Ich denke, das ist schon eine Leistung.
0: Das ist eine reife Leistung, allemal. Ja, bevor wir jetzt mal ein bisschen auch in die Zukunft gucken, weil du bist ja auch schon über 60.
1: 66.
0: 66, ja, da fängt ja das Leben normalerweise an.
1: Ja, ich warte noch drauf.
0: Und auch so ein bisschen gucken, wie machst du überhaupt Urlaub, was passiert da mit deiner Tochter. Würde ich vorschlagen, spielen wir mal das nächste Lied, das du dir ausgesucht hast und sag mir, welches wir jetzt spielen sollen.
1: Ja, ich mag ja pur, habt ihr sicher schon gehört. Und dann hätte ich gerne noch ein bisschen was Leichteres, aber auch passend zu dem Hobbys, Abenteuerland. Lasst euch alle mal gehen, hört den Text an und macht's genauso.
0: Ja, wow, das ist doch eine Aufforderung. Also, liebe Hörerinnen und Hörer, genau zuhören, ja, bei aller Schwere. Das Leben ist da und die Leichtigkeit auch. Draußen scheint die Sonne und der Wind weht. Also, Abenteuerland.

0: Ja, liebe Hörerinnen und Hörer, immer noch am Mikrofon Thekla Rothamund-Schappa mit ihrer Sendung Alles Ansichtssache im Gespräch mit Walburga. So, Walburga, wenn ihr Urlaub machen wollt, wie kriegt ihr das denn hin?
1: Ja, wir kriegen ja von der Pflegekasse diese Leistung Kurzzeitpflege, Verhinderungspflege. Die wird beantragt. Vorher muss aber erst eine passende Einrichtung gefunden werden. Und das ist das Schwerste. Die Ulrike muss in ein Altenheim. Das gefällt uns gar nicht und das ist auch nicht passend für sie. Aber was anderes haben wir nicht. Und diese Leistungen sind auch nicht gerade so sehr viel von der Pflegekasse. Das reicht für einmal fast 4 Wochen und dann ist aber Schluss, für alles Schluss.
0: Oh, wow, das heißt, du kannst im Jahr 4 Wochen Urlaub machen, Maximum.
1: Maximum. Da muss ich aber noch diese Eigenanteile zahlen. Das ist auch nicht wenig. Also es wird schon ein teurer Spaß für uns. Aber wir sind froh, dass es diese Erleichterung gibt. Wichtig wäre für uns halt, eine geeignete Einrichtung zu finden.
0: Also das heißt, du guckst jetzt mal, du machst den Blick in die Zukunft. Oder beziehungsweise schon vorher, warum muss Ulrike in ein Seniorenheim, wenn ihr in Urlaub fahrt? Gibt es da überhaupt Alternativen? Also und dann perspektivisch, also wir wollen ja, dass du das noch so lange wie möglich durchhältst mit der Balance mal Natur, Tiere und die Verpflichtung, an der Seite deiner Tochter zu sein. Was kommt also, wenn du das nicht mehr schaffst?
1: Das ist unsere größte Sorge oder unsere Bedenken, was mal kommt. Für uns ist es, oder für mich ist es am schwersten zu sagen, die Verantwortung abzugeben und sie nicht bei mir zu haben oder nicht sie zu sehen. Wie machen das andere Menschen? Wird mit Gleichgültigkeit da dran gegangen? Man kann es so machen und so machen. Sind die Leute lieb? Sind genug Leute da? Wie ist die Verpflegung? Das hört sich jetzt blöd an, die Verpflegung. Aber sie spürt nicht so sehr viel oder sie merkt nicht so sehr viel. Nur das Essen, das ist für sie wichtig. Das ist was Schönes für sie. Dann muss aber, wird sie auch genug rausgefahren an die Luft. Das hat sie gerne. Wer errät die Krankheiten, die sie hat? Sie kann nicht sagen, mir tut der Bauch weh. Sie kann es nur mit weinen oder knurrig sein. Oder alle diese Sachen. Wer wischt ihr den Popo oder die Füße? Das sind Sachen, wo wir uns Gedanken drüber machen.
0: Also das ist ja so, das macht nochmal deutlich, liebe Hörerinnen und Hörer, es fällt ja einer Mutter schon schwer, wenn das Kind das Haus verlässt. Da gibt es ja dieses leere Nest-Syndrom. Ne? Also die Mutter, die immer für die Kinder da ist, die ja genau weiß, das Lieblingsessen und welche Rituale ein Kind braucht, um sich wohlzufühlen.
1: So ist es.
0: Und dann geht es hinaus in die weite Welt. Aber dann sagt die Mutter vielleicht, ich vertraue darauf, dass ich meinem Kind das Beste mitgegeben habe. Es wird einen Weg für sich finden, der gut ist. Es kann kochen, es kann sich selbst ernähren. Aber das alles ist bei Ulrike nicht. Also du hast sie ja bis jetzt nur immer zeitweise losgelassen und das ist schon manchmal schwer, weil du nicht weißt, wie geht's ihr in den 4 Wochen, wenn wir hier mal im Urlaub sind oder 2 oder 1 Woche. Du musst vertrauen auf andere und du als Mutter kennst dein Kind am besten. Du erfühlst es ja quasi, nehme ich an. Also bei mir ist das ja so, ich habe ja keine Kinder, aber wir haben halt die Katzen und mein Mann ist immer völlig verblüfft, wenn der Kater in der Tür steht und mauzt, dass ich genau weiß, was der jetzt will. Also ich erkenne am Mauzen oder an seinem Blick, der will jetzt saufen, der will jetzt fressen, der will jetzt ans Fenster, der will jetzt, alter Kater, der will jetzt gestreichelt werden. Der sagt um 8 Uhr morgens, ich brauche meine Tablette. Der sagt um 8 Uhr abends, ich brauche meine Tablette. Und das hat sich zwischen uns ritualisiert. Ja. Und ich stelle mir das, das ist jetzt ein Tier, aber bei meinem Mann weiß ich auch genau, also wir Frauen sind ja so, wir empfinden. Wir machen vieles über die Empfindung. Ja. Und das fällt schwer, oder?
1: Ja, das fällt ganz schwer. Das ist das Schwerste, was ich noch vorhab, denke ich.
0: Dieses Loslassen.
1: Das Loslassen, ja.
0: Wer gibt dir, also du hast mir vorhin im Vorgespräch von ihrer jetzigen, sie ist ja in der Woche halbtags,
1: ganztags
0: untergebracht. Und da hast du mir von einem Pfleger erzählt, wo du das Gefühl hast, den mag deine Tochter und der mag deine Tochter. Und was macht das mit dir, wenn du das weißt, wenn du das spürst?
1: Ja, das sind natürlich Sachen, die mich auch wieder aufrichten. Wie ich vorhin schon gesagt habe, es gibt immer wieder Menschen, die einem helfen und die einem Kraft geben. Und bei diesen Menschen bin ich mir hundertprozentig überzeugt, es ist nicht nur Können oder Wissen, es ist auch die Liebe zu den behinderten Menschen. Mhm. Und das kommt, und die Ruhe noch dazu. Und das kommt bei mir, vor allem bei Uli, gut an.
0: Mhm. Das heißt, du hebst jetzt auch mal, ich habe schon Sendungen gemacht, auch mit Pflegepersonal, mit Menschen in der Altenpflege oder auch in der Krankenpflege. Du hebst noch mal hervor, wie wichtig Pflege ist, also wie wichtig diese Pflegeberufe sind und vor allen Dingen, wie wichtig Pfleger und Pflegerinnen sind, die mit dem Herzen pflegen, die nicht nur technisch pflegen, sondern die wirklich Emotionen mit reinbringen, die eine Beziehung zu ihren zu Pflegenden aufbauen. Ja?
1: Natürlich, das ist für mich das Allerwichtigste, dass die dass die Liebe da ist zum Pflegen. Es kann eigentlich nur jemand Altenpfleger oder Krankenschwester werden, der ein bisschen Herz hat. Mhm. So würde ich es ausdrücken.
0: Genau. Da habe ich ja auch schon drüber gesprochen in meiner Sendung, dass die Arbeitsbedingungen in der Pflege so bescheiden sind, um das mal so auszudrücken, dass der Wert der Pflege im Grunde genommen erst in der Corona-Zeit einmal erfasst worden ist, als für sie geklatscht worden ist vor den Seniorenheimen, in den Krankenpflegeeinrichtungen. Und dass wir das immer wieder zu leicht vergessen, wie wir selber auch davon abhängig werden können. Also wir sind ja auch, wir haben mal im Vorgespräch auch darüber gesprochen, was ist denn überhaupt normal? Also wie normal bin ich? Ich habe ja auch meine ganzen Macken, ich bin ja so eine Psychofrau, also ich habe auch meine Macken und ich spüre immer, wie wichtig es ist, da auf Ärzte zu treffen oder auf Menschen zu treffen, die da liebevoll mit mir sind, mit meinen Macken und sagen, ist halt eine Macke, also wird schon wieder und mal klopfen oder mir einfach einen liebevollen Blick zu wenden oder auch mal über meine Arme streicheln. Und sowas braucht deine Tochter ja auch und sowas brauchst du ja auch letztendlich.
1: Ja, genau so ist es. Einfach mal über den Arm streichen ist tausendmal mehr wert als das schöne Zimmer.
0: Mhm, genau, also das muss, ich glaube, das muss Politik auch mal begreifen, ne?
1: Ja, wir haben jetzt auch viel Angst, muss ich noch sagen. Es wird alles immer weniger. Mhm. Und uns kommt es so vor, als wenn gespart wird an den Ärmsten der Armen. Das kann es nicht sein. Dafür sind wir keine Solidargemeinschaft oder wie auch immer man das nennen mag. Es müssen alle mitgenommen werden. Mhm. Selbst die gar nichts können, die brauchen mehr Hilfe als alle anderen.
0: Also mir fällt das auf mit diesen ganzen Elite-Schulen und es wird sich orientiert an denen, die es bringen, wie auch immer, die es leistungsmäßig bringen. Also in meiner anderen Sendung, beziehungsweise die ich mit Martin Müller ja regelmäßig aufnehme und die Sie hören können, gehen wir da sehr hart mit der Politik auch ins Gericht und diese ganze Geschichte über faule Deutsche und wir müssen mehr leisten. Also ich denke, selbst Halbtagskräfte, Teilzeitkräfte arbeiten ja doppelt so viel wie normal Arbeitende. Es ist ja schon, gibt es Untersuchungen darüber, wie viel Teilzeitkräfte an Energie in diesen Teilzeitjob einbringen. Und also die Wertschätzung von Pflege hatten wir gerade, überhaupt von Menschen, die mit Herzblut ihre Arbeit machen und nicht die unter solchen Leistungsblicken beobachtet werden wollen, sondern und beachtet werden wollen, sondern was sie da wirklich auch wuppen, ne? Was, das wünschst du dir sicher auch, also wie du schon sagst, also Orientierung an den Schwächsten und nicht an den Stärksten, ne?
1: Ja, genau. Die Schwächsten brauchen die Hilfe, die Stärksten brauchen die nicht. Die sind selber stark genug.
0: Genau. So, jetzt guck noch mal, wir haben ja schon die Selbsthilfegruppe gehabt. Wie ist es, du gehst ja mit deinem Kind auch mal raus. Ich weiß von jemandem, dessen Frau eine Behinderung hat, der geht gar nicht mehr mit der spazieren, weil er die Blicke nicht, er möchte das nicht, ja, er möchte nicht so, wie soll ich sagen, mitleidsvoll betrachtet werden, wie auch immer. Welche Erfahrungen machst du im Umgang, in deinem Umfeld? Ihr wohnt ja im kleinen Ort. Wie gehen die Menschen mit, ja, mit euch um?
1: Mittlerweile, muss ich sagen, läuft das gut. Wir gehen sehr oft spazieren. Die Leute kennen mich, die Leute kennen mein Kind. Da passiert das eigentlich nicht mehr so. Früher war das schon ein Problem manchmal. Aber auch nur an so Tagen, wo es mir echt schlecht ging. Ansonsten hatte ich schon genug Stehvermögen, dass ich auch mal dagegen gehalten habe.
0: Also es gibt ja immer noch diese, also es ist ja wirklich so, das, was jetzt auch alles sich wiederbelebt, ne? Also so dieser Blick auf die Gesellschaft, können wir dann auch noch mal in Beziehungsweise reinhören, liebe Hörerinnen und Hörer. Diese Wertmaßstäbe, was ist normal? Also darüber hatten wir uns ja unterhalten, habe ich gerade schon mal gesagt. Warum haben wir so eine Vorstellung von heile Welt, Familien, haben wir im Vorgespräch gesprochen, das, was wir im Fernsehen sehen, ne? Das Leben geht doch ganz andere Wege, wie du es uns jetzt auch beschrieben hast in deinen Erzählungen gerade. Du wirst schwanger, du kriegst ein Kind und es wird auf einmal ganz anders, als du dir das vorgestellt hast. Es wird auf jeden Fall anders, aber bei euch nochmal extrem anders. Also wir stellen uns eine Traum, wir sagen Ja zu unserem Partner vom Standesamt und sagen vielleicht Ja zum schweren Leben, weil vielleicht wird der Partner krank oder es gibt Gewalt in der Beziehung. Was ist normal? Also was findest du, wie gehst du mit diesem Begriff normal um?
1: Jetzt hast du mir eine Frage gestellt. Was ist normal? Ich kann eigentlich die Frage nur zurückgeben. Jeder hat seine Macken, jeder hat seine Fehler. Das ist normal.
0: Genau, und das vergessen wir aber. Und davor habe ich ein bisschen Furcht. Also wie du es gerade gesagt hast, der Abbau im Sozialen. Ne? Was kommt da mal für meine Tochter, wenn die dann wirklich abhängig wird? Die Wertschätzung in der Pflege und so weiter. Was passiert, wenn wir nicht der Norm entsprechen? Also wenn wir ausfallen, krank werden oder wenn was passiert, wo wir in große Abhängigkeit geraten? Darüber sollte sich jeder mal Gedanken machen. Das Leben läuft nicht gerade, sondern das läuft in Kurven und an der nächsten Ecke kann was auf sie lauern, womit sie überhaupt nie gerechnet haben. Schicksalsschläge und so weiter. Und wir dürfen jetzt dabei lernen, was Walburga uns erzählt hat, wie man solche Schicksalsschläge meistert, dass sie letztendlich das Leben erfüllen können, dass sie zum Reichtum beitragen können, obwohl wir uns das gar nicht vorstellen können. Und dass unser Leben eigentlich erst richtig lebenswert macht. Und irgendjemand hat mal gesagt, wir lernen aus Fehlern und nicht aus unseren Glanzleistungen. Wir lernen von den Schwächsten am meisten und nicht von den Stärksten. Das ist nämlich ein Trugschluss. Es wird immer gesagt, orientiere dich am Stärkeren. Nein, guck auf die, die es nicht so gut getroffen haben im Leben und ja, die sich viel mehr anstrengen müssen. Und wenn wir uns an denen orientieren, dann vielleicht kommt dann mehr Liebe auf die Welt. Vielleicht die Zuwendung, die du dir für deine Tochter wünschst, wenn du mal nicht mehr für sie rund um die Uhr da sein kannst. Ja, liebe Hörerinnen und Hörer, die Sendung mit Walburga geht zu Ende. Ich hoffe, Sie nehmen was mit, wenn Sie selbst vielleicht ein Kind haben, was ein Handicap hat oder sie eine schwere Erkrankung erwischt hat oder was auch immer. Wir brauchen Liebe und wir brauchen Zuwendung und das hast du wunderbar zum Ausdruck gebracht und dafür bedanke ich mich bei dir, liebe Walburga. Und du hast jetzt noch einen letzten Musikwunsch frei.
1: Oh, ich habe noch einen.
0: Ja, den von Johnny Hill.
1: Ja, dann nehmen wir den doch gleich. Ja, Ruf Teddybär 14. Das ist aber ein Lied auch für unseren Vater, also für Ulrike, ihrem Vater. Der war nämlich auch LKW-Fahrer und das passt sehr gut.
0: Na dann, also steigen Sie ein in dieses Lied und ich wünsche Ihnen also noch einen wunderschönen Sommer. Wir hören uns ja bald wieder. Vielen Dank, dass Sie uns zugehört haben. Vielen Dank, Walburga, dass du so frei und offen über dein Leben berichtet hast. Und auf Wiederhören.
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0: Teile und
1: Steffi Müller.
0: Genau. Unser Studiogast ist Birgit Schröder.
1: Genau.
0: Dann wird unsere Hörer die Stimme kennen und wissen, wer wann wie spricht. Sabine, was ist unser Thema heute? Wie heißt die Sendung heute?
2: Ja, ich würde vorab erstmal gerne sagen, Birgit habe ich kennengelernt und sie hat mir nämlich von dem Pilgern erzählt. Und dann habe ich gesagt, bitte mach eine Sendung über Pilgern. Und Birgit, sag mal, wie du sie genannt hast. Deine Sendung heute.
3: Ja, der Camino für Anfänger und warum am Ende alles gut wird. Und ich kam auf diesen Titel, ja, ganz einfach, weil ich was zusammengeschrieben habe. Und das Schreiben während meines Weges ist am Ende ein Buch geworden, was jetzt wirklich druckfrisch auf dem Tisch liegt. Mhm. Und das finde ich ganz großartig. Und wenn ich es genau beschreibe, heißt der Titel ja nochmal in der Überschrift Pilgern für Couch Potatoes. Das ist so ein Reizwort. Und ich dachte, ja, das passt. Der Reiz passt, um auch einfach mal darzustellen, dass man das Pilgern nicht so, ich sag mal, so hochhängen sollte oder müsste. Ja? Also viele haben mit dem Begriff Pilgern so eine Vorstellung von, ich nenne es jetzt mal bewusst überzogen, von Geißelung. Also von etwas, wo du unglaublich hart gehen musst, lange Kilometer in sehr entbehrlichen Schlafsälen übernachten musst, damit du pilgern kannst. Und ich denke, es gibt auch noch andere Möglichkeiten. Und es ist trotzdem unter diesem Begriff Pilgern zu sehen. Mhm. Meine persönliche Meinung. Mhm.
2: Witzigerweise, wenn du sagst, ne, für Couch Potatoes, ich habe dich ja, Birgit, im Fitnessstudio mehr oder weniger angesprochen und wir kamen auf das Thema Pilgern und ich habe dann gesagt, dass ich das unheimlich gerne mit einer Freundin nächstes Jahr machen möchte und ja, und dann hast du erzählt, davon möchte ich dir erzählen oder kann dir erzählen. Da habe ich gedacht, okay, aber lass uns reden, kannst du loslegen und ja, würde gerne einfach mal wissen, wie bist du da drauf gekommen, zu sagen, ich pilgere jetzt?
3: Mhm. Ja, also so eine Überlegung kommt ja nicht von irgendwo her. Das hat ja schon irgendwie einen Sinn, wenn ich laufen will, nur einfach laufen, dann steht, was weiß ich, der Rennsteig zur Verfügung oder der Bayerische Wald oder sonst was. Pilgern ist ja schon eine ganz, hat so eine eigene Qualität und ich denke, dass sich jeder, das ist meine Ansicht, jeder, der sich auf dem Pilgerweg aufmacht, hat vielleicht auch andere Erwartungen an dieses Laufen. An dieses besondere Laufen. Und meine Überlegung war, warum ausgerechnet der Jakobsweg, den es übrigens auch vielfach in Deutschland

0: Deutschland gibt. Das ist jetzt ja nicht nur der Weg, den ich jetzt gegangen bin in Spanien bzw. Portugal, sondern den gibt es ja auch hier vor der Haustür. Also im Grunde kann man vor der Haustür anfangen, den Jakobsweg oder den Elisabethweg oder wie sie alle heißen, laufen. Warum also musste ich da unbedingt nach Portugal oder Spanien? Könnte jetzt so eine Frage sein. Nun, ich habe mir gedacht, dass dieser Weg, der ja schon weit über 1000 Jahre alt ist, oder diese Wege, so eine, wie soll ich das sagen, so eine ganz eigene Atmosphäre haben oder vielleicht sogar etwas wie so ein feinstoffliches, nicht wahrnehmbares und doch da eine Sache, die etwas ganz Besonderes ist. Also auf diesen Pfaden zu laufen, auf denen schon Pilger aus vielen Jahrhunderten gelaufen sind, glaube ich, hat eben etwas ganz Besonderes. Das war zumindest mein Ansinnen, warum ich mich dafür entschieden habe. Und wenn ich vielleicht noch mal da anknüpfen darf an die Pilgerwege, die es in Spanien und Portugal gibt, beziehungsweise der klassische Weg, den viele Menschen gehen wollen, das ist dieser Camino Francis, der in Saint-Jean-Pied-de-Port quasi losgeht. Das ist am Fuße der Pyrenäen und der ja noch mal eine gewisse Herausforderung darstellt, über die Pyrenäen zu kommen, der ungefähr 800 Kilometer lang ist, wenn man ihn also ganz und vollständig läuft, bis man dann am Ziel, nämlich Santiago de Compostela, angekommen ist. Mhm. Das ist der Weg, den viele Menschen kennen und ich denke auch nicht zuletzt daher kennen, weil ein doch uns sehr beliebter, freundlicher Komiker ein Buch geschrieben hat.
1: Harpe.
0: Und dieser Harpe hat wirklich einen Hype ausgelöst. Mhm. Danach ging es rund. Na, also das war unfassbar. Aber bevor dieser Harpe überhaupt ins Spiel kam, habe ich das erste Mal von diesem Camino gehört über eine Freundin. Ich habe im Jahre 87 eine Frau kennengelernt, meine dänische Freundin, so nenne ich sie mal, und eigenartigerweise und witzigerweise hier in der Gegend. Jetzt hole ich tatsächlich aus, wir kommen vom Pilgern ab, merke ich gerade, es braucht dann wieder Struktur, aber das erzähle ich bitte schön gerne nochmal.
1: Gerne.
0: Das war so besonders. Ich habe sie kennengelernt, ich war gerade fertig mit der Hotelfachschule, hatte meinen Betriebswirt gemacht und war voller Engagement und wollte ja was richtig Tolles machen, was richtig Tolles arbeiten. Und dann gibt es ja hier in der Nähe so ein Schloss und das hatte dann jemanden gesucht für die Hotelleitung und dafür habe ich mich quasi beworben und sie, also Kirsten, meine dänische Freundin, die hat Beratung gemacht für den Investor und für den Architekten und es war eine Begegnung mit so viel Sympathie von Anfang an, die so lange gehalten hat und ich sage, dieses Projekt ist nichts geworden, weil der Investor dann ins Straucheln kam, also Dinge, die jetzt viel zu weit führen würden. Also das Ganze ist nichts geworden, aber es ist eine wundervolle Freundschaft daraus entstanden und diese Freundschaft hat bis zum letzten Atemzug angehalten und jetzt sage ich, was so traurig ist, diese Kirsten hat nämlich immer gesagt, dass sie diesen Jakobsweg laufen möchte mit mir und es hat in all den Jahren nie geklappt und dann war es irgendwann zu spät, wie das so oft ist im Leben. Sie ist dann gestorben an einer unheilbaren Krankheit und ja, wir haben es nicht wahrgemacht und auch unter diesem oder vor diesem Hintergrund bin ich auch gelaufen. Also es gibt wirklich ganz viele Motive, warum ich dann tatsächlich mich auf den Weg gemacht habe.
1: Mhm, mh. Also auch so ein Auslöser, wie viele sagen, ne? Oder mehrere Auslöser, um wieder mehr zu sich zu kommen. Oder ich finde, das, was du gerade erzählt, das ist ja schon sehr ergreifend. Das heißt, da wird einem auch so klar, also wenn ich es nicht jetzt mache, wann dann? Oder es kann auch Zeiten geben, die die zu spät sind, wo es gar nicht mehr geht. Und ich glaube, oder ich möchte das ja nächstes Jahr auch machen mit meiner Freundin, aber wieder zu sich selber zurück und mal nachdenken, was willst du eigentlich aus diesem Leben noch machen oder noch tun, oder ist es okay, so wie es ist, oder sich einfach ganz anders wahrnehmen.
0: Ich glaube, Sabine, da hast du völlig recht. Ich glaube, das ist für ganz, ganz viele Menschen das echte Motiv. Und natürlich war es das auch für mich ein Stück weit, weil ich mich auch in so einer Phase von vielen Umbrüchen befunden habe und befinde. Das hat sowas mit dem beruflichen Fragezeichen zu tun, mit der beruflichen Orientierung. Und ich versuchte dort Klarheit zu bekommen. Ich versuchte, den Kopf frei zu bekommen und dachte mir, ich könnte mich leerlaufen. So richtig den Kopf leerlaufen, weg von diesem Wespennest, das ich ständig so gespürt habe, was mich sehr belastet hat. Und ich konnte keinen klaren Gedanken fassen und mich davon befreien. Und dann wieder mit guten Gedanken anreichern, sortiert und sinnig und so weiter. Ich meine, das ist natürlich auch ein hoher Wunsch gewesen, gebe ich zu. Der hat sich nur zum Teil erfüllt, aber er hat sich durchaus auch erfüllt. Es ist ein Motiv. Und mal ganz ehrlich, es ist ja auch so, ich habe ja auch schon mal, sage mal, die 50-Lenze, ne, so überschritten. Und ich sage, da liegt ja auch ein Stück gelebtes Leben schon zurück. Das sind Riesenberge. Und da guckst du auch noch mal anders drauf. Was ist so gewesen? Was hast du erlebt? Welche Verletzungen hast du erlebt, welche Kränkungen oder so etwas? Und ich glaube, ich habe auch nicht alles vollständig aufgearbeitet. Also das, warum es auch bedeutet, zu laufen und den Kopf leer zu bekommen. Das ist ja alles irgendwie angereichert im Kopf beziehungsweise im Unbewussten. Und wie gesagt, das war auch eines meiner Ziele, meiner Wünsche, meiner Hoffnungen, dass ich mich von solchen Dingen befreien könnte. Und nicht zuletzt, und das war wirklich der allerletzte Impuls gewesen, warum ich tatsächlich dann relativ spontan gesagt habe, ich mache das. Das waren 14 Tage von jawohl bis dass ich losgeflogen bin, war nochmal, dass ein lieber Freund und Schulkamerad plötzlich verstorben ist, was mir auch unglaublich wehgetan hat. Und ich dachte, und das hast du so schön formuliert, Sabine, irgendwann ist es zu spät. Und ich bin auch für diese Menschen gelaufen. Also ich bin auch für ganz viele Menschen gelaufen, wenn sich das jetzt nicht gerade so pathetisch anhört. ich hatte in meinem Rucksack, hatte ich Gepäck dabei, was ich irgendwie auch ablegen wollte. Aber zu dem Thema ablegen
1: kommen wir dann nochmal. Sie ganz still geworden. Ja. Ne?
2: Ich finde das sehr, sehr, sehr spannend. Mich würde nur interessieren, was ist das Besondere an diesem Weg? Du hast gesagt, da sind natürlich schon ganz viele vor dir gelaufen, auch sehr viele berühmte Menschen, sehr wichtige Menschen, jetzt mal abseits von Habe Kerkeling, aber auch andere historische Menschen. Wo ist der Unterschied, ob ich jetzt sage, okay, ich muss nach der Arbeit noch einen Kopf freikriegen, manche gehen joggen, manche gehen aufs Fitnesslaufband, andere gehen mit ihrem Hund raus. Du hast gesagt, ich gehe jetzt mal auf einen Kilometer, auf 200 Kilometer und ich gehe in ein anderes Land und ich packe und habe nicht viel bei mir. Was ist der Unterschied? Wie kommt da der Kopf frei? Wie wird der frei?
0: Also ich kann es so vermuten, oder wie es für mich gewesen ist oder gewesen sein könnte oder wie es auch für andere sein könnte, und jeder muss es für sich selbst natürlich entscheiden. Das ist nämlich genau dieser Prozess, dass du dein Hab und Gut auf dem Rücken hast und du gehst nicht aufs Laufband oder gehst nicht mal mit dem Hund oder gehst nicht in den Wald, sondern du sortierst dich, du hast leichtes Gepäck, weil nur das kannst du im Grunde tragen. Und das heißt, das Einschränken, das Begrenzen auf das Notwendigste scheint mir auch schon ein wichtiges Indiz zu sein, also für diesen Jakobsweg. Also natürlich auch gibt es andere Wanderrouten, die Ähnliches vorschreiben, keine Frage. Aber für mich, ganz, ganz ehrlich, war es das allererste Mal, dass ich so als Backpackerin unterwegs war. Ach, könnte ich die Zeit zurückdrehen? Ich würde es Kontinent, also ich würde es auf allen Kontinenten machen wollen.
1: Ich habe es leider auch so nie gemacht.
0: Ja, hätte. Na, irgendwann, das dritte Mal ist es zu spät. Und hier war es nicht zu spät. Hier war es möglich. Und was ich auch so schön gefunden habe auf dem Weg, du bist da nicht zu alt. Du wirst da auch nicht schepp angeguckt, wenn du ein bisschen älter bist. Wenn du es schaffst, schaffst du das. Das ist eine Gemeinschaft. Und das hat mir sehr gut gefallen, die sich akzeptiert. Also den Eindruck hatte ich, da gab es wirklich keinen, das war alles alterslos. Der Jakobsweg ist alterslos. Jakobsweg bedeutet auch Unterstützung unter diesen sogenannten Pilgern. Mhm. Auch das habe ich gehört von einigen. Ich bin unglaublich neugierig gewesen, ihr könnt es euch vorstellen, und habe also ganz viele Leute auch so gefragt, so was ihr so auch gefragt hast, Steffi, warum gehst du denn auf dem Weg, was machst du da? Ja. Und dann habe ich, wie gesagt, einige Leute gefragt danach, was ist euer Motiv? Und das war dann ganz spannend.
1: Ja. Mich würde mal interessieren, wenn du deiner Umwelt gesagt hast, deiner Familie, ne? Bist verheiratet, hast Kinder, ich gehe jetzt mal auf den Jakobsweg. Wie war denn die Reaktion?
0: Akzeptiert. Ich meine, die kennen mich schon, dass ich das eine und andere, die verrückt schon mal eine Idee habe. Und ich war aber dennoch so angepasst und reduziert, dass ich jetzt nicht den langen Weg, ich habe ihn eben angesprochen, den Camino Francés gegangen bin, für den hätte ich 5 bis 6 Wochen vermutlich veranschlagen müssen. Das war ja von mir eine recht sparsame Nummer und deswegen will ich mich auch nicht hier rühmen. Das versteht ihr. Das ist jetzt ein Weg gewesen, der so 240 Kilometer nur hatte, der Camino Portugies, um jetzt gleich mal den Namen ins Spiel zu bringen. Und dieser Camino Portugies, den könnte man ab Lissabon laufen. Ich bin ihn ab Porto gelaufen. Und also ich habe da schon auf ein gewisses Zeitfenster geguckt, um jetzt da nicht zu lang weg zu bleiben. Wobei ich auch denke, jetzt kommt eine andere Überlegung ins Spiel, dass eben die Länge, die du weg bist, also die gelaufenen Kilometer und die Länge, die du weg bist, durchaus auch einen Einfluss haben kann auf den, ich nenne es mal in Anführungsstrichen, Erfolg. Also dass es schon einen Unterschied macht, ob du 14 Tage läufst oder 4 Wochen. Oder 6 Wochen.
1: Also kann ich mir vorstellen. Also,
0: ich glaube, genau. Ja, da mag sich da jeder so seine eigenen Gedanken machen. Also das war schon sehr Short Vision, was ich da getan habe. Ja. Und ich glaube, jetzt mit dem Bewusstsein und mit dem Rückblick hätte ein längerer Weg noch mehr Intensität gehabt.
1: Aber wenn du sagst, gut, du hast dir den rausgesucht und man muss sich ja darauf einstellen, so und so lange. Also ich stelle mir gerade vor, woher wusstest du denn, wie viele Kilometer muss ich jetzt pro Tag? Also du hast das dann geteilt durch 14 oder wie bist du?
0: Okay, genau, das ist eine sehr gute Frage. Es sind viele Pilger, die sich ihren Rückflug gebucht haben. Das habe ich übrigens nicht getan. Ich habe mich davon befreit. Ich habe nur einen Hinflug gebucht und habe dann während des Aufenthaltes entschieden, wann würde ich denn fertig sein und wann fliege ich zurück.
1: Ah ja.
0: Und habe mir zudem noch 2 Sonnentage dann am Ende am Kap gegönnt. Und das hat dann wunderbar geklappt mit allem. Und so war ich dann insgesamt, jetzt ohne diese Flüge, 18 Tage unterwegs. Also das hat gepasst. Und ich fand das unglaublich entspannend, dass ich keinen Rückflug hatte. Zu Anfang. Es hätte ja genauso gut sein können, dass ich loslaufe und nach 2 Tagen merke ich, nee, ich kann überhaupt nicht laufen oder aua, mein Fuß macht nicht mit. Also das wäre sehr gut möglich gewesen, weil der schon einige Querelen gemacht hat. Der war freundlicherweise gut zu mir und hat durchgehalten in super tollen Wanderschuhen. Und das hat mir geholfen, da durchzuhalten. Und es war aber noch nicht klar. Ich hätte einfach diese große Unbekannte, die mir gesagt hat, wie fit bist du eigentlich? Und wenn du sagst, na klar, Sabine, wir kennen uns vom Fitnessstudio, aber ich stapel da immer gerne tief, ne?
1: Ich auch. Ich
0: mache es immer besser, okay?
1: Ich wollte das nur als kleinen Gag wegen dem Couch Potato.
0: Ach, mir gefällt der Name so gut.
1: Ja, ich finde den auch toll.
0: Ja, und nebenbei, ich liege auch gerne auf der Couch.
1: Ich auch.
0: Also ich liege auf der Couch, ja? Aber ja, ich bin auch gerne mit dir, mit euch im Fitnessstudio.
2: Ja. So ist ja das. Ja. Wollen wir mal eine Musikpause machen?
0: Wow.
2: Das ist voll der Stimmungskiller hier. Aber du hast uns ja auch Musik mitgebracht, was ja auch thematisch passt. Vorhin hattest du es schon mal kurz angesprochen. Mhm. Da wollte ich dich aber nicht unterbrechen. Da hast du vom leichten Gepäck gesprochen.
0: Ja.
2: Und da gibt es ja ein Lied von Silbermond, was relativ aktuell ist. Und das hast du ausgesucht, das hast du mitgebracht, weil du gesagt hast, das passt.
0: Ja,
2: zum Jakobsweg.
0: Genau, ich habe dieses Lied mitgebracht. Das ist vielleicht, ja, das ist ein absolut passend. Diese, ja, deswegen, ja, freue ich mich drauf.
2: Das passt in doppelter Hinsicht, finde ich, weil einerseits muss man leichtes Gepäck mitnehmen, damit man nicht so viel trägt. Auf der anderen Seite ist es aber ganz schön vieles Gepäck, was man von sich weg abwirft bei dem Laufen, hast du vorhin ja gesagt, ne? Dass man eine Wespe, du hattest vom Wespennest gesprochen, das habe ich mir jetzt so vorgestellt in dem Moment, ja, als du das gesagt hast, du läufst los und dann immer eine Wespe links, eine Wespe rechts weg, eine links weg.
1: Süß, Steffi.
2: Ja, dieses Bild kam irgendwie so, dass man dann, wenn du dann in Santiago de Compostela bist, dann ist das Wespennest leer.
0: Das wäre sehr schön. Der Kopf war am Ende leer, genauso schwer, aber irgendwie doch befreiter, ja, gar keine Frage. Aber es stimmt schon, das mit dem leichten Gepäck oder überhaupt das Gepäck zu überlegen, wie viel brauchst du eigentlich? Und ich finde, das ist in diesem Lied, das muss ich denen echt lassen, das haben die super toll aufgenommen, du brauchst gar nicht so viel. Man braucht gar nicht so viel. Wir denken immer, wir müssten sammeln, aber im Grunde genommen könnten wir mit ganz wenigem auskommen. Und ich glaube, da sind uns einige Völker, Urvölker auch einiges voraus. Jetzt schwapp ich schon wieder über.
1: Ja, dann hören wir mal rein.
2: Wir hören es rein, genau.
0: Ja, genau. Ja, gut.

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1: Mit Sabine Theile und mit mir, mit Stefanie Müller und mit unserem Studiogast heute, Birgit Schröder. Wir sprechen heute übers Pilgern. Birgit ist den Jakobsweg gelaufen und wir haben in der ersten halben Stunde unserer Sendung darüber gesprochen, wie komme ich eigentlich auf die Idee zu pilgern? Warum mache ich das? Und jetzt haben wir uns überlegt, sollten wir auch mal darüber sprechen, wie ist das denn, wenn ich losgelaufen bin? Wie ist das mit den Widrigkeiten des Wetters zum Beispiel oder mit der Ausrüstung, was man dann so alles erlebt? Die Leute, die man trifft vielleicht auch, die mit einem mitlaufen, das wollen wir jetzt auch noch mal besprechen, Sabine, ne?
2: Gerne. Ich dachte, jetzt kommt Birgit und dann kommt Sabine. Ja, nein, Sabine wird nächstes Jahr das auch machen. Dann kann Sabine auch mal berichten, wie es war.
1: Ja, Steffi. Ja, die wir machen. Also Sabine, du musst, ne, wenn die Sendung vorbei ist, ist klar, da wird losgelegt, da wird geplant.
2: Ja, das tun wir.
1: Morgen werden Schuhe gekauft.
2: Ja, das müssen wir noch mal ein bisschen hier erörtern lassen von Birgit, was man dazu beachten hat.
3: Dann sollte Sabine fragen.
2: Ja, das tue ich. Ja,
1: du musst dann aber die 800 laufen, ne?
2: Steffi, nur mit dir.
3: Ja. Es gibt übrigens einen, der ist 1000 Kilometer, der Via de la Plata, der geht irgendwie in Spanien in Sevilla los. Mhm. Also da läufst du dir, also wirklich, das ist schon, ich sag jetzt mal nichts.
2: Mhm. Steffi, musst du die Sendung immer alleine machen, das möchtest du nicht, ich mach den kleinen.
1: Okay. Das wäre eine gute Frage, das wollte ich vorhin schon mal fragen, ob du überhaupt Telekommunikationsmittel dabei hattest.
3: Mhm. Hattest du? Das ist in der Tat eine gute Frage. Diese Frage stellen sich vielleicht viele sogenannte Pilger, wenn sie sich auf den Weg machen. Und ich habe das auch so mitbekommen, was da so abgibt von allem. Also ich sag mal, es gibt Leute, die haben gar nichts dabei.
1: Leichtes Gepäck.
3: Leichtes Gepäck, in der Tat. Sind vielleicht nicht immer so glücklich mit dem Zustand. Wir sind ja in einer Welt, die doch sehr vernetzt ist und sehr modern ist und dann so ganz ohne, habe ich so mitbekommen, war nicht so klasse. Dann gab es welche, die hatten so einen Knochen dabei, also so ein altes Handy, ja, wo sie tatsächlich nur telefonieren können. Und dann gab es welche, die waren ausgerüstet bis zum Anschlag. Ne? Mhm. Ich war so irgendwas dazwischen. Also ich hatte tatsächlich ein Smartphone dabei. Das war mir wichtig. Und das hat mir unglaublich geholfen, weil ich habe ganz oft Wireless LAN sei Dank nach Herbergen und so weiter gesucht oder nach Unterkünften. Und da hat es mir sehr geholfen. Ich habe eines jedoch getan, sehr konsequent. Ich habe meine sogenannten sozialen Netzwerke abgeschaltet. Die da sind WhatsApp, Facebook und so weiter. Weil das hätte mich nicht glücklich gemacht. Darauf habe ich verzichtet. Also ich habe es wirklich genutzt. Für den Weg. Mhm. Ausschließlich für den Weg.
2: Wenn du jetzt sagst, Birgit, da bin ich jetzt auch neugierig, wegen den Herbergen. Mhm. Ich habe jetzt keine Idee. Ich habe gedacht, aha, wenn ich jetzt hier in Deutschland bin und plane das, dann weiß ich genau, in die Herberge musst du rein. Du musst so und so viel Kilometer an dem Tag gelaufen sein. Du hast dann und dann den Rückflug, also völlig durchorganisiert, egal wie es einem geht. Erzähl, du hast das irgendwie anders gemacht.
3: Genau, ich glaube, also ich habe es so gemacht, wie es für mich richtig war, eben ohne den Druck da sein zu müssen. Jetzt muss man wissen, jetzt gibt es auf allen Jakobswegen, zumindest den klassischen, gibt es ja Unterkünfte. Mhm. Jedweder Art. Also du kannst in sogenannte Alberge gehen, also Pilgerherbergen, du kannst in Hostels gehen, du kannst in Hotels gehen, du kannst Bed and Breakfast machen. Es gibt unglaublich viele Möglichkeiten. Und ich finde auch diese Wahl der Möglichkeiten sehr schön. Also wenn es nur gewesen wäre, das muss ich ganz ehrlich sagen, dass ich in Pilgerherbergen, die dann manchmal sehr gruselig sind, die Übernachtung bedeutet. Das heißt, eine Pilgerherberge, müsst ihr euch vorstellen, hat oftmals Doppelstockbetten. Und Matratzen, die sind dann so mit Wachstuch überzogen, so hygienisch, ihr wisst schon warum, ne? Und dann gibt es ein Kopfkissen, das ist auch mit Wachstuch überzogen, ihr wisst schon warum. Also es ist, und es ist auch nichts, was die Bandscheibe zum Jubeln bringt. Das ist schon sehr, sehr spartanisch. Und das sind Pilgerherbergen. Jetzt gibt es unterschiedlich große Schlafsäle. Von, ich sag mal, vielleicht von 6 Personen, klein und smart, bis hin zu 30, 40. Das ist unglaublich. Habt ihr eine Vorstellung? Darauf muss ich einfach mal kommen. Habt ihr eine Vorstellung, was da so abgeht, wenn du in so einem Raum liegst mit 20 anderen Menschen, wie die Nacht sich dann gestaltet? Du kannst Glück haben. Also ich muss sagen, aus der Erfahrung, ich habe in einigen Pilgerherbergen sein dürfen, wo es dann ruhig war und eine angenehme Nacht. Also ich hatte Schlafgenossen, so nennt sich das, Schlafgenossinnen.
2: Männchen wie Weibchen.
3: Männchen ist ja alles quer und durch, ja, und okay, überhaupt. Mhm. Und da war es ruhig, angenehm ruhig. Da hast du schon fast Angst bekommen. Und ich habe in einer Herberge, und die hat mir, ich will fast sagen, einen Trauma ausgelöst. Das war, da habe ich Schnarchen also von einer Seite kennengelernt, die hat mich fertig gemacht. Nun bin ich aber auch leicht schlafig, ne? Das ist schwierig dann auch, und ich höre das auch. Ich hatte Ohrstöpsel dabei, die haben nichts gebracht. Ich bin verrückt geworden, ich bin echt schier verrückt geworden, und daraufhin auch immer wieder probiert, ob ich nicht irgendwo ein lauschiges Plätzchen für mich alleine bekommen konnte. Spartanisch, einfach. Fast wie eine Klosterzelle, aber irgendwie allein. Und ich habe da ein Erlebnis gehabt, das habe ich auch in dem Buch mal formuliert. Ich weiß nicht, ob ihr wollt, dass ich es vorlese,
2: ja, gerne,
3: oder ob die Zeit überhaupt bleibt, ob es überhaupt interessant ist. Und ja, also dieses Buch, das hat eben so ein paar Anekdötchen, und das ist eine davon. Ich muss mal gerade gucken, wo sie denn ist. Ich fange mal so mittendrin an und versuche zu lesen. Ja, wie man so lesen kann. Also, das kollektive Schnarchen erlosch nach einer gewissen Zeit, doch hielt ein Solist hartnäckig durch und wurde schließlich lauter und lauter. Das übrig gebliebene Schnarchen klang anders und bot den Ohren nicht nur einen völlig neuen Rhythmus, es penetrierte mit seiner Lautstärke sämtliche Gehörgänge. Unwissend, wie ich war, dachte ich, mein Gehörschutz würde diese Töne ausblenden. Doch weit gefehlt, meine Ohrstöpsel aus dem Drogeriemarkt waren einfach nicht zu gebrauchen. Ich konnte das Umfeld glockenklar hören, und die ungeliebten Töne erfüllten weiterhin den Schlafsaal. Als Verursacherin machte ich die Engländerin fest, die ihren Platz in der nächsten Querreihe etwa 3 Meter von mir entfernt gefunden hatte. Durch das kleine Nachtlicht an der Decke bemerkte ich, dass einer der Italiener offenbar versuchte, etwas an diesem unerträglichen Zustand zu ändern. Er stellte sich an das Bett der schnarchenden Lady und schaffte es irgendwie, nach einigem Zögern das Sägewerk abzustellen. Dem kollektiven Beifall der Pilgerschar konnte er sich in diesem Moment sicher sein. Noch ehe der Mann es sich wieder auf seiner Liege eingerichtet hatte, setzte Miss Britannia ihr Solo fort und hielt tapfer durch bis zum Morgengrauen. Hat gleich geschafft. Die anderen, die nicht gerade das Glück hatten, tief und fest zu schlafen, ging es ähnlich wie mir. Und immer wieder war ein resigniertes Stöhnen und Klagen zu hören. Was half das Ganze? Ich stopfte mir meine Audiostöpsel in die Ohren und hörte weiter an meinem Hörbuch und dachte, dass die Grausamkeiten des Mittelalters, ich habe da so ein Hörbuch gehört, Mittelalter, nicht schlimmer sein konnten als das, was zeitgleich in dieser Nacht geschah. Am liebsten hätte ich meiner Fantasie von den Geschehnissen im Mittelalter nachgegeben, umgehend eine Inquisition angeordnet und die Dame ihrer rechtmäßigen Strafe dem Scheiterhaufen zugeführt. Keinen Schlaf zu bekommen, bringt die Menschen auf komische Gedanken. Diese Gedanken ließen mich reflektieren, dass ich vermutlich noch ein ganzes Stück entfernt war von Toleranz und Gelassenheit. Und so fragte ich mich, wie viel Kilometer ich noch laufen müsse, um in meiner inneren Mitte anzukommen. Also das ist die Story, wo es ums Schnarchen geht. Und das hat mich wirklich genervt.
2: Das war ein Thema, was mich genervt hat. Und das andere Thema, wollt ihr es wissen, was noch so schlimm war?
3: Ja.
2: Ich sage nur Regen. Regen. Also.
3: Welche Jahreszeit warst du da?
2: Ja, toll, klasse. Du glaubst doch nicht. Also, ich war im Mai da und ich habe gedacht, ich komme im Mai auf die Iberische Halbinsel, ja, wo Leute ja bewusst in Urlaub fliegen und vielleicht schon am Meer liegen. Ja, also, dem war nicht so. Die ersten 2 Tage waren wunderbar. Die ersten 2 Tage ging es am Meer entlang und die Sonne schien. Und ich war glücklich und dachte, wow, was eine tolle Entscheidung, den Weg zu gehen. Und dann fing es an. Es hat geregnet und hörte nicht auf. Es hat quasi jeden Tag geregnet.
3: Und da habe ich gemerkt, ja, irgendwie ist mein Equipment nicht das allerbeste. Ich hatte nämlich so eine Art Wind- und Regenjacke mit, so für den Fall, dass es mal regnen könnte. Irrtum. Es hat wirklich, also schnurstracks geregnet. Und ja, dann sind viele Pilger mit ihren Regenponchos, die waren wohl irgendwie ein bisschen besser vorbereitet und hatten so eine Idee, wie es sein könnte, sind dann so lang gestapft und es hat nichts geholfen. Dann habe ich mir so einen billigen Plastikmantel zugelegt.
1: Mhm, das konnte man da.
3: Ja, mhm. 2,50
1: okay.
3: unter uns gesagt.
1: Mhm.
3: 2,50 und ich war nass von innen und von außen, mhm. weil das Ding war wie ein Plastiksack. Also es hat, du hast von innen geschwitzt und von außen wurdest du nass. Aber es hat irgendwie Schutz geboten. Ich war unglaublich dankbar dafür. Und das ist die eine Sache. Ich sage das jetzt mit Humor, aber teilweise ist der Humor auch, ja, war kurz vorm Brechen. Ne? Also es haben ja auch Leute abgebrochen. Mhm. Ne? Ich bin mit die ersten 6 Tage mit einer jungen Frau aus Dortmund gelaufen.
1: Mhm.
3: Und die hat abgebrochen. Die hat gesagt, ich tue mir das nicht an. Und ist nach Hause geflogen.
1: Hattest du auch Momente, wo
3: nein,
1: du abbrechen?
3: Nein, nein, nein.
1: Gar
3: nicht. Hatte immer den Gedanken an Optionen.
1: Mhm.
3: Eine Option ist, nimm den Bus. Eine Option ist, fahr auch mal ein Stück Taxi, wenn es gar zu hart ist.
1: Taxi? Und damit, warte mal eben, Taxi? Wie muss ich mir das vorstellen auf dem Pilgerweg? Hallo, na, Taxi?
2: Sabine, das ist ein Geschäft. Die stellen sich da an den Jakobsweg und warten immer
1: warten
2: auf die
1: ab,
2: Pilger, die nicht mehr wollen.
1: Wie hier nach der Disco die Taxis warten, bis man endlich
3: kommt. Ja, so ungefähr. Ja, also ihr glaubt doch gar nicht, also hier die Leute, ehrlich, die Pilger kommen nach Hause und erzählen, Wunder ist was. Sollen sie mal ehrlich sein. Es gibt genügend Leute, die nehmen mal ein Taxi zwischendrin.
1: Mhm.
3: Bei mir oder bei uns war die Situation so, ich habe dann nochmal 2 andere Mädels kennengelernt, mit denen ich dann weitergelaufen bin, was übrigens auch so ein Thema ist, dass ich nicht allein laufen konnte, mhm. offensichtlich von meinem Naturell her.
1: Mhm.
3: Wir hatten irgendwie so 10 Kilometer zu überbrücken. Diese 10 Kilometer haben bedeutet, dass wir uns eine Übernachtung sparen konnten, weil wir hatten fest uns vorgenommen, dass wir Pfingstsonntag in Santiago de Compostela einziehen würden.
1: Mhm.
3: Also es hatte so eine tolle Vorstellung. Und damit wir das schaffen konnten, mussten wir uns was überlegen. Und die Überlegung war ein Taxi. Und dann sind wir einfach 10 Kilometer mit dem Taxi gefahren.
1: Mhm.
3: So what?
1: Und Frage, Birgit, zocken die einen dann ab da, weil alle irgendwie heftig drauf sind, ich will ein Taxi? Oder ist das okay von
3: Nein,
1: denen?
3: Also dieses Taxi wird natürlich total diskret genommen.
1: Mhm.
3: Ja, und dann lässt du dich diskret absetzen.
1: Mhm.
3: Obwohl, da habe ich auch nur eine kleine süße Anekdote. Bei diesem Taxi, sag ich, Mädels, wir können uns doch nicht vor die Herberge bringen lassen. Wie peinlich ist das denn? Komm her. Und dann habe ich zur Taxifahrerin gesagt, sie möge anhalten, mhm. also ein Stückchen entfernt. Mhm. Wir halten an, bezahlen und wuchten unsere Rucksäcke aus dem Kofferraum. In dem Moment kommt eine spanische Pilgergruppe an, sieht, dass wir ein Taxi gehabt haben.
1: Mhm.
3: Die wollen auch in die Herberge, in die wir gehen wollen. Jetzt stellt euch vor, wir hatten eine Nasenlang, haben wir Vorsprung gehabt. Dass wir in die Herberge rein, melden uns an, bekommen die letzten Betten, stellt euch das bitte vor,
1: ja.
3: die spanische Pilgergruppe hinter uns, der Mann schimpft, regelrechte Tiraden, ich habe es übrigens auch im Buch wunderbar detailliert niedergeschrieben, das musste einfach raus und dann war ich doch sehr angesäuert und zischte ihm dann sowas entgegen, ja, das, ich meine, du kannst ja nicht erkennen, warum jemand ein anderes Verkehrsmittel nimmt.
1: Mhm.
3: Vielleicht kann er wirklich nicht mehr.
1: Mhm.
3: Vielleicht hat er Fußschmerzen. Und meine beiden Begleiterinnen, die ich dann später übrigens hatte, hatten übrigens auch Blasen und so weiter. Also es gab wirklich auch einen Grund, der es rechtfertigte, sich eine Entlastung zu holen. Und dann ist ganz ratzfatz ein Urteil da von anderen, die gar nicht Bescheid wissen, was ist da überhaupt. Und dann in diesem Moment waren es Spanier. Ich habe ja zum Glück nicht verstehen können, was er gesagt hat. Es waren keine guten Worte. So ein paar habe ich verstanden, die waren nicht gut. Und naja, gut, dann kommst du wieder ins Grübeln und ins Reflektieren und denkst wieder, naja, ist das jetzt noch Pilgern? Ist es richtig? Ist es falsch?
1: Mhm.
3: Wie solltest du es machen? Darfst du das tun? Sollst du warten, bis deine Wunden geheilt sind und dann weiterziehen? Also ich übertreibe jetzt bewusst.
1: Ja.
3: Ich sage nein. Ich denke, jeder darf für sich entscheiden, dass er wie er diesen Weg geht. Und ich glaube, das Wichtige dabei ist immer ehrlich zu sich selbst zu sein.
1: Mhm.
2: dachte auch für einen Moment, was dann so Gefühle hochkommen, ne? Also bei allen, ne? Weil man ist, auch die Spanier da waren fertig und ja, ich denke, man erlebt sicherlich auch du auf deinem Weg auch, du hast ja gesagt, ich glaube 2 Tage oder so bist du dann alleine doch gewandert, ja, was alles an Gefühlen hochkommt, Traurigkeit, Wut, ja, könnte ich mir vorstellen.
3: Ja, ich war über eine lange Zeit durch diese Regentage sehr frustriert, dass ich irgendwie nicht ankommen würde, also auf den Weg kommen, also wie soll ich sagen, mich nicht leerlaufen könnte, genau das, was ich mir so erwünscht hatte, dass es diese Prozesse nicht stattfinden können, weil ich einfach pragmatisch denken musste, wie schaffe ich das durch den Regen? Wo kann ich meine Klamotten trocknen, ohne Jux? Gibt es die Chance, heiß zu duschen? Wo wird die nächste Herberge sein? Und das ist jetzt nochmal zur Frage der Herbergen. Die sind ja auf dem Weg, du musst da jetzt quasi nichts vorbuchen.
2: Ah ja, okay.
3: Es ist in der Hauptsaison, die ist ja jetzt im Moment so, es war im Mai, da war noch so etwas Vorsaison, gibt es durchaus Leute, die buchen vor. Aber im Regelfall kriegst du auch was. Und wenn du nicht gar zu spät ankommst, hast du die Chance, auch in den Pilgerherbergen was zu bekommen.
2: Also du brauchst nicht irgendwo draußen zu schlafen, irgendeine Unterkunft willst du kriegen.
3: Gibt es auch Möglichkeiten, dass du draußen schläfst? Ich glaube, das machen viele auf dem Francis, was ich so mitbekommen oder gehört habe, über die vielen Gespräche, die ich geführt habe, die dann bei schönem Sonnen- und Sommerwetter unter Sternenhimmel draußen schlafen. Was Beglückendes, oder? Das war also überhaupt nicht möglich. Also es war ja nur kalt und nass und das 10 Tage am Stück. Das einfach mal vorzustellen. Und das Interessante war, wir haben dann auch so Einheimische gefragt, wie wird das Wetter? Und die, immer wieder, es wird gut. Morgen schon, morgen schon. Dann sind wir immer mit dem Bewusstsein weitergelaufen, morgen.
1: Das machen besser. Die extra.
2: Ja, ja. Das dachte ich auch gerade.
3: Ich habe auch gedacht,
2: das ist deren Geschäft.
3: Genau, genau.
1: Ja. Wie verhält es sich denn mit der Angst? Mit der Angst, allein in einem fremden Land zu sein? Mit der Angst, nur sehr wenig Gepäck dabei zu haben? Gibt es die?
3: Ich habe die Angst nicht. Also ich glaube, es gibt Menschen, die haben die Angst. Ich bin da sowieso, ich glaube vom Typ her etwas wagemutiger. Das war nie meine Angst. Aber offensichtlich war so eine innere Angst da, einsam zu sein oder so. Ich habe immer sofort Leute um mich rum gehabt und war doch eigentlich, und deswegen bin ich von zu Hause aufgebrochen, ohne jetzt eine Begleitung, ohne eine Freundin zu haben oder so. Das wäre ja auch möglich gewesen. Ich wollte bewusst allein laufen, um in meine eigenen Prozesse zu kommen. Und was tue ich stattdessen? Schon am Flughafen habe ich meinen ersten Kontakt klar gemacht. Ja, und das scheint ja auch irgendwas in mir zu sein, was vielleicht... Könnte es ja sowas wie eine Angst sein, die ich jetzt so nicht erkenne, aber warum ich überhaupt nicht allein gelaufen bin. Aber Angst vor fremden Ländern, Angst vor fremden Menschen, Angst vor sonst was, nein.
1: Ich glaube, verlaufen?
3: Oh, da sprichst du übrigens ein tolles Thema an. Orientierung und ich. Das sind so zwei Dinge,
2: ja, das geht die mir genauso zueinander passen.
1: Gute Frage, ja.
3: Gut, also, dann darf ich euch einen interessanten Hinweis geben. Wie kommt denn überhaupt der Pilger zum Ziel? Wie orientiert er sich?
2: Ja.
3: Es gibt
2: Schilder.
3: Es gibt Schilder respektive gelbe Pfeile. Also der Camino Portugies, den ich ja gelaufen bin, da hatte diese gelben Pfeile, wo du dich daran orientieren kannst.
1: Ich dachte, da gäbe es immer in regelmäßigen Abständen diese Jakobsmuschel.
3: Sie gibt es auch. Ja. Es gibt auch die Jakobsmuschel. Die Jakobsmuschel ist freilich auch ein Symbol und ein Wegweiser. Auf diesem portugiesischen Weg war aber dieser gelbe Pfeil so federführend. Und dann gibt es auch manchmal solche Steine, wo dann mit Muscheln. Es gibt dann wunderschöne Kacheln, die angefertigt wurden. Und dann siehst du, wie so eine Muschel, die in so eine Richtung zeigt. Und eine Muschel mit dem Symbol, also meistens auf einem blauen Hintergrund, gelbe Muschel. Und die hat 5 Strahlen. Die 5 Strahlen sollen die 5 Jakobswege darstellen.
2: Ah ja.
3: Habe ich mir sagen lassen. Ja? Auf jeden Fall, Gott sei Dank, es gab diese Hinweise. Und die haben mächtig geholfen. Aber jetzt hast du mich auf dem, genau, das war's. Angst vorm Verlaufen, die habe ich mit voller Begründung gehabt.
2: Aber du hast dich nicht verlaufen.
3: Nein.
2: Nein. Und das steht aber jetzt nicht unter der Muschel so und so viel Kilometer bis zur nächsten Herberge. Oder
3: nein, aber es gibt diese Steine.
2: Ja.
3: Diese Steine haben tatsächlich eine Kilometerzahl. Also das ist dann, sind so richtig alt hergebrachte Steine. Ich weiß nicht, wie alt die sind. Aber da kannst du dann sehen, an welchem Kilometerstein bist du. Mhm. Und dann kannst du dir zusammenrechnen, wie weit ist es noch bis Santiago de Compostela.
1: Wie muss ich mir denn vorstellen, wie viele Menschen da unterwegs sind? Du hast gesagt, es war Vorsaison ein Stück weit im Mai, aber ist da wirklich viel los oder bist du doch mal Kilometer? Gut, du hast jetzt immer Begleitung gehabt, hast du gesagt. Hat man da vor sich und hinter sich welche oder sieht man da erstmal weit und breit sonst keinen Menschen vor sich?
3: Ich glaube, das ist abhängig auch vom Weg und wir reden ja eigentlich über meinen Weg und ich fand es noch übersichtlich. Es ist, je näher du an das Ziel kommst, und das ist von allen Wegen, die nach Santiago führen, so, dass es mehr und mehr wird. Logisch, es kommen ja auch mehr Wege zusammen. Aber ich fand es überschaubar. Das war in Ordnung. Also, dass wir sind auch teilweise Strecken ganz alleine gelaufen und dann kamen wieder gebündelt Leute an. Ich fand das nicht unangenehm. Ich fand das in Ordnung. Was ich nicht so schön fand, und ich hatte da auch eine andere Vorstellung von diesem Camino Portugies. Wir sind sehr viel durch Ortschaften gelaufen, haben Brücken überquert, unterquert, also auch irgendwie Verkehr ist vorbei gefahren. Brausender Verkehr, will ich mal sagen. Das war nicht so schön. Mhm. Also so zu denken, du läufst jetzt hier so wie auf dem Meißner und hast Ruhe und alles ist wunderbar, war auf diesem Weg nicht. Es waren unfassbar viele Ortschaften, die wir durchqueren mussten. Also das hatte ich mir insgesamt naturnah vorgestellt und das hat sich so nicht erfüllt. Aber ich weiß von Jakobswegen, der Camino Norte, der einer der ältesten sein soll, der Camino Primitivo, dass die sehr, sehr naturnah sein sollen. Also da hast du auch sicherlich mal die Situation, dass du vielleicht sogar tagelang keinen siehst. Mhm.
2: Und die wären aber von der Entfernung auch, also ich finde den Gedanken sehr schön, aber gut, ich gehe auch mit meiner Freundin dahin. Aber ist es so, dass man auch diese Wege sich einteilen könnte oder muss ich da auch wieder, also müsste ich da einen sehr langen Weg gehen, wenn du sagst Primitivo?
3: Das Tolle ist, nichts muss, alles kann. Okay. Also du kannst auch einen langen Weg, nehmen wir den Via de la Plata zum Beispiel, mit 1000 Kilometern kannst du den Etappen einteilen. Du kannst ja mal hinfliegen, läufst ein Stück, fliegst nach Hause, machst im nächsten Jahr den nächsten.
1: Und das ist erlaubt, ja?
3: Also erlaubt ist, was gefällt. Erlaubt ist, was jetzt eigentlich, und das ist vielleicht nochmal das, was der geneigte Pilger, der das jetzt hier hört und interessiert sich dafür, vielleicht wissen sollte, aber auch das wird nicht so bierernst genommen, dass du die letzten 100 Kilometer bis zum Ziel verlässlich gelaufen sein solltest. Ja, und dann hast du einen sogenannten Pilgerpass, über den habe ich noch gar nicht gesprochen, den Selo, ja, und diesen Pass füllst du mit Stempeln. Und diese Stempel bekommst du in den Pilgerherbergen, Hotels, Pensionen, Cafés und. Kirchen natürlich. Und diese Stempel sind Beweis dafür, dass du den Weg gegangen bist. Nämlich am Ende bekommst du die sogenannte La Compostella, diese Pilgerurkunde, wenn du sie haben möchtest. Und die ist eben der Beweis dafür, dass du den Weg gegangen bist. 1000 Kilometer, 860 Kilometer, 800 Kilometer, 240 etc.
2: Steht dann da drauf, wie viel ich gegangen bin?
3: Kannst du haben. Es gibt das, ich habe ein Blatt nur, dass ich ihn gegangen bin und mir war es ziemlich schnurz. Wie viel Kilometer? Ich meine, 240, nicht alle gelaufenen Kilometer, dafür ist auch, kann ich mich auch nicht so ganz rühmen. Aber es sollte keine sportliche Höchstleistung sein. Und deswegen finde ich das völlig in Ordnung. Also ich habe diese Urkunde. Auf dieser Urkunde ist dann der lateinische Vorname eingetragen, in meinem Fall Birgitta. Und das ist schon am Ende ein tolles Gefühl gewesen, diese Urkunde zu bekommen für etwas. Und ich stelle mir vor, wenn jemand tatsächlich 6-7 Wochen unterwegs ist und hat diese Urkunde, für den mag es noch eine viel höhere Bedeutung haben. Und das ist schon klasse, also keine Frage. Und ja, das zur Urkunde.
2: Was ist so besonders an dem Ort, wo du dann landest? Kannst du da noch mal was zu sagen?
3: Also der Ort Santiago ist ein außergewöhnlicher Ort mit einer wundervollen Kathedrale. Diese Kathedrale soll ja über dem Grab des heiligen Jakobus errichtet worden sein. Dieser heilige Jakobus ist ja der Urvater der Pilger. Ja, der hatte das Pilgern überhaupt erst ins Leben gerufen. Und dieser Jakobus soll der Bruder von dem Jünger Johannes gewesen sein. Also, ja. Und da fing die Pilgerei überhaupt an. Und wenn ihr das hört, wisst ihr, wie war, so alt wie die Menschheit fast schon. Ja, ist die Pilgerei. Und diese Kathedrale ist wunderbar, die ist groß. Und was ich ganz besonders in Erinnerung habe, also nicht nur, dass ich diesem heiligen Jakobus in Form einer goldenen Statue begegnet bin, sondern dass ich an der Pilgermesse teilgenommen habe. Und die war, das habe ich an meinem letzten Tag gemacht, am Abflugtag. Und diese Pilgermesse, ja, hatte die Besonderheit, habt ihr bestimmt schon mal von gehört, von dem Weihrauchkessel, ne? Dieser Butterfirmero, so heißt der. Der ist ein Riesending, der ist so 1,50 Meter, 1,60 Meter groß, wiegt über 50 Kilo und hängt an so einem 30 Meter langen Seil. Und dann sind da so ganz schmuckekräftige junge Männer, die ziehen ihn dann so hoch und die ziehen diesen Kessel, der dann mit Weihrauch bestückt ist, durch die Seitenschiffe dieser Kathedrale. Und dann schwenkt dieser Kessel fast bis oben hin, rechts, links, fast über den Boden und erfüllt so diese ganze Kirche mit Weihrauch. Und das war etwas sehr, sehr Besonderes. Es ist einerseits ein Spektakel, ja, aber auch diese Pilgermesse und diese Menschen zu beobachten, die dann ja sehr, sehr emotional auch teilweise werden, das war sehr besonders. Das war nochmal ein wundervoller Moment für meinen Abschied. Mhm. Ja. Mhm. Jo. Genau.
2: Mich würde noch mal kurz interessieren, als du dann zurückgekommen bist, hast du für dich eine Veränderung oder die anderen an dir gemerkt?
3: Ja, wie das so oftmals ist, wenn du etwas neu erlebt hast, gibt es eine gewisse Veränderung. Ich habe eine Veränderung schon gemerkt. Ich fühlte mich gelassener und ich fühlte mich schon von Malas befreit oder von einigen Dingen. Also ich will nicht sagen, dass es wie eine Transformation oder sowas gewesen ist oder eine Umkehr. Aber ich habe mich ganz gut gefühlt. Und dieser Zustand, diese Entlastung, dieses was ich so mitgebracht habe, das hat auch, ich will mal sagen, so 2 Monate angehalten. Mhm. Ich merke jetzt erst wieder so dieser Druck, wie aha, bin ich jetzt noch beruflich und so weiter. Also das, was mich im Moment immer noch so beschäftigt oder wieder beschäftigt, das kommt wieder. Und
1: das Wespennest.
3: Das Wespennest, sehr gut aus. Ja, genau. Also die Wespen kommen wieder. Mhm. Ja.
2: Ja, die Zeit vergeht ja bald mit den Wespen.
3: Ja, das soll man ja hoffen. Kann sie ja nicht totschlagen. Ist auch nicht sehr tierfreundlich.
1: Nein. Aber man kann ja vielleicht auf so einem Pilgerweg oder auf überhaupt so einer Unternehmung, kann man es ja vielleicht auch nennen, vielleicht auch lernen, mit diesen Wespen umzugehen, oder? Oder sich selber kennenlernen und für sich selber was einen Weg finden, wie ich mit diesen Wespen in Zukunft besser umgehe?
3: Auf jeden Fall. Du kommst natürlich oder du kannst auch in ganz besondere Prozesse kommen und gerade wenn es um die Wespen geht, selbstverständlich. Aber wie so oft, wenn du dich selbst quasi verändern möchtest, ist Veränderungsarbeit eine harte Arbeit und es ist eine fortwährende Arbeit. Und du kannst es nicht von einmal pilgern mit einem Fingerschnipp machen und das ist wie so ein Eigencoaching und das Eigencoaching hört eigentlich nie auf und ich glaube, dass das Lernen bis zum letzten Atemzug da ist. Ja.
1: Mensch, Sabine.
2: Ich muss schon wieder schmunzeln, weil unsere Sendung mit dem und reden, lass uns reden, ist einfach,
3: weiß auch nicht.
2: Ich hatte noch so schöne Titel mir ausgesucht.
1: Musik und Kapitel lesen und nein, es tut mir leid, die Sendung ist vorbei. Muss es wieder wie so oft, wir brauchen einen zweiten Teil
3: irgendwann,
1: wenn Sabine gelaufen ist.
3: Ja, das wäre die Idee, genau. Ja, ja, es ist auch, ich habe ganz viele Sachen noch gar nicht, vielleicht interessante Informationen noch gar nicht sagen
2: können. Also ich kann dir sagen, das geht uns ganz oft mit Menschen, die hier sind und wir sagen dann immer, da machen wir dann nochmal eine zweite Sendung.
1: Genau.
2: Und dann, so.
1: Genau. Gut, Sabine, wir müssen Tschüss sagen.
3: Ja, ich danke für die Einladung. Ja.
2: Danke.
1: Ja. Und bis zum nächsten Mal. Tschüss.
2: Okay. Ciao.
0: Ciao, ciao. 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

Tag und herzlich willkommen zur Sendung Das Raumfahrtjournal. Mein Name ist Detlef Höhner und das sind die Themen für die folgende Stunde. 6,5 Tage lang richtete das ballongetragene Sonnenobservatorium Sunrise 3 im Juli 2024 seinen Blick fest auf die Sonne. Was dabei an Forschungsergebnissen herausgekommen ist, das frage ich Andreas Lack vom Max-Planck-Institut für Sonnensystemforschung in Göttingen. Ein weiteres Thema ist, ein internationales Forschungsteam hat einen dritten Planeten abgebildet, der den Stern Beta Pictoris umkreist. Darüber rede ich mit Dr. Markus Nielbock vom Max-Planck-Institut für Astronomie in Heidelberg. Wir werfen natürlich einen Blick auf die Aktivitäten um und auf der internationalen Raumstation, wo es eine Ablösung gegeben hat und wo nun wieder 7 Menschen ihren Dienst tun, das ganze Bauwerk am Leben zu erhalten und natürlich im großen Stil Forschung zu betreiben. Wir wenden uns auch den Aktivitäten um und auf der chinesischen Raumstation Tiangong zu, wo 3 Chinesen zurzeit ihre Arbeiten verrichten. Darüber bin ich im Gespräch mit Herrn Fellenberg von den Essener Raumfahrtinformationen. Den Abschluss bildet immer das astronautische Tagebuch. Und diesmal ist es der Monat Juni 2026. Darin informieren wir über alle Raumfahrtmissionen, die in diesem Zeitraum stattgefunden haben. Ich bitte nun die Hörerinnen und Hörer, sich zurückzulehnen, zu entspannen, denn unsere Reise ins All beginnt.

Sunrise 3 Mission ermöglichte einen völlig neuen Blick auf die Sonne. 6,5 Tage lang richtete das ballongetragene Sonnenobservatorium Sunrise 3 im Juli 2024 seinen Blick auf unser Zentralgestirn, die

0: Die Sonne. Beim Stratosphärenflug vom nördlichsten Zipfel Schwedens bis in die kanadischen Nordwestterritorien entstand ein mehr als 200 Terabyte großer Datensatz. Diese Messdaten sind einzigartig. Sie ermöglichen bisher unerreichte, detaillierte Einblicke in eine etwa 2000 Kilometer dicke Schicht der Sonne und können deren enorme Dynamik über mehrere Stunden ununterbrochen verfolgen. Am Telefon begrüße ich hierzu Sunrise 3 Projektmanager Dr. Andreas Lack. Schönen guten Tag, Dr. Lack.
1: Guten Tag.
0: Sunrise 3, der Name sagt es ja schon, es ist der dritte Ballonflug und ich hoffe, die Vorgänger waren auch erfolgreich. Ich kann mich erinnern, dass ich bei der ersten Mission auch schon ein Interview geführt habe. Ich weiß aber nicht mehr mit wem.
1: Ja, also, das war bestimmt unser Principal Investigator, Sami Solanki, unser Direktor hier in der Sonnenabteilung. Und ja, wie gesagt, es ist der dritte Flug von Sunrise, der dritte erfolgreiche Flug. Der erste war 2009 und der zweite 2013. Und wir haben uns im Jahr 2016 entschieden, ein drittes Mal Sunrise zu starten, weil wir von dem Konzept überzeugt waren und wir einfach gemerkt haben, mit einem Teleskop in der Stratosphäre, mit dem Sonnenteleskop in der Stratosphäre, gelingen uns Aufnahmen und Daten, die wir vom Boden nicht bekommen können.
0: Nun, es gibt Teleskope auf der Erde, erdgebundene, und es gibt auch Geräte im Weltraum. Ich denke an die NASA-Sonde Parker Solar Probe und die ESA hat ja auch entsprechendes Observatorium in Richtung Sonne geschickt, was dort vor Ort forscht. Und natürlich gibt es ja auch aus der Erdumlaufbahn einige Sonnensatelliten. Was ist jetzt das Besondere bei Ihnen?
1: Ja, das Besondere bei Sunrise ist, dass wir letztlich die Vorteile von Beobachtungen im Weltraum mit den Vorteilen von Beobachtungen von erdgebundenen Teleskopen kombinieren können. Im Weltraum, ja, da sind einige Sonnenteleskope, aber die sind alle deutlich kleiner als das, was wir am Boden haben, einfach weil es sehr teuer ist, große Teleskope in den Weltraum zu bringen. Am Boden können Teleskope natürlich beliebig groß werden, beliebig groß. Da gibt es Einschränkungen, wie groß man wirklich ein Sonnenteleskop bauen kann. Die sind hauptsächlich dadurch gegeben, dass wir große Luftunruhen haben. Wir müssen ja, wenn wir vom Boden aus beobachten, durch die Atmosphäre hindurchschauen, durch die Erdatmosphäre hindurchschauen. Und jeder kennt das Phänomen, wenn die Sonne scheint, dann wird die Luft unruhig. Wenn man an einem heißen Tag, wie es jetzt momentan ist, kann man das sehr gut beobachten. Wenn man Autodächer, Straßen sieht, dann sieht man sehr deutlich, wie die Luft flimmert. Und das ist das Hauptproblem von Beobachtungen vom Erdboden aus. Wenn wir jetzt mit unser Teleskop an einen Stratosphärenballon hängen, so wie Sunrise 3, dann umgehen wir diese Probleme mit diesen atmosphärischen Turbulenzen, die das Bild eben verschlechtern. Wir sind in einer Höhe von 35 Kilometern letztlich frei von all diesen Fluktuationen durch die Erdatmosphäre und können wirklich ein absolut scharfes Bild der Sonne aufnehmen und das noch mit einem Teleskop, das eine Größe hat, einen Spiegeldurchmesser hat, der eben auch diese hohe Auflösung erreichen kann. Und deswegen ist dieser Standort Stratosphäre für ein Sonnenteleskop so hervorragend geeignet.
0: Der Spiegeldurchmesser bewegt sich, glaube ich, wohl bei einem Meter.
1: Genau. Der Spiegeldurchmesser ist genau ein Meter und das erlaubt uns, Strukturen auf der Sonne von etwa 50, 60 Kilometer aufzulösen. Ein doppelt so großer Spiegel würde uns erlauben, um einen Faktor 2 bessere Auflösung zu erzielen. Aber auch da, wir haben natürlich nicht unbegrenzte Ressourcen und die Möglichkeiten, größere Spiegel in die Stratosphäre zu bringen, die würden die Mission auch gleich deutlich teurer machen. Also ein 1-Meter-Spiegel war der Kompromiss, wo wir die bestmögliche Auflösung erzielen konnten und doch noch den Kostenrahmen einhalten konnten.
0: Nun, gegenüber aber Weltraummissionen dürfte es doch noch ein ganzes Stück preiswerter gewesen sein.
1: Absolut, ja, wir sind ja mit den Gesamtkosten für die Sunrise 3 Millionen ja einen Faktor 50 bis 100 unter dem, was eine Weltraummission kosten würde. Und natürlich, Weltraummission in der gleichen Größe ein 1-Meter-Teleskop in den Weltraum zu bringen, das wäre ein großes Weltraumprojekt, das sicherlich im 400, 500 Millionen Euro Bereich liegen würde. Mit Sunrise liegen wir ja eben diesen Faktor 100 etwa darunter.
0: Nun, ich kann mich noch erinnern, in den Ende der 50er Jahre und 60er Jahre, ich erinnere an den Beginn des astrophysikalischen Jahres, was ja die ersten Satelliten praktisch mit eingebettet waren. Da gab es viel in der Presse über den 11-jährigen Sonnenzyklus zu reden. Und wie sieht das heute aus? Wo befinden wir uns heute?
1: Dieser Zyklus ist natürlich eines der spannendsten Phänomene, die wir auf der Sonne beobachten können. Woher kommt dieser Zyklus? Was sind die Prozesse im Innern der Sonne, die wirklich diesen 11-jährigen Zyklus dann verursachen? Und warum sind es genau 11 Jahre? Da gibt es immer noch verschiedenste Theorien. Momentan befinden wir uns im abklingenden Maximum. Wir hatten ein sehr, sehr starkes Maximum und Sunrise hat auch davon profitiert. Wir konnten aufgrund dieses starken Maximums, gab es eine Vielzahl von interessanten Phänomenen auf der Sonne zu beobachten. Zum Beispiel eben Sonnenflecken waren in ausreichender Anzahl vorhanden. Wir haben auch Massenausbrüche beobachten können, Eruptionen auf der Sonne. All dies passiert natürlich in Zeiten von hoher Sonnenaktivität häufiger als in Zeiten von weniger Aktivität. Und ja, wir bewegen uns so langsam auf das solare Minimum zu, aber dass wir immer noch in der aktiven Phase waren, hat man diesen Winter sehr schön bemerkt, weil man sogar bei uns in unseren Breiten hier in Deutschland Polarlichter beobachten konnte, und das ist ein Zeichen dafür, dass die Sonne extrem aktiv war.
0: Die letzten Endes auch, wir verdanken ja der Sonne unsere Existenz, aber sie hat ja auch direkten Einfluss auf unser hochzivilisiertes Leben. Ich denke da an die Kommunikationssysteme, aber eben nicht nur.
1: Korrekt, das ist auch mit einer der Forschungsschwerpunkte von Sunrise 3. Wir wollen verstehen, wie diese Flares, nennen wir das, diese Eruptionen auf der Sonne entstehen, was die grundlegenden Prozesse dahinter sind, weil das sind die Prozesse, die letztlich zu diesen Massenauswürfen führen und wo dann eben durch diese geomagnetischen Stürme, die dann dadurch hervorgerufen werden, es zu Ausfällen in Satellitenkommunikation führen kann oder sogar zu großflächigen Stromausfällen führen kann. Und wir hoffen, dass wir durch ein verbessertes Verständnis von diesen Prozessen, die zu diesen Flares, zu diesen Eruptionen führen, auch die Vorhersage von solchen Prozessen verbessern können. Weil mit einer besseren Vorhersage kann man Maßnahmen treffen. Man kann zum Beispiel empfindliche Infrastruktur wie Satelliten in einen Energiesparmodus schalten, wo dann die Elektronik nicht zu anfällig ist, wirklich kaputt zu gehen. Man kann Flugrouten für Flugzeuge abändern, sodass sie nicht durch die Polregion fliegen, wenn starke Sonnenstürme vorhergesagt werden. Und ja, es gibt durchaus Maßnahmen, die man ergreifen kann, wenn man gute Vorhersagen hat. Und wir hoffen eben durch das Verständnis, dass wir eben auch durch Sunrise 3 verbessern wollen, auch diese Vorhersagen verbessern zu können.
0: Nun stellt sich die Frage, Sie hatten das ja in dem Artikel auf Ihrer Internetseite angekündigt, dass es erst ein erster Blick bei der Sichtung der Daten Überlegungen gibt. Was würden Sie jetzt besonders hervorheben wollen, was man nun als erstes gefunden hat?
1: Also was ein Highlight sicherlich dieser ersten Datenanalyse ist, da würde ich hervorheben, dass wir eben einen recht großen Flair beobachten konnten, also so einen Massenausbruch, und wir konnten erstmals diesen Flair mit Beobachtungen im ultravioletten Licht, im sichtbaren Licht und im infraroten Licht gleichzeitig beobachten. Und das erlaubt uns nicht nur die höchste räumliche Auflösung, also 50 Kilometer große Strukturen, die in diesem Flair stattfinden, untersuchen zu können, sondern es erlaubt uns auch die Prozesse höhenabhängig in der Sonnenatmosphäre zu beleuchten. Durch die unterschiedlichen Spektralbereiche können wir nämlich die Prozesse in unterschiedlichen Höhenschichten der Sonnenatmosphäre messen. Von der tiefsten beobachtbaren Schicht der Photosphäre bis hin zur Chromosphäre. Und diese Höhenabhängigkeit ist entscheidend, um die Prozesse, die hinter einem solchen Flair, hinter einer solchen Eruption stehen, auch detailliert untersuchen zu können. Das ist sicherlich eines der Highlights und wir haben gerade angefangen, solche höhenabhängigen Untersuchungen durchzuführen. Ein weiteres ist sicher die Messung von Oszillationen, von Schwingungen. Auf der Sonnenoberfläche sind verschiedenste Schwingungen immer vorhanden, wie eine Kirchenglocke schwingt die Sonnenkugel. Und diese Oszillationen, die dort an der Oberfläche passieren, breiten sich aus und erreichen die höheren Schichten der Sonnenatmosphäre. Und ganz spannend ist es, wie viel Energie diese Wellen, diese Oszillationen in die oberen Schichten übertragen können. Wir haben nämlich noch immer das ungeklärte Phänomen, wie kann es sein, dass die Sonnenoberfläche etwa 5500 Grad heiß ist und in der Corona Temperaturen von über 1 Million Kelvin herrschen können. Und dieses Phänomen wollen wir auch mit Sunrise versuchen zu erklären. Und ich glaube, dass wir da einen Schritt weitergekommen sind, indem wir diese Höhenschichtung absolut genau vermessen können.
0: Wer war denn alles beteiligt bei diesem Projekt?
1: Das ist ein internationales Projekt unter der Führung von uns hier am Max-Planck-Institut für Sonnensystemforschung in Göttingen. In Deutschland gibt es noch einen Partner in Freiburg am Leibniz-Institut für Sonnenphysik. Mittlerweile ist es nur noch das Institut für Sonnenphysik. Und das ist die Beteiligung aus Deutschland. Wir haben einen spanischen Partner, der das sichtbare Instrument gebaut hat. Wir haben einen Partner aus Japan, der uns das Infrarotinstrument geliefert hat und die Gondel, in die das Teleskop und die ganzen Instrumente eingebaut wurden, die kommt von Johns Hopkins University Applied Physics Laboratory aus Maryland, USA. Und das Ganze wurde gestartet in Zusammenarbeit mit der NASA. Die haben eine Ballonsparte bei der NASA und in Zusammenarbeit mit dem S-Range Space Center in Schweden konnte dann die Mission gestartet werden und von Kiruna nach Kanada uns führen.
0: Ich bedanke mich ganz herzlich bei Andreas Lack vom Sunrise 3 Projektmanager beim Max-Planck-Institut für Sonnensystemforschung Göttingen. Und wer sich mal die wunderbaren Bilder anschauen möchte, da geht einfach mal auf die Internetseite vom Max-Planck-Institut für Sonnensystemforschung Göttingen. Ich bin ganz fasziniert von diesen Fotos. Leider sind wir ein Radio und können diese wunderschönen Bilder nicht zeigen. Ich hoffe, wir hören uns bald wieder, wenn weitere Datensätze vorliegen und ausgewertet sind. Zum Schluss noch eine ergänzende Frage. Hat man denn vor, eventuell Sunrise 4 auf den Weg zu bringen?
1: Ja, das wäre wunderbar. Wir würden uns sehr freuen, wenn wir ein Sunrise 4 machen könnten. Momentan sind wir noch sehr stark mit der Analyse der Daten von Sunrise 3 beschäftigt und wir hoffen natürlich, dass wir genug Fragen, Antworten auf die bestehenden Fragen finden können, aber wir wären natürlich auch genauso daran interessiert, neue Fragen aufzuwerfen, die wir mit einem möglichen Sunrise 4 beantworten könnten.
0: Alles Gute und herzlichen Dank für Ihre Arbeit, Dr. Andreas Lack vom Sunrise-Projekt.
1: Ja, vielen Dank.

0: Nach mehr als 10 Jahren Forschung und Versteckspiel, könnte man fast sagen, wurde ein neuer Planet im Beta-Pictoris-System entdeckt. Hierzu begrüße ich Dr. Markus Nielbock vom Max-Planck-Institut für Astronomie in Heidelberg. Schönen guten Tag, Dr. Nielbock.
1: Guten Tag, Herr Höhner.
0: Wissenschaftler unter anderem auch von Ihrem Institut, dem Max-Planck-Institut für Astronomie, waren an einer Entdeckung beteiligt, nämlich im Beta-Pictoris-System. Ein dritter Planet wurde gefunden. Was können Sie unseren Hörerinnen und Hörern dazu berichten?
1: Ja, das ist richtig, da ist ein dritter Planet gefunden worden. Man erinnert sich vielleicht, dass schon vor vielen Jahren, das ist schon, glaube ich, etwa 2 Jahrzehnte her, wurde dort so der erste Planet gefunden in so einem Scheibe aus Trümmermaterial um einen zentralen Stern, den Beta Pictoris. Und das war der erste, den man mit direkter Abbildung halt gefunden hat. Ja, das heißt, man macht ein Foto von diesem Bereich, man kriegt einen Lichtpunkt und das ist so eine direkte Entdeckung im Gegensatz zu den indirekten, die Transit-Methode. Ja, man wollte eigentlich sozusagen diesen Planeten noch mal ein bisschen genauer unter die Lupe nehmen und dann hat man dann in den Aufnahmen gesehen, weil das Instrument, was die jetzt benutzt haben, deutlich empfindlicher war, da ist ja noch was. Und da entdeckte man dann plötzlich, ja tatsächlich, da ist offensichtlich ein weiterer Planet und der ist vergleichsweise leicht. Ja, die anderen, die haben so 10 Jupitermassen und der hat jetzt etwas mehr als 2. Und das war schon eine ganz interessante Entdeckung, ja.
0: Da könnte man ja fast Parallelen zu unserem Sonnensystem ziehen, wenn man von draußen drauf schaut, dass eben erstmal logischerweise die großen Planeten entdeckt werden und man könnte schlussfolgern, vielleicht gibt es da auch noch kleinere. Nun ist aber das Zentralgestirn nicht unserer Sonne ähnlich, das muss man auch hinzufügen.
1: Ja klar, da gibt es verschiedene Unterschiede zu unserem Sonnensystem. Der größte Unterschied, dass insgesamt dieses Planetensystem und auch der Stern sehr viel jünger sind als die Sonne. Also das Ganze ist so etwa, schätzt man, so 23 Millionen Jahre alt. Unser Sonnensystem ist irgendwie sowas wie 4,5 Milliarden Jahre alt. Und der Stern im Zentrum, das ist halt schon etwas heißerer und größerer, massereicherer Stern als die Sonne. Aber das spielt jetzt nicht so eine große Rolle. Es ist halt ein schönes Planetensystem mit einem einigermaßen normalen Stern. Ja.
0: Dann gibt es ja einen Planeten, von dem man weiß, dass er da ist, aber den man nicht sehen konnte auf der Abbildung.
1: Ja genau, man hat im Laufe der Zeit natürlich noch einen weiteren Planeten in dem Planetensystem gefunden. Der hat eine ähnliche Charakteristik wie der zuerst gefunden wurde. Dessen Bahn ist aber sehr eng, das heißt, er ist relativ nah am Zentralstern. Und da man durch eine gewisse Technik diesen Zentralbereich herausgefiltert hat, ist er auf diesem Bild halt nicht zu sehen. Das heißt, das Bild, was man sieht halt den ganz hellen, dicken Stern Beta Pictoris B, Planeten Pictoris B und dann weiter außen, das ist der am weitesten jetzt vom Stern entfernt ist, bei etwa 26 astronomischen Einheiten, das ist jetzt Beta Pictoris D.
0: Sie erwähnen vorhin eine Trümmerwolke. Wie hat man sich das vorzustellen? Ist das so etwas wie Asteroidengürtel in unserem Sonnensystem?
1: Ja, man könnte sagen, es ist sozusagen sowas Ähnliches, aber über einen größeren Bereich verteilt. Also das sind so die Überreste der Planetenentstehung. Ja, das System ist ja relativ jung und ein Stadium dabei ist, wenn jetzt aus dieser Gaswolke dann irgendwann die Planeten entstehen, dass sich dann erstmal kleinere Brocken bilden, zusammenfinden. Im Prinzip ist das eine Scheibe voll mit Gesteinsbrocken oder halt Vorläufern von möglichen Planeten. Und wenn die dann einfach in der Produktion der Planeten, die dann endgültig dann entstehen, gar nicht verwendet werden, dann entweder wird davon ein Großteil aus diesem System irgendwann rausgeschleudert oder es bilden sich halt dann solche Zonen, die bei uns im Sonnensystem, wie der Asteroidengürtel oder weiter draußen da dieser Kuipergürtel mit diesen kleinen Objekten.
0: Nun wird in der Pressemitteilung unter anderem auch informiert, dass es eine Zufallsentdeckung war.
1: Ja, genau. Also hatte ich schon versucht anzudeuten. Also eigentlich wollte man halt diesen Beta Pictoris B genauer untersuchen. Also es ist momentan jetzt so, sind wir in einem Stadium, wo wir versuchen können, vielleicht leichte Variationen bei Planeten zu untersuchen und daraus vielleicht auf Unterschiede in den Atmosphären der Planeten irgendwie hinzudeuten. Und die zu analysieren, aber man hat dann eben in diesen Daten dann plötzlich ja diesen zweiten Lichtpunkt gesehen. Und das war dann halt der Planet. Und da hat man sich natürlich erstmal darauf konzentriert. Und das Interessante ist halt, das ist irgendwie ganz merkwürdig, das scheint irgendwie dann immer so ein, ja, ein Moment in der Zeit der Entwicklung in der Wissenschaft zu sein. Relativ zum gleichen Zeit hat man eben schon auch aus dem All mit dem James-Webb-Teleskop auch diesen Planeten gefunden, halt mit etwas anderen Methoden. Also es gab so also eine zweite Publikation und man hat da sozusagen gleichzeitig zwei Paper, wo die dann auf diesen neuen Planeten hinweisen. Also die aktuellen Beobachtungen, von denen wir jetzt reden, die wurden vom Boden aus gemacht mit dem Very Large Telescope der ESO in Chile.
0: Und die anderen waren eben mit dem James-Webb-Teleskop.
1: Ja.
0: Wobei beim James-Webb-Teleskop auch eine Information vorliegt, dass man erste Rückschlüsse auch auf eine Atmosphäre gefunden hat, wenn ich das richtig verstehe.
1: Ja, genau. So ein bisschen was konnte man das auch aus den VLT-Daten machen. Ja, das war auch möglich. Aber da die richtige Bestätigung kam dann eben mit dem Weltraumteleskop James Webb, weil man da auch ein richtiges Spektrum aufstellen konnte. Also aus dem Spektrum konnte man eben schließen, da muss es eine Atmosphäre geben. Es ist halt auch ein Gasplanet, ähnlich wie Jupiter. Deswegen hat er natürlich Gas und das besteht hauptsächlich aus Methan und Kohlendioxid, aber auch Wasserdampf.
0: Jetzt stellt sich natürlich die Frage, wie geht's weiter? Man hat ja jetzt nicht vor, einfach die Beobachtungen zurückzufahren oder einzustellen, sondern man wird hier weitere Analysen durchführen.
1: Ja, genau. Und man muss hier auch mal, glaube ich, herausstellen, dass man gerade auch versucht, so ein bisschen auch die Grenzen des Machbaren auszutesten, weil man natürlich auch den nächsten Schritt machen will. Und das hat man jetzt gerade mit den Beobachtungen eigentlich zufällig gemacht, aber tatsächlich ist man gerade dabei, hier in Richtung dessen zu gehen, dass man immer schwächere Planeten in diesem Planetensystem versucht zu finden, also lichtschwächere Planeten. Und das geht natürlich einher mit der besseren Empfindlichkeit, mit besseren Instrumenten, aber auch mit besseren Beobachtungstechniken. Und das ist jetzt eigentlich erst der Beginn, ja, weil man möchte natürlich jetzt weitergehen mit weiteren Beobachtungsinstrumenten. Also da redet man beispielsweise vom ELT, dem Extremely Large Telescope zum Beispiel, mit den neuen Instrumenten. Und da wird man dann auch genau in diese Richtung von, ich sag mal, Gasplaneten kommen, die dem Jupiter relativ ähnlich sind, was die Masse und die Größe betrifft, aber natürlich auch wir, nicht dem Alter. Und das ist dann der Schritt, wo man dann diese Beobachtungstechniken konsolidiert oder halt routinemäßig durchführt und dann mit noch besseren Instrumenten dann in der Zukunft weiterkommt, um dann schließlich mit diesen Aufnahmen, die man jetzt macht, auch dann wirklich erdähnliche Planeten nachzuweisen. Also man wird wohl Schritt für Schritt immer mehr dann wieder diese bekannten Planetensysteme wieder aufsuchen und dann wahrscheinlich wieder nach weiteren Planeten suchen, die man bisher eben nicht aus diesem Rauschen, was man bisher so hatte, rauskitzeln konnte.
0: Nun, es werden auch neue Teleskope zum Einsatz kommen. Sie erwähnten das eine, was irdisch gebunden ist, aber auch im Weltraum, wenn ich an Plato denke oder eben an das neue Teleskop, das Ende August gestartet werden soll, das Nancy Grace Roman Weltraumteleskop der NASA, die werden ja sicherlich auch in diesem Verbund zu neuen Erkenntnissen führen.
1: Ja, genau, man versucht das natürlich über mehrere Möglichkeiten, wie man halt an diese Planeten rankommt. Und ja, genau, Plato ist so ein Gerät, was eben auch bestehende Planetensysteme nochmal mit höherer Empfindlichkeit nochmal absucht. Aber wie gesagt, auch das Roman Space Telescope, was jetzt Ende August wahrscheinlich ins All gestartet wird, da ist wirklich ein interessantes Gerät, eine Kamera an Bord. Da hat auch unser MPA einige ganz wesentliche optische Elemente geliefert. Und das ist erstmal nur eine technische Studie, dieses Instrument. Aber das wird schon auch in der Lage sein, genau wie was wir jetzt hier in diesen Beobachtungen haben, Planeten, auch erstmal Gasplaneten, direkt als Lichtpunkt abzubilden. Jetzt bisher ja unerreichter Güte, und das wird sozusagen die Vorstudie sein zu den nächsten großen Projekten, wo es dann eben daran geht, Richtung erdähnliche Planeten.
0: Wer war denn alles beteiligt bei dieser Beobachtung?
1: Oh, das ist halt schwer, alles aufzuzählen. Also wir haben da wirklich eine ganz große internationale Gruppe von über 90 Instituten, da sind halt sehr viele beteiligt. Die Hauptautoren, sag ich mal, von der Studie, die sind von der Universität in Edinburgh in Schottland, und von uns, vom Max-Planck-Institut für Astronomie. Da haben wir dann auch schon gestandene Forscherinnen und Forscher aus diesem Gebiet dabei. Das wäre einmal die Elizabeth Matthews und der Ian Hammond. Das sind dann beide auch Briten.
0: Ich hoffe, wir hören uns bald wieder, wenn es neue Erkenntnisse gibt und die Zeit ist dynamisch. Fast jeden Tag kommen neue Meldungen, was Entdeckungen im All angeht, vor allen Dingen eben auch Exoplaneten. Ich bedanke mich ganz herzlich bei Dr. Markus Nielbock vom Max-Planck-Institut für Astronomie in Heidelberg.
1: Ich danke auch. Schönen Tag noch.
0: Wer sich das Ganze mal anschauen möchte, der schaut einfach mal beim Max-Planck-Institut für Astronomie vorbei auf der Internetseite und dann kann man auch dieses Foto sich ansehen.

0: предварительно.
1: Second umbilical tower separates. 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
3: In über 400 Kilometern Höhe umkreist die Erde die internationale Raumstation, an der zurzeit wieder 7 Menschen an Bord sind. Und am 14. Juli 2026 startet das Raumschiff Soyuz MS-29 zur Internationalen Raumstation, um einen Crewwechsel durchzuführen, wie wir im Hintergrund hören können. Hierzu begrüße ich jetzt Herrn Fellenberg von den Essener Raumfahrtinformationen. Schönen guten Tag, Herr Fellenberg.
4: Schönen guten Tag.
3: Soyuz ist angedockt und es hat einen Besatzungswechsel stattgefunden, aber wir kommen erstmal zu der Crew, die im Moment auf der Raumstation arbeitet nach dem Besatzungswechsel. Wer sind die 7 Menschen?
4: Die 4 der Crew-12-Mission, das heißt also des Dragon-Raumschiffes, die sind seit dem 13. Februar dort an Bord. Das ist Jessica Meyer, Christopher Hathaway aus den USA, dann Sophie Adenauer für die ESA aus Frankreich und Andrei Fedyaev, der seinen zweiten Raumflug macht und der auch zur russischen Besatzung der Raumstation gehört. Und jetzt nach dem Besatzungswechsel sind auf russischer Seite mit dem neuen Soyuz-Raumschiff Pyotr Dubrov, sein zweiter Flug, Anna Kikina, die ihren zweiten Flug macht, etwas ganz Besonderes auf russischer Seite. Dort kommen ja Frauen sehr selten zum Einsatz und die Frau Kikina macht hier ihren zweiten Langzeitflug auf der ISS. Hinzu kommt der Amerikaner Anil Menon, der seinen ersten Flug macht und wie gesagt für die NASA, also für die amerikanische Seite dort an Bord ist. Das neue Raumschiff hat 3 Stunden und 8 Minuten nach dem Start, also ein sehr kurzer Überflug, am Modul Prichal festgemacht. Und dann hatten wir 2 Wochen lang quasi 10 Leute auf der Raumstation. Hier ist es natürlich immer wichtig, die Forschungsarbeiten zu übergeben. Und das ist natürlich dann ein ganz schönes Gewusel auf der Station. Und die normalen Arbeiten müssen ja auch weitergehen. Dann kommt die Verabschiedung der alten Besatzung und die ist dann mit dem Raumschiff MS-28 am 26. Juli in Kasachstan gelandet. Nach einer Flugzeit von nahezu genau 241 Tagen und einer Stunde. Damit ist diese Besatzung aus Sergei Kuzwerzow, Sergei Mikhaev und dem Amerikaner Christopher Williams wieder sicher zur Erde zurückgekehrt und auf der Raumstation, ja, geht es wieder normal, wie ich schon sagte, mit einer 7-köpfigen Besatzung weiter.
3: Außerdem Besatzungswechsel, Herr Fellenberg, was gab es denn noch für Ereignisse?
4: Natürlich neben dem Routinearbeiten, die Vorbereitung des Besatzungswechsels und die 2-wöchige gemeinsame Crew von 10 Leuten. Am 1. Juli gab es wieder eine Bahnanhebung und zwar mit den Triebwerken des Raumschiffes Progress MS-34. Die brannten 567,8 Sekunden, eine Geschwindigkeitszunahme von 1,1 Meter pro Sekunde und das Anheben der Bahn um 1,9 Kilometer. Einen Tag darauf, am 2. Juli, wurden 6 kleine Satelliten aus dem japanischen Modul Kibo ausgesetzt. Allegon, Atlas, Rucksat, Leopardsat, Coconut und Elektra sind die Namen dieser kleinen Satelliten, die für einige Monate unsere Erde umkreisen werden.
3: Und was kommt im Monat August auf uns zu?
4: Im Moment gibt es die Vorbereitung für umfangreiche Außenarbeiten auf amerikanischer Seite. Am 6. August soll das erste IWE erfolgen, Jessica Meyer und Anil Menon, also der neue Amerikaner auf der Station, werden die Vorbereitung vorantreiben für das Setzen eines neuen Solarzellensiegels, wenn man so will. Es ist ja eine flexible, aufrollbare Geschichte, iROSA nennt sich das, und das ist das letzte derartige Instrument. Die Vorbereitungen laufen dann für die spätere Montage. Am 13. August soll eine wichtige Antenne ersetzt werden für die Verbindungen zur Erde. Und am 28. August, das wäre dann das amerikanische ISS IWE Nummer 98, sollen Energiekabel verlegt werden für zukünftige Arbeiten, unter anderem auch für die spätere, für den späteren Absturz der Raumstation. Und es soll eine sogenannte Planar-Reflektor-Antenne angebracht werden. Das ist wichtig für zukünftige bemannte und unbemannte Versorger. Noch nicht ganz klar ist, aber es wird wohl doch noch Ende August soweit sein, dass der zweite japanische HTVX-Transporter gestartet wird und an Harmony PMA-3 IDA-Z, das heißt also nach oben gerichtet, an die Station ankoppelt und damit dann eine ganze Reihe wichtiger Experimente auf japanischer Seite, aber natürlich auch Versorgungsgüter zur ISS kommen werden. Wir werden dann in der kommenden Ausgabe sicherlich darüber berichten.
0: Soweit erstmal zur internationalen Raumstation, und unsere Erde umkreist ja auch eine zweite Raumstation, nämlich die chinesische, wo sich zurzeit 3 Besatzungsmitglieder an Bord aufhalten. Und Herr Fellenberg, wer sind die 3?
4: Das sind als Kommandant Zhu Yangzhu, der seinen zweiten Raumflug macht, und dann Zhang Qiang und Li Jiajing. Und die sind seit dem 24. Mai auf der Station und sollen, zumindest 2 von ihnen, bis zum 7. November diesen Jahres dort oben bleiben. Einer der Besatzungsmitglieder soll dann oben bleiben, da beim nächsten Start eines Gensu-Raumschiffes ein pakistanischer Astronaut an Bord sein wird, der nur einen kurzen Aufenthalt macht. Und so werden wir dann den ersten Einjahresflug auf chinesischer Seite haben. Neben dem Entladen und Installieren und Einsortieren von Versorgungsgütern und Instrumenten des Transporters Tianzhu 10 und natürlich vielen Routinearbeiten, gab es eine Fülle von wissenschaftlichen Arbeiten. Interessant ist, dass Anfang Juli eine spezielle Sensoreinheit zur Beobachtung der Treibhausgasemissionen und Treibhausgaskonzentrationen in der Erdatmosphäre dort angebracht wurde, so dass sie diese Beobachtung machen können, die natürlich für den Klimawandel, für die Beobachtung der Veränderung des Klimas auf der Erde sehr wichtig sind. Interessant vielleicht auch noch, am 23. Juli wurde mit Tianlian 206 ein weiterer Datenrelais-Satellit gestartet, der nicht hauptsächlich, aber eine ganz wichtige Rolle bei der Verbindung zur CSS, also zu Tiangong, spielt. Denn die Zeiten, wo man mit Schiffen auf den Ozean dafür gesorgt hat, dass die Verbindung zur Station steht, sind vorbei. Man macht das mit Satelliten und die müssen natürlich immer mal wieder ausgetauscht werden. Und hier, wie gesagt, am 23. Juli der Start eines weiteren solchen Datenrelais-Satelliten.
0: Weil wir einmal bei der bemannten Raumfahrt sind, zum Schluss möchte ich noch eine Mitteilung loswerden. Der zweite bulgarische Kosmonaut Alexander Alexandrov ist am 10. Juli 2026 verstorben. Alexandrovs Flug fand mit dem Raumschiff Soyuz TM-5 zusammen mit den Kommandanten Anatoli Solovyov und dem Bordingenieur Viktor Savinich zur sowjetischen Raumstation Mir in der Zeit zwischen den 7. und 17. Juli 1988 statt. Alexandrov war in der Ersatzbesatzung für den ersten bulgarischen Raumflug mit Soyuz 33. Da das Soyuz-Raumschiff durch technische Probleme nicht wie vorgesehen an der Raumstation Salut 6 ankoppeln konnte, wurde die Mission abgebrochen und der erste bulgarische Raumfahrer Georgi Ivanov kehrte nach 47 Stunden im All zurück. Da im Rahmen des Interkosmos-Programms für die teilnehmenden Nationen eine Aufenthaltsdauer der Kosmonauten von einer Woche vorgesehen war, wurde der Flug später mit Soyuz TM-5 nachgeholt. Alexander Alexandrov war verheiratet und hatte 2 Söhne. Wir haben zum Schluss noch ein Thema, nämlich es gab einen Testflug. Die Fangemeinde hat sich da mächtig reingekniet und ist begeistert davon. Nämlich Starship 13 hat am 25. Juli seinen Start an den Tag gelegt. Herr Fellenberg, was können wir darüber noch kurz erzählen?
4: Der Start dieser Starship-Mission hatte sich ja weit verzögert, weil es Schwierigkeiten bei der vorangegangenen Mission gab. Da schaltete sich dann immer die FAA ein, die Flugsicherheitsbehörde, die dafür auch zuständig ist. Und nachdem alles geklärt war, war der Start dann angesetzt für den 16. Juli. Wie Sie schon sagten, Mission 13 der Starship-Mission mit dem Booster B20 und dem Chip 40. Hier kam es aber dazu, dass 4 Triebwerke nicht gezündet haben und die Rakete auf der Startrampe in Texas stehen blieb. Es wurden Triebwerke ausgetauscht, dann gab es ein Problem mit dem Wetter und schließlich dann der Start von Starship EFT 13. Das ist wieder ein suborbitaler Flug gewesen. Es ging in eine Bahn von 8 mal 195 Kilometer mit 26,5 Grad Bahnneigung. Später durch das eigentliche Starship verändert auf 43 mal 217 Kilometer. Aber wie gesagt, eine suborbitale Bahn. In der wurden dann 20 Starlink V3, die neueste und große Version von Starlink-Satelliten, ausgesetzt. Das sind im Prinzip Modelle in dem Falle. Es ging darum, das Aussetzen zu testen, denn auch diese Satelliten sind gleich wieder verglüht, weil sie in einer suborbitalen Bahn waren. Soweit ging diesmal alles glatt. Also was das Starship angeht, war es ein voller Erfolg. Es konnten die Triebwerke im Weltraum gezündet werden, ohne dass es Ausfälle gegeben hat. Die Landung, Anführungsstriche, auf dem Wasser, so wie geplant, war sehr sanft, dass sie wirklich wie einen Moment auf der Wasseroberfläche stand, bevor sie ganz leicht umfiel. Es war ja auch keine Bergung vorgesehen. Das war das erste Mal, dass das so perfekt geklappt hat. Was nicht geklappt hat, war die, Anführungsstriche, weiche Wasserung des Boosters. Hier haben einige Triebwerke für die Landung nicht gezündet und sie ist also hart auf dem Wasser im Golf von Mexiko aufgeschlagen. Die FAA hat jetzt gesagt, das ist eine interne Sache von SpaceX, dieses zu klären und sie werden keine Behinderungen für den nächsten Flug machen. Das ist dann die Mission 14, höchstwahrscheinlich Ende August oder vielleicht Anfang September. Und das wird der erste Orbitalflug dieser Kombination sein. Das heißt, das Starship wird damit in die Riege der Raumfahrt-Orbitalraketen aufgenommen werden, wenn alles klappt. Und dann werden wir sehen, wie es damit weitergeht.
0: Soweit der Herr Fellenberg, den wir gleich wieder hören im astronautischen Tagebuch.

0: zu hören ist immer noch das Raumfahrtjournal. Wir kommen zu unserer letzten Rubrik, das astronautische Tagebuch. Darin stellen wir alle Raumfahrtmissionen vor, die im Zeitraum Juni 2026 stattgefunden haben. Und diesmal waren es wieder mal ein paar Missionen mehr gegenüber dem Vormonat Mai. Hier habe ich wieder den Herrn Fellenberg von den Essener Raumfahrtinformationen. Herr Fellenberg, wie sah das im Einzelnen aus?
1: Ja, wir hatten im Juni wieder 30 Starts, allein 14 davon mit der Falcon 9, deren Erststufen alle wieder sicher zur Erde zurückgekehrt sind, und 11 Starts erfolgten in China. Insgesamt gelangten dabei 381 Satelliten ins All. Beginnen wir am 1. Juni in China, in Wenchang, an Bord einer Changzheng 12B-Trägerrakete, waren zwei Testsatelliten der Qianfan-Internetsatellitenserie Polar 8A und B. Es war der Erststart dieser neu entwickelten Trägerrakete. Am 3. Juni der erste Falcon-Start in Vandenberg, eine Starlink-Mission G1747 mit 24 Satelliten an Bord. Am 4. Juni ein weiterer Starlink-Start an Bord einer Falcon in Cape Canaveral, die Mission G1043 mit 29 Satelliten. Am 4. Juni ein Start in China, in Taiwan, an Bord einer Changzheng 6A-Trägerrakete, 18 Einsatzsatelliten des Space Sail-Netzes, das sind die Qianfan-Satelliten hier der Gruppe 11A bis R. Am 5. Juni der nächste Start dieser Serie, Qianfan Yonggui 12A bis R, 18 Einsatzsatelliten an Bord einer Changzheng 8-Trägerrakete in Wenchang. Am 7. Juni wieder ein Starlink-Start, G1743, an Bord einer Falcon-Rakete in Vandenberg mit 21 Starlink-Satelliten und 2 Starshield-Satelliten, das sind Aufklärungssatelliten der Aufklärungsbehörde NRO in den USA. Die tragen auch die Bezeichnung USA 608 und 609. Am 8. Juni wieder ein Starlink-Start an Bord einer Falcon-Rakete in Cape Canaveral, die Mission G1035 mit 29 Satelliten an Bord. Ein weiterer Qianfan-Start, DTC-01, am 9. Juni in China, Yuquan, an Bord einer Songkhul-2E-Trägerrakete der Block 2-Serie. Es handelt sich hierbei um den Test von Satelliten, die direkt mit dem Mobiltelefon zu empfangen sind, und ein zweiter Satellit mit der Bezeichnung Songkhul-2 war ebenfalls an Bord, der Mobilfunktest machen soll. Am 11. Juni in Wenchang eine Changzheng 5-Trägerrakete, die ja zurzeit stärkste Trägerrakete Chinas, mit dem Satelliten TJS-25, das ist vermutlich ein militärischer Satellit im Geo-Orbit. Am 11. Juni ein mysteriöser Start, und zwar an Bord einer Elektron-Haste-Trägerrakete in Wallops Island in den USA. An Bord dieser Trägerrakete befand sich ein Hyperstall-Flugkörper. Normalerweise sind diese Flüge nicht ganz selten. Es ist, glaube ich, der 7. oder 8. Flug dieses Programms gewesen. Dabei gelang dieser Flugkörper in eine suborbitale Bahn. In diesem Falle hat er eine Umlaufbahn um die Erde erreicht. Die Mission hieß Curve Bell und, wie gesagt, von Wallops Island aus geflogen. Es wurde ein Orbit erreicht und der Eintritt in die Erdatmosphäre soll nach einem Tag erfolgt sein. Am 11. Juni ein weiterer Start einer Falcon-Trägerrakete in Vandenberg, eine Starlink-Mission G1744 mit 24 Satelliten an Bord. Der Test einer neuartigen Trägerrakete in Japan, in Tanegashima, eine H3, die ist ja schon ein paar Mal geflogen, aber diesmal in der Version 30S, das heißt, die Trägerrakete hat 3 Haupttriebwerke und keine Booster. In dieser Variante, und es war ein Dummy-Satellit an Bord, VEP-5, der nicht getrennt wurde, aber von diesem Satelliten wurden kleine Satelliten ausgesetzt, Bro 23 aus Frankreich, Horn L und R, Petrel und Stars X sowie Vertres, alle aus Japan. Am 12. Juni ein weiterer Falcon-Start in Cape Canaveral, die Starlink-Mission G1054 mit 29 Satelliten an Bord. Am 15. Juni eine Li-Jian-1-Trägerrakete in Yuquan in China, an Bord 8 Yilin-1-Gaofen-Satelliten. Das sind Erdbeobachtungssatelliten, die für verschiedene Kunden gestartet wurden. Am 15. Juni Juni ein weiterer Starlink-Start, G1754 an Bord einer Falcon-Rakete in Vandenberg mit 24 Satelliten an Bord. Am 16. Juni in China in Xichang eine Shenzhen 3B-Trägerrakete mit Shijian 31. Offiziell ist es ein Satellit zur Erforschung der Welt- und Umgebungsbedingungen. Weitere Angaben wurden hierzu nicht gemacht. Am 17. Juni in Wenchang eine Shenzhen 12-Trägerrakete in China, Hulianwang Digui-22, das sind 9 Internetsatelliten des Guwang-Netzes. Am 17. Juni eine Guizhou-11-Trägerrakete in Yuquan in China, an Bord Weili Kongyan 05, eine Gruppe von 8 Navigationssatelliten. Am 17. Juni ein weiterer Falcon-Start in Cape Canaveral, Bluebird 8, 9 und 10. Das sind 3 große Kommunikationssatelliten der Space Mobile in den USA. Block 2 Satelliten, die etwa 1500 Kilogramm wiegen, die eine große Antennenfarm entfalten und nach dem quasi Fehlstart an Bord einer New Glenn-Trägerrakete kann die Firma hier wieder 3 neue Satelliten in Betrieb nehmen. Am 17. Juni eine Ariane 64 Block 2. Block 2 heißt, dass die Booster optimiert wurden und dadurch eine höhere Nutzlast gestartet werden kann. NKU an Bord Amazon Leo LE03. Das ist die Missionsbezeichnung mit 36 Kuiper-Satelliten von Amazon. Also Internetsatelliten sind das. Am 19. Juni eine Falcon 9 in Vandenberg in den USA mit der Mission NROL 179, also eine militärische Mission der Aufklärungsbehörde NRO mit 9 Starshield-Satelliten an Bord, die dann auch die Bezeichnung bekommen haben, USA 610 bis 618. Am 19. Juni eine Electron KS in Oninui, also in Neuseeland, an Bord Victus Haste Puma. Das ist ein militärischer Testsatellit aus den USA, der auch die Bezeichnung TAC-AS-4 trägt. Er soll Rendezvous-Manöver mit einem früher gestarteten Satelliten ausführen. Am 21. Juni ein weiterer Starlink-Start, G1728 an Bord einer Falcon 9 in Vandenberg mit 24 Satelliten an Bord. Am 23. Juni in Wenchang, also das neue, relativ neue Startzentrum in China, wird jetzt sehr häufig benutzt, an Bord einer Shenzhen 7A, der Satellit TJS-26, ein vermutlich militärisch genutzter Satellit, es wurden keinerlei weitere Angaben gemacht. Am 23. Juni die Mission Starfall Demo an Bord einer Falcon 9 Trägerrakete in Cape Canaveral. Es soll sich um den Test einer Rückkehreinheit handeln. Da große Geheimhaltung um die ganze Sache gemacht wurde und das Ding aus dem Wasser gefischt wurde und verpackt ähnlich wie ein Raumgleiter aussah, ist also anzunehmen, dass es sich hier um eine militärische Sache handelt. Es wurde auch keine Kostbarkennung vergeben, da nur ein anderthalb Umlauf gemacht wurde. Also im zweiten Umlauf wurde die Rückkehr eingeleitet und es ist zu wenig gewesen, um dort eine Nummer zu vergeben. Am 25. Juni eine weitere Starlink-Mission an Bord einer Falcon-Rakete in Vandenberg, die Mission G1745 mit 24 Satelliten an Bord. Am 26. Juni eine weitere Elektron-Rakete in Oninui, ein japanischer Satellit an Bord des Strix 8, das ist ein SAR-Radar-Erderkundungssatellit einer privaten Firma, Synspektiv, etwa 100 Kilogramm schwer. Am 28. Juni ein weiterer Falcon-Start in Vandenberg mit der Starlink-Mission G1740 mit 24 Satelliten an Bord. Und auch der letzte Start des Monats ist eine Falcon-Trägerrakete in Cape Canaveral an Bord, der Digital-Radio-Satellit Sirius XM11, der immerhin 6400 Kilogramm auf die Waage bringt und sich mittels elektrischer Triebwerke erst in einer hohen Umlaufbahn bewegen muss. Mit ihm sind zum Beispiel digitale Radiosender auch in Autos zu empfangen. Das waren alle Starts des Juni 2026.
0: Ich bedanke mich bei Herrn Fellberg für diese Übersicht. Mit dem Astronautischen Tagebuch sind wir auch wieder am Ende unserer heutigen Raumfahrtjournal-Ausgabe angekommen. Es war die Juli-Ausgabe, aber immer rückblickend. So sind wir also jetzt im August erschienen.

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2: Ja, hallo liebe Hörer und Hörer, wieder auf Sendung im Rundfunk Meißner, Radio RFM, Thekla Rotermund-Schapper mit ihrer Sendung Alles Ansichtssache. Und es ist Sommer und Sie wissen ja, ich fahre gerne durch den Werra-Meißner-Kreis und manchmal auch ein kleines Stück darüber hinaus. Und das habe ich getan heute und bin nach St. Ottilien gefahren. Ich bin aber schon aufgeklärt worden, dass St. Ottilien auch mal zum Altkreis Witzenhausen gehört hat und jetzt eben nicht mehr. Aber das macht nichts, das sind nur ein paar Kilometer von Hessisch-Lichtenau entfernt. Und mir gegenüber sitzt in einem wunderschönen Fachwerkhaus und ich sitze hier mittendrin in ihrer Wirkungsstätte, die Doris. Und ja, in der letzten Sendung haben Sie was gehört zum Thema Klang. Klangmassagen, Arbeiten mit Klang und ich habe mir gedacht, die Doris, die passt jetzt wunderbar in die nächste Sendung und vielleicht lüftest du mal das Geheimnis, warum, wieso, weshalb, wer bist du?
3: Ja, hallo, ja, ich bin die Doris und zwar bin ich eigentlich eine Trommellehrerin, nicht nur eigentlich, ich bin eine Trommellehrerin. Aha. Und habe die Thekla mal kennengelernt auf einem VHS-Kurs. Ganz interessant.
2: Uns, ehrlich zu sein, haben wir uns dann wieder getroffen, wobei sie mich erkannt hat und erstmal sie nicht, weil ich hätte sie nie mit Trommeln zusammengetan und nicht in die Volkshochschule. Im Grunde kennst du mich schon viel länger.
3: Ja, ganz lange schon.
2: Also wir haben festgestellt, über 40 Jahre und es ist schon verrückt, wenn man sich dann nach so einer langen Zeit wieder begegnet, in ganz anderen Zusammenhängen, wo man nie damit gerechnet hätte. Okay, ich war neugierig. Ich habe eine Rahmentrommel, eine schamanische Rahmentrommel und ich war neugierig und bin zu dir gekommen. Aber jetzt erzähl du uns doch erstmal, also hier ist ja eine Trommelreichtum ohne Ende, also Wahnsinn, eine Trommel nach der anderen und Klanginstrumente. Und wie bist du denn zum Trommeln gekommen?
3: Ja, wie war's da? Ich glaube, ich war so Mitte, Ende 20 im Endeffekt. Das ist jetzt schon ganz schön lange her. Und eigentlich habe ich angefangen, Rhythmus war mein Ding. Ich habe schon immer gerne getanzt, immer. Schon als Jugendliche war immer tanzen. Und ich habe meinen Mann kennengelernt und ich bin eigentlich ursprünglich, bin ich geboren in Australien. Nicht wahr, ja? Doch, und da sind wir mal gemeinsam nach Australien gefahren und dort habe ich afrikanische Tanzen angefangen. Mhm. Und fand es auch total cool. Wir haben immer eine Zeit lang in Deutschland, eine Zeit lang in Australien gewohnt und so ging mein Leben eigentlich. Und dann habe ich, dann sind wir mal wieder zurück nach Deutschland gekommen und mein Mann, der Danny, der wollte unbedingt Didgeridoo lernen. Und das ist ein australisches Klang. Also aus einem Eukalyptus, also einem hohlen Eukalyptuszweig. Eigentlich die meisten haben das Wort Didgeridoo schon mal gehört, was halt auch diesen Sound hervorruft. Und da er krank geworden ist und ich konnte, habe ich gesagt, naja, dann mache ich das doch. Und bin ich hingegangen und habe Didgeridoo gelernt. Und der Mann kam aus Australien und hatte aber noch einen Freund dabei. Und dieser Freund hat die Djembe gespielt. Mhm. Und als die beiden zusammen gespielt haben, war das für mich, als ob mich ein Blitzschlag getroffen hat. Es war wirklich so, es war so Peng. Und ich dachte, das ist es. Das will ich, das mache ich, da bleibe ich dran. Seitdem trommel ich.
2: Und da warst du wie alt
3: ungefähr? Ich denke, ich war so 28. Mhm. Genau.
2: Und die Djembe, was
3: die
2: ist das?
3: Die Djembe ist eine afrikanische Trommel. Aha. Und ich bin dann viel in das afrikanische Trommeln reingegangen. Das war mein Ansatz eigentlich. Das afrikanische Trommeln vermittelt gerade die Djembe ganz viel Energie. Leute sagen, auf die Trommel hauen und seinen Power rauslassen und Wut rauslassen, das ist es nicht. Djembe ist Energie, also man kriegt Energie eigentlich dadurch oder kann auch mal Energie abgeben.

0: Aber man kriegt auch ganz viel Energie. Ich habe viel afrikanischen Tanz gemacht, ich habe viel afrikanische Rhythmen gelernt, auch hier in Kassel bei meinen Lehrern, die ich hatte, der Peter Löber und der Bolko Bormann. Und ja, ich habe ganz viele Lehrer gehabt aus verschiedenen Ländern, Mama de Kita, Sibu Bangura in Australien. Also ich habe von vielen, vielen Lehrern afrikanisches Trommeln gelernt.
1: Das heißt also, es ist so, wie stelle ich mir das vor, im Grunde hatte ich die Trommel abgeholt.
0: Ja.
1: Im Grunde
0: da hast du recht.
1: Die Trommel hat dich
0: geholt. Und die Liebe zum Rhythmus. Ich mag Rhythmus. Wenn ich Musik höre und ich höre die Trommel, das schießt mir sofort in die Beine und ich habe Lust zum Tanzen. Das ist im Endeffekt, ich liebe Rhythmus. Es gibt mir Energie und gibt mir Lebensfreude und lässt mich den Alltag vergessen.
1: Spannend. Und also dann sozusagen war das die Trommel und die hat dich dann reingezogen in diesen Rhythmus, also hat diesen Rhythmus aufleben lassen noch weiter, weil du ihn ja dann selbst quasi ja geschlagen hast, den Rhythmus. Also du bist mit der Trommel, ich stelle mir das ja so vor, war jetzt ja einmal in deinem Trommelkurs, du wirst letztendlich sowas wie eins mit der Trommel, so. Du verschmilzt mit dem, also so habe ich dich ja auch erlebt. Die Trommel ja. Und du, ihr seid eins gewesen. Und dann hast du dir bei diesen, war das immer eine Djembe? Also hast du Trommelkurse dann immer rund um die Djembe gemacht oder hast du dich auch in andere, ich weiß nicht, also sie stehen ja verschiedene Trommeln abholen lassen.
0: Also meine Reise ging im Endeffekt so, dass ich viel mit dem afrikanischen Tanz angefangen habe, afrikanischen Trommeln rübergegangen bin. Dann ging es weiter, dann war ich mal wieder in Australien. Da fing ich an, eine Frau kennengelernt, die hat mir das Dabuka-Trommeln beigebracht. Also ich habe viele orientalische Rhythmen gemacht, viel für Body, also für Bauchtanz-Rhythmen getrommelt. Was ich auch immer noch liebe, es ist auch noch mal eine ganz andere Energie, die darüber kommt. Die ist sehr, auch sehr energetisch, aber auch sehr straight irgendwie. Und das ist diese reine, ja, das ist für mich Dabuka. Die hat auch ganz viel Feuer.
1: Gehen wir gleich noch mal stärker rein. Also und diese, also wie ist das? Wie findet man dann die Lehrer? Also ich meine, ich war ja jetzt bei dir und das war schon, also war ja schon ein total war ein super Erfahrungsraum. Und wie findet man, wie hört man dann die Lehrer? Ich mache mal die Tür zu.
2: Ja,
1: mach mal die Tür zu. Ja. Wird das empfohlen? Also, weil es gibt ja wahrscheinlich viele Lehrer und LehrerInnen. Experimentiert man, geht man dahin, wird das empfohlen? Also wie bist du an die LehrerInnen gekommen?
0: Also im Endeffekt ist es so, dass du anfängst zu sagen, oh, das gefällt mir. Oder ich habe auch, glaube ich, angefangen, Bauchtanz zu machen. Und habe ich gedacht, die Rhythmen will ich auch lernen. Und dann kam ich an eine Frau in Australien. Wir kannten uns durch, ich weiß es gar nicht mehr so genau, wie das kam, habe uns irgendwo kennengelernt und die war Lehrerin für Bauchtanzrhythmen. Die hat mir die ganzen Dabuka-Rhythmen, die hat mir die Dabuka-Rhythmen beigebracht. Was ich dann noch weiter intensiviert habe, egal wo ich war, durch Hakim Ludin zum Beispiel, der ist hier im Umkreis, also hier auch in Deutschland viel unterwegs, habe dort gelernt, habe mir selber beigebracht. Wenn man einmal im Rhythmus drin ist, dann fällt das andere Instrument ja nicht so schwer. So wie du jetzt zum Beispiel bei mir beim Rahmentrommeln warst. Ich habe dann irgendwann angefangen, Rahmentrommel zu spielen, weil mich die Energie der Rahmentrommel zum Beispiel sehr angezogen hat. Die ist sehr, sehr beruhigend, sehr ruhig. Die bringt einen runter, die ist so ein bisschen weicher im Klang und die nimmt einen eigentlich so mit, die beruhigt einen.
1: Das stimmt, das kann ich nur bestätigen. Also ich war mal auf einem Seminar, da ging es das Rad im Rad, da ging es um schamanisches Trommeln. Und da durfte ich das mal selbst erfahren, wie das ist, wenn du mit einer Trommel quasi ich will nicht sagen in Trance, sondern also auf eine andere Energieebene geführt wirst und die, wo dann auch die, wo dann sozusagen Bilder in dir aufsteigen können. Also der Rhythmus nimmt dich mit wie auf einen anderen Space. Es steigen Bilder in dir auf und das sind meist archaische Bilder, also war bei mir so. Und es hat eine sehr beruhigende und entspannende Wirkung, aber auch eine sehr erleuchtende in dem Moment, also dass du Bilder gekriegt hast, die du sonst nie gekriegt hättest. Also diese schamanische Trommel können wir ja nachher auch nochmal, haben wir ja auch letztendlich an dem Wochenende erlebt, wie das sein kann. Rahmtrommel, da hast du ja immer auch einen, nicht immer, aber du hast in der Regel auch einen Stock in der Hand. Ne?
0: Also nein, das stimmt nicht ganz. Also der Rahmtrommel ist im Endeffekt so, dass du es gerade mit den Händen spielst.
1: Ah, okay.
0: Da kriegst du den Weichen an. Das Schamanische ist schon mehr mit dem Schlegel. Ich bin mehr mit den Händen unterwegs. Also bei mir ist das mehr so, dass ich gerne Rhythmen spiele, Lieder habe. Und ja, und in dem Bereich eigentlich. Und das ist für mich vielfältiger.
1: Okay, alles klar.
0: Das schamanische Trommeln ist eine klare Ansage von den 240 Beats die Minute, wo du einfach in diesen Trance kommst. Während mit den Fingern hast du eine viel größere Farbpalette. Du kannst viel mehr ausdrücken. Das ist mehr, es ist verspielter, wollen wir es mal so ausdrücken.
1: Okay. Also das heißt Finger. Also das müssen wir uns ja einfach auch vorstellen. Die meisten Menschen kennen vorrangig Schlagzeuge, sage ich jetzt mal. Und da ist ja immer irgendwie...
0: Das sind Handtrommeln.
1: Genau,
0: das sind Handtrommeln.
1: Und die Hand ist sehr, sehr wichtig. Und das Gegenstück von der Hand ist ja immer... Ist ja eine Haut, ist ja eine Lederhaut letztendlich.
0: Genau. Also ich drücke das auch oftmals so aus meinen Schülern gegenüber, dass deine Hände... Und deine Intention, die du da drin hast, dein Instrument sind. Also du musst deine Hände, musst dich selber erstmal tunen. Also man merkt das auch, wenn zum Beispiel Leute unter Anspannung sind. Dann ist die Hand anders, wie sie die Trommel spielt. Und oftmals sage ich jetzt, oder ich kann die zum Beispiel erkennen, ob jemand viel Computerarbeit macht oder so, weil dann die Hände einfach anders agieren. Und ich gehe oftmals davon aus, dass ich sage, schüttelt eure Hände erstmal, macht mal eine Dehnübung, eure Hände sind euer Instrument.
1: Das finde ich spannend. Also weil ich mache jetzt gerade Gedächtnistraining mit so einer Gruppe Frauen. Und da ist mir die Bedeutung der Hände eigentlich erstmal bewusst geworden, was die mit dem Gehirn verbunden sind. Und du sagst ja, im Grunde sind die Hände sowas wie ein Musikinstrument, was ich täglich bei mir trage. Ich kann ja letztendlich auch auf dem Tisch trommeln oder und gleichzeitig weiß ich aus verschiedenen Stressabbauseminaren, kann ich mit Händen auch Stress abbauen und da kommt ja Verschiedenes zusammen letztendlich.
0: Genau, es kommt Verschiedenes zusammen und es ist im Endeffekt wirklich so, dass ich deine Gefühle sind auch in deinen Händen, wie angespannt oder verspannt sie sind. Und man kann zum Beispiel, was wichtig ist, deine rechte und linke Gehirnhälfte, musst du ja auch mit deinen Händen arbeiten, viel über Kreuz manchmal auch. Das kannst du alles miteinander verbinden und du kannst Signale an deine Hände geben, zum Beispiel sei softer. Sei einfacher. Du kannst richtig kleine Signale geben und du kannst das fühlen. Ich sage oftmals, fühlt mal eure linke Hand. Hört mal zu. Was sagt sie euch? Ist sie zu fest? Dann lasst locker. Also du kannst das über dein Gehirn steuern. Aber das musst du lernen. Du musst lernen, über dein Gehirn eine Verbindung zu deinen Fingern zu kriegen. Und wer denkt denn schon drüber nach, wenn er ein Blatt Papier anfasst? Wie er das macht.
1: Das ist so. Also du bist ja im Vielen sehr unbewusst. Also du handelst etwas. Also die Hand ist sowas. Ich muss jetzt gerade an meine kleine Großnichte denken. Die ist wird 2 irgendwo, also 1,5 ist sie jetzt. Und meine Mutter hat ein Video von ihr gesehen, wie sie ihre Hand entdeckt. Und das fand sie so. Also sie hat so gelacht, weil sie jeden Finger angeguckt hat. Also sie hat so mit den Fingern und auch so typische Hand- oder Fingerbewegungen, ne? So Victory und hast du nicht gesehen.
0: Stimmt, ja.
1: Und dann hat sie den Arm nach unten fallen lassen und hat so geschüttelt, so nach dem Motto, und dann hat sie geguckt, ob ihre Hand noch dran ist. Und ich finde, das haben wir ja völlig, also das ist so
0: völlig vergessen.
1: Völlig vergessen.
0: Völlig vergessen, wie wir eigentlich gelernt haben, auch wo wir gesagt haben, diese Zwei-Finger-Griff, was Kinder so lernen sollten.
1: Genau.
0: Wir nehmen das alles so als selbstverständlich hin, was unser Körper macht. Und ich denke, manchmal einfach ein bisschen wieder reingehen.
1: Ja, genau.
0: Rein in dieses Gefühl zu fühlen.
1: Aha. Und alles, was mit der Hand zu tun hat, also auch sozusagen der Hand erstmal Aufmerksamkeit schenken.
0: Genau.
1: Lass uns jetzt mal so zur Einstimmung mal den ersten Titel einspielen. Und bevor wir dann weiter in diese ganzen unterschiedlichen Trommeln mal einsteigen und nochmal genauer hingucken, wie die Hand sich darauf bewegt. Und ich kann Ihnen jetzt schon sagen, am Ende wird die Doris auch nochmal selbst was trommeln. Aber wir hören uns jetzt den ersten an. Und zwar hast du dir, glaube ich, Santana ausgesucht?
0: Ja, Santana habe ich genommen, weil ich das einfach, ich mag diese Lebensenergie, die davon ausgeht. Und die sind sehr rhythmisch. Und das ist einfach eine wunderschöne Sache, dieses Gefühl zu haben und das Kitzeln in den Füßen einfach zu tanzen.
1: Okay, damit haben wir ja angefangen. Es war der Rhythmus, es war das Kitzeln.

0: Wir sind ja immer noch auf Sendung, liebe Hörerinnen und Hörer. Sie haben hoffentlich jetzt Rhythmus in die Füße bekommen und die Doris, mit der ich hier sitze, die Drummerin, die ganz viele verschiedene Trommeln schlägt, hauptsächlich mit ihren Händen, hat gerade ein bisschen erzählt, welche Bedeutung die Hände und ja, die Gefühle in den Händen haben. Und ich habe erzählt, dass ich Gedächtnistraining mache und auch nochmal berichtet, wie die Hände gerade mit unserem Gehirn verbunden sind und auch letztendlich der Rhythmus und unsere Konzentrationsfähigkeit steigert. Und nicht nur linkshemisphärisch, auch rechtshemisphärisch. Also wir zählen nicht nur, sondern wir gehen dann irgendwann, wie beim Tango auch, in einen Rhythmus und geben uns dem Rhythmus hin.
1: Genau.
0: Und du hast gerade, ja, und die, du hast gesagt, ja, also dieses Rahmentrommeln mit den Händen. Und beschreib jetzt mal, also wir haben also verschiedene, erstmal die Trommeln. Du hast gesagt Djembe und dann hast du eine andere Trommel, die dir in Australien über den Weg gelaufen ist.
1: Genau.
0: Erzähl uns mal ein bisschen erstmal über die Trommeln, bevor wir das wieder mit den Händen verbinden.
1: Okay, also wir haben, wenn ich zum afrikanischen Trommeln gehe, dann habe ich verschiedene afrikanische Trommeln aus verschiedenen Gebieten. Zum Beispiel die Kapanlogo, auf der ich nachher auch mal trommel, die kommt aus Ghana. Die hat einen warmen, weichen, erdigen Sound.
0: Mhm. Die haben auch bestimmte Formen. Also jetzt, die sieht so ein bisschen...
1: Die sieht, ist wie so eine Conga eigentlich geschnitten, wie so ein langen, ja.
0: So ein Oval,
1: genau.
0: Ovaler Körper und die hat so oben...
1: Die Djembe sieht aus wie ein Kelch.
0: Wie ein Kelch, genau.
1: Genau, genau. Und zur Djembe, weil die so hohen Klang hat, von der Tonhöhe auch, werden zum Beispiel Basstrommeln gespielt, drei Stück. Dundun, Sangba und Kenkeni. Papa, Mama und Babydrum, kann man auch sagen.
0: Hey, wow. Und die haben wirklich so ein so wie so ein Seil drumherum nochmal geknüpft.
1: Damit werden die gespannt und damit wird das Fell gespannt. Dadurch erreichst du die verschiedenen, die verschiedenen Töne. Du hast tief, mittel und hoch. Jede Trommel spielt einen anderen Rhythmus. Die afrikanischen Rhythmen sind Polyrhythmen. Das heißt, wir spielen teilweise drei, vier, manchmal auch fünf verschiedene Rhythmen plus ein Solo obendrauf.
0: Wahnsinn.
1: Was einen riesigen Klangteppich ergibt.
0: Mhm. Und, also ich fand es schon an dem Tag schwer, einen Rhythmus zu halten, wollte ich nur mal sagen. Also da hatte ich meine liebe Mühe. Also man muss ja, also klar, man kann, also ich habe auch Rhythmus im Blut. Aber es ist ja erstmal so, der ist ja ein neuer Rhythmus und der muss erstmal so initialisiert, also der muss richtig
1: aufgenommen werden. Also was ich mache und was ich jetzt auch viel herausgefunden habe, weil ich mache auch Body Percussion und habe dort Kurse gelernt. Ich bin immer daran, mehr zu lernen, mehr aufzunehmen und verschiedene Sachen zusammenzubringen. Durch Body Percussion, das heißt also klatschen und auf dem Körper spielen, bringst du den Rhythmus einmal in deinen Körper.
0: Das spannt, ja.
1: Du gehst also mit den Füßen im Beat, du bringst den, dann klatschst du dazu, dann bringst du den Rhythmus rein, dann sprichst du den Rhythmus.
0: Aha.
1: Gung, cha, gung, gung, cha, gung, gung, cha, cha, gung, gung, cha. Und wenn du das immer wieder machst, dann setzt sich das in dein Gehirn.
0: Genau, das ist das, glaube ich.
1: Und also, in deinen Körper.
0: Genau, dass du da nicht mehr nachdenken musst, sondern dass der Körper im Grunde genommen...
1: Den Rhythmus hast du denn, ne? Du bringst ihn von außen nach innen. Aha. Und dann nehme ich ihn und spiele ihn auf der Trommel. Dann müssen die Leute so ein bisschen, bringe ich ihn bei, wie man so ein bisschen die Technik... Die ist halt auch sehr wichtig. Wie spiele ich eine Trommel, um diese drei verschiedenen Töne rauszubekommen?
0: Aha.
1: Um eine Melodie durch mein Schlagen einfach zu bekommen.
0: Ah, interessant.
1: Und dann müssen Sie nicht mehr nachdenken, wie Sie eigentlich den Rhythmus spielen, weil dann sage ich wieder, denk dran, hey, dum, cha, dum, dum, cha. Und so können Sie es sofort wieder umsetzen auf die Trommel. Und so sage ich immer, jeder kann es lernen. Der eine
0: letztendlich
1: länger.
0: Letztendlich ist es ja so, du bist dann deine eigene Trommel. Also das ist ja so, wie soll ich sagen?
1: Beim Body Percussion, ja.
0: Genau, also du entdeckst erstmal deine Hände als Schlaginstrument.
1: Ja.
0: Die einen Rhythmus trommeln.
1: Auf deinen Körper.
0: Auf meinen Körper.
1: Oder klatschen.
0: Und dann kommt quasi die Trommel dazu. Also die Trommel als etwas, was außerhalb von mir ist.
1: Genau.
0: Aber auch einen Körper hat.
1: Ja, dann ist im Endeffekt so, dass ich sage, gut, den Rhythmus hat man schon mal, das ist ja eine Abteilung. Die nächste Abteilung wäre dann, wie spiele ich mein Instrument, wie spiele ich meine Geige? Mhm. Du kennst ja manchmal auch ein Lied, vorher kannst du singen und dann willst du es hinterher auf der Geige spielen können. Also du musst ja auch erstmal die Technik lernen, wie spiele ich genau, die Trommel? Was ist das? Und die Trommel ist, und das ist halt nochmal ein anderer Punkt, ist einfach zugänglich am Anfang. Es ist einfacher als Geige spielen.
2: Ah.
1: Und so kommt man schneller an ein Instrument ran. Man muss sich auch Zeit lassen.
2: Mhm. Aber sag mal, und die sind ja auch bespannt mit Lederhäuten, ja?
1: Genau, es ist Djembe ist mit Ziege bespannt, Dundun sind mit Kalb oder vielmehr mit Rind bespannt. Es gibt natürlich alles, auch die synthetische Möglichkeit. Ganz früher hat man die Kapanlogo mit Antilopenfell bespannt. Wow. Die Dabuka ganz früher, glaube ich, mit Fischhaut.
2: Wow.
1: Ganz früher. Wow. Ganz, ganz früher. Inzwischen ist das alles Synthetikfell.
2: Und es gibt ja auch, ich sehe jetzt da die eine, das ist diese mit diesem, genau die.
1: Das ist wieder ein Klanginstrument.
2: Das ist ein Klanginstrument, mhm. Ne? Aber die wird ja auch oft. Sieht man jetzt sehr viele
1: ja.
2: Tubes und was weiß
1: genau,
2: ich.
1: Genau, es gibt verschiedene. Das ist jetzt eine Sonodrum und dann gibt es noch die, ich komme jetzt gerade nicht auf den Namen.
2: Und dann gibt es ja auch noch die ganzen Percussion-Instrumente.
1: Genau, ich spiele auch Cajon. Cajon ist die Holzkiste, war früher die Teekiste in Indien oder Afrika, auch wo man Tee, und dann wollten die Sklaven irgendwann mal sich Informationen zuschicken. Das ist auch bei den anderen Trommeln auch so.
2: Ah, genau.
1: Und dann haben sie das im Endeffekt genommen, um damit zu sprechen.
2: Also letztendlich wird mit den Trommeln auch gesprochen?
1: Eigentlich schon. Du kannst alles, was du sprichst, kannst du auch sagen. Also kannst du auch spielen.
2: Ist ja interessant. Also das heißt, ich kann eine Botschaft mit der Trommel losschicken.
1: Zum Beispiel.
2: Mach
1: soll ich mal machen?
2: Mach mal eine Botschaft.

0: Wow.
1: Ich wüsste auch, was ich gerne esse.
0: Ah, ja, Schokolade, wenn ich das gewusst hätte. Und jetzt gibt es viele Frauen, also ist es sehr durchwachsen, also die jetzt sozusagen zu dir auch in den Kursen kommen. Wie würdest du das sehen?
1: Es gibt mehr Frauen als Männer. Aber das ist vielleicht auch nicht unbedingt davon, das ist vielleicht auch, wo man ist gerade, ah, okay, ne? Also davon abhängig. Und Frauen sind halt auch sehr neugierig und probieren gerne mal was aus.
0: Ja, okay.
1: Und ich habe aber auch in meinen Kursen Männer und das ist halt auch von der Energie her, finde ich, ist eigentlich sehr, sehr wichtig, dass es ausgeglichen ist. Aber ich mache zum Beispiel jetzt mache auch ein Frauen-Power-Trommeln, wo wir mal so richtig loslegen irgendwie.
0: Da kommen wir jetzt gleich nochmal zu deinen Angeboten. Mich interessiert, ich frage deshalb, weil Trommeln und Rhythmus ist ja auch sowas wie Ausdruck.
1: Ja.
0: Und es hat für mich auch immer sowas wie Ausbrechen. Also in einen neuen Rhythmus finden, einen neuen Groove finden. Mhm. Also ich erlerne ja was komplett Neues im Zusammenspiel mit meinem Körper und dann mit der Trommel. Und ich steige ja letztendlich, wenn es zu dir, also als ich zu dir in dieses Trommeln gegangen bin, bin ich ein Stück ausgestiegen. Das macht man ja immer, wenn man jetzt ein Bildungsseminar belegt. Also man verlässt den Alltag und erobert sich etwas Neues. Mhm. Also das Besondere fand ich jetzt bei dem Trommeln, und gerade wie du es angeleitet hast und wie du es jetzt auch gerade nochmal gezeigt hast mit dem auf den Körper trommeln, ich gehe auf einen anderen Space mit mir. Also so habe ich das erlebt. Ja? Also ich betrete eine mir völlig unbekannte Welt und entdecke mich in dieser Welt im Trommeln. Also in diesem, ich werde eins mit der Lehrerin und der Trommel. Mhm. Und mit der Gruppe letztendlich.
1: Genau, das auch. Darf man nicht vergessen. Das ist halt auch eine sehr große Gruppendynamik. Also was du machst beim Trommeln ist oftmals, du öffnest eine neue Tür in dir.
0: Genau, das meine ich.
1: Du öffnest eine neue Tür in dir und mein Leitsatz ist immer zu sagen, let your hands dance and your soul smile. Mhm. Das heißt, lass deine Hände tanzen und lass deine Seele lächeln. Mhm. Und wenn man... Oftmals mache ich auch einen Icebreaker, heißt das. Irgendwas, wo die Leute was Lustiges machen, wo sie sich sowieso verheddern und anfangen zu lachen, um diese Tür zu öffnen, damit man dahin kann, dass man bereit ist zu lernen und nicht in diesen Fluss kommt, ich muss, ich will, ich kann nicht, ich versage, da will ich gar nicht hin.
0: Ja, und das finde ich, das ist das Spannende auch, das fand ich auch an diesem Wochenende so spannend. Du führst die TeilnehmerInnen letztendlich ins Lassen, ins Loslassen.
1: Genau.
0: Also du gibst sozusagen eine Orientierung durch den Rhythmus, durch die Art der Anleitung. Und dann geht es wie so, als würde man in so einen rhythmischen Flow, also die Gruppe holt einen ab. Also ich fand zum Beispiel, die eine hat mit dem schamanischen Trommel und die anderen haben praktisch das gehalten irgendwie. Mhm. Und ich konnte meine Trommel schlagen, wie mir gerade,
1: Genau. Wie
0: ich empfunden habe. Und ich bin aber getragen worden durch die Gruppe. Und ich habe da am stärksten gespürt, weil ich einen ganz anderen Rhythmus zum Teil gegangen bin, wie die Gruppe mich trägt.
1: Genau, und das ist halt der Punkt. Die Gruppe, das ist ein Zusammenspiel. Und ich sage oftmals, gerade bei dem Stück, wo ich sage, wir machen jetzt einfach nur den Herzschlag, das hält die Trommel. Die Trommel ist wie ein Spinnnetz, also die Gruppe ist wie ein Spinnnetz, sodass derjenige, der seine Gefühle reinlegt, zum Beispiel, wie habe ich mich gefühlt, als ich das erste Mal ins Wasser gesprungen bin? Aber es, ne? Einfach nur mal eine Darstellung. Und das sage ich jetzt nicht in Worten, sondern ich trommel das raus. So. Und die anderen sind dazu da, dieses, wie auch ein Trampolin auch, kann man das auch vergleichen, das zu halten. Und diese Energie einfach immer aufzufangen und wieder hochzuwerfen und einfach, dass man da ist sozusagen. Und das finde ich sehr schön in der Gruppe. Das kann man, also es geht manchmal auch unbewusst beim afrikanischen Trommeln, dass man einen Rhythmus trommelt, richtig einstudiert, aber trotzdem hat man dieses Netz, weil man kann gucken, was macht denn der andere? Und man kommt in eine ganz andere Atmosphäre, vom Kopf her. Man lässt los.
0: Also das ist das Faszinierende, so wie du es beschrieben hast, also erstmal den Rhythmus aufnehmen und so weiter, aber dann sich vom Rhythmus tragen zu lassen, habe ich ja erlebt, habe ich am Anfang geschildert, auch bei dem schamanischen Trommeln, aber das war in der Gruppe mit diesem Herzschlag-Trommel nochmal ganz, ganz besonders. Das war, ich war für mich und doch in der Gruppe getragen. Und das finde ich ein ganz besonderes Erleben. Lass uns da gleich mal in deine ganzen Angebote, und du wirst uns ja auch nochmal was trommeln, nochmal so eine Überleitung machen mit dem nächsten Stück, was du dir ausgesucht hast. Ich habe es hier stehen,
1: das Malalay. Ist, genau, von Tof Miriam spielt sie ein Stück. Das war... Das ist ein Stück, das aus dem, das bin ich nicht ganz sicher, aber es ist, geht um eine Frau, die alle mit ihrer Trommel rausgeholt hat aus einer Situation, wo sie gefährdet gewesen sind, wo alle hinterher hergingen. So ein bisschen, ne? Es hat so ein bisschen Geschichte, hat so ein bisschen biblische Geschichte von Ägypten. Und die Rahmentrommel ist das, die älteste Trommel, die es gibt. Ist die ägyptische, ist die älteste Trommel, die es eigentlich gibt. Und die hat zuerst eine Frau gespielt.
0: Wow.
1: Das war die Rahmentrommel. Und das wird so ein bisschen, das beschreibt die Malalay so ein bisschen in ihrem Stück Tof Miriam. Genau.
0: Dann hören wir uns das doch mal an.
1: Ja.
0: Wir hören uns das
1: Genießt
0: einfach
1: es.
0: An.
1: Genießt Nehmt es. Nehmt euch Zeit, es dauert ein bisschen.
0: Es dauert.
1: Einfach schön.
0: Aber wir kommen gleich wieder, ganz bestimmt. Bis dahin, viel Freude.

0: Wow, jetzt tauchen wir nach 6 Minuten wieder auf. Ich sitze immer noch bei Doris zwischen ganz vielen Trommeln, die unterschiedliche Formen haben, die...
1: Ups.
0: Ja, das war jetzt gerade ein Lied, was im Hintergrund ertönt, aber ja, ein Zimmer voller Trommeln, das ist echt fantastisch. Und wir haben uns über Hände unterhalten, über Trommeln unterhalten, über die Einheit, was die Gruppe leisten kann, also wie die Gruppe Menschen tragen kann beim Trommeln, durch Herzschlag, Trommeln. Sehr, sehr spannend. Und du machst ja ganz viele Seminarangebote, also hier in St. Ottilien, glaube ich, aber auch darüber hinaus. Kannst du uns da mal ein bisschen erzählen? Wo bist du unterwegs mit dem Trommeln?
1: Also ich bin gerne unterwegs, also ich bin auch in Altersheimen gewesen.
0: Wow.
1: Und mache mit den Leuten, also bin ich nur gewesen, ich gehe auch in Altersheime, bringe meine Instrumente mit und lass die einfach mal wieder Spaß haben, also Dinge auszuprobieren. Mhm. Ich habe noch eine Ausbildung als Drum Circle Facilitator, mhm, bei Arthur Hall. Der ist der Ursprung vom Drum Circle. Mhm. Und viel auch über Matthias Reuter, der in Kassel ist. Und durch dieses Drum Circle gebe ich Zeichen, stehe in der Mitte. Jeder kriegt ein Instrument und kann mit leichten Anleitungen alle zusammen Musik machen.
0: Mhm.
1: Ohne, dass man irgendwas können muss.
0: Ah, wie toll.
1: Zum Beispiel. Das nehme ich oft mit in Altersheime. Mache dann aber auch viel mit meinem, wie ich vorhin schon gesagt habe, mit dem Klatschen wie Guten Morgen, Guten Morgen. Und das bringen wir einfach aufs Instrument. Dann haben sie ein Tor, in den sie rein, mit dem sie reingehen können und was sie nehmen können für ihr Instrument, um zu spielen. Und dann sieht man diese Lebensfreude, dieses Strahlen in den Augen der älteren Leute, wie sie auf einmal Spaß haben, ihre Shaker oder ihre Instrumente. Oder ich habe auch Instrumente, die sind ganz lustig, die sind eigentlich für einen Hund gedacht.
0: Wie witzig.
1: Und das macht... Guten Morgen.
0: Er reagiert gar nicht.
1: Ja. Der Hund reagiert gar nicht.
0: Also das heißt, du nimmst verschiedene Klanginstrumente,
1: genau,
0: also auch alltägliche oder, ja?
1: Ja, auch, was ist einfach, ja, wo die Leute einfach Spaß haben zu spielen. Das heißt, also Altersheime gehe ich oder ich gehe viel auch in Schulen. Ich gehe in Kindergärten, mache ein bisschen Body Percussion. Ich gehe auf Familienfeste, wenn jemand mal was anderes machen möchte. Leute kommen auch zu mir, die sagen, oh, ich habe mehrere Familienmitglieder, wir wollen jetzt mal zusammen trommeln.
0: Das finde ich toll, ja.
1: Um mal gemeinsam als Familie was anderes zu machen.
0: Ich stelle mir jetzt gerade vor, liebe Doris, wie meine gesammelte Familie mein Trommeln mit einem Herzschlag trägt. Also das ist ja Heilung pur. Also wenn Sie sich das jetzt mal vorstellen, ne? Also niemand kritisiert, keiner findet das doof oder findet sie doof oder sonst irgendwas, sondern sie werden vom Herzschlag der Familie getragen. Das wünscht sich doch jeder, oder?
1: Ja, ich glaube, das ist eine super schöne Idee.
0: Also vielleicht solltest du so Herzschlagtrommeln für Familien anbieten. Vor allen Dingen um Weihnachten rum, oder?
1: Vor allen Dingen ohne Worte.
0: Ohne Worte. Ohne Worte und alle im gleichen Rhythmus. Bis auf die mal rausbrechen kann.
1: Und auch das dürfen sie.
0: Fantastisch. Und wir haben ja gerade schon gesprochen, also Kinder schon so früh, das finde ich toll. Also Rhythmus.
1: Kindergarten.
0: Rhythmus, ja. Das heißt ja auch Rhythmuserziehung, ne?
1: Ja, genau.
0: Kindergarten.
1: Mit denen mache ich halt Lieder singen und klatschen oder Instrumente mitbringen und genau, viel über Schulen. Also ich arbeite auch mit Percussion und M zusammen. Dort gebe ich auch Kurse.
0: Super.
1: Für, da mache ich ein Powertrommeln.
0: Sag nochmal, wo das ist, Percussion und M.
1: Percussion und M ist in Kassel.
0: Mhm.
1: Genau. Und dort biete ich auch verschiedene Kurse, also verschiedene Workshops an.
0: Mhm.
1: Unter anderem das nächste ist August, und zwar ist das für Frauen, Powertrommeln für Frauen ist das. Und das kann ich nur empfehlen, weil da kommen wir rein, da machen wir Da gehen wir mal raus aus uns, trommeln ganz laut, trommeln viel, lernen Rhythmus, gehen rein in auch mal in das Getragenwerden. Also ich spreche da ganz viele verschiedene Sparten an.
0: Das finde ich besonders, weil das Besondere ist ja wirklich, der Rhythmus spricht, also mit der Trommel, aber nicht das gesprochene Wort. Also es ist ja, ich war ja bei dir im Trommeln, jetzt muss ich es mal einflechten. Ne? Also das war gerade irgendwie mein Nierenjahr. Ich hatte im Jahreswechsel schon mal einen Nierenstein geboren und nach deinem Trommelwochenende wurde der nächste Stein geboren. Den habe ich quasi losgetrommelt. Und das war ja auch eine Befreiung, die wäre sonst vielleicht so gar nicht in Gang gesetzt worden. Weil die Trommel, du hältst sie ja auch am Körper. Also die Trommel haben wir fast am Körper gehalten und der Rhythmus geht ja, der geht ja schon.
1: Genau, es sind Vibrationen, die ausgesendet werden im Endeffekt. Ne? Und ich sage auch immer, wenn du auf einer Djembe den Bass richtig schlägst, dann brummt es im Bauch.
0: So ist es.
1: Ne? Und das ist halt nochmal, ich sage immer, das ist eine Heilung an sich. Und ich trommel ja jetzt schon, mein Gott, ich trommel ja jetzt schon so viele, 35 Jahre bestimmt irgendwie inzwischen. Und ich habe die Trommel immer mitgenommen. Und es ist immer wie so eine Heilung im Prinzip. Du kannst dich einfach mal frei waschen durch Rhythmus im Prinzip. Genau. Ne? So würde ich das mal ausdrücken.
0: Wenn wir es jetzt mal uns anschauen, indigene Völker machen das wahrscheinlich. Also sie machen viel mit den Instrumenten oder mit den, ja, ich denke schon, dass viel über Rhythmus auch passiert. Ja,
1: ja. Ja,
0: also ich meine, wir haben ja alle einen Rhythmus. Wir haben einen Tagesrhythmus, wir haben einen Abendrhythmus, wir haben Schlafrhythmus. Also Rhythmus ist ja wirklich was sehr Zentrales. Nur alles, und wir wissen ja auch, wie es ist, wenn wir aus dem Rhythmus geraten.
1: Ja, das mögen wir gar nicht.
0: Das mögen wir nicht.
1: Genau.
0: Und dass wir das so einfach verlieren im Laufe unseres Lebens und vielleicht nur noch den Rhythmus der Schreibmaschine oder des Töpfewaschens oder wie auch immer und die Lebensfreude dabei über die Wupper geht und das sozusagen durch so einen Workshop bei dir und wir für uns vielleicht den Rhythmus, den Groove in unser Leben wieder ein bisschen zurückholen.
1: Genau, der Groove ist das, was uns irgendwie, wo wir das Kitzeln kriegen. Es ist, wo die Gänsehaut langsam von den Füßen langsam hochsteigt und wo man merkt, ist das schön irgendwie.
0: Ja, ja.
1: Ne? Und das ist wirklich eine, es ist wirklich eine schöne Sache, das einfach in der Gruppe auch zu spüren. Ich meine, man kann viel lernen, auch alleine lernen, das geht durchaus. Aber in der Gruppe ist es halt noch mal was anderes. Ne? Und das finde ich halt sehr wichtig. Und man merkt das oftmals auch, wie hinterher, wenn dann auf einmal der Rhythmus aufhört, wie gelöst die Stimmung ist. Jeder babbelt, jeder ist ganz aufgeregt. Und geht das dann die ganze Zeit, weil man einfach so, wow, so loslässt im Endeffekt.
0: Ja, und ich habe das manchmal Samba-Trommeln gemacht in der Musikschule in Eschwege, damals noch bei Herrn Horn. Der macht das ja leider nicht mehr aus gesundheitlichen Gründen, aber es war so, also ich war erstmal erstaunt, wie ich den Rhythmus auch halten kann. Also, und dann habe ich den wirklich in meinen Alltag mitgenommen. Ich habe viel mehr ich habe viel mehr Rhythmen gehört, sage ich jetzt mal. Mein Ohr war auf einmal auf. Ich habe mich dabei erlebt, wie ich beim Autofahren trommel, also wie ich Musik anhöre und in Verbindung mit der Trommel war oder dem Rhythmusgeber, wer immer das gerade war.
1: Ja.
0: Und die Rhythmen gesucht habe, also die unterschiedlichen Schläge.
1: Genau.
0: Ja, also und die sozusagen immer ein Stück mitgetrommelt habe. Und das hat was mit mir gemacht. Das hat schon, hat mich ein bisschen rausgeholt aus, das muss ich jetzt noch machen und da muss ich jetzt noch hin. Hat mich so ein bisschen ins Hier und Jetzt geholt, würde ich mal sagen.
1: Ich würde sagen, Trommeln, wenn man das macht, bringt eine gewisse Leichtigkeit. Weißt du, wenn du weg bist aus deinem ich muss, ich tu, ich hab, ich soll, wenn du da rauskommst und sagst, ah, ja, dann bist du drin und dann bist du auf einmal, Ja, I'm in the groove. Ne? Und dann bist du und hast einfach Spaß daran. Ja. Oder du hörst die Musik und denkst, ja, den Rhythmus kenne ich, genau. Ne? Und dann bist du drin und dann hast du, ja, du lässt einfach los. Dann drehst du die Musik auf und singst ganz laut im Auto. Ja. Das ist Leben.
0: Und das ist ja auch toll, dass du das mit Senioren machst. Also, dass du wirklich in den Altenheimen, wo ja schon sehr eingefahrene Alltagsrhythmen, sag ich mal, sind, wo alles ja auch ein Stück verlangsamt abläuft und da sozusagen sie ankiekst und vielleicht ganz alte Sounds zurückholst.
1: Das sagt man ja auch bei zum Beispiel Leute, die dement sind, dass Musik das ausmacht, dass sie wieder ein Stück weit zurückkommen. Sie erinnern sich an Musik. Mhm. Und meine Erfahrung ist, also ich habe einmal in einem Pflegeheim gearbeitet. Das ist halt nochmal ganz anders, weil die dann auch sehr behindert sind von den Zugreifen und wie sie was machen. Aber wir haben für jeden was ein Instrument gefunden. Und wenn er sich gar nicht bewegen konnte und ihn nur gesprochen hat oder gesungen hat, wenn du dann das Leuchten in den Augen siehst, dann ist das so, und sie freuen sich und sagen, wann kommst du denn wieder? Und sie fangen dann an, ihre Lieder zu singen und wir nehmen einfach einen Rhythmus und klatschen den dazu oder spielen den auf der Trommel. Das macht die glücklich. Mhm. Das ist einfach, und ich glaube, das Glücksgefühl ist das Wichtigste für unseren Körper und das hält uns einfach gesund.
0: Und das macht letztendlich Musik ja.
1: Musik macht glücklich.
0: Genau, man sagt ja immer, gib mir das Gefühl zurück. Und letztendlich tust du das ja in den Seniorenheimen, du gibst ihnen das Gefühl zurück. Und gerade bei den jungen Leuten im Kindergarten, also ich finde dieses rhythmisch, also ich finde, das fand das schon immer gut, Rhythmusbildung, ne, in Kindergärten und was weiß ich. Und in den Schulen, also wo sie da stundenlang auf ihrem Popo sitzen müssen, um irgendwas zu übertragen, ob das nun moderne Tafeln sind oder andere oder immer mehr Digitalisierung. Ja,
1: ja, es, ja. Deswegen trommel ich ja.
0: Sie rutschen weg. Genau. Was hatten deine Kinder, also wie haben die das denn aufgenommen mit dem?
1: Also meine Kinder waren im Endeffekt so, dass sie nie getrommelt haben. Also das ist ganz lustig, aber das ist halt so. Meine Älteste, ich habe drei Kinder, meine Älteste hat mit mir Bollywood-Tanzen gemacht. Also wir haben zusammen getanzt. Der Mittlere, der Darius, der hat viel dieses Platten auflegen und dieses Sliding viel Musik selber gemacht. Und die Lorina, die meine Jüngste, die ist die war in meinem Bauch und musste schon trommeln ohne Ende. Und ja, gesagt, nee, ich trommel nicht mal, ich habe da schon genug gehabt in meinem Leben. Aber wenn ich zu ihr sage, spiel mir mal die Sonnenklave, spielt sie astrein die Sonnenklave. Das kann keiner. Die spielt die Sonnenklave auf den Punkt. Die Sonnenklave ist.
0: Hat sie mitgekriegt?
1: Ja, das hat sie mitgekriegt. Und sie kann das. Und sie war mit mir auch einmal im Kindergarten und hat mir geholfen. Aber das ist jetzt nicht ihr Hobby.
0: Ins Blut geflossen. Also ich kann das, genau. Also ich weiß das von meinem Patenkind. Die hat meine Stimme im Bauch sicherlich schon gehört. Ich habe immer witzige Dinge erzählt und ihre Mutter hat immer gelacht. Und als sie noch ein ganz kleines Kind war, wenn ich dann was erzählt habe, hat die immer gelacht. Also die hat sich schlapp gelacht, wenn ich angefangen habe zu sprechen. Und sie hat mit mir irgendwie die Heiterkeit verbunden. Ist ja auch nicht schlecht.
1: Das ist doch
0: Pass
1: super.
0: Pass mal auf, bevor wir jetzt überhaupt zum Ende der Sendung kommen, fände ich es ja schön, wenn du mal was trommelst. Was
1: hältst du davon? Ja, mache ich doch gerne.
0: Ich gehe mal ein bisschen weiter weg, damit den Hörerinnen und Hörern nicht die Ohren wegfliegen.
1: Ich würde kurz meinen Mann dazu nehmen.
0: Ah, wunderbar.
1: Dann weil der kann mir nämlich die Basstrommeln, wie ich vorhin so schön erklärt habe, dazu spielen. Und das ist dann immer noch mal ein schöner Satz.
0: Okay, dann machen wir das jetzt zum Abschluss, liebe Hörerinnen und Hörer. Ich schalte mal ganz kurz aus, um wieder einzuschalten. Bis gleich. So, und jetzt hören wir Doris und Dani. Ja, ich sehe sie beiden. Sie hören sie jetzt gleich. Also viel Freude.

0: Na wow, also ich musste schon aus dem Raum gehen, sonst wären ihnen die Ohren weggeflogen. Der Hund, ich bewundere den Hund. Okay, der ist auch mal kurz rausgegangen, aber wow, also ey, und dann kannst du gar nicht anders. Du gehst mit in den Rhythmus. Irgendwann hast du mich gehabt. Ich hätte jetzt wahrscheinlich hier den Solo-Tanz hingelegt.
1: Leider habe ich dich nicht tanzen lassen.
0: Das ist die pure Power. Also Wahnsinn, liebe Hörerinnen und Hörer. Also, Sie merken es ja an mir, ne? Also, also die Energie hat mich komplett erreicht. Ich hoffe, sie auch.
1: Schön, das freut
0: Was
1: mich.
0: Hast du denn da geschlagen, um Gottes Willen? Das war ja wow. Das
1: also
0: war
1: im, ja Ende, Feuer. Im Endeffekt war es so, dass ich angefangen habe mit dem Kapan-Logo. Es ist ein ghanesischer Rhythmus, der dafür da ist, für die Feldarbeit. Ist ja passend zu dieser Jahreszeit, ja. Wo alle auf dem Feld sind. Und dann gleite ich oftmals ab in meine eigenen Versionen und nehme andere Rhythmen mit rein und lasse was mit reinfließen und spiele mal ein Solo rein. Und wie soll man sagen, ich habe ein Mandala, das ist der Kapan-Logo, und den male ich bunt aus.
0: Ja, also du hast so einen Grundrhythmus, ich übersetze das jetzt mal, und dann malst du das wild drumherum.
1: Genau, das ist.
0: Und wie schafft das dann der Dani? Also der Dani hält kontinuierlich einen Rhythmus, okay?
1: Ja, genau, der hält seinen Rhythmus, manchmal macht er Variationen rein. Und das ist halt, du hast ein Grundgerüst, das ist der Vierviertel. Das Vierviertel-Beat, und da musst du drin bleiben. Und wow. Da kann der andere oben drüber tanzen.
0: Jetzt haben wir ja noch eine Dimension, die wir jetzt zum Schluss noch betreten. Paarbeziehung! Also das heißt. Paare, machst du auch Trommeln für Paare? Ist vielleicht gar nicht schlecht. Also ich.
1: Wenn wir hier Lust haben, können Sie gerne zu mir kommen.
0: Okay, dann sag uns doch mal, wie findet man dich? Also das ist ja, wenn jetzt jemand sagt, oh Mann, Seniorenheim, genial. Also mir ist sofort jemand eingefallen. Also ich kann jetzt schon einen neuen Job vermitteln, wahrscheinlich. Aber Sie kennen bestimmt auch, Kindergärten, Schulen, Gruppen, Familienfeste, wo die vielleicht mal Lust haben, wirklich miteinander zu trommeln, oder wo die Doris genau Türen aufstoßen würde, die jetzt vielleicht aktuell oder überhaupt mal sehr heilsam wären. Also wie findet man dich?
1: Also man findet mich, meine Website ist Come and Drum, so heißt sie. Und Come and Drum in St. Ottilien. Und mein Name ist Doris Möller-Dannhauer, und das steht da auch bei. Genau, ich bin auch zu finden, wie gesagt, unter Percussion und M. Auch da bin ich als arbeite ich als Teilnehmer mit. Ich gehe dort auch mit über Percussion und M in die Schulen und arbeite mit Kindern in Schulen zusammen. Vertretungsweise im Moment, und ja, mach so verschiedene Sachen, aber unter Doris at Come and, also Come and Drum findet man mich.
0: Vielen, vielen Dank, Doris.
1: Gerne, vielen Dank.
0: Es war mir also eine Freude, hier zu sein und wieder anzuknüpfen, und ich komme bestimmt mal wieder in dein Seminar und schlag dann womöglich meinen nächsten Gallenstein los. Aber egal. Ja,
1: so viele kann man gar nicht haben.
0: Hast du eine Ahnung. Okidoki, vielen, vielen Dank.
1: Ich freue mich.

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Herzlich willkommen zu Meyers Jukebox bei Radio RFM. Einen schönen guten Abend und herzlich willkommen zu einer besonderen Ausgabe von Meyers Jukebox. Warum besonders? Weil es heute ganz schön tief in die Klamottenkiste geht und wir die Zeit zurückdrehen bis in die 50er Jahre. Der dritte Mann ist ein schwarz-weiß gedrehter britischer Film von Carol Reed aus dem Jahr 1949, der 1950 in die deutschen Kinos kam. Der Film spielt in der Nachkriegszeit in Wien und zur Bekanntheit trugen bei, neben der finalen Verfolgungsjagd durch die Kanalisation, die berühmte Kuckucksuhr-Rede von Harry Lime vor dem Riesenrad am Prater und ganz besonders noch das von Anton Karas auf der Zither gespielte Harry Lime-Thema. Dieses Lied ist jetzt der erste Song für heute Abend. Danach folgt Rudi Schurike mit den Capri-Fischern und dann haben wir nochmal die kleine Cornelia mit Pack die Badehose ein.

Lensch und die Zypris waren eine in den 1950er Jahren sehr erfolgreiche deutsche Musikgruppe auf dem Gebiet des Schlagers. Unter dem Namen Tante Fröhlich und die Hutzelmännchen veröffentlicht das Ensemble auch einige Kinderlieder. Fidel Hensch als Sängerin mit ihren Jungs, zu anderen Zeiten hätte man wohl Combo dazu gesagt, reihte einen Erfolgstitel an den anderen, von denen wir jetzt einige zum Besten geben werden. Wir beginnen mit der Fischerin vom Bodensee, dann folgt der Tango Max, Ach Egon, das alte Försterhaus und zum Abschluss dieser Runde Lucky aus Kentucky.

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Die 50er Jahre waren eine Blütezeit für den deutschen Schlager, geprägt von Optimismus und Melodien, die die Nachkriegszeit widerspiegeln. Die Schlagermusik der 50er war ein Zeitalter der deutschen Musik, in dem die Menschen nach Musik suchten, die ihnen eine heile Welt vorgaukelte. Als Beispiele spielen wir jetzt mal von 1951 Peter Alexander mit C'est si bon, dann folgt René Carol, Rote Rosen, Rote Lippen, Roter Wein, Gerhard Wendland, Das machen nur die Beine von Dolores, und Heinz Erhardt, Tante Hedwig.

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1: Hans-Philipp August Albers, geboren 1891 in Hamburg, verstorben 1960 in Bayern, war ein deutscher Schauspieler und Sänger, der als blonder Hans zum Volksidol wurde. Ob er jemals wirklich zur See gefahren ist, bleibt dahingestellt. Von seiner Musik bringen wir heute zuerst Nimm mich mit Kapitän auf die Reise, auf der Reeperbahn nachts um 12:30 und als drittes dann noch La Paloma.
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1: Obwohl ich ja damit rechnen muss, dass die Zuhörer heute denken, so ganz sauber ist der nicht, mache ich einfach mal weiter. In den 50er Jahren erlebte Deutschland das Wirtschaftswunder, was sich auch in der Musik widerspiegelte. Die Schlager waren oft fröhlich und einladende zum Tanzen. Und viele Lieder handelten von einer heilen Welt. Bekannte Interpreten wie Katharina Valente, Freddie Quinn und Peter Alexander prägten das Genre mit ihren Hits. Die Lieder waren besonders bei der älteren Generation beliebt, während die Jugend zunehmend vom Rock'n'Roll beeinflusst wurde. Das Wirtschaftswunder in den 50er Jahren brachte wirtschaftlichen Aufschwung und Veränderungen in der Musik. Menschen konnten nun neue Dinge wie Schallplatten und Radios kaufen. Das Geschäft mit der Musik blühte wieder auf. Und bei dieser Musik hätten wir jetzt Bibi Jones, Bella Bimba, die Kilima Hawaiians, es fängt ein Pferdehalfter an der Wand, Paul Kuhn, der Mann am Klavier, Gula Hawaiian Quartett, Jimmy, John und Jonas, sowie Bruce Lowe, das alte Haus von Rocky Doggy.

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Reddy Quinn, geboren 1931 in Wien, ein österreichischer Sänger und Schauspieler. Er hatte zwischen 1956 und 1966 10 Nummer 1 Erfolge in der deutschen Hitparade, verkaufte rund 60 Millionen Schallplatten und wurde zu dieser Zeit zum erfolgreichsten deutschsprachigen Unterhaltungssänger. Er war viele Jahrzehnte Wahlhamburger. Der bekannteste deutsche Seemann ist also Österreicher. Und dann spielen wir jetzt mal Freddy Quinn Heimweh. Als nächstes dann Unter fremden Sternen und dann folgt die Gitarre und das Meer. Daraufhin haben wir Ralf Bendix, Sie hieß Marianne, Margot Eskens und Silvio Francesca, Calypso Italiano und zum Abschluss dieser Runde das Golgowski-Quartett. Am 30. Mai ist Weltuntergang.

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Humorvolle Schlager brachten Freude in den Alltag. Zum Beispiel auch die drei Beheros, die neben Wasser ist zum Waschen da auch noch sangen, es hängt ein Autoreifen an der Wand. Die drei Beheros spielen wir jetzt, Wasser ist zum Waschen da aus dem Jahr 1956. Daraufhin folgt Peter Kraus, Sugar Baby, Danny Man, Sexy Hexy, Wolfgang Sauer, Cindy O Cindy und zum Abschluss dieser Runde Will Brandes, Marina, Marina.

Hasi Osterwald, geboren 1922 in Bern in der Schweiz, verstorben mit 90 Jahren ebenfalls in der Schweiz, war ein schweizerischer Musiker, Sänger und Orchesterleiter. Zu seinen bekanntesten Stücken gehörten der Kriminaltango und der Konjunktur-Cha-Cha-Cha. Gehen Sie mit der Konjunktur. Im März 2002 hatte ich das große Vergnügen, das Hasi Osterwald Sextett in Dresden live erleben zu dürfen. Das war damals die Jubiläumstournee zum 80. Geburtstag. Jetzt hören wir Hasi Osterwald, Kriminal Tango, Konjunktur Cha-Cha-Cha. Danach folgt Janin Knelt, der Banjo Boy, Bill Ramsey, Souvenir, Souvenir und die Nielsen Brothers mit Tom Dooley aus dem Jahr 1959.

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1: Das ist die Geschichte von Tom Dooley aus Tennessee und seinem Ende. Er liebte die Frau eines anderen und weil sie nichts von ihm wissen wollte, da erdolchte er sie. Ich, der Sheriff, musste Tom Dooley zum Tode verurteilen. 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

der bisher einzigen deutschen Fußballmeisterschaft meines Lieblingsvereins Eintracht Frankfurt verdanken wir nachfolgendes wunderschönes Lied. Der Polizeikorps Frankfurt hat damals in Freude auf dieses großen Titel das Lied eingespielt im Herzen von Europa. Und dieses Lied wird noch heute vor jedem Heimspiel der Eintracht im Stadion gespielt und die ganze Menge singt mit. Ein tolles Erlebnis.

Ja, das war unser Rückblick in die 50er Jahre, der deutsche Schlager, echte Nostalgie. Ich habe auch vor, die gleiche Sendung für die 60er und 70er Jahre noch zu bringen. Da gibt es einiges Material, schöne Sachen, wirklich Erinnerungen, Schnulzen dabei, das werden wir alles noch hören. Ich bedanke mich fürs Zuhören, bis zum nächsten Mal, bleibt gesund, alles Gute, tschüss, euer Rainer Meier.

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0: und herzlich willkommen bei Radio RFM. 2 Stunden Musik, Energie und richtig gute Sounds liegen vor uns. Mein Name ist Tobi und ich begleite euch heute durch den RFM Music Instructor. Hier treffen starke Beats und elektronische Sounds, Dance, Trends, aktuelle Tracks auf die Nummern, bei denen man einfach ein bisschen lauter drehen muss. Egal, ob ihr gerade zu Hause seid, im Auto unterwegs seid, noch arbeitet oder einfach Lust auf Musik habt. Schön, dass ihr Radio RFM eingeschaltet habt. Wir reden heute gar nicht lange um den heißen Brei herum. Die Regler sind oben, die Musik steht bereit und wir starten direkt rein. Hier ist der RFM Music Instructor auf Radio RFM mit Tobi und Benny.
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0: Radio RFM und ihr seid mittendrin im Music Instructor. Tobi hier am Mikrofon. Die ersten Tracks liegen hinter uns und genau in diese Richtung machen wir weiter. 2 Stunden lang gibt es heute ordentlich Musik auf die Ohren. Und wenn ihr gerade unterwegs seid, fahrt entspannt, kommt sicher an, lasst Radio RFM einfach den Soundtrack dazu liefern. Wenn ihr zu Hause hört, geht natürlich Boxen an, Lautstärke hoch und genießen. Weiter geht's hier mit Musik.
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0: Das ist der ist euer Sound auf Radio RFM, der RFM Music Instructor mit mir, Tobi. Und vielleicht kennt ihr das, man hört einen Track, eigentlich wollte man nur nebenbei Musik laufen lassen und plötzlich dreht man doch ein Stück lauter. Genau solche Titel gehören für mich in diese Sendung. Wir bleiben elektronisch, wir bleiben energiegeladen und vor allem lassen wir die Musik sprechen. Der nächste Musikblock steht schon bereit, also nicht wegschalten.
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Radio RFM, Tobi hier für euch und wir nähern uns tatsächlich schon der ersten vollen Stunde des Music Instructors. Bis dahin ist aber noch ein bisschen Platz auf unserer musikalischen Tanzfläche und den nutzen wir natürlich aus. Gleich gibt's wieder einen neuen Block mit ordentlich Druck, Dance, elektronische Sounds und Musik, die euch hoffentlich genauso viel Spaß machen wie mir hier im Studio. Also machen wir genau das, wofür der Music Instructor da ist. Wenig reden,

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eine Stunde rum. Aber Feierabend ist noch lange nicht, wenn ihr gerade erst eingeschaltet habt. Herzlich willkommen bei Radio RFM. Mein Name ist Tobi und ihr hört den RFM Music Instructor. Die erste Stunde war schon ordentlich unterwegs. Und in der Stunde Nummer 2 legen wir noch einmal nach. Noch mehr Beats, noch mehr elektronische Musik und natürlich noch mehr Radio RFM. Wir gehen ohne Umwege rein

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Nummer 2 läuft. Das hier ist der RFM Music Instructor auf Radio RFM. Tobi am Mikrofon und wir drehen die Energie jetzt noch einmal ein Stück nach oben. Die nächste Runde Musik wartet bereits. Also macht euch bequem oder eben gerade nicht. Denn bei diesem Beat darf man sich durchaus ein bisschen bewegen.

0: RFM Music Instructor, Radio RFM und Tobi weiterhin hier am Mikrofon. Genau so darf es weitergehen. Das Schöne an elektronischer Musik ist für mich diese unglaubliche Bandbreite. Ein Track kann melodisch anfangen, Spannung aufbauen und wenige Sekunden später kommt dieser Moment, an dem der Beat komplett übernimmt. Und genau diese Momente haben wir es heute abgesehen. Deshalb gibt es jetzt keine langen Ansagen. Der nächste Track wartet schon. Musik ab.
1: Hallo, ihr nice people. Ihr hört RFM. Mein Name ist Jan-Philipp Zimny und ich begrüße das alles sehr, was hier passiert. Lasst eure ganze Seltsamkeit raus.

noch ungefähr eine halbe Stunde liegen vor uns. Ihr hört Radio RFM und den RFM Music Instructor. Ich bin Tobi und freue mich, dass ihr dabei seid. Ganz egal, ob ihr von Anfang an zugehört habt, gerade erst eingeschaltet habt, ihr seid genau richtig. Wir befinden uns jetzt im letzten Abschnitt unserer gemeinsamen zwei Stunden. Und bevor wir irgendwann ans Aufhören denken, bekommt ihr selbstverständlich noch ordentlich Musik. Also Lautstärke noch einmal ein Stück nach oben. Hier kommt der nächste Block.

0: Radio FM, der Music Instructor Tobi hier am Mikrofon und jetzt beginnt tatsächlich schon unser letzter großer Musikblock für heute. Die 2 Stunden sind wieder einmal verdammt schnell vergangen, aber noch sind wir nicht fertig, deshalb holen wir für die letzten Minuten noch einmal ordentlich Energie aus den Lautsprechern. Wenn ihr könnt und wollt, dreht noch einmal ein Stück auf. Hier kommt das Finale des heutigen RFM Music Instructor. Let's go!
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damit sind wir tatsächlich am Ende unserer heutigen Ausgabe angekommen. 2 Stunden RFM Music Instructor liegen hinter uns. 2 Stunden voller Musik, elektronischer Sounds und ordentlich Energie. Vielen Dank an alle, die eingeschaltet haben und die vergangenen 2 Stunden gemeinsam mit mir verbracht haben. Egal, ob ihr zu Hause, unterwegs, bei der Arbeit oder irgendwo ganz anderes zugehört habt. Danke, dass ihr Radio RFM dabei hattet. Mein Name ist Tobi. Passt gut auf euch auf. Kommt sicher durch den Abend. Kommt sicher durch die Nacht. Und vor allem verliert niemals den Spaß an guter Musik. Denn wenn der Alltag Pause macht,

übernimmt die Musik. 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

If it sounds like country, well, dann sind Sie hier richtig auf den Blue Highways bei Radio RFM Rundfunk Meißner, Ihrem nicht kommerziellen Lokalradio im Werra-Meißner-Kreis und weit darüber hinaus. Ja, herzlich willkommen. Schön, dass Sie wieder mit uns unterwegs sind. Christoph Falkenstein heute wieder der Reiseleiter oder der Moderator, wie auch immer Sie mögen. Schön, ja, Sie dabei zu haben. Country heute ein bisschen hatten wir lange nicht mehr im Programm und es gibt Neuentdecktes, es gibt Altbekanntes, es gibt lange nicht mehr Gehörtes und gerne wieder.

Dark. Da draußen in der Dunkelheit, da gibt es eine Stimme, die zu uns spricht. Die Stimme von J.D. Barham, dem Sänger und dem Mastermind, dem Songschreiber der Band American Aquarium. Ja, American Aquarium habe ich hier auf den Blue Highways schon häufiger mal angespielt. Immer wieder mal haben sie eine neue Platte veröffentlicht. Die Konstante in der Band ist der Songschreiber und Sänger J.D. Barham. Die Besetzung der Band wechselt häufig, aber es ist immer eine gute Kombo, die er um sich herum geschart hat. Mal mit Steel-Gitarre, mal mit rockigeren Gitarren und immer mit sehr starken Texten. Ja, Musik, die uns im Dunklen, in den dunklen Verhältnissen der USA heutzutage oder auch den insgesamt nicht besonders rosigen Zukunftsaussichten in dieser Welt im Moment, das sind aber tröstliche Worte, die J.D. Barham da singt und womit er versucht, sich selbst und uns auch wieder ein bisschen Mut zu machen, durchzuhalten und sich auf die wesentlichen Dinge zu konzentrieren. Mal das ganze Getöse außenrum abschalten, das um einen herum immer wieder um Aufmerksamkeit buhlt und was uns immer wieder ablenkt von dem, was wir eigentlich ziemlich genau wissen und wo wir uns sicher sind und zu Hause fühlen. Diese ganze Social Media gequirlte Zeug, was über uns hereinschwappt und uns, ich glaube, nicht wirklich glücklicher macht. Ja. All diese Themen oder aus all diesen Themen schöpft J.D. Barham seine Texte und deshalb hier noch ein bisschen mehr Musik vom aktuellen Album New Ways to Lose, was jetzt kürzlich erschienen ist. Da beschreibt er, wie sich die Geschichte auch immer wieder gerne wiederholt. History repeats itself.

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J.D. Barham beschreibt seine Heimat in North Carolina im nördlichen Teil des amerikanischen Südens, dass er eigentlich stolz ist auf seine Herkunft, aber dass er nicht so besonders stolz ist, was aus dieser Heimat geworden ist. Der Reichtum des Landes wurde auf dem Rücken der armen Leute erbaut und zu jedem Pfund Stolz kommt auch ein Pfund Schuld. Da gibt es ein paar Schatten, die lang und schwarz über allem liegen. Es ist immer ein Schritt vorwärts und dann doch wieder zwei Schritte zurück. So charakterisiert er den Süden, aus dem er stammt und an den er immer noch glaubt. Weil er singt dann im Refrain, Yes, I believe in a better South. Also eine Verbesserung, ein besserer Süden ist möglich, wenn man die richtigen Menschen fragt und wenn man die richtigen Menschen auch agieren lässt. Das ist vielleicht so zwischen den Zeilen aus den Songs von J.D. Barham herauszulesen. Es ist ein bisschen Heartland Americana, was American Aquarium da spielt. Und so geht es auch hier weiter mit einem weiteren Song von dem Album aus dem Jahr 2020, Lamentations, von dem wir eben auch Better South hörten. The Long Haul. Es ist ein langer Weg. Es ist ein langer, beschwerlicher Weg, den es noch zu gehen gilt. American Aquarium.

J.D. Burham ist nicht nur interessiert an der State of the Union, am Zustand seines Landes, sondern er schildert in den Songs auch ganz persönliche Themen und ganz persönliche Begegnungen auch. Zum Beispiel hier im Song Shadow of You. Da geht es um eine sehr heiße, aber doch auch leider kurze und missglückte Affäre, die er wohl mal mit einer Frau hatte. Und da gibt es dann das Bild eines Güterzugs, der ihn überrollt hat. 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Like a minor chord in a sad country song. I find myself sitting all alone the whole night through. So here I am in Richmond again, slow dancing with the shadows of you. Es bleibt da nur noch der Tanz mit den Schatten. Ja, das war ein Song vom Album Things Change aus dem Jahre 2018. Und auf dem Album befindet sich auch der vielleicht größte Song von American Aquarium, der es mir unheimlich angetan hat. Der Song The World's on Fire, den J.D. Burham geschrieben hat als Reaktion auf die erste Wahl von Trump zum Präsidenten. Ja, der ist inzwischen schon zum zweiten Mal Präsident, kaum zu glauben. Und ich denke auch J.D. Burham schüttelt deswegen heute noch betrübt das Haupt. Ja, The World is on Fire, kaum zu glauben, was für schreckliche Leute durch demokratische Wahlen an die Regierung kommen können. The load is heavy and the road is long. Es wird noch einen weiten Weg geben, den wir durchhalten müssen, aber am Ende werden wir dann trotzdem die Oberhand behalten und am Ende des Tunnels befindet sich dann halt dann doch wieder Licht. Das ist die Botschaft von J.D. Burham und seiner Band American Aquarium. The world is on fire.

Give My Country Back von Aaron Lewis, das ist vielleicht so ein bisschen ein Antwortsong auf einen Song wie den vorher gehörten The World Is On Fire. Aaron Lewis kommt ursprünglich aus der Grunge-Szene, hat früher für die Band Staind Stücke geschrieben, Musik gemacht, gesungen, kommt aus dieser Szene. Als die Band dann vor 15 Jahren sich verabschiedet hat aus der Öffentlichkeit, da fing er dann an, die Country-Musik für sich zu entdecken und Solo-Alben aufzunehmen, Singer-Songwriter-Alben. Und man kann es nicht verhehlen, er ist sicherlich einer von denen, die dann irgendwo auf dem rechten Heimattrip gelandet sind und sich in eine ganz andere Richtung entwickelt haben als der vorher gehörte J.D. Barham. If you don't like my country, you can give my country back. I don't mind you leaving. Hell, I even help you pack. Take a bus, a plane, a truck, a train to where they like the way you act. Because if you don't like my country, you can give my country back. Das ist eine klare Stimme, eine klare Aussage der Spaltung. Wenn es dir nicht passt, dann geh doch. Ich bin hier zu Hause, das gehört alles mir. Und irgendwelche Kritik, die wird nicht zugelassen. Aaron Lewis sagt von sich selbst, dass er jetzt ein geläuterter Mensch sei, dass er nicht mehr trinkt, dass er seine Familie entdeckt hat als den großen Wert, für den es sich zu leben lohnt und dass er alles dafür tun möchte, diese Familie beieinander zu halten, was er in den Jahren vorher, in dem er gesoffen hat und auf Tour war und ein ziemlich lockeres Leben geführt hat, überhaupt keinen Gedanken dran verschwendet hat. Ich denke, anhand der Texte von ihm wäre es vielleicht besser, wenn er wieder auf Tour gehen würde und mehr trinken würde, weil ich finde, diese spalterischen Songtexte längst nicht so interessant wie das, was er früher mal gemacht hat. Da war er auch durchaus sehr introspektiv und hat sich mit Sündern und mit allen möglichen anderen Dingen beschäftigt. Aber so ist das manchmal, wenn man dann plötzlich, die falschen Bibelstellen entdeckt und bigott wird. Und dann wäre es vielleicht besser, wenn man den alten Teufel in sich wieder ein bisschen herauslassen würde. Statt dem neuen Teufel in Form vielleicht eines Charlie Kirk oder so zu frönen. Hören wir noch ein paar Stücke von Aaron Lewis, der durchaus ein interessanter Musiker ist. Ich hätte hier noch im Angebot Too High for This und dann den Titel Lost and Lonely.

Lost and Lonely. So war Aaron Lewis vor 10 Jahren auf dem Album Sinner, auf dem er auch die alten Helden, die ihn inspiriert haben, Country-Musik zu spielen, noch einmal feiert und behauptet, dass die neue Country-Musik, dass die das alles nicht mehr bieten kann, weil es da plötzlich um Happy Endings geht und um weichgespülte Gefühle und nicht ums wirkliche, harte, raue Männerleben. Ja, das ist, denke ich, so ein bisschen der Tenor des Songs That Ain't Country. Auch hier grenzt sich Aaron Lewis schon ab von einer Welt, die er vielleicht nicht mehr versteht oder die ihm einfach suspekt ist.

Was mir bei Aaron Lewis schleierhaft ist, warum er nicht einfach nur die alten Helden feiert, die Musik, mit der er groß geworden ist oder die ihn inspiriert hat, selber Musik zu machen, warum er die nicht einfach feiert, ohne dann auf irgendwelcher anderen Art von Musik halt sich davon abgrenzen zu sollen. Es gibt eben nicht eine Wahrheit, sondern es gibt eben unterschiedliche. Und so ist er halt jetzt seiner rechten, konservativen Mansplaining-Bubble verhaftet. Und eigentlich hätte er doch das Zeug zu ganz anderen Dingen, denn er hat auch unter anderem einen Song gecovert auf dem Album Sinner vor 10 Jahren, den die Dixie Chicks bekannt gemacht haben und den ich Ihnen jetzt in beiden Versionen mal zum Vergleich servieren möchte. Die Geschichte vom Traveling Soldier, eine ja traurige Ballade letztlich vom Zusammentreffen eines jungen Mannes und eines jungen Mädchens in einer Busstation, er auf dem Weg zu seiner Einheit und wie sich dann später herausstellt, auf dem Weg in den Tod in irgendeinem sinnlosen Krieg, den die USA in den letzten Jahrzehnten im Mittleren Osten angezettelt haben und wo sie ja nun auch wieder kräftig dabei sind, durchaus auch ihre eigenen Leute zu verheizen und nicht nur die Araber da unten. So, Traveling Soldier hier von Aaron Lewis und danach die Version der Dixie Chicks. Und dann begeben wir uns in die zweite Stunde der Sendung Blue Highways heute.

Traveling Soldier ist ein Antikriegslied, das die Dixie Chicks im Jahr 2002 auf Nummer 1 in den Country Charts brachten und das in den USA sehr populär war. Es schildert die Geschichte eines von der Army eingezogenen Rekruten, der auf dem Weg zu seiner Einheit ein Mädchen trifft, sich in es verliebt und während seiner Zeit, die er in der Armee dient, gibt es einen Briefwechsel, der dann irgendwann abrupt endet, weil der junge Mann auf einer Liste der Gefallenen auftaucht und damit die Episode für das Mädchen ein trauriges Ende nimmt. Die Dixie Chicks sind sicherlich auch eine der Gruppen oder eine der Sorte Mensch, die Aaron Lewis gerne aus seinem Country verbannen würde. Denn sie haben sich ganz klar positioniert Anfang der 2000er Jahre gegen den Krieg, den George W. Bush damals im Mittleren

Mittleren Osten angezettelt hat. Und daraufhin stürzten die Dixie Chicks bei vielen ihrer Fans schwer ab, gerieten in Ungnade. Konzerte wurden abgesagt, ihre CDs wurden zum Teil von Bulldozern überrollt. Also ganz im Sinne des vorhin gehörten, if you don't like my country, you can give it back. Die Dixie Chicks haben sich allerdings von diesem Popularitätstief erholt und bereits im Jahr 2006 mit dem The Long Way Round Album wieder an ihre alten Erfolge anknüpfen können. Und von diesem Album möchte ich Ihnen jetzt auch ein paar Titel spielen. Bevor wir dazu kommen, noch einen anderen schönen Song, den die Dixie Chicks auch gecovert haben, ähnlich wie Traveling Soldier. Ein Song aus der Feder von Stevie Nicks, von Fleetwood Mac, Landslide.

0: Ja, das dürfte so ziemlich die Musik sein, die Aaron Lewis nicht als Country-Musik akzeptieren möchte. Fragt mich einer, warum? Ist doch großartiger Stoff. Und natürlich auch vom Instrumentarium her, vom ganzen Impetus her, ist es Country-Musik. Auch wenn es gleichzeitig Popmusik ist. Wie ja auch die Musik von Aaron Lewis. Ich verstehe den Mann ehrlich gesagt nicht, aber ich habe auch noch nicht aufgehört zu trinken und ich habe nie ein Problem gehabt, mich um meine Familie kümmern zu können. Aber gut, das sind jetzt wieder persönliche Dinge, die mir aber so durch den Kopf gehen, wenn ich mir solche Musikerbiografien anschaue. Die Chicks, hier noch ein Titel, den ich großartig finde und wo sie es der Welt gezeigt haben, nach dieser Krise, sag ich mal, oder nach diesem Popularitätsschwund, den sie erleiden mussten, diesen ganzen Anschuldigungen und das in einer Zeit weit vor Trump, muss man da nochmal deutlich dazu sagen. Heute wäre das wahrscheinlich ganz anders, der Shitstorm, der sich über sie ergießen würde. Sie haben den Song als Kommentar veröffentlicht, Not ready to make nice. Wir sind nicht bereit, es allen recht zu machen. Klares, großartiges und auch ein bisschen feministisches Statement.
1: We knew we had to write this song. We tried about 5 times and it was either too sappy or too, you know, feeling sorry for ourselves or too funny or too preachy or whatever it happened to be. We just we couldn't get it quite right, and when we sat down with Dan Wilson, he helped us craft the song that we feel really captures the emotions we went through after what happened 3 years ago. And we kind of feel like there's not really a wasted word. Everything is we feel in the right place in this song. And it took us a while to not cry when we heard the song. We feel like it's a very vulnerable song. And it was our therapy. We didn't pay for any therapy over the last few years. So we needed something to get through it all. And this song really helped us do it.

Ein starkes Statement, nachdem dann verdientermaßen auch donnernder Applaus einsetzte bei den Zuschauern von VH1, für die die Dixie Chicks diesen alten Hit dann im Jahr 2011 nochmal produziert haben. Ja. Ja, Country-Musik. Und jetzt kommen wir zu einem Künstler, den ich hier auch schon gerne und häufig auf den Blue Highways präsentiert habe. Eigentlich ein Schotte, eigentlich ein Mann aus den Highlands, der aber mit seiner Musik und seinem Songwriting ganz tief im Amerikaner, im Country-Sound auch steckt. Viele Aufnahmen zusammen mit Calexico eingespielt hat und dieser Vibe ist auch bei den nächsten Stücken präsent, die wir hier hören. Gibt eine neue Platte von ihm, Into the Sea. Da hören wir jetzt den Titel Closer to Home und danach Keep Me in Your Heart. Danach Cover-Songs, die Dean Owen vorher schon eingespielt hat, die auch ins Genre ganz gut passen. Und dann melde ich mich auch noch einmal hier mit ein paar anderen Anmerkungen zu dem großartigen, ja, Transatlantiker, würde ich ihn mal nennen, den Dean Owens.

0: Keep Me In Your Heart For A While, ein Song aus der Feder von Warren Zevon, veröffentlicht auf seinem ja letzten Lebenswerk, das er noch kurz vor seinem Tod 2003 einspielen konnte und wo Dean Owens hier an ihn erinnert und tatsächlich ihm noch in seinem Herzen eine Weile bewahrt hat. Großartig, ja. Dean Owens hat sicherlich einen Sinn für die Geschichte der populären Musik und des Amerikaner und der Kunst des Songwritings. Er hat allerdings auch die Stones gecovert.
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Es schadet sicher nichts, wenn man eine Vergangenheit als Straßenmusiker hinter sich hat und wenn man in ganz verschiedenen Bands gespielt hat, so wie Dean Owens, unser Man from Leaf. So ist es kein Problem für ihn, aus No Expectations einen wunderschönen Country-Song zu machen und die Kris Kristofferson-Geschichte vom Sunday Morning Coming Down auch adäquat über die Rampe zu kriegen. Das waren jetzt ältere Aufnahmen von Dean Owens und jetzt folgt noch etwas ganz Aktuelles. In diesem Frühjahr erschienen ist die EP, würde ich sagen, Maxi-Single oder wie auch immer Sie das nennen wollen, Hopeless Ghosts. Und da sind Live-Aufnahmen aus dem Slate Room versammelt von ihm und seiner Begleitkombo The Sinners. Und da hören wir jetzt die Titel The Rain That Never Lands und Hopeless Ghosts, sozusagen den Titel des Ganzen. Dean Owens nochmal hier auf den Blue Highways.

Musik in Technicolor und im großen Kinoformat von Dean Owens hier. Neuer Stoff, live eingespielt und sehr atmosphärisch und wunderbar zum Abschluss dieser Sendung. Ja, das war's schon wieder mit den Blue Highways für heute und das war's für diesen August und wir hören uns dann im September wieder. Hoffentlich gesund und munter und fröhlich und bis dahin wünsche ich Ihnen, dass Sie die guten Zeiten rollen lassen und mit Rayburn Will vom Album Going By Feel, das auch schon 20 Jahre auf dem Buckel hat fast, schmeiße ich Sie jetzt aus der Sendung raus und mich mache ich auf dem Heimweg mit dem So Long Blues. Ihr Christoph Falkenstein, alles Gute, bis bald.

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